Spür. 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Ach so, ja, dann zahl ich halt. 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Ich bin gut gelaunt und frisch geimpft.

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Ich weiß, dass ich mir das morgen anhöre und dass ich denke, ich hab's die nicht mehr alle. Und ich weiß aber jetzt, ja, du hast recht, Alter. Du hast so recht. 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Ja, und ich hoffe, dass du das noch.

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1: Ist aber viel Druck wahrscheinlich einfach da jetzt gerade, oder?

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Es tut mir leid, aber ich möchte nun mal kein Herrscher der Welt sein, denn das liegt mir nicht. Ich möchte weder herrschen noch irgendwen erobern, sondern jedem Menschen helfen, wo immer ich kann. Den Juden, den Heiden, den Farbigen, den Weißen. Jeder Mensch sollte dem anderen helfen, nur so verbessern wir die Welt. Wir sollten am Glück des anderen teilhaben und nicht einander verabscheuen. Hass und Verachtung bringen uns niemals näher. Auf dieser Welt ist Platz genug für jeden und Mutter Erde ist reich genug, um jeden von uns satt zu machen. Das Leben kann ja so erfreulich und wunderbar sein. Wir müssen es nur wieder zu leben lernen. Die Habgier hat das Gute im Menschen verschüttet. Und Missgunst hat die Seelen vergiftet und uns im Paradeschritt zu Verderb und Blutschuld geführt. Wir haben die Geschwindigkeit entwickelt, aber innerlich sind wir stehen geblieben. Wir lassen Maschinen für uns arbeiten und sie denken auch für uns. Die Klugheit hat uns hochmütig werden lassen und unser Wissen kalt und hart. Wir sprechen zu viel und fühlen zu wenig. Aber zuerst kommt die Menschlichkeit und dann erst die Maschinen. Vor Klugheit und Wissen kommt Toleranz und Güte. Ohne Menschlichkeit und Nächstenliebe ist unser Dasein nicht lebenswert. Aeroplane und Radio haben uns einander näher gebracht. Diese Erfindungen haben eine Brücke geschlagen von Mensch zu Mensch. Die erfordern eine allumfassende Brüderlichkeit, damit wir alle eins werden. Millionen Menschen auf der Welt können im Augenblick meine Stimme hören. Millionen verzweifelter Menschen, Opfer eines Systems, das es sich zur Aufgabe gemacht hat, Unschuldige zu quälen und in Ketten zu legen. Allen denen, die mich jetzt hören, rufe ich zu, ihr dürft nicht verzagen. Auch das bittere Leid, das über uns gekommen ist, ist vergänglich. Die Männer, die heute die Menschlichkeit mit Füßen treten, werden nicht immer da sein. Ihre Grausamkeit stirbt mit ihnen. Und auch ihr Hass. Die Freiheit, die sie den Menschen genommen haben, wird ihnen dann zurückgegeben werden. Auch wenn es Blut und Tränen kostet. Für die Freiheit ist kein Opfer zu groß. Soldaten, vertraut euch nicht Barbaren an. Unmenschen, die euch verachten und denen euer Leben nichts wert ist. Ihr seid für sie nur Sklaven. Ihr habt das zu tun, das zu glauben, das zu fühlen. Ihr werdet gedrillt, gefüttert, wie Vieh behandelt und seid nichts weiter als Kanonenfutter. Ihr seid viel zu schade für diese verirrten Subjekte. Diese Maschinenmenschen mit Maschinenköpfen und Maschinenherzen. Ihr seid keine Roboter, ihr seid keine Tiere, ihr seid Menschen. Bewahrt euch die Menschlichkeit in euren Herzen und hasst nicht. Nur wer nicht geliebt wird, hasst. Nur wer nicht geliebt wird. Soldat, kämpft nicht für die Sklaverei, kämpft für die Freiheit. Im 17. Kapitel des Evangelisten Lukas steht, Gott wohnt in jedem Menschen. Also nicht nur in einem oder einer Gruppe von Menschen. Vergesst nie, Gott lebt in euch allen. Und

Ja, hallo. Damit herzlich willkommen in der letzten Folge schon der Podcast-Reihe Jugendhilfe in Leipzig, ein Ausflug in die Praxis. Ich bin Clemens, ich war bei der Folge, die ihr jetzt heute hören wird, auch dabei und habe mich riesig gefreut, eine Menge zum Heizhaus zu lernen. Das Heizhaus ist in Leipzig, da werdet ihr aber jetzt im Verlauf nochmal ausführlich Dinge zu hören. Ja, würde ich sagen, starten wir direkt rein und vielleicht zum Abschluss noch der Song, den wir gerade gehört haben, das waren Deine Freunde mit Noch nicht fertig.

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1: Was verbindet Sie mit dem Heizhaus?
2: Mit dem Heizhaus eigentlich weniger. Ich weiß nur, dass es hier ein Jugendtreff ist und dass da Kultur passiert und das ist okay.
3: Ich finde das Heizhaus cool, wenn man da mit Fahrzeugen fahren kann.
4: Was haben Sie für Fragen? Immer fragen Sie.
5: Genau.
4: Sie kriegen auch eine ordentliche Antwort.
1: Ach, schön.
5: Genau, wir wollten gerne fragen, was verbinden Sie mit dem Heizhaus?
4: Mit dem Heizhaus kann ich Ihnen sagen, eigentlich gar nichts.
6: You see the children, they are skating very good. And it's look like very dangerous. But the age of these boys is just like, it's very easy for them. So it's very nice.
4: Wenn ich aber laufe, ich mache meine Sporttour für Herztraining, dann laufe ich manchmal auch nach hinten zur Apotheke an dem Heizhaus vorbei und höre und konzentriere mich auf Musik oder die spielen irgendetwas laut. Und da denke ich mir, das ist besser als auf der Straße. Man lernt ja immer was, sich rumzutreiben. Und ich finde das eigentlich ein schöner Bau, ein zweckmäßiger. Das sind meine Gedanken dazu.
5: Was verbindest du mit dem Heizhaus?
7: Den Skatepark halt, dass man hier abends lange skaten kann. Aber auch, dass es manchmal echt nervig voll ist und anstrengende Leute teilweise. Ja.
8: Ja, würde ich mich an sich eigentlich anschließen. Also ist eigentlich ein echt schöner Park, meistens echt überfüllt. Im Sommer ist hier halt echt verdammt warm. Aber ansonsten sehr, sehr schön. Finde ich cool, dass sie hier was für das Viertel gemacht haben.
9: Das Heizhaus, ja. Also eigentlich mit Skatergeschichten und so. Das ist ja innen alles schön ausgebaut, weiß ich nur. Und da hörte man es immer rumsen. Und da weiß ich, dort wurde ordentlich geskatert. Oder mit diesen Rollschuhen, Inlinern, ne? Ja. Das zum Beispiel. Und dann weiß ich von einer Bekannten, ist aber schon ein paar Jahre her, die ging dort immer tanzen. Kann eine ältere Person, kann das sein? Ist das immer noch? Ja, immer noch. Mhm. Ja, weiter nicht.
4: Wenn Sie noch was haben, dann nee, fragen Sie eigentlich. Mich noch.
10: Das war eine Straßenumfrage zum Heizhaus. Mein Name ist Noel und ich begrüße euch jetzt zu unserem Radio-Podcast zum Thema Heizhaus. Ich bin nicht alleine hier, ich habe vier Gäste noch. Vier? Nein, drei. Egal. Drei Gäste. Und die waren auch beim Heizhaus vor Ort und sprachen dort mit einer Sozialarbeiterin. Wollt ihr euch vielleicht kurz vorstellen, bitte?
11: Ja, moin, ich bin Clemens. Ich bin, genau wie wir alle, auch in Merseburg am Studieren, in der sozialen Arbeit, genau. Und ich kenne das Heizhaus schon ein bisschen länger und war jetzt auch für die Interviews vor Ort und habe richtig Bock, euch davon zu erzählen gleich.
12: Ja, hallo, ich bin William. Ich durfte jetzt auch im Rahmen von dem Seminar das Heizhaus kennenlernen und bin auch gespannt, euch den Ort näher zu bringen.
13: Ja, ich bin Daria. Ich wohne in Leipzig und das auch schon länger und habe das Heizhaus aber jetzt auch erst neuerdings kennengelernt und freue mich, euch davon zu berichten, wie es da vor Ort so ist.
10: Bevor wir zu dem Interview kommen, was ihr geführt habt, hören wir uns erstmal ein paar Hardfacts an, damit auch erstmal alle auf demselben Stand sind. Was ist denn das Heizhaus überhaupt, wenn man jetzt noch nie davon gehört hat?
11: Genau, also wenn man es ganz konkret nimmt, wir waren in der OKJA, das ist die offene Kinder- und Jugendarbeit am Heizhaus direkt. Genau, und die OKJA, die gibt es erst seit 4 Jahren, das Heizhaus gibt es aber schon viel länger. Ganz, ganz, ganz konkret heißt die OKJA Heize, also die offene Kinder- und Jugendarbeit im Heizhaus. Und das Heizhaus selber ist quasi der freie Träger der Jugendhilfe dafür. Das Ziel von dem Verein ist ganz grob gesagt sozusagen die Förderung der Jugendhilfe von Kultur, Sport, Musik, Kunst und auch die SeniorInnenhilfe. Es gibt 32 hauptamtliche MitarbeiterInnen und über 80 Honorarkräfte und ganz, ganz, ganz viele Ehrenamtliche, die den Ort so richtig irgendwie aufbauen können erst. Ja, und das Heizhaus bzw. die OKJA befindet sich tatsächlich in einem ehemaligen Heizwerk im Leipziger Stadtteil Grünau. Und das Ganze ging los im Jahr 2002. Da haben nämlich jugendliche SkateboarderInnen den Verein Urban Souls e.V. gegründet, weil sie so ein bisschen nach einer wetterunabhängigen Location gesucht haben, um vor allem Skateboard, BMX und Inline fahren zu können. Und in den 2000ern hat der Verein dann seine Aktivitäten ausgebaut. Er hat sich connected mit der Tanzszene, mit der Musikszene und der Graffiti-Szene. Und nach einiger Suche öffnete dann schließlich 2009 zum ersten Mal die Türen des Heizhauses, eben in Grünau, wie wir es jetzt kennen heute. Und neben jungen Menschen aus den Bereichen Skateboard, BMX, MTB, also Mountainbike, Scooter, Rollerblade, Breaking, Hip-Hop, Dance, Graffiti, Street-Art und Rap wurde im Heizhaus eine ganz schön große Angebotsvielfalt geschaffen, und zwar für die ganze Familie. Ja, und seit 2013 finden eben regelmäßig auch Angebote für SeniorInnen aus dem Stadtteil selber statt. Wichtig ist noch zu sagen, dass die Angebote vom Heizhaus ständig bedarfsorientiert weiterentwickelt werden. Und mittlerweile ist es so, dass es quasi täglich Kurse gibt, freie Workshops, Trainings und offene Gruppenangebote. Und das Heizhaus kann tatsächlich jährlich mehr als 50.000 Menschen in seinen Angeboten zählen. Also genau, man kann, glaube ich, festhalten, das Heizhaus wächst ziemlich schnell.
10: So viel zum Steckbrief. Bevor wir jetzt gleich mit dem Gespräch, was ihr geführt habt, starten wollen, wollen wir erstmal wissen, wie war das denn für euch? Also ihr kamt da an und was ist euch begegnet?
13: Ja, wir sind an einem Freitagnachmittag dahin gefahren und haben uns mal das Heizhaus angeguckt und haben von einem Sozialarbeiter, der da in der offenen Kinder- und Jugendarbeit arbeitet, eine Tour bekommen, sowohl innen als auch draußen. Und innen haben die erstmal einen richtig schönen Eingangsbereich mit einem Café, wo man auch verschiedene Getränke für einen schmalen Taler erwerben kann. Und auch Kicker und so, plus eine große Indoor-Halle. Ich glaube, dafür ist das Heizhaus unter anderem auch bekannt, also eine Skate-Indoor-Halle, wo auch einige junge Menschen echt krasse Sachen gemacht haben. Ja, dann sind wir so weitergelaufen. Oben haben die so zwei Tanzräume in verschiedenen Größen und draußen so eine BMX-Fahrstrecke und auch nochmal irgendwie eine Skate-Rampe-Möglichkeit. Und auch vor dem Heizhaus, wie auch der Sozialarbeiter es genannt hat, eine Wüste aus Beton, also eine riesige Skate-Anlage, die tatsächlich aber der Stadt gehört, also ist öffentliches Gelände. Aber trotzdem sind da natürlich auch die jungen Leute, die ja auch die offene Kinder- und Jugendarbeit nutzen, am Skaten. Und da sind wir dann so ein bisschen rumgelaufen, haben uns das angeguckt und es war einfach super gutes Wetter und es war richtig viel los. Ja, hat Spaß gemacht, allein schon vom Zugucken.
12: Ja, wir waren dann nochmal im Heizhaus vor Ort und haben uns mit Pauline hingesetzt und sie ein bisschen näher befragt zu Themen, die Arbeit im Heizhaus betreffen. Als erstes wollten wir da was zu den Angeboten und den Aufgaben, die auf die Mitarbeitenden dort zukommen, wissen. Also wann arbeitet ihr denn zum Beispiel überhaupt? Später ging es dann auch noch um Themen wie Partizipation, die Einbindung von Jugendlichen und die generelle Arbeitsweise und die Themen, die die Leute dort beschäftigen.
14: Das Heizhaus öffnet 14:30 bis 21 Uhr und wir sind meistens so bis 18:30 hier, so in der Nachmittagszeit im außerschulischen Bereich. Und wir haben eine Art Wochenstruktur, das heißt, jeden Tag bieten wir im Nachmittagsbereich auch so kleine Angebote an. Die versuchen wir immer möglichst niedrigschwellig zu gestalten, dass die Zugänge irgendwie sehr offen sind, jeder irgendwie kommen kann. Die Angebote bei uns sind grundsätzlich kostenlos und dann zählt da sowas rein wie ein Spielenachmittag oder wir nennen den Donnerstag dann immer Dinnerstag, so ein Kochangebot. Das heißt, wir fragen die Kids, was sie kochen wollen oder beschließen das dann in der Gruppe halt zusammen, gehen zusammen einkaufen und kochen dann und essen auch zusammen hier im Heizhaus. Graffiti ist noch ein großer Teil und wir sind dann halt auch noch für so Veranstaltungen irgendwie hier. Das zählt dann manchmal gar nicht so direkt zur offenen Kinder- und Jugendarbeit, weil sich vielleicht die Zielgruppe dann auch so ein bisschen verschiebt. Ist vielleicht dann auch eher Richtung politische Bildungsarbeit mal oder auch eher ein großes Musikfestival oder irgendwas hier am Heizhaus. Genau, also das zählt dann vielleicht auch eher zu so dieser Soziokulturarbeit, die wir irgendwie auch so kleinteilig irgendwie auch noch so ein bisschen mit abdecken. Wie vielleicht im September, wo wir auch die deutsche Skate-Meisterschaft hier ausrichten. Genau, wo ich sagen würde, das ist jetzt gar nicht so explizit unser Projektbereich, sondern eher vom Projektbereich Skate. Aber da helfen wir halt auch gerne aus. Und Ferienangebote, würde ich sagen, ist auch noch ein großer Teil.
10: Ihr habt dann im weiteren Gespräch auch über Peer-Arbeit gesprochen. Da wollte ich erstmal nachfragen, wenn man den Begriff jetzt noch nie gehört hat, was ist denn Peer-Arbeit?
11: Ja, genau. Also Peer-Arbeit, das kommt so ein bisschen von dem Begriff Peer-to-Peer. Und die Idee ist quasi, dass Leute, die bestimmte Gemeinsamkeiten teilen, auch miteinander arbeiten. Also man kann sich das zum Beispiel so vorstellen, ein Peer-to-Peer-Projekt, ein klassisches wäre eine Person, die gerade frisch 18 geworden ist, interessiert sich für politische Bildung, geht dann in ein Projekt und dieses Projekt geht dann wieder zurück an Schulen. Das heißt, die Person macht dann quasi politische Bildungsarbeit mit Leuten, die ähnlich alt wie sie selbst sind, und dann gibt es maximal so einen Unterschied von 2 Jahren oder sowas. Das wäre so ein sehr klassisches Peer-to-Peer. Genau, und es funktioniert nicht nur über Alter, sondern auch zum Beispiel über Geschlecht, über Sexualität, über geteilte Kulturerfahrungen und Räume, über geteilte, keine Ahnung, Orte, wo man aufgewachsen ist und sowas. Genau.
10: Und dann habt ihr mit Pauline auch darüber gesprochen, wie wird diese Peer-Arbeit vielleicht auch im Heizhaus selber umgesetzt?
14: Also es wird auch dieses Jahr ein neues Projekt geben. Es ist eine Zusammenarbeit zwischen dem Skate und dem Musikbereich. Und da ist so ein bisschen die Idee, wieder neue Dozis zu finden für eben Tanz oder Musik oder Skate. Und das sollen Kids wieder aus der Zielgruppe sein. Es sollen Kids hier aus der Szene sein, die sich hier auch auskennen, die vielleicht auch schon länger einfach am Heizhaus angedockt sind, wo eine Beziehung besteht. Und da ist in der Plan, die so ein bisschen mit in diese Dozi-Rolle anzulernen und dass die dann wieder Kindern, Jugendlichen hier das Skaten oder Tanzen beibringen. Ich glaube auch genau, dass da immer verschiedene Ideen und Impulse irgendwie kommen und Formate entstehen, und es verändert sich ja alles sehr stark.

0: Ja, hallo zurück. Das war Kids von MGMT. Ein guter Song, ein guter Radiosong auf jeden Fall. Genau, und für alle, die jetzt gerade erst reingeschalten haben, wir hören gerade eine Folge, die schon vorher aufgezeichnet wurde. Und zwar zum Thema Jugendhilfe in Leipzig, ein Ausflug in die Praxis. Das Ganze ist eine Serie und eine Reihe und gerade befinden wir uns in der letzten Folge zum Heizhaus. Und dann steigen wir einfach mal direkt wieder ein. Ein wichtiges Thema, das im Heizhaus immer wieder eine große Rolle spielt, ist Partizipation, also mit anderen Worten Teilhabe. Es gibt so verschiedene Ideen, wie man das umsetzen kann in Projekten. Und eine Idee, die da oft angeführt ist, ist bedarfsorientiertes Arbeiten. Genau, und das ist auch so ein bisschen der Weg, den das Heizhaus versucht zu gehen oder auch regelmäßig geht. Und auch dazu haben wir im Interview echt spannende Sachen gehört.
1: Klar, wir sind ja hier dadurch, dass wir unglaublich viel so praktische Zeit einfach am Kind, an den Kindern und Jugendlichen haben, sind wir natürlich auch total nah dran. Und ich finde, da funktioniert natürlich auch vieles so im 1:1-Gespräch einfach voll gut. Und die ganze Grundlage für die Arbeit ist einfach auch eine gute Beziehungsarbeit, ein Beziehungsaufbau. Das heißt, ich kann auch schwer Beteiligung ermöglichen, wenn ich vielleicht auch erst sehr kurz da bin und noch gar kein Vertrauen irgendwie in mich auch da ist. Also ich glaube, das spielt natürlich Zeit und Beständigkeit einfach eine große Rolle. Genau, das heißt, es muss sich auch erst aufbauen so und das sind so Prozesse. Kinder müssen ja auch Beteiligung erst lernen. Ich glaube, das ist auch ein ganz wichtiger Punkt. Man darf dann auch nicht so frustriert sein, wenn es nicht gleich klappt. Und wir versuchen, Kinder einfach sehr direkt auch zu fragen, worauf sie Bock haben, welche Themen sie gerade so umtreibt in ihrer Lebenswelt, in ihrem Alltag und versuchen das dann irgendwie auch aufzugreifen. Und wir hatten vor, vielleicht jetzt genau, um ein konkretes Beispiel irgendwie nochmal zu nennen, also genau, was ich jetzt auch mit der deutschen Skate-Meisterschaft meinte, also dann vom Skate-Bereich liegt der Fokus sehr stark auf diese Ursprünge, auf diesen ursprünglichen, auf dieser Skate-Szene auch einfach, also ganz viel Skateboarding, BMX zählt da, glaube ich, auch noch mit rein. Genau, und wir haben das Gefühl jetzt so von der offenen Arbeit, dass manchmal so die Scooterfahrenden Kids da immer so ein bisschen runterfallen. Das ist ja auch irgendwie ein recht moderneres Phänomen so und das ist dann eher so unsere Zielgruppe. Und da waren sehr begeisterte Kids, die auch meinten, ey, wir finden es eigentlich auch voll unfair, dass hier immer nur für Skateboard was gemacht wird. Wir wollen gerne eigene Scooter-Jam hier ausrichten und dann kamen die sehr direkt auch auf uns zu und dann haben wir uns halt, wir Sozialarbeiterinnen aus der offenen Arbeit, mit der Skate-Szene und den Kids zusammengesetzt und die gefragt, wie das Ganze aussehen kann und haben dann auch viel so Rollen übertragen auf die Kids. Also die haben dann selber auch Regeln, Richtlinien bestimmt, haben überlegt, was könnte es für Preise geben, wer macht die Moderation. Ja, und das war richtig cool, war ein richtig toller Erfolg irgendwie auch und hat richtig gebockt.
2: Das Gelände des Heizhauses selbst liegt im Leipziger Stadtteil Grünau im Westen von Leipzig. Es liegt mitten im Grün, aber ist dennoch sehr zentral in Grünau angegliedert. Der Stadtteil selbst ist auch ein, ja, sehr besonderer Stadtteil für Leipzig. Es ist eine Großwohnsiedlung, die in den 70er Jahren errichtet wurde und ist auch dadurch die größte Plattenbausiedlung Sachsens. Zur Hochzeit von Grünau in den 1990er Jahren hatte es eine Bevölkerung von 85.000 Einwohnern, welche sich bis 2010 etwa halbiert hat und jetzt wieder stetig anwächst. Genau, es war viel von Bevölkerungsrückgang, Leerstand, Verarmung und demzufolge auch mit Abriss von bestehenden Wohnraum verbunden. Dieses Jahr feiert Grünau 50 Jahre Bestehen, wozu auch ganz viele verschiedene Veranstaltungen im ganzen Viertel geplant sind.
3: Es gibt auf jeden Fall auch so einen Flyer, den wir uns mitgenommen haben im Heizhaus. Genau, zu 50 Jahre Grünau. Und da stehen auch so ganz viele Veranstaltungen drin. Ja, zur Geschichte von Grünau, verschiedene Fotoausstellungen oder generell auch Filmvorstellungen, alles rund um Grünau. Und genau, wer da Interesse hat, kann ja mal im Internet ein bisschen recherchieren.
0: Voll. Es gibt auch sehr zu empfehlende kritische Stadtrundgänge zur Geschichte. Da kann man nochmal die ganzen Zusammenhänge auch von so, ja, ich sag mal, Wendezeit und so weiter gut nachvollziehen. Genau, sehr zu empfehlen.
1: Genau, war ja am Anfang es hat ja schon so ein Ding von sozialem Aufstieg gehabt, so Zentralheizung, irgendwie warmes Wasser. Und Menschen waren froh, dass sie irgendwie Platz hier im Neubau hatten. Und dann hat sich das ja ganz schön so gewandelt. Dann wurde auch wieder viel abgebaut und abgerissen. Und jetzt ist es einfach ein sehr diverser Stadtteil. Es kamen viele Menschen mit Migrationshintergrund hierher. Und ich glaube, da hat es schon auch durchaus mit so Lebenswelten irgendwie so geclasht. Und gleichzeitig wurde auch viel so Infrastruktur abgebaut. Also was ich auch viel so von Menschen höre, es fehlen manchmal so Treffpunkte, also so Gaststätten, Cafés, also so ganz simple Sachen eigentlich. Und ich glaube, das wurde dann ein bisschen von so sozialen Trägern so übernommen. Also ich habe das Gefühl, irgendwie haben wir jetzt diese Aufgabe, die vielleicht auch manchen Menschen würde, ich glaube, auch reichen, eine coole Kneipe, eine tolle Gaststätte hier zu haben, wo sie sich einfach treffen können. Und dadurch, dass das weggefallen ist, glaube ich, waren wir auf einmal diese Orte, wo sich Menschen auch begegnen konnten und treffen konnten. Also ich glaube, da sind Menschen durchaus auch sehr dankbar hier im Viertel. Egal, ob das jetzt ältere Generationen sind oder Kinder. Und gleichzeitig glaube ich schon auch, dass manche Menschen so das Gefühl haben, so, dass wir so hergekommen sind, genau in ihren Stadtteil und dann hier so einen Standort aufgemacht haben. Und ich glaube auch, manche sich da durchaus, denke ich, nicht so gesehen fühlen. Ich glaube, ein wichtiger Punkt ist, was wir auch immer mal wieder hier reflektieren im Team, auch soweit ich weiß von den Hauptamtlichen, ist, glaube ich, keine Person selbst aus Grünau, also von den Ehrenamtlichen zum Teil schon, aber wir versuchen das immer wieder zu reflektieren, so dass wir ja gar nicht so selber die Expertinnen für die Lebenswelt hier sind und für wie das ist, in Grünau zu wohnen, zu leben, aufzuwachsen. Und da ist, glaube ich, ganz wichtig, den Raum zu schaffen, genau, dass die Menschen das selber sagen können und auch selber wissen, was sie so brauchen für ihren Stadtteil. Deswegen eben Beteiligung irgendwie total wichtig.
4: Da will ich mal ganz kurz für eine Bemerkung in das Gespräch einhaken, weil ich diesen einen Satz so spannend fand, gerade auch jetzt nochmal mit dem Blick auf Grünau. Da wird ja ganz viel dann irgendwie auf die soziale Arbeit ausgelagert, hat es erzählt. Aber dieser eine Satz, der hat sich bei mir ziemlich festgesetzt, nämlich viele Leute wollen vielleicht einfach nur irgendwie eine Kneipe oder eine Gaststätte oder eben einfach einen dritten Ort, einen Ort, wo man sich treffen kann.
2: Ja, das fand ich auch total krass irgendwie, also das Heizhaus, ja, was das für, so für eine Bedeutung für die Leute vor Ort hat. Ich kenne das selber eher so von Plakaten für coole linke Veranstaltungen oder ähnliches, die im Süden oder Osten plakatiert werden.
3: Ja, das Grafikdesign ist auch irgendwie so einprägend und besonders. Ja, und irgendwie jetzt auch durch das, was Pauline gesagt hat, scheint das Heizhaus einfach ein Ort zu sein, der für jede Person was ganz Unterschiedliches bedeutet.
1: Und ich würde sagen, das Heizhaus ist schon irgendwie so eine mittlerweile schon irgendwie sehr krass so etablierte Institution irgendwie in Grünau, aber auch darüber hinaus in Leipzig. Glaube ich, hat sich da schon irgendwie sehr krass was entwickelt. Deswegen würde ich auch sagen, dass wir irgendwie eine Anlaufstelle nicht nur für die Grünauerinnen sind, sondern auch aus anderen Stadtteilen. Soweit ich weiß, sind wir auch die einzige, ich glaube, Skatehalle, so Indoor, sodass auch Menschen zum Teil sogar, oder aus ganz Sachsen, zum Teil auch aus anderen Bundesländern, die sich dann die Skatehalle anschauen wollen. Das ist, glaube ich, schon so ein Szene-Ding auf jeden Fall auch. Und unser Fokus in der offenen Kinder- und Jugendarbeit liegt aber schon durchaus im Stadtviertel. Und wir versuchen, die Kids hier zu erreichen, die vielleicht genau auch sich, ich sag jetzt mal, vielleicht auch so teure Sportvereine irgendwie nicht leisten können oder so. Wo wir sagen können, hier ist alles kostenlos, hier könnt ihr jederzeit herkommen und die Angebote so niedrigschwellig wie möglich wahrnehmen. Und ich glaube, da liegt bei uns auf jeden Fall der Fokus drauf. Dadurch, dass wir sehr verortet sind, jetzt hier im Stadtteil Grünau, sind wir viel im Stadtteil vernetzt und treffen uns da auch regelmäßig mit anderen, vor allen Dingen offenen Treffs. Zum Beispiel mit der Fülle, der Arena, dem Kio. Ich würde sagen, da ist auch eine gute Zusammenarbeit da. Man kennt sich persönlich. Und auch vor allen Dingen, weil ja zum Teil es Zielgruppenüberschneidungen gibt und manchmal dann auch dieselben Themen in denselben OFTs einfach hochkommen oder dieselben Kids da sind, sagt man dann auch so, boah, lass mal irgendwie Fallbesprechungen machen oder uns treffen. Und funktioniert aber auch gut in die andere Richtung, wenn es so Stadtteilfeste gibt oder bald gibt es so ein Prackfest, heißt das, das ist für den Planungsraum Grünau. Ist auch nochmal ein extra Arbeitskreis, viele Arbeitskreise. Aber ist ja genau voll gut. Und da sitzen dann auch ganz verschiedene AkteurInnen aus dem Stadtteil drin. Und ich finde das sehr wertvoll. Und das funktioniert hier eigentlich ganz gut. Und ich finde auch, dass die Vernetzung und die Strukturen hier eigentlich ganz, ganz gut sind.
0: Im Heizhaus gibt es natürlich wie in jedem sozialarbeiterischen Projekt auch eine Menge Herausforderungen. Und viele Sachen sind relativ ähnlich von Träger zu Träger, würde ich jetzt mal behaupten. Aber manches ist auch recht spezifisch und abhängig davon, was für eine Zielgruppe man eigentlich hat. Und wir wollten jetzt speziell fürs Heizhaus von Pauline noch mal ganz genau wissen, wie sie in ihrem Team der OKJA eigentlich damit umgehen, wenn sie Kinder und Jugendliche haben, die so eigentlich im Hilfesystem halt ganz gut aufgehoben werden.
1: Also es besteht schon eine Zusammenarbeit. Viele Kinder, die hierher kommen, sind schon auch irgendwie im Hilfesystem angedockt. Und ich glaube, da liegt es dann immer an uns auch so Beziehungsarbeit, die Infos auch rauszufinden. Also so, habt ihr schon eine sozialpädagogische Familienhilfe drin? Brauchst du Unterstützung? Ne? Da irgendwie dran zu bleiben, das sehe ich schon auch als Aufgabe. Und es kommen auch immer mal Kids in Begleitung hierher. Also wir hatten jetzt viele Kinder aus dem Kinder- und Jugendnotdienst oder Kindernotdienst, der hier um die Ecke ist, die dann den Raum auch einfach nutzen für so Freizeitgestaltung und die kommen dann auch meistens in Begleitung, aber hauen auch gerne mal ab und da muss man natürlich in enger Absprache sein mit den zuständigen SozialarbeiterInnen oder den zuständigen Einrichtungen und ich glaube, das ist ein ganz wichtiger Punkt, da gut zusammenzuarbeiten und sich gut abzusprechen. Und gleichzeitig möchte ich nochmal so sagen, dass wir eigentlich nicht, oder es ist nicht unsere Aufgabe, in offener Kinder- und Jugendarbeit Fallarbeit zu machen. Das müssen wir uns auch immer wieder so sagen. Und gleichzeitig ist es ja schwer, da eine klare Grenze zu ziehen. Das ist ein ganz schmaler Grat. Und wenn wir schon so nah an einem Kind dran sind, was ja auch Unterstützung vielleicht sogar auch erfragt oder so, dann machen wir das ja auch und versuchen dann auch die Räume für so Einzelgespräche irgendwie zu schaffen oder auch mal, Beratung ist so ein schwieriges Wort, genau, das Mandat haben wir auch gar nicht so richtig genau, ne? Also sind dann eher so diese bedarfsorientierten Gespräche, die in der offenen Kinder- und Jugendarbeit irgendwie stattfinden und dann führen wir auch Dokumentation, also zu Fällen, die einfach ein bisschen komplexer sind oder wo wir sagen, da fängt jetzt so ein Prozess an, vielleicht auch im Hilfesystem. Und wir haben durchaus in sehr extremen Fällen jetzt, also ich glaube jetzt in den 3 Jahren, die ich jetzt fast hier arbeite, gab es, glaube ich, 2 so Helferkonferenzen, wo wir dann auch zum Teil so von dem einen Kind waren dann die Eltern noch mit hier und auch eine Person vom Jugendamt. Genau, aber das sind sehr spezifische Einzelfälle und das ist nicht der Hauptteil unserer Arbeit. Genau.
2: Ja, uns wurde auch berichtet, dass es teilweise sehr herausfordernd ist, wie mit Konflikten unter den Jugendlichen umgegangen wird. Das liegt auch zum Teil daran, dass das öffentliche Gelände, also das städtische Gelände des Skateparks, direkt an die Räumlichkeiten des offenen Kinder- und Jugendtreffs angrenzen, wodurch teilweise die Zuständigkeiten irgendwie verschwimmen und es sehr schwer ist, dort ja zu gucken, wie man da agiert.
3: Genau, dass eben einfach das Thema Schutzräume für ja, Menschen, die von irgendeiner Art von Diskriminierung betroffen sind, dass das eben schwierig ist, diese Räume dann zu schaffen auf diesem öffentlichen Gelände. Aber da hat Pauline auch erzählt, dass die schon versuchen, regelmäßig dann Formate zu schaffen oder Projekte anzubieten, um ja potenziell Betroffene oder auch Betroffene zu bestärken und ja so Empowerment-Formate eben anzubieten.
4: Also was mich so ein bisschen fraglich, also dieser Raum, der ist ja dann quasi, es gibt halt quasi den Skateplatz und der ist aber nicht ganz klar abgegrenzt, ist das richtig?
2: Doch, der ist klar durch eine weiße Linie abgetrennt, okay, sogar. Weiße Linie.
4: Also dann sind es ja wahrscheinlich auch Themen wie sowohl Alkohol, den man ja im öffentlichen Raum irgendwie vielleicht trinken darf, wenn man über 16 ist, dann wird es wahrscheinlich Rauchen vielleicht jetzt weniger ein Problem sein, schätze ich mal. Aber auch so Fragen wie Handy und wie wird das da gehandhabt?
0: Genau, also es gibt insgesamt kein Handyverbot, im ganzen Heizhaus nicht. Und das hat dann halt irgendwie nochmal so ganz spezifische Probleme. Zum Beispiel ist ja gerade auf TikTok so das übelste Ding, dass wenn du nicht aufpasst, du relativ schnell in so rechten Echoblasen irgendwie landest, auch mit den Inhalten und so. Genau, und Der Umgang, den sich das Heizhaus da überlegt hat, ist so ein bisschen nach dem Motto, irgendwie Interesse zeigen und darüber halt sozusagen ja eine Bindung aufbauen und dann besser in Gespräch gehen können mit Leuten. Das heißt, die lassen sich gerne auch mal zeigen, was sie sich da angucken für Reels und versuchen das dann mit denen so ein bisschen auseinanderzunehmen, kritisch, was sie da gesehen haben. Genau, und das heißt, es hat auch probiert, zum Beispiel über so Medienkompetenzprojekte zum Thema KI zu arbeiten in letzter Zeit und da so ein bisschen mehr aufzuklären. Genau, und sich halt eben, das hatten wir schon, sehr bedarfsorientiert an die KlientInnen zu richten. Ja, genau. Aber so abgesehen von TikTok-Videos ist es auch nicht gerade das Einzige, was es manchmal gibt an Konfliktpotenzial oder wo vielleicht auch so politische Überzeugungen auseinandergehen. Genau, und da haben wir uns noch mal ein bisschen mehr zu erzählen lassen.
1: Ich habe das Gefühl, dass manchmal auch hier so am Heizhaus so dass manchmal so ein bisschen auch durchaus politisch aufgeladen ist und dann hier so kleine Kämpfe auch geführt werden, so rechts gegen links und Lok gegen Chemie, großes Thema. Und ich versuche den Kids auch irgendwie immer klar zu machen, dass es darum ja gar nicht geht, sondern dass wir hier, dass wir uns wünschen, dass sich hier alle wohlfühlen und da gemeinschaftlich irgendwie auch Regeln aufstellen können und zusammen entscheiden können. Und das also auch klar zu machen, dass Diskriminierung keine Meinung ist und dass es einfach darum geht, hier demokratische Werte zu zeigen und zu schaffen und zusammen auch umzusetzen. Und ich versuche dann immer ein bisschen wegzukommen von dieser sehr politisch aufgeladenen Sache. Und dass so Antirassismus uns alle angeht und dass es nicht heißt, oh, dann bist du mega links oder so, genau. So. Ja, weil das ist irgendwie so dann irgendwie sehr aufgeladen und schwierig, irgendwie mit den Menschen auch noch zu sprechen, weil es irgendwie dann sehr emotionalisiert auch alles ist, genau.
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0: Bien, re-bienvenue à notre émission podcast. Okay, Joke beiseite. Das war Letalü mit Insortable. Und für alle, die noch jetzt gerade erst reingeschalten haben und den Anfang ein bisschen verpasst haben, ihr hört gerade einen Podcast aus der Reihe Jugendhilfe in Leipzig, einen Ausflug in die Praxis. Wir haben uns jetzt auch in der letzten guten, ja, fast dreiviertel Stunde oder halben Stunde eher mit dem Heizhaus in Leipzig beschäftigt und wollen da auch gleich nochmal wieder reinschauen. Für alle, die jetzt gerade erst beim Song eingestiegen sind, davor ging es so ein bisschen um konflikthafte Themen, die man so im Arbeitsalltag am Heizhaus treffen kann. Und damit machen wir auch direkt weiter. Eine Sache, die uns auch noch erzählt wurde, als dann das Mikrofon schon aus war und die mich irgendwie dann noch relativ viel beschäftigt hat, habe ich gemerkt, war, dass es letzten Sommer, aber teilweise auch früher schon, auch immer mal wieder so Probleme mit so, ja, wie so Gangstrukturen gab, so ein bisschen. Also man muss sich das dann eher vorstellen, wie das sind dann irgendwie so teilweise 12-, 14-Jährige irgendwie, die sich so in Gruppen zusammenfinden und dann andere Kids oder Jugendliche irgendwie bedrohen oder sogar abzocken oder sowas. Genau, ich glaube, da gab es auch relativ viele Artikel zu. Und da hatte halt das Heizhaus auch mit zu tun. Und teilweise war dann auch so die Polizei relativ viel auf dem Gelände. Dann haben die versucht, damit einen Umgang zu finden und irgendwie gleichzeitig so mit den KlientInnen weiterzuarbeiten und halt rauszufinden, okay, geht es hier um Fragen von Identität, geht es um Fragen von Gruppenzugehörigkeit oder steckt da irgendwie mehr so eine strukturellere Ebene, wie zum Beispiel, keine Ahnung, Armut oder irgendwie Perspektivlosigkeit dahinter oder so. Genau. Und in dem Rahmen mussten dann teilweise auch Hausverbote erteilt werden an Einzelpersonen, die dann mehr oder weniger lang gedauert haben, teilweise auch wieder aufgelöst worden sind. Genau, und am Ende haben sich wohl auch diese Bandenstrukturen irgendwie auch dann wieder so ein bisschen aufgelöst mit dem Ende des Sommers. Genau, also man kann da jetzt nicht irgendwie von so, manchmal gibt es ja so diese so ein bisschen rassistisch eingefärbte Angst, dass es so die Clans überlaufen jetzt irgendwie Leipzig oder sowas ist. Davon kann man jetzt nicht sprechen, genau. Aber es ist natürlich trotzdem irgendwie ein Problem, das ernst zu nehmen ist.
1: Ja, genau. Darüber hinaus hat uns auch generell noch interessiert, was die Jugendlichen im Heizhaus so beschäftigt. Also abgesehen von Streits wie Lok gegen Chemie oder wer am besten skaten kann oder ähnliches. Ja, dabei war es Pauline auch, wie schon erwähnt, auch sehr wichtig, nochmal zu betonen, dass nicht irgendwie die Kids aus Grünau irgendwie ein Problem darstellen, sondern dass alle Themen, die sie beschäftigen, auch in eine strukturelle Ebene irgendwie eingebettet ist, in einen gesellschaftlichen Kontext, der bestimmtes Verhalten hervorruft.
2: Ich glaube, es sind ja auch strukturelle Problemlagen. So. Ich glaube, das ist mir irgendwie auch wichtig zu sagen, dass man dann nicht anfängt, diese Probleme so zu individualisieren. Also viele Kids haben einfach auch mit Kinderarmut oder Armut in den Familien zu tun. Zugänge zu Sportvereinen oder Dinge, die Geld kosten, zu Kultur, auch Bildung. Manche Kids gehen einfach nicht mehr zur Schule, haben da einfach viel schlechte Erfahrungen mitgemacht, Mobbing. Wir versuchen, die Kids hier zu erreichen, die vielleicht genau auch sich, ich sag jetzt mal, vielleicht auch so teure Sportvereine irgendwie nicht leisten können oder so, wo wir sagen können, hier ist alles kostenlos, hier könnt ihr jederzeit herkommen und die Angebote so niedrigschwellig wie möglich wahrnehmen. Und ich glaube, da liegt bei uns auf jeden Fall der Fokus. Also es gibt einen Halleneintritt, aber wir versuchen, dass auch wieder solche Formate entstehen können, wo Kids nichts zahlen müssen, der Zugang leichter ist. Und im Tanzbereich haben sie zum Beispiel jetzt so ein solidarisches Bezahlsystem eingerichtet. Vielleicht auch ganz cool, ja. Also wir haben auch eine Kursstruktur, das ist dann nochmal anders, weil es richtig Kurse sind, aber so freies Fahren in der Halle sind im Durchschnitt 4 €. Genau, und das ist dann bis die Halle schließt, quasi, genau.
3: 4 € Halleneintritt, das ist vielleicht nicht für jeden was, aber es gibt ja auch ganz viel kostenloses Angebot. Zum Beispiel den schon anfangs erwähnten Dinnerstag. Dinner und Donnerstag, das finde ich ein sehr tolles Wortspiel.
4: Ja, das ist wohl auch das meistbesuchteste Angebot in der offenen Kinder- und Jugendarbeit.
3: Mhm. Und da gibt es dann?
4: Kostenloses Essen. Und die Kids und Jugendlichen dürfen entscheiden, was es von Woche zu Woche so gibt.
3: Das klingt sehr schön. Zu dem kostenlosen Angebot, da ist natürlich auch wichtig, das hängt alles viel mit Förderung zusammen. Also so, dass sie jetzt 4 € für die Halle nehmen. Man könnte ja auch sagen, ey, das wäre ja viel cooler, wenn es alles kostenlos wäre.
4: Ja, es wäre echt sehr cool, aber dazu hat Pauline uns Folgendes erzählt.
2: Wir hatten mal ein Projekt, letztes Jahr oder halt über mehrere Jahre, aber dieses Jahr haben wir leider keine Förderung mehr dafür bekommen. Auf jeden Fall auch ein großes Problem. Das war der Heizitag, hieß das. Das war immer mittwochs hier und das war ein ganz tolles Projekt, weil da alle Angebote auch aus den verschiedenen Projektbereichen kostenlos waren. Also es gab Tanz, Musik, Skate und Graffiti-Angebot und es war komplett kostenlos und die konnten einfach kommen und sich auch kostenlos Ausrüstung ausleihen. Und das Ganze wurde ja dann eben auch pädagogisch so begleitet und dafür braucht es natürlich Gelder. Genau, und da war das so ein Punkt leider, der dann weggefallen ist, weil wir die Förderung nicht mehr bekommen haben seit diesem Jahr. Genau, da müssen wir dann immer wieder schauen, okay, wie jetzt ist das weggefallen. Jetzt müssen wir irgendwie schauen, dass wir wieder kostenlose Angebote da schaffen können. Und da arbeiten wir dann wieder dran. Genau, sind dann so Prozesse. Also ich denke, uns insgesamt so im Heizhaus beschäftigt schon sehr stark auch die Frage nach so Perspektive, also wie geht es zukünftig weiter und vor allen Dingen auch politisch, was genau, was wird sich ändern, was gibt es auch für eine politische Ausrichtung, wenn es vielleicht auch alles mehr so rechtsorientiert wird und finde, man merkt ja schon auch sehr stark, oder das hatten wir letztens im Facharbeitskreis für offene Kinder- und Jugendarbeit hier in Leipzig, wo wir uns immer mal treffen, also einmal im Quartal. Da wurde auch gesagt, dass ein Großteil der Projekte, vor allen Dingen so queere Projekte für Kinder und Jugendliche und auch Projekte für Kids mit Migrationshintergrund, ich kann leider die Prozentzahl jetzt nicht mehr sagen, aber dass ein Großteil davon tatsächlich jetzt weggebrochen ist und da an Töpfe rangegangen wurde, wo gesagt wurde, so, da geben wir jetzt kein Geld mehr. Und ich finde, das ist schon eine Tendenz und genau, wo man schon sieht, in welche Richtung es so geht und dass so wichtige Projekte dann einfach nicht mehr gefördert werden und wegfallen. Und ja, ich sehe das als ganz großes Problem und davon sind wir auch nicht ausgeschlossen.
4: Genau, also neben der Förderung ist auch das Thema Finanzierung allgemein ein großes Thema. Das Heizhaus ist ja ein soziokulturelles Zentrum und ist gemeinnützig tätig. Und als freier Träger der Jugendhilfe erhält das Heizhaus, worunter zum Beispiel auch die offene Kinder- und Jugendarbeit fällt, vom Jugendamt die Gelder. Allerdings werden Projekte wie ja die SeniorInnenarbeit vom Sozialamt finanziell mit unterstützt. Und da es ja nicht nur die hauptamtlichen, also Festangestellten gibt im Heizhaus, sondern auch ja über 80 Ehrenamtliche, ist das Heizhaus halt auch eben auf private Spenden angewiesen, um die Honorare zahlen zu können. Genau.
1: Nachdem wir jetzt ganz viel über den Ist-Zustand im Heizhaus gehört haben und ja, wie die Arbeit sich dort so gestaltet, was für Herausforderungen und auch Ressourcen es dort gibt, wollten wir abschließend nochmal von Pauline wissen, wie sie sich die Zukunft des Heizhauses wünscht. Also wie für sie das bestmögliche Heizhaus der Zukunft aussieht und wie sie auch ihre Stelle darin sieht.
2: Oh, wow, das ist eine sehr große Frage. Ich glaube, wichtiger Punkt sind natürlich so Ressourcen und Struktursachen. Ich wünsche mir natürlich, dass wir nicht immer um Förderung, Gelder so kämpfen müssen. Und das ist auch wieder kein einzelnes Thema. Das betrifft hier so viele andere tolle Projekte, Organisationen und Vereine. Da fehlt es einfach genau an Finanzen. Und so, dass man sich auch immer wieder neu so erfinden muss. Und natürlich trägt das dann dazu bei, dass man irgendwie immer wieder in Bewegung bleibt. Und das ist, glaube ich, auch wichtig. Und dass man irgendwie mit dem Zeitgeist geht und sich auch da flexibel verändern kann. Ich glaube, das ist auch wichtig. Und gleichzeitig kann das sehr, sehr erschöpfend sein, immer wieder in so zwei Jahresrhythmen oder so zu schauen, boah, haben wir überhaupt noch genug Gelder für unsere ganzen Projekte und unsere ganzen Stellen? Da blicke ich durchaus auch mit Sorge so in die Zukunft. Ja, würde mir einfach wünschen, dass so wie wir auch gerade als Team so zusammenarbeiten, dass das einfach so weitergeht und dass wir es irgendwie auch schaffen, genau diese Peer-to-Peer-Projekte oder Menschen aus Grünau einfach noch mehr mit zu beteiligen und dass sie hier eine Anlaufstelle am Heizhaus haben. Genau.
3: Ja, schönes Schlussfazit. Auch wir kommen zu unserem Schluss. Und da wollte ich nochmal erstmal fragen, was sind eure Highlights, die ihr jetzt da in eurer Recherche, habt ihr irgendwas erfahren, was ihr total, was euch mitgerissen hat?
4: Ja, also ich fand generell einfach den ganzen Nachmittag, als William und ich da vor Ort waren und ja, so eine lange Führung bekommen haben, irgendwie allgemein als Highlight. Wir sind da hingefahren und dachten bestimmt, dass wir irgendwie nur eine Stunde oder so da ein bisschen rumlaufen. Am Ende waren wir 3 Stunden da und haben halt auch echt so die Anwohner um das Heizhaus herum ja auch befragt. Das hört ihr ja in der Straßenumfrage am Anfang. Und es war total faszinierend, dass eigentlich allen Menschen, denen wir begegnet sind, was eingefallen ist zum Heizhaus und jeder irgendwie so seine Meinung und Haltung dazu hatte. Und ich glaube, das war irgendwie dann für diesen ganzen Nachmittag irgendwie dann tatsächlich mein Highlight.
1: Da kann ich mich auch nur anschließen. Ich würde auch sagen, dass das Highlight für mich ja, war zu sehen, welche Rolle das Heizhaus innerhalb von Grünau spielt. Zum einen eben bei den Straßenumfragen, aber auch mit den ja, Kindern vor Ort, Jugendlichen, mit denen wir uns unterhalten haben, zu sehen, was der Ort für sie bedeutet, wie sie es nutzen und wie es angenommen wird. Das fand ich, ja, war sehr schön.
0: Voll. Das war auch bei mir jedenfalls relativ ähnlich, wie ihr das auch schon gesagt habt. Genau, ich glaube so auch gerade so die Rolle vom Heizhaus in Grünau selber finde ich immer wieder mega spannend. Und für mich jetzt auch so neu war, wie unfassbar groß dieser Ort einfach ist und was für eine krasse Bandbreite an Workshops und Angeboten und so weiter die immer haben. Genau, und jetzt nicht nur im Rahmen der OKJA, sondern auch so als Projekt insgesamt. Genau, auch wenn da sich irgendwie regelmäßig was ändern muss, auch teilweise wegen Förderung, aber das muss ja an sich auch nichts Schlechtes sein. Also genau, ja. Finde ich richtig cool und hoffe, dass das noch lange, lange so weitergehen kann.
3: Ja, cool. Also für mich war ganz viel Neues dabei. Als jemand, der nicht aus Leipzig ist, ich hatte vorher tatsächlich noch gar nicht vom Heizhaus gehört. Und ich glaube, ich habe jetzt hier einen tollen Überblick bekommen. Klang alles irgendwie auch sehr sympathisch, sehr locker, wie ihr da wart. Und ansonsten bleibt, glaube ich, nicht viel übrig, als nochmal Danke zu sagen an alle vom Heizhaus, die da auch mitgemacht haben, alle, die bei der Straßenumfrage dabei waren. Vielleicht nochmal ganz besonders an Pauline, die uns da wirklich viele Informationen bereitgestellt hat und sich auch eben die Zeit genommen hat. Das war's an dieser Stelle mit unserer Folge über das Heizhaus in Grünau-Leipzig. Und anstelle eines Ausblicks haben wir hiermit auch schon das Ende der 5-teiligen Podcast-Reihe Jugendhilfe in Leipzig erreicht.
5: Diese Podcast-Reihe wurde von Studierenden der Hochschule Merseburg zusammen mit der Hörfunk- und Projektwerkstatt in Leipzig und dem Radio Blau aufgenommen.

Die könnt ihr online finden, zum Beispiel auf Soundcloud, auf Spotify und so weiter zum Offline-Nachhören unter der Hörfunk- und Projektwerkstatt Leipzig e.V. Und dann heißt der Podcast so ungefähr Radioprojekte mit Kindern, Jugendlichen und MultiplikatorInnen. Da sollte das zu finden sein. Genau, und um nochmal ein kleines Recap zu geben, in der ersten Folge ging es um Schulsozialarbeit. Da waren KollegInnen von uns an der Hans-Christian-Andersen-Grundschule in Leipzig. Das ist in Sellerhausen im Osten. Die zweite Folge hat sich einmal das OFT, den offenen Freizeit- und Jugendtreff Bürgerverein Messemagistrale am Bayerischen Bahnhof angeguckt. Die dritte Folge war in der Villa, dem soziokulturellen Zentrum. Das ist unter anderem ein Jugendtreff und aber auch eine Medienwerkstatt. Genau, und die vierte Folge hat sich Bunte Feuer, ambulante Hilfen angeguckt, die in ganz Leipzig und im Umland unterwegs sind und so eine Mischung machen aus sozialpsychiatrischer Versorgung und sozialtherapeutischer Versorgung. Genau, und das Ganze eben ambulant. So, und auch damit kommen wir jetzt zum Ende und genau. Haben auch noch mal einen letzten Song mitgebracht, um Tschüss zu sagen. Und das ist einmal TKO von Son Infini. Und vielleicht erkennt ihr ja das Original dazu. Ist ein absoluter Banger. Und damit Tschüss.

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4: Hallo und herzlich willkommen bei einer neuen Sendung Jung und Blau. Heute mit einer vielleicht etwas anderen Sendung, wie ihr sie erwartet habt. Denn wir sind vom Schiller hier und in der Moderation sind Lotti,
5: Romy,
6: Lara,
7: Judith
8: und Adam.
4: Und wir haben uns heute im ersten Teil der Sendung vor allem mit Medienkonsum beschäftigt. Und ja, Judith, wie ist das denn so bei dir? Also bist du auch eher digital unterwegs oder greifst du manchmal auch noch zum Buch?
7: Nee, also tatsächlich lese ich richtig wenige Bücher. Ich habe jetzt in den Sommerferien tatsächlich ein Buch gelesen. Sehr überraschend für mich tatsächlich. Ja, ich bin sehr viel am Handy und ich finde, das sieht man manchmal in der Bildschirmzeit auch. Vor allem, wenn man so krank ist oder so.
4: Ja, und in unserem ersten Beitrag geht es auch direkt um den Konsum digitaler Medien. Und bevor wir damit starten, gibt's noch einen Song für euch, und zwar Clocks von Coldplay. Viel Spaß damit.

0: Ob Instagram, YouTube, Streaming oder einfach der Fernseher am Abend. Medien gehören selbstverständlich zu unserem Alltag. Und dieser Medienkonsum beginnt schon ziemlich früh. Wie Medien genutzt werden, unterscheidet sich allerdings zwischen verschiedenen Altersgruppen. Während 14- bis 29-Jährige es fast 100% nutzen, vor allem mit Gaming, Streaming, dem Schreiben mit Freunden und Musik, nutzen 50- bis 64-Jährige es 80%, vor allem um sich zu informieren und zu unterhalten.
1: Der Medienkonsum der Jugendlichen steigt jährlich an. Gut zu sehen in der Gym-Studie. Momentan konsumieren Erwachsene durchschnittlich etwa 3,5 Stunden Medien am Tag, während es bei den 12- bis 13-Jährigen bereits 4,5 Stunden sind. Besonders häufig werden dabei das Smartphone, das Tablet und der Fernseher benutzt. Viele Menschen, die heutzutage ein Smartphone besitzen, nutzen es unter anderem zur Kommunikation, für Social Media, zum Beispiel auf Plattformen wie Instagram und Snapchat.
2: Doch Experten warnen davor, dass der vermehrte Medienkonsum Folgen haben kann. Dabei steht da an erster Stelle die Abhängigkeit. Beim Konsumieren von Medien wird unter anderem Dopamin ausgeschüttet, wodurch das Belohnungssystem aktiviert wird und der Wunsch nach weiteren Nutzung entstehen kann. Eine solche Abhängigkeit kann außerdem Auswirkungen auf die psychische Gesundheit haben. Doch wie nehmen Menschen ihren eigenen Medienkonsum eigentlich wahr? Dazu haben wir Passanten in Kornewitz befragt. Wie würden Sie Ihren Medienkonsum beschreiben?
3: 2-3 Stunden vielleicht.
4: Ich höre sehr viele Podcasts. Ja.
5: Manchmal erwische ich mich dabei, dass ich zu viel konsumiere und irgendwie geht mir die Zeit verloren für andere schöne Sachen.
3: Ja, Fernsehen und so weiter.
6: Ich versuche manchmal Podcasts zu hören, um mich zu informieren. Auf Deutsch, auf Russisch und ja. Ich lese noch nicht die Zeitungen auf Deutsch. Es ist noch viel zu viel für mich. Aber ich lese einige russische Medien.
0: Wie würden Sie Ihren Medienkonsum beschreiben?
7: Viel. Ja, vor allem Radio. Und aber auch Fernsehen.
8: Zu viel. Naja, so Social Media nimmt schon viel Zeit ein. Zu viel Instagram, ja.
9: Also ich würde schon sagen, dass ich sehr viel Medien konsumiere. Also meistens auf meinem Handy oder auf meinem Laptop.
10: Smartphone halt, aber habe keine sozialen Medien, nutze ich nicht. Also hauptsächlich für irgendwelche Apps, also Spiegel, Nachrichtenportale halt, ne?
1: Die Antworten zeigen, dass Medien für jeden einen unterschiedlich großen Teil des Alltags einnehmen. Doch wissen die Befragten auch, wie sie ihren Medienkonsum bewusst reduzieren können.
2: Kennen Sie Strategien für Ihren digitalen Detox bei der Smartphone-Nutzung?
11: Naja, halt Ausgleich, ne? Natur und sowas.
12: Ach so, ja, es ist nicht so einfach, weil es gibt viele Sachen, die abhängig machen. Es gibt viele Lösungen. Man kann sich entscheiden, kein Smartphone zu haben zum Beispiel. Oder Sachen, die einen abhängig machen, zu blockieren. Auf dem Handy und auf dem Laptop.
5: Mich mehr verabreden.
6: Zum Beispiel, wenn ich mit dem Hund spazieren gehe, manchmal nehme ich mein Handy nicht mit. Generell versuche ich weniger mein Handy zu nutzen. Und normalerweise klappt das, weil ich habe viel zu viel zu tun. Ja. Aber ja, es ist gut, manchmal das Handy zu Hause zu vergessen. Ja, und gibt es noch andere Möglichkeiten, zum Beispiel einen Wecker statt Handy zu benutzen und ein Uhr statt Handy, also zu versuchen, ein bisschen andere Dinge zu benutzen, sodass man weniger im Handy ist.
7: Tag hat man ja sonst gar keine Zeit zum Fernsehen gucken. Aber ansonsten, tja, indem man sich irgendwelche Freizeitaktivitäten mal ein bisschen macht. Ne? Also rausgehen lieber, wir gehen lieber raus, wir sind viel in der Natur, wir gehen im Garten, wir gehen unternehmen viel mit den Enkelkindern.
8: Naja, man kann das ja so einstellen auch, ne? Dass es so reduziert ist mit der Bildschirmzeit. Und ansonsten versuche ich es manchmal einfach mal ganz bewusst wegzulegen. Oder ich deinstalliere auch die App immer mal, wenn es zu viel wird.
0: Und hätten Sie Ideen, wie Sie einen digitalen Detox durchführen könnten?
9: Vielleicht weniger Filme gucken auf meinem Laptop und eher was lesen.
13: Ich glaube, die Farbe rausmachen ist ganz gut. Und dass es halt der nicht immer so aufploppt, ist auch ganz gut.
14: Beim Essen gehen einfach ausmachen oder weglegen, wenn Freunde dabei sind.
0: Was genau ist aber ein Digital Detox und gibt es dafür vielleicht sogar Profi-Tipps? Digital Detox, auf Deutsch auch digitale Entgiftung oder mediales Fasten, bezeichnet den bewussten, zeitlich begrenzten und freiwilligen Verzicht auf digitale Medien, elektronische Geräte wie Smartphone, Tablets, Computer oder auch dem Fernseher. Um eben diesen durchzuführen, kann man zum Beispiel bestimmte Bereiche wie das Schlafzimmer oder den Esstisch zur handyfreien Zone ernennen. Auf vielen Handys kann man auch selber eine Bildschirmzeit festlegen. Die einfachste Variante ist, das Handy auf den Flugmodus zu stellen und es in Arbeitsphasen weg, zum Beispiel in einen anderen Raum, zu legen. Wer seinen eigenen Medienkonsum mal überprüfen möchte, kann dafür verschiedene Online-Selbsttests nutzen. Anschließend kann man für sich entscheiden, ob und in welchem Umfang man etwas an seinem Medienkonsum verändern möchte. Das war ein Beitrag von Lela,
15: Pauline
1: und Emil.
16: Ja, danke für diesen coolen Beitrag. Und ihr habt ja jetzt schon etwas von unserer Musik gehört. Und da würden wir jetzt einfach mal, also Adam macht da jetzt weiter mit einem Interview. Und da würde ich jetzt einfach an Adam übergeben.
17: Ich bin hier mit Malte aus der Musikgruppe. Ah, sag mal hallo.
18: Hallo.
17: Und ich habe ein paar Fragen für dich. Erstens, welches Thema habt ihr euch bei der Musikauswahl gewählt?
18: Wir haben das Thema Herbst ausgewählt.
17: Zweitens, warum habt ihr dieses Thema gewählt?
18: Wir haben das Thema gewählt, weil jetzt der Übergang vom Sommer zum Herbst ist und wir wollen halt die Leute schon mal für den Herbst einstimmen.
17: Okay, wie war die Erstellung des Jingles für euch?
18: Am Anfang war es kompliziert und am Ende war es dann einfacher, wo wir das Programm dann gewechselt haben.
17: Okay, danke für dieses schöne Interview. Und jetzt kommt noch ein Song, Swever Weather.

0: Laut der Gym-Studie von 2025 ist die beliebteste mediale Freizeitbeschäftigung von 12- bis 19-Jährigen das Gaming. Es ist für 71% der Jugendlichen fester Bestandteil der Freizeit, egal ob auf dem Handy, dem PC oder auf der Konsole. Die gängigsten Gaming-Geräte sind das Smartphone und das Tablet, mit deutlichem Abstand. Für Spielabos geben Jugendliche eher weniger Geld aus. An einem normalen Schultag gaben die Jugendlichen an, durchschnittlich 88 Minuten mit Gaming zu verbringen. Das Lieblingsspiel von Jungen und Mädchen ist Minecraft. Dieses belegt bei 19% der Mädchen und bei 29% der Jungs den ersten Platz. Im Gegensatz zur Freizeit spielen Games in der Schule eine vergleichsweise geringe Rolle. Trotzdem gibt ein Drittel aller Schülerinnen an, dass digitale Spiele bei ihnen bereits Teil des Unterrichts waren.
1: Wir waren auf der Straße und haben ein paar Leute befragt, wie sie zu Videospielen stehen.
0: Hallo, wir sind von Radio Blau und wir würden Ihnen ein paar Fragen stellen. Als erstes, wie stehen Sie zu Computerspielen?
2: An sich, also ich bin ja auch nur etwas älter, habe früher auch sehr gern gezockt, aber mir wäre es schon wichtig, dass es altersgerechte Spiele sind.
3: Finde ich in erster Linie gar nicht so schlecht. Also ich habe auch sehr viel gespielt, bevor ich arbeiten gegangen bin. Also ja, positiv würde ich sagen.
4: Wie stehen Sie dazu, dass Jugendliche und Kinder Videospiele spielen?
3: Wenn es im Maßen ist, ist es voll in Ordnung. Also es ist natürlich besser als Fernseh gucken. Meiner Meinung nach, weil man halt da arbeitet, das gehört trotzdem mit. Ne? Anders als beim Fernseh gucken.
1: Hallo, wir sind von Radio Blau und haben kurz zwei Fragen. Das erste, wie stehen Sie zu Computerspielen?
5: Ja, ist gut. Also ich macht Spaß.
1: Und was halten Sie davon, dass Kinder und Jugendliche Computerspiele spielen?
5: Ich sag mal, wenn es im Maßen ist und auch wirklich, wenn die Alter entsprechend auch Spieler sind, wie sie auch dürfen, dann ist es gut, solange es halt auch wirklich im Maßen ist und nicht jetzt in Massen einfach. Dass man wirklich mal, okay, macht mal eine Stunde, mal am Wochenende ein Spiel, aber dass wir trotzdem ein bisschen auch von der Wirklichkeit nicht wegkommen, von draußen, mit Freude rausgehen, das ist sowas.
0: Hallo, wir sind von Radio Blau und wir würden dir gerne ein paar Fragen zu Computerspielen stellen. Also, wie stehst du zu Computerspielen allgemein?
6: Sind gut, ist eine Bereicherung, ja.
0: Wie stehen Sie dazu, dass Kinder Videospiele spielen?
6: Ist eigentlich eine gute Sache. Die Zeit muss halt eingeteilt werden, weil man kann nicht den ganzen Tag zocken. Aber man muss gucken, was man spielt. Aber dann ist es auf jeden Fall gut und hilft einem auch im Alltag und bei der Entwicklung.
0: Okay, danke schön.
4: Hallo, wir sind von Radio Blau und würden gerne ein paar Fragen über Computerspiele stellen. Als erstes, wie stehen Sie zu Computerspielen allgemein?
7: Also ich habe früher sehr viel gespielt, aber jetzt in letzter Zeit eher ein bisschen weniger.
4: Und wie stehen Sie dazu, dass Kinder und Jugendliche Videospiele spielen?
7: Also ich sag, so bei mir hat es auch einen Großteil von so, ich sag jetzt mal von 10 bis 14, so in dem Lebensraum eingenommen. Aber du sollst trotzdem in der Realität leben. So. Also kannst ja den ganzen Tag zocken, aber nicht vergessen, es gibt auch noch was anderes, so mäßig.
4: Okay, danke.
8: Also ich finde es eigentlich ganz cool. Ich habe früher selber viel gezockt, mittlerweile nicht mehr so. Aber ja, ich habe halt viel offline gezockt und seitdem alles online ist, war mir das irgendwie nichts mehr. Da waren die anderen zu gut.
1: Okay, und die zweite Frage wäre, was halten Sie davon, dass Kinder und Jugendliche Computer spielen?
8: Finde ich voll okay. Ich denke, das gehört einfach dazu. Ich meine, das ist eine Freizeitbeschäftigung. Mittlerweile haben Leute schon Jobs durch Computerspielen, also sehe ich gar nicht problematisch.
1: Okay, vielen Dank.
8: Bitte.
0: Hallo, wir sind von Radio Blau und wir hätten zwei Fragen. Einmal, wie stehen Sie zu Computerspielen?
9: Ich stehe gut.
0: Und was sagen Sie dazu, dass Kinder und Jugendliche Computerspiele spielen?
9: Das ist doch Auftrag des Erziehungsberechtigten, darüber zu entscheiden, welche Spiele die Kinder und Jugendliche spielen dürfen und welche nicht.
0: Okay, danke schön.
10: Na, sowas mache ich eigentlich nicht. Ich bin schon 66 und da habe ich so keine Idee, was ich da spielen könnte. Also ich kenne das von meinen Kindern, dass sie sowas gemacht haben. Aber ja, ich arbeite zwar noch und arbeite auch mit Computern und so, aber Videospiele ist so nicht mein Ding. Ja?
4: Okay, und die zweite Frage ist, wie stehen Sie dazu, dass Kinder und Jugendliche Videospiele spielen?
10: Das ist durchaus okay, man darf bloß nicht übertreiben. Ne? Wenn dann jetzt die Freizeit dann hauptsächlich mit Videospielen ist, dann ist es natürlich schwierig. Ne? Da muss man schon ein bisschen Grenzen setzen, denke ich mal. Und ansonsten habe ich nichts dagegen, wenn das nicht gerade irgendwelche Kriegsspiele sind oder so. Und da jeder abgeballert wird. Also sonst ist das alles okay. Ja?
11: Auf jeden Fall ein sehr guter weiterer Beitrag. Ich muss sagen, ich spiele gar nicht so Videospiele oder sowas. Das heißt, ich kenne mich da nicht so aus. Judith, wie sieht es bei dir aus?
12: Ja, also ich spiele auch sehr selten, wenn dann irgendwie, keine Ahnung, mal so Mario Kart oder sowas auf der Switch halt, wie FIFA oder so. Aber ich bin da auch nicht so drin.
11: Also ich habe früher immer Minecraft gespielt, aber du hast mir mal erzählt irgendwie, dass es bei dir gar nicht geht.
12: Nee, also erstens habe ich Minecraft mal ausprobiert und ich fand es ziemlich langweilig. Und zweitens ist es so, dass ich es nicht so mag, wenn alles so gleich aussieht. Das hat mir irgendwie nicht so gefallen.
11: Krass, weil wir hatten ja vor uns gehört, dass es eines der beliebtesten Spiele auch ist. Wie gesagt, ich kann nicht viel dazu sagen, deswegen würde ich sagen, gehen wir weiter mit dem nächsten Lied und zwar Haus am See von Peter Fox. Yeah.

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1: Okay, ich bin jetzt hier mit Leia im Studio und sie hat nämlich mit ihrer Gruppe einen Beitrag vorbereitet, den werden wir nach diesem Interview auch hören. Aber erstmal möchte ich ein paar Fragen stellen. Und zwar, was habt ihr denn überhaupt gemacht?
2: Also wir haben eine Umfrage über KI gemacht und da sind wir rausgegangen und haben Leute gefragt, so was deren Meinung darüber ist.
1: Und wie hast du dich gefühlt, als du die Leute angesprochen hast?
2: Am Anfang war ich sehr aufgeregt, weil ich nicht wusste wirklich, wie sie reagieren werden. Aber dann nach einer Weile war es einfacher.
1: Okay, und meine letzte Frage ist, warum habt ihr denn das Thema KI überhaupt gewählt?
2: Weil es jetzt in dieser Zeit halt ein schon großes Thema ist. Und ich mal wissen wollte bei den Altersunterschieden, ob es eher verschiedene Antworten gibt oder gleiche Antworten und ja.
1: Alles klar, dann würde ich sagen, hören wir einfach mal in den Beitrag rein. Da sind ein paar Fakten und let's go.
3: Finden Sie KI eher nützlich oder eher gefährlich?
4: Die Gefahr besteht, dass es auch genutzt wird für Dinge, die nicht gut sind, ne? Ansonsten, ja, wenn man eine Auskunft braucht oder ein Interesse hat, dann kann man sich gut informieren.
5: Gefährlich. Dann muss man mal sehen, was hier passiert. Ist doch nichts mehr Normales.
6: Eher gefährlich auf jeden Fall. Ich finde, das ist, okay, das ist jetzt krass, das spontan zu machen, aber okay. Ob ich die KI gefährlich finde, dass es auch kleine Künstler halt auch verdrängt aus dem Markt, weil ich auch selber Musiker bin und auch das erstreben will, finde ich das auch für mich auch generell, mich aus dem Markt halt auch wegpushen halt, dadurch halt auch mir die Hörer auch klauen kann. Und auch generell auch der Umweltimpact ist halt auch einfach sehr krass. Also die Unmengen von Wasser und Land, die es halt verschluckt, und auch die CO2-Ausstöße sind halt einfach wirklich monumental.
7: Ich finde, es ist eine gesunde Mischung. Also ich finde, es ist sehr nützlich. In meinem Alltag nutzt es mir eher, als dass es mir jetzt schadet. Aber ich sehe schon auch den Punkt, dass es in gewissen Ausmaßen gefährlich werden kann. Aber ich finde es schwierig zu sagen, es ist gefährlich, weil wir sind in einem Zeitalter, wo das halt einfach immer relevanter wird und jetzt ist es da und ich glaube, es geht nicht mehr weg. Und deswegen, ich glaube, man muss eher damit arbeiten, als jetzt zu sagen, es irgendwie abzuwehren oder wieder abzuschaffen. Ich glaube, das geht nicht mehr.
8: Beides. Für die Forschung und Entwicklung finde ich das ganz toll, aber für die Anwendung kann es missbraucht werden. Und das finde ich wirklich sehr schade, dass sowas möglich ist.
9: Also es kommt drauf an, aber so wenn es sich vielleicht so überdreht, dann ist es vielleicht auch gefährlich.
10: Nein, also ich bin derselben Meinung, dass es drauf ankommt.
11: Ich mache mir mehr Sorgen, muss ich gestehen. Ich nutze die aber auch gar nicht. Von daher, glaube ich, bin ich auch nicht neutral oder habe jetzt meine Erfahrung gemacht.
12: Ich finde sie eher nützlich, weil man sie als Werkzeug benutzen kann, um zum Beispiel Wissen organisieren, einfache Arbeiten, die sehr viel Energie benötigen, Tabellen aufstellen, vereinfachen kann. Solange man sie nicht benutzt, um Wissen zu ersetzen, finde ich sie ja sehr nützlich.
13: Eher nützlich, weil ich glaube, dass sie viele Verwaltungsprozesse vereinfachen wird.
14: Ich finde es total praktisch für den Alltag und auch um so Arbeitsabläufe zu erleichtern. Super nützlich, aber finde es auch unfassbar gefährlich. Ich finde es spannend, wie sich die KI schon auch so hinsichtlich Rassismus oder ja, patriarchalen Gedanken total selber so angeeignet hat, weil sie halt ja die ganze Zeit von uns gefüttert wird und die Gesellschaft halt einfach auch ganz oft diskriminierend oder gewaltvoll ist. Und die KI sowas auch reproduziert dann sozusagen. Ja, und für so Kriegsführung auch Wahnsinn, also auch ganz schlimm und besorgniserregend. Deswegen wäre mein Fazit eher bedrohlich. Ich weiß nicht mehr, was die erste, also die beiden aus, aber ich finde es eher schwierig, ja, weil es nicht im Verhältnis steht zu dem, was es erleichtert. Ich glaube, das könnte man auch mit anderen Programmen oder Tools vielleicht sogar hinbekommen, aber das, was so alles an negativen Nutzen dahinter steckt, ist viel größer.
5: Eher gefährlich. Ich brauche mich noch, deswegen bin ich gegen die KI. Die schafft mich dann ab.
15: Da kann ich mich nicht entschließen, sowohl als auch. Die KI hilft uns natürlich im Alltag recht viel und nimmt uns auch gewisse Tätigkeiten ab, aber auf der anderen Seite habe ich natürlich auch so ein bisschen Sorge, wohin die sich entwickelt und dass man so ein bisschen das eigene Denken auch verliert und sich zu sehr in Sicherheit der KI wägt und auch so ein bisschen gedanklich faul.
2: Im Alltag kommt KI häufig bei Musik- und Filmempfehlungen, der Navigation, Übersetzungen und Sprachassistenten zum Einsatz. Zudem kann sie Fotos automatisch verbessern. In der Schule unterstützt KI das Lernen, indem sie Themen erklärt oder Fragen beantwortet. Auch beim Einkaufen schlägt KI passende Produkte vor.
16: KI hat auch Auswirkungen auf das Klima. Rechenzentren verbrauchen große Mengen an Strom und Wasser, was zu
2: CO2-Emissionen führen kann. Gleichzeitig kann KI jedoch dabei helfen, Energie zu sparen, Verkehrssysteme zu optimieren und die Forschung zum Klimawandel voranzutreiben. Jedoch gefährdet das auch die Eisbären.
17: Unserer Meinung nach ist KI eher nützlich als gefährlich. Wir empfinden KI als praktisch, etwa bei schulischen Aufgaben. Wenn wir zum Beispiel etwas nicht verstehen oder Hilfe bei einer Hausaufgabe benötigen, kann die KI als Unterstützung dienen. Dennoch sollten wir nicht jedes Wort einer KI blind vertrauen, denn sie kann Fehler machen. Wir glauben, dass KI in Zukunft an Bedeutung gewinnen wird. Daher ist es wichtig, einen verantwortungsvollen Umgang mit ihr zu lernen.
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1: Wusstet ihr, dass rund 25% der Schülerinnen und Schüler in Deutschland durch die Schule mentale Probleme bekommen haben?
2: Echt? Das ist ja circa jeder vierte Schüler. Wie war das denn früher mit dem mentalen Problem?
3: Ich weiß nicht, aber dazu haben wir doch eine Umfrage gemacht.
2: Hallo, wir sind von Radio Blau und wir hatten eine Frage. Und zwar, hatten Sie so Probleme in Ihrer Schulzeit?
4: Ich denke eher mental. Ja, ich habe viel Kopfschmerzen bekommen durch so Belastung einfach. Genau.
2: Haben Sie noch irgendwie mitbekommen, dass so Leute um Sie herum irgendwie gleiche oder ähnliche Probleme hatten?
4: Ja, also ich glaube, es hat sich unterschiedlich geäußert, dass nicht alle davon irgendwie auf die gleiche Art dann spüren, so, ja, ich hatte jetzt Kopfschmerzen, andere haben irgendwie krasse Bauchschmerzen oder was anderes, aber so, dass man Druck spürt und dadurch dann irgendwie auch was Körperliches bekommt, das habe ich schon viel erlebt.
5: Schon sehr, sehr lange her, da war die Schulzeit noch ganz anders als heute. Ich glaube, ich hatte am meisten Probleme mit Lehrern, die ich, sagen wir mal, ungerecht fand. Die Leute bevorzugt haben und andere benachteiligt haben, aber ich nehme an, das gibt es heute noch ganz genauso. Und natürlich auch mit gewissen Notengebungen, was damit zusammenhängt. Manche bekamen bei 3 Fehlern noch eine 2 und manche schon eine 3. Und es war für uns überhaupt nicht verständlich, warum das so ist. Denn sowas wie den Lehrer, sowas Kritisches zu fragen, um Gottes Willen, das hat man sich nicht getraut.
0: Nee, hatte ich eigentlich nicht.
1: Haben Sie mitbekommen, dass vielleicht andere Leute Probleme hatten?
0: Ja, auf jeden Fall. Schulisch und natürlich dann auch privat einige. Das bekommt man schon mit. Ich glaube, heute gibt es mehr Angebote als damals. Damals war das Bewusstsein auch noch nicht so groß bei Lehrkräften und bei Erwachsenen insgesamt mit psychischer Belastung beispielsweise. Das ist heute schon deutlich besser und heute gibt es, glaube ich, deutlich mehr Hilfsangebote. Und die Lehrer sind deutlich besser gebrieft, was das angeht, da die Augen offen zu halten.
6: Ich glaube, ich hatte vielleicht manchmal Probleme mit so autoritären Lehrkräften, die manchmal so Kommentare geäußert haben, zum Beispiel sexistische oder so rassistische, teilweise auch in unserer Schule, wo ich es persönlich immer sehr schwer fand, zu gucken, okay, wie reagiere ich jetzt darauf, weil es ja irgendwie auch so eine Hierarchieverhältnisse gibt, wo man sich vielleicht nicht traut, als Schülerin was zu sagen. Und da weiß ich, dass ich mich da manchmal in meiner Klasse so ein bisschen alleine gefühlt habe, auch weil es bei uns an der Schule so ein bisschen dieses rechte Problem gab. Ich hatte eine Freundesgruppe, wir wurden dann immer so als Zecken beleidigt und so. Und ja, da fiel es mir manchmal schwer, in der Schule was zu sagen. Vielleicht.
7: Nee, ich habe mir Probleme anderer angenommen. Wir hatten in der Klasse eine, die wurde dermaßen gehänselt, besonders von einem Jungen. Und mit dem habe ich mich dann, Oranienburg habe ich gewohnt, hier bei nördlich von Berlin. Und da haben wir uns auf dem Platz, wo sonst immer der Rummel ist, habe ich ihn verprügelt.
8: Ich habe das halt natürlich bei anderen Schülerinnen und Schülerinnen oder Mitschülerinnen und Schülerinnen mitbekommen, dass die halt auch gemobbt wurden, so weiter. Das ist eigentlich das, was ich mitbekommen habe. Aber ich finde auch damals war das Thema mentale Gesundheit auch einfach noch nicht so präsent oder stand halt nicht so im Fokus. Die Aufklärung war da einfach noch nicht so da. Deswegen finde ich es eigentlich gut, wenn da jetzt irgendwie mehr für gemacht wird oder auch den Schüler und Schülerinnen auch dahingehend mehr geholfen wird einfach. Ja.
9: Ich weiß noch, dass so zwischen der 7. und 10. Klasse Mobbing ein großes Thema war auf jeden Fall in der Schule, ja. Also es war, ich weiß, dass zu der Zeit ging es ganz viel darum, so Klamotten, also Markenklamotten. Also man wurde halt gehänselt, wenn man keine hatte. Oder wenn man irgendwie, es gab dann so gefälschte Klamotten, da würde man noch mehr für gehänselt. Also entweder hatte man Kohle und hatte die Markenklamotten halt oder eben nicht. Und dann war man halt doof irgendwie, ja.
10: Auf jeden Fall ein sehr wichtiger Beitrag und einen eigentlich genauso wichtigen Beitrag hören wir jetzt, und zwar über Deutschland.
11: Genau, ich glaube, diese Umfrage, die die Gruppe zu diesem Thema gemacht hat, wird auf jeden Fall sehr interessant und auch sehr spannend. Also ich bin auch sehr interessiert daran, was bei dieser Umfrage rauskam. Und genau, wir wollen uns jetzt gar nicht länger auf die Folter spannen. Jetzt geht's weiter.

0: Peace, Leute, was geht ab, was geht down?
1: Wir haben Leute in Connewitz gefragt, was würden sie in Deutschland verändern, wenn sie könnten?
2: Ab geht die Post!
3: Wenn Sie ein was in Deutschland verändern könnten, was wäre es?
4: Dass das Geld woanders hingeht, in Schulen, in die Pflege, in die Krankenhäuser, sowas.
5: Wenn ich ein was in Deutschland verändern würde oder könnte oder die Macht hätte, dann würde ich prinzipiell das Pflegesystem aus dem Kapitalismus heraustrennen und es, sagen wir so, auf staatlicher Ebene machen, mit meinen Erfahrungen, die ich halt gemacht habe. Dass die pflegebedürftigen Menschen an erster Stelle stehen und nicht in vielen Unternehmen mittlerweile halt wirklich Profit an erster Stelle steht.
6: Runter mit den Lebensmittelpreisen, runter mit den Mieten, dass man das Preis-Leistungs-Verhältnis angleicht, zum Beispiel.
7: Dass es keine AfD gibt.
8: Dass die Azubis nicht so viel Geld bekommen. Ich bin 82 Jahre. Ich habe mit 14 Jahren angefangen mit Arbeiten und habe jetzt 60 DDR-Mark brutto bekommen. Das sind 54 DDR-Mark. Und da kamen die Schuhe auch schon 30 DDR-Mark. So, und wir haben gespart und wir waren arm. Was heute ist, ist Reichtum. Ein Azubi kriegt mehr als mancher Rentner. In einem Monat Arbeit und der Rentner hat 35 bis 40 Jahre gearbeitet. Das wird sich sofort ändern.
9: Ich würde sagen, dass die Menschen irgendwie nachdenken. Also hier in Deutschland, uns geht's gut, richtig gut. Und ich muss sagen, also die AfD ist keine Lösung, fertig. Ja.
10: Oh, ja, da gibt es natürlich sehr viel, das ist eine sehr generelle Frage. Ich würde gerne etwas am Zusammenleben ändern, weniger gegeneinander, erstmal das Grundsätzliche. Und vielleicht müsste man über das politische System nachdenken. Grundsätzlich Systemfehler in der Politik, wo die Parteien sich mehr mit ihrem Gegner beschäftigen als mit tatsächlich konstruktiver Politik.
11: Mehr Gleichberechtigung.
12: Das ist eine gute Frage. Ich glaube einfach die Einstellung von vielen Menschen, dass man einfach ein bisschen mehr aufeinander achtet und ja, nicht so viel egoistisch immer denkt.
13: Ich würde zuerst abschaffen, dass wenn man durch Geldstrafen Geld bezahlen muss und das nicht zahlen kann, dass man dadurch in den Knast kommt. Das ist Nummer eins. Dann die Sozialversicherungsbeiträge, finde ich, sind zu hoch. Das würde ich auch abschaffen oder anpassen an den Gesellschaftsquerschnitt. Das wären so jetzt die ersten Sachen, die mir in den Kopf kommen.
14: Kostenloses Schulessen.
15: Das waren alle unsere Interviews und jetzt frage ich mal meine Kollegen und Kolleginnen, wie steht ihr so zu diesem Thema?
16: Also, wenn ich etwas an Deutschland verändern könnte, dann würde ich wahrscheinlich ändern, dass jeder so akzeptiert wird, wie er ist und sich keiner wegen irgendwelchen Parteien und anderen Sachen ändern soll.
17: Ich würde die AfD verbieten und das Schulsystem neu machen.
18: Ich würde verändern, dass die Leute weniger egoistisch handeln und dass sie einsehen, dass die AfD keine Lösung ist.
15: Dem kann ich mich noch anschließen. Ich habe auch nichts zu ergänzen.
2: Paris, Athen, auf Wiedersehen.
15: Tschüss. Und viel Spaß mit der weiteren Sendung.
19: Okay, auf jeden Fall wieder ein sehr, sehr schöner weiterer Beitrag. Ich bin jetzt hier mit Mathilda, also einer aus der Gruppe, von dem Beitrag, den wir eben gehört haben. Und ich habe ein paar Fragen vorbereitet. Meine erste Frage ist, wie seid ihr auf das Thema oder beziehungsweise auf die Frage gekommen?
12: Also es waren ja vor ein paar Tagen Wahlen in Sachsen-Anhalt und deswegen war das ja Thema ziemlich groß. Und ja, da haben wir die Frage gewählt.
19: Habt ihr das Ergebnis von der Umfrage so erwartet?
12: Ja, schon. Also ich hätte jetzt nicht gedacht, dass was anderes rauskommt. Wir haben auch immer versucht, irgendwie andere Ergebnisse zu bekommen, aber ja.
19: Und denkt ihr, dass die Ergebnisse in anderen Teilen von Leipzig oder von Deutschland anders ausfallen würden als hier in Connewitz?
12: Ja, auf jeden Fall.
19: Und meine letzte Frage ist, wie haben die Leute reagiert, als ihr sie gefragt habt, weil das ist ja gerade ein sehr aktuelles Thema?
12: Also am Anfang haben uns viele Leute abgeblockt, weil wir gleich mit der Frage, ja, habt ihr Lust auf ein Interview gestartet sind? Aber dann wurde es besser.
19: Sehr schön. Das war doch ein gutes Interview. Wir machen weiter mit dem nächsten Lied.

0: Wow, also das war ja wieder ein tolles Lied auf jeden Fall. Also auf jeden Fall bringt mich da dieses Lied immer sehr in Herbststimmung und ich hoffe, das ging euch auch so. Und ja, was soll ich sagen? Unsere Radiosendung neigt sich langsam auch schon dem Ende zu. Und ich weiß nicht, wie es euch geht, aber ich fand diese Zeit, also diese 2 Tage, wo wir jetzt hier waren, super aufregend und es war einfach so viele neue Eindrücke und das hat richtig Spaß gemacht. Lara, wie fandest du es?
1: Also ich fand es auch richtig schön. Wir haben richtig viele tolle Beiträge gehört und die Musik auch hat mich richtig in den Herbststimmung versetzt, so wie Lotti gerade eben schon gesagt hat. Es hat richtig Spaß gemacht, mit euch hier zu moderieren. Die Stunde ging schneller rum, als ich gedacht habe. Und ja, Judith?
2: Also ich fand die Beiträge sehr interessant, vor allem was auch die Menschen dazu sagen bei den Umfragen. Ja, das war eigentlich, glaube ich, mein Favorite so. Die Musik war auch sehr schön, hat mich auch sehr in die Herbststimmung versetzt. Ja, Adam, was sagst du so dazu?
3: Ich fand's sehr gut. Ja, manchmal halt war es sehr stressig, aber war auch sehr cool. Romy, du?
4: Ja, also dazu habe ich gar nicht viel zu ergänzen, außer dass jetzt noch Lara was sagen möchte.
1: Adam, ich wollte dich nochmal fragen, du warst ja in der Technik. War das schwierig zu lernen oder ging das relativ
3: fix? Also es war einfach zu lernen. Aber wenn man unter Stress ist, ist es auch ein bisschen schwer.
1: Ja, okay. Dann Romy.
4: Gut, dann kommt jetzt geiles Leben.
0: Und das Tschüss. Ist dann einfach unser Abschluss.
1: Das war's.
2: Es hat und sehr ihr viel hört nochmal unseren coolen Jingle.
0: Genau. Ciao.
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2: Herzlich willkommen zu A bis Z Spezial, der Sendung der Redaktion Auf die Ohren hier auf Radio Frei. Mein Name ist Richard Schäfer, ich trage die Verantwortung für diese Sendung. Thema dieser Sendung soll heute sein Arbeitsmigration. Was sich dahinter verbirgt, werden Sie im Verlauf der Sendung erfahren. Es geht um Arbeiten, die im 17., 18., 19. Jahrhundert hier von ausländischen Bürgern in Thüringen, in Erfurt verrichtet wurden. Es geht um Zwangsarbeit während des Zweiten Weltkrieges und es geht auch ein bisschen um die Arbeit ausländischer Werktätiger in der DDR. Ein umfangreiches Thema, das ich mir herausgesucht habe. Ich habe dazu einen Historiker hier aus Erfurt interviewt und eine ganze Reihe umfangreicher Recherchen selbst angestellt, hier im Archiv, aber auch im Staatsarchiv in Weimar. Das alles in dieser Sendung und wir beginnen aber erstmal mit Musik.

0: Der Erfurter Historiker Dr. Rainer Prass hat zur Geschichte der Zuwanderung in Thüringen geforscht. Drohung, Migration, Geschichte der Zuwanderung in Thüringen und ihre gesellschaftlichen Funktionen, so lautete ein Vortrag, den er hier in Erfurt gehalten hat. Wir haben Gelegenheit, mit Dr. Rainer Prass das folgende Gespräch zu führen. Ich kenne ihn seit Jahren, wir sind gemeinsam Gästeführer hier in Erfurt und deswegen bleiben wir beim Du. Du bist Historiker der Geschichte ländlicher Gesellschaften. Auf dem Land vollziehen sich historische Prozesse anders als in der Stadt. Was sind die wesentlichen Unterschiede?
1: Beschäftigt. Ich habe mich ja vielfach mit der Geschichte ländlicher Gesellschaften beschäftigt. Auf jeden Fall gab es da immer wieder das Phänomen der Arbeitswanderung, Landarbeiter, die dann herkamen in einzelne Regionen, wo Arbeitskräfte notwendig waren. Aber auch sonst bin ich immer wieder auch bei anderen Themen darauf gestoßen, dass eben Migration ein im Grunde ständiges Thema war. Letztlich kann man sagen, solange es Menschheitsgeschichte gibt, gibt es Geschichte der Migration. Also Migration gab es immer.
2: Mit allen Für und Wider. Aber wenn du jetzt in das ländliche Gebiet stößt, wie ist denn da die Quellenlage?
1: Nicht immer gut, natürlich. Wir haben weiter wir in die Zeit zurückgehen, natürlich immer schwierigere Quellenlagen. Aber es gibt dann zum Beispiel bei größeren Gütern, wenn man da so Güterrechnungen hat, dann eben Abrechnungen, dann kann man sowas nachweisen, wo dann Geld eben für Arbeitskräfte dann ausgegeben worden ist. Das ist dann zum Beispiel bei den ostelbischen Gütern spätestens ab dem späten 18. Jahrhundert der Fall, sobald eben die Arbeit auf den Gütern nicht mehr durch Frondienste geleistet wurde, sondern dass dann Arbeitskräfte beschäftigt wurden.
2: Nun sind die Migrationsverhältnisse, tauchen ja sowohl in der Stadt als auch im Land auf, ja. Äußern sich aber dann wahrscheinlich anders. Hast du in deiner Forschungsarbeit feststellen können, dass es bestimmte Perioden gibt, in denen diese Migration, diese Wanderarbeit besonders intensiv einsetzt? Also jetzt zum Beispiel nach dem 30-jährigen Krieg. Viele Wüstungen entstehen oder gibt es solche Perioden?
1: Ja, das kann man so sehen. Also erst einmal, wenn ich die frühe Neuzeit betrachte, haben wir in der frühen Neuzeit ein durchgehendes, die gesamte Zeit dann existierendes System der Wanderarbeit. Das waren die berühmten Hollandgänger, die dann aus Norddeutschland in die Niederlande gegangen sind. Norddeutschland, eine eher arme Region und mit auch einer großen, ja, kleinen ländlichen Bevölkerung, also Armut, Landarmut, und die Niederlande, dort in der Zeit war das ja eines der reichsten Gebiete in Europa gewesen mit einer ganz intensiven Landwirtschaft. Es gab die Schwabenkinder, die eben in die Schweiz, die aus der Schweiz nach auf die schwäbischen, in die schwäbische Landwirtschaft gekommen sind und so weiter. Da gab es beständige Migration ohne Unterschied. Das kann natürlich dann auch gewisse Veränderungen haben. Wie du sagtest ja schon, die Zeit nach dem 30-jährigen Krieg, als dann durch die Verwüstungen es in bestimmten Regionen dann auch Arbeitskräftemangel gab. Und es hat ja wirklich sehr lange gedauert, bis diese Bevölkerungsverluste in der Zeit nach dem 30-jährigen Krieg dann auch ausgeglichen wurden. So bis quasi ins 19. Jahrhundert schon dauerte das dann, ne, zum Teil.
2: Spielen mitunter auch Naturkatastrophen eine Rolle, um eine solche Wanderbewegung auszulösen?
1: In geringerem Maße. Also es gibt natürlich einzelne Naturkatastrophen und da wie zum Beispiel Überschwemmungskatastrophen, sei es an Flüssen oder vor allem dann auch an der Nordseeküste. Das betrifft jetzt weniger Thüringen, aber auf jeden Fall. Das ja, allerdings war das eher eine Nahwanderung, was im Grunde auch heute so ist. Es gibt ja heute eine verstärkte Migration aufgrund von Umweltkatastrophen. Wir müssen damit rechnen, dass das noch weiter zunimmt durch große Hitze, Trockenheit oder Überschwemmungen. Aber die Leute bleiben eher in der Region. Also die werden jetzt dadurch nicht in großen Massen nach Europa kommen. Das können die sich gar nicht leisten, diese Menschen. Und so war das damals auch hier. Das heißt also eher so eine kleinteilige Wanderung dann von einer nahegelegenen Region dann dorthin, wo dann eben man noch leben konnte, während man eben aus den überschwemmten oder nicht mehr bewohnbaren Regionen dann wegzieht. Es gibt Wüstungen, das kennen wir ja. Das ist jetzt keine schriftliche Quelle, wobei es auch zu Wüstungen schriftliche Quellen gibt, aber das sind eher dann schon die räumlichen Quellen, die da davon zeugen. Das ist ja im Grunde ein Wegwandern. Ne? Ein Wegwandern aus Regionen oder aus Orten, die so nicht mehr zu halten sind, weil eben die Klimabedingungen sich dann im späten Mittelalter verändert haben. Wir sprechen da von dem Beginn der kleinen Eiszeit, einer Klimaverschlechterung, das heißt, die Sommer werden kühl, regnerisch, bestimmte Böden können dann nicht mehr bewirtschaftet werden.
2: Hast du jetzt in der Betrachtung dieser Migration in Thüringen verschiedene Gebiete ausmachen können, in denen sich diese Migration vorrangig vollzogen hat?
1: Es war jetzt, wenn man die landwirtschaftliche Migration betrachtet, dann ist das das Altenburger Land. Und da zieht man hin, zum Teil aus östlichen Regionen, sagen wir aus Polen, aber eben auch ganz viele Menschen kommen dann aus dem Eichsfeld ins Altenburger Land. Ja, überhaupt Eichsfeld ist ein Ausgangspunkt der Migration, weil es da lange Zeit nicht genug Arbeit gab. Und dann sind die Leute, viele Frauen auch, nicht nur Männer, eben ins Altenburger Land gezogen oder dann viel wichtiger aber noch dann die Börde, Magdeburger Börde und so weiter. Aber ja, Altenburger Land ist ein Zielregion der Migration. Ja, ansonsten kann man natürlich auch einzelne Städte als Migrationsziele benennen. Aber das ist nicht nur Arbeitsmigration, das hat auch ganz andere Gründe.
2: Beim Eichsfeld weiß ich aus den eigenen Erfahrungen, da ist natürlich auch immer auch die soziale Armut im Eichsfeld selbst ein Antrieb gewesen, dass die Leute weggezogen sind. Ne? Mhm. Als Wanderarbeiter, als Wandermusikanten in verschiedenen Gebieten und dann mitunter im Herbst, im Winter zurückgekommen sind, im Frühjahr aber wieder losgezogen sind. Das ist also eine, ich will nicht sagen, es ist keine dauerhafte Migration, sondern nur so eine temporäre. Ne?
1: Ganz genau. Und da reden wir auch bei dem, was wir jetzt eben zum Teil besprochen haben, eben vor allem von temporärer, also zeitlich begrenzter Migration. Also die Leute gehen über den Sommer weg, kommen dann wieder. Du hast das Eichsfeld mit den Musikern genannt. Es gibt dann auch Bauarbeiter und sowas. Das sind einzelne Dörfer, die sich auf bestimmte Berufe dann spezialisieren. Genau. Und die gehen dann weg in alle möglichen anderen Teile Deutschlands und kommen dann im Winter dann wieder zurück. Und das ist ein System, das wir in ganz Europa so finden. Also, und eben in Thüringen ist da das Eichsfeld dafür bekannt. Ähnliches wäre auch denkbar im Thüringer Wald, aber da habe ich jetzt keine Belege bisher gefunden.
2: Und ich kann mich an meine Jugendzeit erinnern, da war immer so eine temporäre Arbeitsmigration Zuckerfabrik. Also ich komme aus dem Eichsfeld, ich weiß, dass da viele immer im Herbst, die kriegen hier Zuckerfabrik, hier bei Rossleben da in der Nähe und haben dort geschuftet, geklecht und dann mit ordentlichem Geld sind die wiedergekommen. Das war lange bis in die DDR-Zeit hinein, war das gang und gäbe. Ne?
1: Ja, ich habe ja eben die Magdeburger Börde genannt und da ist eben gerade der Zuckerrübenanbau seit dem 19. Jahrhundert dann wirklich ein Grund, warum ganz viele Menschen dorthin kommen zur Arbeit. Das ist die Bewirtschaftung der Felder ist arbeitsintensiv. Es dann auch die Arbeit in diesen Zuckerrübenfabriken, das ist ganz arbeitsintensiv. Innerhalb von nur wenigen Wochen letztlich müssen Tonnen von Zuckerrüben verarbeitet werden. Das hat einen großen Arbeitskräftebedarf. Und da kommen die Leute einfach dann für ein paar Wochen, Monate und arbeiten da und dann ziehen sie weiter.
2: Wie hat sich denn diese Migration dann vor Ort vollzogen? Du hast in dem Vortrag, da geht es ja auch ein bisschen so um Bedrohung, Migration. Ja,
1: mit Fragezeichen.
2: Mit Fragezeichen, dass also die Leute in den Regionen die Arbeitskräfte brauchten, die zwar gewollt haben, aber dann doch vielleicht mitunter überfordert waren, als sie alle gekommen sind.
1: Jein, also wenn ich jetzt zum Beispiel die Eichsfelder Arbeiterinnen im späten 19., frühen 20. Jahrhundert betrachte, die sind in Regionen gegangen, wo ihre landwirtschaftliche Arbeit dann gebraucht wurde. Also sie sind nicht, weil sie es lustig fanden, dorthin gegangen, sondern eben, weil man das ihre Arbeit da braucht und weil sie eben auch bitterarm waren und diese Arbeit dann eben dann auch selbst dann benötigt. Wie haben jetzt die Leute über sie gedacht, also die Unternehmer, die sie beschäftigt haben, ne? Die waren froh, dass sie kamen auf der einen Seite, aber trotzdem waren die Frauen aus dem Eichsfeld nicht so beliebt, weil sie sehr anspruchsvoll waren. Und die haben schon auf Arbeitszeiten geachtet, auf guten Lohn und so weiter. Und dann war bei den Unternehmern doch beliebter die polnischen Arbeiter, weil die nicht so anspruchsvoll waren. Nur die Polen mussten allerdings dann auch großen Vorurteilen begegnen. Max Weber zum Beispiel schreibt über die Polen, dass diese polnischen Landarbeiter mit zur untersten Stufe der Zivilisation gehörten. Und das sind so Vorurteile, die immer wieder gegenüber Fremden vorgebracht werden. Man wollte sie haben, aber hat trotzdem schlecht über sie gedacht.
2: Bei den katholischen Arbeitern ist mir aufgefallen, also dass da in Zigarrenfabriken und so Frauen gearbeitet haben und die aber aufgrund ihrer Herkunft aus dem Eichsfeld katholisch waren, am Sonntag in die Kirche gehen wollten. Und das hat mit dem Unternehmer, also mitunter, nicht hingehauen. Und da gab es Ärger. Und da hat man dann lieber andere eingestellt, die diese Ansprüche nicht gestellt haben.
1: Ja, kulturelle Differenzen sind natürlich auch ein Faktor. Wenn man als Katholik oder Katholikin in ein protestantisches Gebiet geht, dann gibt es da dann plötzlich Konflikte. Genauso haben wir das ja auch dann eben bei der jüdischen Migration. Da ist es ja noch viel krasser, dass dann eben dort Leute hinkommen. Gut, das sind keine Wanderarbeiter. Die kommen dann mit ihren eigenen Betrieben, mit ihren eigenen Unternehmungen her. Die haben sich ja dann hier auch dann zum Teil niedergelassen und waren gar nicht so wohl gelitten. Da war eher der Konkurrenzgedanke, weil man vor den jüdischen Händlern Angst hatte. Also das waren über Jahrhunderte eingeübte Händler mit guten Handelsverbindungen. Die konnten ihr Handwerk letztlich und vor denen hatten sie Angst. Wobei dann in den 20er Jahren des 20. Jahrhunderts dass viele Polen ja auch aus Osteuropa kamen und viele Juden aus Osteuropa kamen und die haben eher einfache Arbeiten verrichtet. Die waren nicht ganz so wohl gelitten aus verschiedenen Gründen, eben weil sie Juden waren und der Antisemitismus ist ja auch ganz stark dann angestiegen in der Zeit.
2: Du hast vorhin gesagt, Bedrohung, Migration mit Fragezeichen. Ja. Hast du bei deinen Forschungsarbeiten Anzeichen gefunden, dass aus dieser Migration auch bedrohliche Zustände entstanden sind, dass die Migranten oder die Migrantenarbeiter sich mit den Einheimischen da geprügelt haben oder Auseinandersetzungen geführt haben?
1: Ja, die Frage ist immer, wie kommt es zu den bedrohlichen Zuständen, Situationen? Da will ich auf ein Beispiel zurückkommen, hier in Erfurt vor 50 Jahren, 1975. Ja, ja. Die rassistischen Übergriffe damals, algerische Vertragsarbeiter hier in Erfurt und in der ganzen DDR tätig. Da kam es dann zu Spannungen zwischen diesen jungen algerischen Arbeitern und dann jungen deutschen Erfurter Männern. Es kam also zu gewalttätigen Ausschreitungen von Seiten der Deutschen. Wie wird das erklärt oder so weiter und was wurde dann da angeführt? Also man hat dann den Algeriern vorgeworfen, ja, sie seien generell auch im Betrieb, sie seien unzivilisiert, unsauber, faul und so weiter. Und dann ein ganz wichtiger Aspekt, sie würden die Frauen belästigen. Ne? Genau dieser Punkt, ne, die Frauen belästigen, das ist so ein ganz interessanter Aspekt. Die Frauen, die Kontakt mit diesen Männern hatten, die fanden das gar nicht als Belästigung. Ja. Sondern es ist eher, sagen wir so, eine Konkurrenz. Die deutschen jungen Männer wollten nicht, dass jetzt diese attraktiv aussehenden jungen Algerier ihnen die Mädchen wegschnappen und dann staut sich nicht so eine Wut auf.
2: Ne? Die fühlten sich zurückgesetzt.
1: Quasi. Die fühlten sich quasi dann eben ja auch von den jungen Frauen dann zurückgesetzt, wenn die lieber mit dem Algerier umgehen wollten. Ich will nicht da abstreiten, dass es vielleicht die einen oder anderen Übergriff von einem Algerier gegeben hat, gegenüber einer Frau, die das nicht wollte. Das kann auch durchaus passiert sein, natürlich. Aber im Großen und Ganzen fällt bei solchen Vorurteilen auf, dass die immer gegenüber Migrantengruppen geäußert werden. Und da ist egal, welche Migrantengruppe es ist. Ne? Es sind immer dieselben Vorurteile, aber die Gruppe, der gegenüber dieses Vorurteil dann geäußert wird, die wechselt ständig. Und das ist das Spannende. Das ist mir irgendwann mal aufgefallen und da dachte ich, dem gehe ich mal nach.
2: Das heißt also, diese Vorurteile halten sich, ohne dass es jetzt da Absprachen gibt, die halten sich Jahrhunderte so.
1: Genau, also zumindest seit dem 19. Jahrhundert ist das so nachvollziehbar, dass eben da bestimmte Vorurteile dann entstehen. Die sind faul, die sind unzivilisiert, die wollen jetzt unsere Frauen wegnehmen und so weiter. Wie das da vorher aussah, auch davor gab es Vorurteile. Die mögen sich ähnlich, dann auch ähnlich Inhalte gehabt haben, aber ich würde gerade mit dem 19. Jahrhundert auch nochmal eine wesentliche Veränderung dann sehen. Und zwar, es entsteht das Selbstbewusstsein der Nationen. Es entstehen Nationen und es entsteht dann auch ein Nationalismus. Der Nationalismus ist für Menschen unglaublich attraktiv, gerade für ärmere Menschen. Warum das? Man muss sich vorstellen, bis dahin, bis weit ins 19. Jahrhundert hinein, war die Identität eines Mannes und einer Frau bestimmt durch die Zugehörigkeit zu einer bestimmten sozialen Gruppe, zu einer Schicht oder wie man es auch nennen möchte. Auf jeden Fall, das ändert sich dann. Man gehört sicherlich noch weiterhin zur Schicht, aber man wird dann mit der Gründung einer bestimmten Nation, Deutsches Reich, 1871, wird man Teil einer dieser Nation und zwar ein gleichberechtigtes Mitglied der Nation. Das heißt, damit wird das Selbstbewusstsein für bestimmte Menschen enorm gefördert. Ne? Man erlebt so in einem eigenen Selbstbewusstsein Aufstieg. Ne? Das ist unglaublich attraktiv und das funktioniert bis heute. Das sehen wir wieder wieder erstarkenden Nationalismus heute. Aber Nationalismus und dann Selbstidentifizierung mit dieser Nation funktioniert nur dadurch, dass man andere davon ausschließt. Und das führt dann eben, und wir haben dann eben gerade im späten 19. Jahrhundert eine Zeit so hochschießender, wuchernder Vorurteile gegenüber den Angehörigen anderer Nationen, gegenüber Franzosen, Engländern und so weiter, Italienern und so. Ne? Und das entwickelt sich in der Zeit ganz stark und so entwickeln sich dann bestimmte Vorurteile gegenüber Menschen aus anderen Teilen Europas, aus anderen Ländern Europas und dann irgendwie bis heute aus anderen Teilen der Welt. Das hält sich dann und da ist wirklich egal, aus welchem Land man kommt, sondern es gibt Nuancen, Franzosen sind anders schlecht als Italiener und so weiter damals gewesen. Und aber eben im Großen und Ganzen ist es letztlich egal, woher die Leute kommen, sondern irgendwie muss denen eine negative Eigenschaft dann eben zugesprochen werden.
0: Soweit Dr. Rainer Prass. Wir machen weiter mit Musik. Mark Forster besingt 194 Länder.

0: setzte das Gespräch mit Rainer Brass weiter fort. Es geht um Arbeitsmigration in den vorangegangenen Jahrhunderten.
1: Warum haben die Kirchen, protestantische, katholische Kirchen, an dieser Stelle nicht ausgleichend einwirken können, wenn jetzt protestantische Arbeitskräfte aus Polen hierher kamen in eine protestantische deutsche Gemeinde? Andersrum, ja, egal, wo man es hört, katholische, konnten die Kirchen da keinen Einfluss nehmen, sagen, ihr betet zum gleichen Gott wie wir, ihr sitzt bei uns mit in der Kirche und wir müssen diese Unterschiede wenigstens vor Gott weglassen?
2: Das geschieht ja heute letztlich so und das ist auch eine gute Entwicklung in jüngster Zeit. Hm. Aber eben die Kirchen standen einander auch nicht so friedlich immer gegenüber. Das ist im 19. Jahrhundert, haben wir auch eine Zeit einer Intensivierung von Religiosität. Und das heißt dann auch einer auch nochmal intensiveren Abgrenzung zwischen den einzelnen Kirchen. Ne? Klar, man hat die eigenen Kirchenmitglieder gestützt, aber die konnten dann, also eine katholische Kirche konnte dann gegenüber einer mehrheitlich protestantischen Bevölkerung keine mäßigenden Einfluss ausüben. Und die protestantische Kirche war nicht daran interessiert, hier mäßigend einzuwirken. Ne? Wir denken nur an den Kulturkampf in den 1870er Jahren, ne? Wo dann ja eben die preußische protestantische Regierung und dann eben die Katholiken im Deutschen Reich dann bekämpft haben. Nein, das, wie gesagt, das ist eine jüngere Entwicklung. Da haben wir jetzt den Versuch des Ausgleichs, weil sich in den letzten Jahren eher eine, ich sag mal, ethische Vorstellung von Miteinander entwickelt hat und nicht eine solche konkurrierende Vorstellung von Miteinander, wie sie früher noch sehr viel verbreiteter gewesen ist. Und eben Nationalismus ist ja eine Art Konkurrenzdenken. Ich muss den anderen ja abwerten, damit ich mich selbst erhöhen kann.
1: Wie hast du denn in deinen Forschungen oder bist du in deinen Forschungen auch auf solche Ergebnisse gestoßen, dass Migranten, die jetzt zeitweilig in einer bestimmten Region gearbeitet haben, dass sie sich dann auch auf Dauer niedergelassen haben und dann geheiratet haben und in dieser Gegend geblieben sind?
2: Ja, das gab es in jedem Fall. Das habe ich jetzt hier für Thüringen, gibt es das auch natürlich. Jetzt, wenn wir aber um Industriearbeiter und Landarbeiter das betrachten, bei Industriearbeitern ist ja das Ruhrgebiet ein ganz klassisches Beispiel dafür, die Ruhrpolen. Und jetzt mittlerweile die Arbeiter, die Gastarbeitergenerationen, die mittlerweile genauso zum Ruhrgebiet gehören, wie dann eben die Ruhrpolen und die dort herkommenden Leute. Hier fällt mir für Thüringen ein anderes Beispiel ein, und zwar die Hugenotten. Das ist ja auch eine ganz spannende Geschichte. Die Hugenotten sind Glaubensflüchtlinge, die kamen aus Frankreich, Protestanten. Die hatten erst einmal seit dem 16. Jahrhundert in Frankreich, um dann eben auch die Religionskriege zu beenden, eine Duldung. Hugenotten waren in Frankreich geduldet, bis dann 100 Jahre später, dann im späten 17. Jahrhundert, der damalige König Ludwig XIV. Diese Duldung auflöste. Den Hugenotten sagte, entweder ihr geht oder ihr müsst zum Katholizismus konvertieren. So, und dann sind eben die Hugenotten ausgewandert. Und da gab es auch gerade in Deutschland zahlreiche Regionen. Berühmt Brandenburg, in Potsdam gibt es ja das Viertel, in Hessen, Bad Karlshafen, das ist ja eine richtige eigene Stadt für Hugenotten gebaut worden. Man fühlt sich da wie in Frankreich. Und so eine Siedlung gab es auch hier in Thüringen, Hildburghausen. Da gab es im frühen 18. Jahrhundert eine eigene Stadtviertel, das von Hugenotten besiedelt war. Und diese Hugenotten, die sind immer auch in das Land geholt worden, auch gezielt angeworben worden, weil das hochqualifizierte Handwerker waren und auch Händler. Hildburghausen hat davon auch profitiert. Also es sind eine ganze Reihe von Gewerbebetrieben im frühen 18. Jahrhundert dann dort in Hildburghausen gegründet worden. Die Wirtschaft in Hildburghausen, die hat floriert. Trotzdem gab es die Vorurteile. Also die waren anders. Die sind dann auch mit gewissen Privilegien gelockt worden. Sie durften ihre freie Religion ausüben und hatten auch für eine gewisse Zeit eine Steuerfreiheit. Aber Steuerfreiheit hat man immer wieder Leuten, die man angesiedelt hat, gewährt. Das betraf nicht nur die Hugenotten. Wie auch immer. Und da gab es dann eben Neid. Und so auf Neid begründete Vorurteile. Weil die sich dann auch wirklich gut entwickelten. Die sind dann auch geblieben. Ja, also es gibt hier in Thüringen Hugenotten, manchmal merkt man es am Namen. Es gibt so bestimmte Namen, Familiennamen, die darauf hinweisen. Die sind aber total in die Bevölkerung integriert. Da merkt man keiner mehr und spricht heute keiner mehr von Hugenotten.
1: Darauf wollte ich eigentlich auch hinaus, dass man ja solche Migrationsniederlassungen, würde ich mal sagen, auch an den Familiennamen erkennen kann. Ja? Welche Familiennamen tauchen wann, wo auf und wie lange halten die sich? Das wäre also, ist nochmal so ein Nebenzweig, aber das ist jetzt nicht dein Gebiet, Namensforschung.
2: Nein, das Namensforschung ist absolut nicht mein Gebiet. So, das ist, sind eher private Erfahrungen, wo ich dann, du hast nur hugenottische Vorfahren und wird gesagt, ja, habe ich.
1: Ich habe jetzt nur mal in Vorbereitung auf die Sendung in irgendeinem Erfurter Einwohnerbuch geguckt von 1600 noch was und so.
2: Ja.
1: Und da mal geguckt, aus welchen Orten die gekommen sind. Aber damals waren ja andere Situationen und ich weiß nicht, wie lange diese Losung galt, Stadt, Luft macht frei, ja, wo die Bauern hier, wenn sie ein Jahr in der Stadt gelebt haben, waren sie Bürger der Stadt. Ja, das hat sich aber auch nicht die ganze Zeit über gehalten. Ne? Das waren also auch begrenzte Sachen, dass man sich da hier so eine Freiheit erkaufen konnte.
2: Diese Zuwanderung, die betrifft eher das Mittelalter und geht so bis in die frühe Neuzeit rein. Bei Erfurt kann ich das nicht genau sagen. Das endet im Grunde in dem Augenblick, in dem die Landesherren beginnen, in der frühen Neuzeit konkret dann ab dem 17. Jahrhundert vor allem dann ihre Territorien, ihr Landesgebiet stärker unter ihre Kontrolle zu nehmen. Mhm. Das ist in Erfurt da klar ganz eindeutig mit 1664 verbunden, wo 1664 der Erzbischof von Mainz die Stadt belagern lässt, erobert und dann wirklich unter seine Regierung zwingt. Das heißt, damit sind die gesamten städtischen Privilegien von Erfurt eben beendet. Das ist nicht nur für Erfurt so feststellbar, sondern das ist in ganz Deutschland eine Entwicklung. Wir haben in der Zeit quasi eine Entwicklung, in der diese Territorien der Landesherren, die immer stärker werden, dann immer quasi eine immer mehr Form anbekommen. Ne? Wir kennen eine Herrschaft heute eher, wo gesagt wird, naja, das ist über ein bestimmtes Gebiet und da übt der Herr, sei es der Fürst oder jetzt die demokratisch gewählte Regierung wieder, also das Gewaltmonopol aus. Das war ja früher im Mittelalter ganz anders. Mhm. Die Herrschaft war nicht über ein festes Territorium gewesen, sondern die Herrschaft, die war über einen Menschen. Man hat ein Recht auf einen Menschen. Und die Bauern, die sind dann eben vor diesem Recht des Herrn über dich, ne? Du musstest ihm Abgaben zahlen, vor diesem Recht sind die dann in die Stadt geflohen. Und da hatte dann der Herr keinen Zugriff mehr. Und das beenden die Herren aber eben in der frühen Neuzeit, also ab dem 16., dann verstärkt im 17. Jahrhundert, indem sie die Privilegien dieser Städte abschaffen. Aber das konnten nur eigentlich die Landesherren machen, nicht einzelne Fürsten.
1: Das ist jetzt so der Bereich Arbeitsmigration. Bereich, den möchte ich nur kurz ansprechen. Ich weiß nicht, ob du da Erkenntnisse hast. Es gab ja gerade auch bei den ostelbischen Fürsten und Junkern oder auch bei den kleinen Gutsherren mitunter die Bestrebung, dass sie von außen her Leute in die Dörfer reingeholt haben, um die Inzucht, um frisches Blut in die Gemeinde hineinzubringen, damit die nicht alle so in einer oder mehrere Generationen dann degenerierten oder so. Also zumindest habe ich das in so ein paar Büchern mal gefunden, dass der Herr da gesagt hat, hier, die Fünfe kommen hierher, wir brauchen neues Blut in die Gemeinde.
2: Also solchen Beispielen bin ich jetzt selbst noch nie begegnet. Wäre interessant, aber davon habe ich in den Quellen noch nichts gefunden.
1: Wie ist es denn mit Militärs? Also ich weiß jetzt zum Beispiel, in Apolda gibt es ja doch eine ganze Reihe von Familiennamen französischer Herkunft.
2: Ja.
1: Ja, wenn nach Kriegen Soldaten hier geblieben sind, in Lazarett oder nicht weiter konnten oder nicht weiter wollten oder so, die sich dann hier integriert haben oder weiß ich nicht.
2: Das gab es, ich weiß nicht in wie großer Zahl, aber gerade auch wenn dann so eine Beziehung zu einer Frau aufgebaut wurde und dann man entschied, hier zu bleiben, das konnte sein. Ich denke nicht, dass das in allzu großer Zahl war. Das haben wir in vielen Dingen. Also persönlich ist es mir nur mal in Frankreich begegnet, als ich einen Deutschen, der nach 1945 sich verliebte und dann da geblieben ist. In Südfrankreich in der Nähe von Bordeaux habe ich den kennengelernt. Das war noch zu meinem Studium. Zeiten, als ich da in Bordeaux studierte, in den 70er, in den 80er Jahren, so war das. Ne?
1: Also solche Sachen hat es gegeben, aber das ist jetzt nicht, das sind so
2: das
1: Einzelfälle.
2: Das ist nicht, nein, das sind eher kleinere Zahl von Fällen, keine große Zahl. Natürlich bei den ganzen Kriegszügen, nach dem 30-jährigen Krieg zum Beispiel, das waren ja internationale Heere, die durch Deutschland zogen. Aber die Frage ist, wie die sich denn überhaupt hätten niederlassen können, denn die waren ja bei der Bevölkerung so verhasst, dass die gar nicht Kroaten zum Beispiel, Franzosen, Schweden und so weiter, dass die gar keine Chance gehabt hätten, da irgendwo sich friedlich niederzulassen. Die sind dann eher woanders hingegangen, würde ich dann mal sagen, wo sie dann keine Verbrechen begangen haben. Mhm. Aber natürlich, Krieg ist natürlich eine Folge, hat zur Folge Migration. Und das ist eines der, darüber haben wir noch gar nicht geredet, eines der wichtigsten Gründe für Migration, dass Menschen vor Krieg fliehen. Das haben wir heute so und das war auch in früheren Zeiten so. Wir müssen nur an die Ende des Zweiten Weltkrieges denken. Es gibt eben gerade nach 1945 eine große Zahl von Menschen, die sogenannten Vertriebenen, die eben dann nach Deutschland kommen, auf der Flucht vor der sowjetischen Armee. Die haben sich dann in Deutschland, in Westdeutschland, damals eben die drei westlichen Besatzungszonen und in der SBZ niedergelassen. Die mussten irgendwie integriert werden. Und wir haben in dieser Zeit nach 1945 sehr viel mehr Menschen hier integriert, als das zum Beispiel in den letzten Jahrzehnt gewesen ist. Ne? Also 1945 kamen über 10, 15, ich glaube noch mehr Millionen Menschen auf einmal hier nach Deutschland. 2015 und 2016 waren das jeweils 1,5 Millionen. Eine viel geringere Zahl. Ne?
1: Und mit ganz anderen Voraussetzungen,
2: mit ganz die damals anderen Voraussetzungen, waren.
1: Ja, genau. Denn die hierher gekommen sind oder die Empfangenden hatten ja genauso wenig wie die gekommen sind im
2: genau.
1: Prinzip. Ja? Und während das ja heute eine ganz andere
2: Gemengelage ist. Heute haben wir eine wohlhabende Gesellschaft, während das damals ja wirklich das Elend weit verbreitet war. Und dann musste man noch diese Menschen, die mit nahezu nichts kamen, hier dann versorgen. Es herrschte wirklich Wohnungsmangel, Wohnungsknappheit. Jetzt musste dann für die auch noch Wohnung geschaffen werden. Da gab es unglaubliche Konflikte zwischen den Vertriebenen, die hierher gekommen sind und den Leuten, die hier lebten und die sagten, wir wollen die nicht haben vielfach und schickt die doch zurück. Ne, und da ist dann auch wieder ganz interessant, da gab es dann auch wieder kulturelle Differenzen. Die haben anders gesprochen, die haben andere Sachen gegessen. Also heute lieben wir es ja, ausländisch essen zu gehen. Damals nicht denkbar. Man musste so kochen, wie es die Mutter gemacht hatte und die Großmutter gemacht hatte und so weiter. Da hat sich auch was verändert, dank dieser Wanderungen eben auch. Ja. Aber auch Religion. Und zwar, das war innerhalb einer Kirche, innerhalb der protestantischen Kirche und auch innerhalb der katholischen Kirche gab es dann plötzlich Differenzen. Wir haben dann plötzlich eine andere Liturgie gehabt. Ne? Und so, was machen die jetzt? Die verfälschen die Religion hier. Auch da gab es dann plötzlich große Konflikte.
0: Soweit Dr. Rainer Prass zu kulturellen Differenzen, die es bei der Arbeitsmigration gab. Das Gespräch mit ihm setze ich dann fort. Dann geht es um Migration in der heutigen Zeit. Vorher lassen wir Tim Bensko zu Wort kommen. Er will nie mehr zurück.

0: Ein großer Bereich Arbeitsmigration tut sich dann noch auf, auch nach 45, als hier die sowjetische Besatzungszone, wir wissen ja, die Rote Armee, die hatten nichts, da waren 27 Millionen Tote, verbrannte Erde bis zur Grenze. Die haben hier bis in die 50er Jahre Reparationen genommen aus der laufenden Produktion, was die Versorgungslage hier in der sowjetischen Besatzungszone nicht gefördert hat. Im Gegenteil, es gab Lebensmittelkarten, es gab Marken, es gab Zustellschriften, Scheine und so weiter und so fort. Und in dieser Zeit haben ja viele Menschen auch von hier die Koffer gepackt und sind in die Westzone gezogen. Ja, und wenn man zu den Statistiken glauben darf, jedes Jahr 100.000 gut ausgebildete Leute, die sich in den Westzonen niedergelassen haben, dort also auch geblieben sind und aufgrund ihrer Fähigkeiten dort auch das Bruttosozialprodukt, würde man heute sagen, vorangetrieben haben. Gleiches passiert nach der Wende. Aus Thüringen verschwinden 500.000 junge Menschen, genau in die gleiche Richtung, und kommen auch nicht wieder, aber die sozialen Probleme sind hier geblieben quasi. Ja. Ja. Also sind das, würdest du das so in diese Migrationsbewegung mit hineinnehmen?
1: Genauso dazu, also wir unterscheiden ja zwischen Binnenmigration und länderübergreifender Migration. Ne? Und natürlich gehört die Binnenmigration, das heißt also eine Wanderungsbewegung innerhalb des Landes, gehört genauso dazu wie eine länderüberschreitende Migration. Ne? Die Binnenmigration ist sogar weltweit die stärkste, die meiste Migration. Und das haben wir auf der ganzen Welt, in Afrika und in Asien, Amerika und so weiter und eben auch in Europa. Das würde ich auf jeden Fall dazu nehmen. Die Migration, wobei bei der Migration aus der DDR in die BRD ist ja, es ist innerhalb Deutschlands, aber es sind doch zwei Staaten dann gewesen. Und das waren auch zwei politische Systeme. Und das stimmt, im Westen waren die Lebensbedingungen weitaus besser. Hier haben die Sowjets die Reparationen eingefordert, während der Westen durch den Marshallplan ja aufgebaut wurde. Das hat man auch nicht aus Menschenfreundlichkeit gemacht, sondern um eben Westdeutschland in das westliche System, Allianzsystem einzubinden. Darum ging es dann. Das heißt, das Leben, zumindest materiell, war das Leben weitaus attraktiver für die Menschen im Westen als im Osten. Und dann sind eben viele abgewandert. Das hat natürlich dann auch hier einen Arbeitskräftemangel dann verursacht. Und so kommt es ja dann zu der Anwerbung der Vertragsarbeiter. Das ist eine Reaktion auf diesen Arbeitskräftemangel.
0: Und andersrum natürlich auch, nachdem die DDR die Grenzen dicht gemacht haben und diese Binnenmigration von hier nicht mehr kam, ist man dann in der Bundesrepublik auf Italiener, Spanier, Griechen ausgewichen und hat die hier ins Land geholt.
1: Die waren schon vorher, also man hat schon eigentlich in den 50er Jahren damit begonnen, weil die Migration aus der DDR bei weitem nicht ausreichend den Arbeitskräftebedarf. Die Industrie war ja sehr arbeitskräfteintensiv, um den dann abzudecken. Also da sind schon erste, wenn ich mich richtig erinnere, erste Abkommen, Anwerbeabkommen zu Ende der 50er Jahre geschlossen worden. Es war in beiden Ländern, im Westen nennt man es Gastarbeiter, im Osten nennt es mal Vertragsarbeiter. Das System, ich würde es nicht gleichsetzen. Ne? Die Bedingungen, die Lebensbedingungen waren schon unterschiedlich, aber in beiden Fällen war eines ganz klar, an eine Integration der Menschen war nicht gedacht. Bei Gastarbeitern war das schon der Name, Gastarbeiter, die sollten herkommen, arbeiten und dann wieder nach Hause gehen irgendwann. Also ein paar Jahre konnten sie da leben. Es war auch erstmal gar nicht dran gedacht, dass sie ihre Familien nachholen. Die kamen auch dann als vor allem junge Männer, alleine ohne ihre Familie, kamen dann hierher und haben sich dann hier niedergelassen. Und 1973 mit der Ölkrise, die Arbeitslosigkeit steigt, schließt dann die Bundesrepublik diese Arbeitsmöglichkeit, diese Migrationsmöglichkeit und erwartet jetzt von den Gastarbeitern, dass sie nach Hause gehen. Was machen die? Die bleiben hier, also in der BRD, in Deutschland aber, und holen ihre Familien nach. Das heißt, mit dieser Grenzschließung verringert sich nicht die Zahl der Ausländer, sondern sie erhöht sich. Weil erstmal schnell dann die Familien nachgeholt werden. Weil die hatten sich mittlerweile auch von ihrem Land zu Hause entfremdet. So und so ist dann plötzlich eine dauerhafte Bevölkerung entstanden, die da aber gar nicht gerne gesehen war. Die sollte nicht integriert werden und es entsteht eine Parallelgesellschaft. Erstmal gewollt, hinterher verteufelt. Das Ganze ist wirklich eine schwierige Geschichte. Und irgendwann wird gefordert, ihr sollt euch doch integrieren. Und naja, dann beginnt dann, man muss erst mal lernen, wie kann das funktionieren? Und wie erfolgt Integration? Letztlich erfolgt Integration nur dadurch, dass beide Seiten aufeinander zugehen. Anders geht es gar nicht. So, wie sieht es aber jetzt in der DDR aus? Vertragsarbeiter, da war auch gar nicht, natürlich nicht an eine Integration gedacht. Die sollten nur bestimmte Zeit kommen. Das war vertraglich festgesetzt, so 3-4 Jahre. Die kamen zum Teil mit dem Versprechen, sie würden hier eine Ausbildung bekommen. Die kamen auch nur aus bestimmten Ländern, sozialistischen Bruderländern oder eben auch andere, ein nahestehende Länder. Das waren dann Kuba, das waren Mosambik, das war Vietnam, das war Algerien, so um mal, ich glaube, die wichtigsten jetzt mal zu nennen. Die sind isoliert gewesen von der Bevölkerung. Es sollte keinerlei Kontakt geben. Wenn eine Vietnamesin zum Beispiel in der DDR schwanger wurde, wurde sie sofort nach Hause geschickt. Auf jeden Fall, dass man, die haben in beiden Fällen immer auch die gleichen Vorurteile, sind sie begegnet, ne? Und unzivilisiert, schmutzig, faul und so weiter, ne? Das auf beiden Seiten. Und dann kommt es eben auch zu diesen Konflikten in dem Augenblick, in dem diese damals algerischen Vertragsarbeiter hier in Erfurt dann eben diese Grenze überschreiten und dann in Kontakt zur Bevölkerung treten und dann junge Frauen kennenlernen. Und das hat dann auch wirklich dramatische Folgen. Letztes Jahr war ja anlässlich dieses 50-jährigen Jubiläums ein Algerier nach Erfurt gekommen und er hat das erste Mal seinen mittlerweile 50-jährigen Sohn kennengelernt, den er damals mit einem jungen Deutschen gezeugt hat. Und dann ist er sofort eben abgeschoben worden nach Algerien und durfte sein Kind nicht kennenlernen.
0: So, nun gibt es ja an der Stelle immer auch Ermessensspielräume. Ich weiß, dass also hier Druckerei Fortschritt hat also auch eine ganze Reihe Algerier, dass es dann also auch für die Brigaden Verpflichtung gab, sich um die zu kümmern. Also ich kenne selber einen Algerier, der hier in der Druckerei wirklich Drucker gelernt hat, so von der Pike auf und dann also auch hier geblieben ist und hier gearbeitet hat, dass also einige, also zumindest in den Betrieben, da diese strikte Trennung von der Arbeit her auch gar nicht so durchziehbar war. Man musste sich auf den verlassen, man musste den anlernen, man musste wissen, der kommt um 8 und nicht um 9. Ja, das musste ja irgendwie geregelt werden, sodass da also auch zwischenmenschliche strukturelle Beziehungen entstehen mussten, wo die aufeinander zugehen mussten.
1: Ja, ganz genau. Also das ist ganz klar, damit es funktioniert. Ne? Pünktlichkeit, ich weiß, Menschen aus anderen Regionen, Ländern, Eierteilen haben vielleicht ein anderes Zeitverständnis. Damit das hier eben im Betrieb funktioniert, müssen sie sich auch an dieses Zeitregime gewöhnen. Das war notwendig. Auf der anderen Seite muss man dann eben, wenn man von denen was will, auf sie zugehen. Es wird ja eine Doktorarbeit gerade an der Universität fertiggestellt von Jan Schubert, der ja mit algerischen Vertragsarbeitern da auch dann arbeitet, die interviewt. Und das ist in deren Erinnerung gar keine so schlechte Zeit gewesen. Auch wenn sie eben hier diesen Vorurteilen und auch zum Teil Verfolgungen dann ausgesetzt waren, erinnern die sich durchaus auch positiv an diese Zeit zurück. Das ist so zumindest, hat mir das Jan Schubert erzählt, ein Ergebnis an Harvard. Und da bin ich auch ganz gespannt, wenn er das veröffentlicht, was es da, was er da dann zu präsentieren hat.
0: Also mitunter kamen die ja auch mit einem konkreten Ziel. Die wollten ja arbeiten, wollten sich ein Moped oder Motorrad kaufen, nach Hause schicken und dann wieder abziehen. Also solche Sachen hat es ja gegeben. Aber das ist so ein Kapitel Arbeitsmigration, das sich also hier in Deutschland vollzogen hat. Müsste man ja jetzt annehmen, wenn man jetzt mal deine Kenntnisse mal auf einen Tisch legt oder alles zusammenfasst, dass es also in Deutschland eigentlich jede Menge Erfahrung gibt mit Arbeitsmigration. Sodass man doch heute eigentlich Mittel und Wege finden müsste, um diese Migration entsprechend zu steuern, zu regeln und so schnell wie möglich zu positiven Ergebnissen zu führen.
1: Ja, genau. Ich bin ganz auf deiner Seite. Es sollte möglich sein. Es wird nur nicht gemacht. Erst einmal sind Migranten über die Jahrhunderte hin immer wieder kritisch beäugt worden, weil das Fremde waren, die waren anders und so weiter. Von denen hat man sich vielleicht bedroht gefühlt, auch wenn die Bedrohung gar nicht so real war. aber man hat es eben so empfunden. Und das geht letztlich, das dürfen wir eben gar nicht zu rosig sehen, bis in die 70er, 80er Jahre, zum Teil 90er Jahre des letzten Jahrhunderts hinein. Und jetzt, in den letzten Jahren, haben wir erst quasi ein politisches Denken entwickelt, das, sagen wir mal, wertebasiert. Und das ist eine Neuerung eigentlich. Ne? Und dass Menschen anfangen, sich eben auch für Migranten und deren Anerkennung einzusetzen. Ne? Das wird natürlich auch gefordert und das ist gefördert. Das ist ganz wichtig durch migrantische Selbstorganisationen. Ne? Die spielen eine ganz zentrale Rolle damit. Aber eben auch Deutsche, die da eben sagen, also so kann es nicht weitergehen. Ne? Und wir müssen diese anerkennen. Ich vermute mal, so ein erstes Umkippen war in den späten 70er, Anfang der 80er Jahre mit den vietnamesischen Boat People. Als die dann von Kap Anamur damals dann nach Deutschland geholt worden sind, na, im südchinesischen Meer ja aufgefischt wurden, die sind einfach mit Booten losgefahren, um zu fliehen, drohten dann zu sterben und die wurden aufgefischt und das ist dann auch groß in Medien berichtet worden und da begann so mein Umdenken. Ja, das hat noch nicht alles geändert, aber da ist so eine Veränderung dann festzustellen. Aber das wird jetzt diese, es ist noch keine Willkommenskultur und bei Willkommenskultur bin ich auch eher skeptisch, weil das setzt auch zu große Erwartungen an die Migranten voraus, die dann eben auch oft enttäuscht werden, weil einfach falsche Erwartungen da sind. Es ist so eine Kultur der beginnenden Wertschätzung der Menschen, ne? Und auch eben das Akzeptieren, dass sie einfach anders sind, dass es auch Gründe dafür gibt. So. Auf jeden Fall, das wird jetzt allerdings leider eben aus, ich sag mal, egoistischen Interessen von populistischen Politikern konterkariert. Ja. Das Ganze hat zu tun letztlich, und das ist auch ein ganz wichtiger Aspekt in meiner Arbeit, diese Bedrohungserzählung, warum es diese Bedrohungserzählung gibt. Es hat das Ganze zu tun mit irgendwo Ängsten, die jetzt immer stärker werden. Immer Verlustängste, Überforderungsängste. Die Welt, die ändert sich ständig und es will nie aufhören. Durch diese Veränderung drohen eben auch dann die bisherige soziale Position dann verloren zu gehen und so weiter. Das sind vielfältige Faktoren, die da eine Rolle spielen. Diese Angst, die daraus entsteht, wird in eine Wut umgelenkt und man sucht einen Schuldigen. Wer ist immer der Schuldige? Das ist der andere. Und das sind jetzt die Migranten, die Fremden. Im Mittelalter waren es mal die Juden, später kamen dann Sinti und Roma noch dazu, also immer die anderen noch dazu, also immer die anderen, die Außenseiter, die Minderheit. Und jetzt sind es eben diese Migranten.

0: Und alles gemacht und dann habe ich einen falschen Namen. Da habe ich doch gar keine Chance.
1: Ja. Das ist es. Da gibt es vielfache migrantische Erfahrungen, die eben von solchen Benachteiligungen, das sind strukturelle Benachteiligungen, dann erzählen. Man hat alles geschafft, ist vielleicht der Beste mit dem besten Zeugnis aus allen Prüfungen rausgekommen und hat trotzdem keine Chance, weil man eben den falschen Namen hat. Das gibt es ja auch auf dem Wohnungsmarkt. Da gibt es mittlerweile ja auch Urteile. Ein Makler darf eben nicht mehr nach dem Namen dann vergeben, sondern muss im Grunde jedem und jeder, die eine Wohnung hat, egal welchen Glaubens und welcher Hintergrund, woher man selber oder vielleicht die Eltern oder Großeltern kommen, muss jeder gleich behandelt werden. Die Frage ist nur, wie man das letztlich dann in der Praxis der Wohnungsverleihung dann auch wirklich überprüfen und umsetzen will.
0: Wie weit das in den Behörden also auch
1: genau,
0: so durch
1: sind Behörden. Behörden sind genauso rassistisch oder besser gesagt die Mitarbeiter, die Behörde ja selbst als solches nicht, sondern die Mitarbeiter, wenn da ein Rassist sitzt, dann sind das rassistische Entscheidungen, die da getroffen werden. Genau, das ist ein absolut großes Problem. Die haben mit unglaublichen Hindernissen zu kämpfen. Und trotzdem sind sie dann eben diesen Vorurteilen ausgesetzt. Wir haben das Großbeispiel ja zuletzt, letztes Jahr im Bundestagswahlkampf, Kriminalität. Es gab eben drei Anschläge, wirklich dramatische Ereignisse, furchtbare Verbrechen auch. Aber plötzlich wird die gesamte migrantische Bevölkerung als Kriminelle beschimpft. Und man muss Migration stoppen und so weiter. Ne? Für Kriminalität werden die migrantische Bevölkerung verantwortlich gemacht. Wobei, wenn man dann die Kriminalstatistik sich anguckt, das sieht plötzlich ganz anders aus.
0: Ja, richtig.
1: Oder eben auch bei den Abschiebungen. Es wird immer gesagt, ne, wir müssen abschieben, Kriminelle müssen abgeschoben werden. Nur eben Kriminelle kriegt man nicht zu fassen. Und dann werden die abgeschoben vielfach. Das kommt ja immer wieder in den Medien. Es werden vielfach jene abgeschoben, die gut integriert sind, weil man sie eben zu fassen kriegt.
0: Okay, vielen Dank.
2: Okay, bitte. Das war Dr. Rainer Brass hier aus Erfurt zum Thema Arbeitsmigration. Und nach der nächsten Musik kommen dann im zweiten Teil Themen Zwangsarbeit und ausländische Werktätige in der DDR. 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
1: Der Osteuropa-Verein Erfurt e.V. hat in den Jahren 2005 bis 2009 zusammen mit der Deutsch-Russischen Freundschaftsgesellschaft in Thüringen e.V. nach den Schicksalen ehemaliger Zwangsarbeiter geforscht. Den Initiativen dieser beiden Vereine ist es zu verdanken, dass in Russland und der Ukraine ehemalige Zwangsarbeiter, die hier in Erfurt eingesetzt waren, gefunden wurden und nach Erfurt eingeladen wurden. Bei diesen Begegnungen sind zahlreiche Interviews entstanden, in denen die ehemaligen Zwangsarbeiterinnen und Zwangsarbeiter berichten, wie sie nach Thüringen gekommen sind, welche Arbeiten

0: sie hier verrichten mussten und was sie hier erlebt haben. Daraus ist ein kleines Buch entstanden mit dem Titel »Zur Arbeit nach Thüringen gezwungen«. Es enthält 34 Schicksalsberichte, von denen ich einige für die Sendung bearbeitet habe. Einführende Beiträge in diesem Buch gibt es von der Historikerin Katrin Weiß und von Dr. Antje Bauer. Wie viele Zwangsarbeiter es im Zweiten Weltkrieg hier in Erfurt gegeben hat, dazu gibt es unterschiedliche Auffassungen. In diesem Büchlein schreibt man, es müssten wohl 10 bis 15.000 gewesen sein. Anja Burisch schrieb in ihrem Buch über die Amerikaner in Thüringen, es seien 30.000 gewesen. Sehr viele von ihnen mussten in den eigens als Waffenfabriken gegründeten und in den zur militärischen Produktion konvertierten, spezialisierten Erfurter Unternehmen arbeiten. Auch die hauptsächlich für die Wehrmacht produzierenden großen und kleinen Betriebe, zum Beispiel Unternehmen aus der Metallbranche sowie Firmen der Schuh- und Textilindustrie, setzten die deportierten zivilen Arbeitskräfte aus dem Ausland und Kriegsgefangene ein. Für die Erfurter Firmen teilt sich das wie folgt auf. Die Feimar, das war die Gewehrfabrik, hatte bis zu 2000 Zwangsarbeiter beschäftigt. Bei Siemens waren es 1000. Telefunken hatte 500 Zwangsarbeiter. Olympia Büromaschinen 550. Bei Topf und Söhne arbeiteten 200. Ab 1943/44 gab es in Erfurt kaum einen Gewerbe- oder kleineren Handwerksbetrieb, kaum eine Gaststätte, ein Hotel oder einen Landwirtschaftsbetrieb bzw. eine Gärtnerei, in denen keine ausländischen Zwangsarbeiter beschäftigt waren. An die in Erfurt verstorbenen Kriegsgefangenen und Zwangsarbeiter aus der Sowjetunion erinnert ein Denkmal auf dem Erfurter Hauptfriedhof. An die verstorbenen polnischen Zwangsarbeiter eine Stele auf dem ehemaligen Erfurter Südfriedhof. Ich habe mich für die Ausländer interessiert, die hier während der Zwangsarbeit ums Leben gekommen sind. Auf dem Hauptfriedhof gibt es dazu einige Grabplatten, die für mich sehr interessant waren. Zum Beispiel: Am 25. August 1924 wurde Fanja Hurska in Russland geboren. Sie starb am 8. Februar 1944 im Alter von 20 Jahren hier in Erfurt. Oder Kurt Kusima, geboren am 18. September 1926, also vor rund 100 Jahren, gestorben am 27. April 1943 im Alter von 17 Jahren. Oder Ilka Jatschimenko, geboren am 1. August 1926, gestorben am 2. März 1943, im Alter von 17 Jahren. Oder Ivanovich Maschenko, geboren am 8. Juli 1926, gestorben am 31. Juli 1943, ebenfalls im Alter von 17 Jahren. Ich muss dazu sagen, dass das Jahr 1943 hier in Erfurt dadurch gekennzeichnet war, dass es keine Kriegshandlungen gab und auch keine Bombenabwürfe. Das heißt, die jungen Menschen sind aus anderen Gründen gestorben, nicht durch Kriegseinflüsse. Was waren das für Gründe? Nach meinen Recherchen im Stadtarchiv hier in Erfurt sind das vor allem Krankheiten gewesen. Unterernährung, TBC, Lungenentzündung und so weiter, alles Krankheiten, die auf mangelnde Versorgung hinweisen oder auf schlechte Unterbringung. Hören Sie im Folgenden, was die Zwangsarbeiter hier in Erfurt erlebt haben.
1: Alltag im Zwangsarbeitslager in Erfurt.
2: Das Lager. Woran erinnern Sie sich zuerst?
1: Alles war aus Holz. Die Baracken, die Doppelstockbetten, die Matratzen waren mit Holzwolle, mit Hobelspänen und Ähnlichem gefüllt. Die Schemel, die Schuhe, die man uns gab, Holzschuhe. Ich meine, sogar der Arbeitsanzug war aus Holzfasern. Es gab drei Baracken für die Ukrainer. In jeder Baracke wohnten 50 Personen. In jeder Baracke gab es einen großen Schlafraum, einen Raum, in dem gegessen wurde und wenige Toiletten. Einen Platz für persönliche Sachen gab es nicht, nur Haken, um die Kleidung aufzuhängen. Es gab Ungeziefer in den Baracken, unter anderem Wanzen. Nachts war es furchtbar. und am Tag umso mehr. Die Arme, die Kleidung, voller roter Schwellungen, die furchtbar juckten. Von Zeit zu Zeit wurden die Baracken mit Schädlingsbekämpfungsmitteln ausgesprüht. Dann konnte man eine Zeit lang leben. Das Lager der Ukrainer war von dem der Franzosen abgetrennt. Es wurde von der Polizei bewacht und abends wurden Türen und Fenster verschlossen und verriegelt. Man durfte nicht hinaus. Erst später, als die Bombenangriffe auf Erfurt begannen, öffnete man die Türen und das Lagertor, sodass wir in der Umgebung auf dem Feld Deckung suchen konnten. Einen Luftschutzkeller gab es für uns nicht. Arbeit im Lager.
2: Wer hat die Arbeit bei der Firma vermittelt?
1: Als wir in Erfurt ankamen, mussten wir uns auf dem Bahnsteig aufstellen. Dann kamen einige Herren von der Firma Topf und Söhne und wählten sich Arbeitskräfte aus. Du, du, du. Dann gingen wir in das Lager der Firma. Es war unmittelbar hinter dem Firmengelände. Die Ukrainer waren die ersten Arbeitskräfte, die bei Topf und Söhne arbeiteten. Später kamen französische Kriegsgefangene, wahrscheinlich mit ihren Familien. Es gab Frauen im Lager der Franzosen und Italiener.
2: Bekamen Sie eine Berufsausbildung oder wurden Sie angelernt?
1: Wir lernten nur die Namen der Werkzeuge, Hammer, Meißel. Den Umgang mit diesen Werkzeugen zeigte der Meister.
2: Was haben Sie gearbeitet?
1: Es war eine furchtbar schwere Arbeit. Wir haben Rohrleitungen gemacht und verarbeitet für die Maschinen, die bei Topf hergestellt wurden. Auch sogenannte Ventilationsschnecken für Gebläse, Lüftungen, also Metallbearbeitung. Es war sehr, sehr schwer.
2: Wie war die Arbeitszeit? Gab es Pausen?
1: Die Arbeitszeit dauerte Montag bis Freitag von 7 Uhr morgens bis 6 Uhr abends. Sonnabends wurde bis 16 Uhr gearbeitet. Sonntag war frei. Es gab eine Mittagspause.
2: Wie war der Umgang mit den Arbeitskollegen?
1: Mit den meisten Kollegen und Meistern war der Umgang normal, ganz normal. Kaum, fast keine unangenehmen Erinnerungen. Die Meister waren sehr unterschiedlich. Einen gab es, der wurde von allen der Mörder genannt. Das war ein furchtbarer Mensch. Gab es einen Grund, gab es keinen. Er schlug zu, je nach Laune.
2: Erhielten Sie Lohn für Ihre Arbeit? Wenn ja, wie viel? Und wo konnte man das Geld ausgeben?
1: Im ersten Jahr erhielt ich keinen Lohn. Aber die Situation verbesserte sich im Jahr 1943, offenbar nach den Schlachten von Stalingrad und im Kursker Bogen. Für uns. Dann gab es etwas Geld. Genau in dieser Zeit erhielten wir die Erlaubnis, nach der Arbeit das Lager für 2 Stunden zu verlassen. Die Zeit reichte aus, um in die Volksküche in der Prediger Straße zu gehen und ein zusätzliches Essen zu uns zu nehmen.
0: Über die Zustände in den Zwangsarbeitslagern schreibt Franka Schneider aus Erfurt in ihrem Buch Stadtrundgang Erfurt im Nationalsozialismus unter anderem Folgendes. Die Zustände im Lager der Ukrainer im Gasthaus Schwan sind bald nicht mehr zu beschreiben. Wie die Ukrainer selbst zugeben, sind die Schlafdecken wer weiß wie lange nicht gereinigt bzw. das Stroh erneuert. Selbst die Stube befindet sich in einem Zustand, der länger nicht tragbar ist. Bei all diesem bilden sich allerlei Ungeziefer. In der Hauptsache gibt es Flöhe. Das berichtete ein Erfurter Bürger 1943. Auch der Stadtrat Sennewald beklagte im Februar 1942 die Zustände im Lager der Reichsbahndirektion Erfurt, das sich hinter dem Gaswerk befand. Darin beschreibt er Folgendes. Die Insassen schlafen, wohnen und essen im gleichen Raum, der vor Schmutz starrte und in einem unmöglichen Zustand angetroffen wurde. Auf den Betten lagen angefressene Kohlrüben in rohem Zustand. Die Kranken waren nicht in einer Sanitätsstube, sondern in den Schlafräumen untergebracht und sich selbst oder anderen überlassen, ohne Rücksicht auf ihren Zustand und auf die damit verbundenen Ansteckungsgefahren. Das Lager ist nur zugänglich bei starkem Frost, da sonst durch den Unrat und die vorhandenen Bedürfnisabgänge ein Zutritt kaum möglich ist. Seit 4 Wochen ist das Lager besetzt. Zum Teil ohne notwendige Fußbekleidung haben die Betreffenden bereits ihr Geld bezahlt, aber Schuhe noch nicht erhalten. Eine Lohnvergütung ist ebenfalls nicht erfolgt. Briefwechsel mit den Angehörigen kann nicht stattfinden.
1: Meine Kollegin Aline Bauerfeind hat zusammen mit mir die Texte aus diesen Büchern eingesprochen. Die setzen wir nach der nächsten Musik fort. Über den Titel aufgelegt von Heike Mildner, nicht willkommen.

0: Berichte von zwei Frauen aus den Zwangsarbeitslagern hier in Erfurt, Maria Frolova und Nadja Mudrenok, hören wir jetzt noch mit an. Gesprochen hat diese Texte Aline Bauerfeind.
1: Maria Frolova wuchs mit mehreren Geschwistern in der Nähe der Stadt Pskow auf. Die gesamte Familie zog im Frühjahr 1941 in die Nähe von Leningrad, heute St. Petersburg. Bei Ausbruch des Krieges mussten die älteren Brüder sofort in die Rote Armee eintreten und an der Front kämpfen. Als die Deutschen das Gebiet von Leningrad erreichten, lag die Wohnung der Familie in der okkupierten Zone. Im Dezember 1941 wurde sie mit ihrer 2 Jahre älteren Schwester von der Straße weggefangen und mit vielen anderen Frauen und Mädchen in Eisenbahnwaggons weggesperrt. Alle dachten, dass man sie erschießen würde. Die Situation war sehr fürchterlich gewesen und alle hätten um Hilfe geschrien. Der Transport nach Westen erfolgte bei eisiger Kälte und unter ständiger Bewachung durch deutsche Soldaten mit Gewehren. Wahrscheinlich in Warschau kam sie in ein Zwischenlager. Sie erinnert sich noch an den Spruch an der Wand in russischer Sprache: Alle, die hierher kommen, sollen weiter sagen, dass wir hier waren und ewig lebendig bleiben. Übermittelt der Heimat einen Gruß. Von diesem Zwischenlager aus wurden sie weiter in Eisenbahnwaggons nach Deutschland gebracht. Wo ihre Fahrt endete, kann sie nicht sagen. Sie wurden zur Arbeit eingeteilt. Beide Schwestern kamen nach Witterda. Der Ort liegt etwa 12 Kilometer nordwestlich von Erfurt. Sie mussten in der Landwirtschaft arbeiten, aber auf unterschiedlichen Höfen. Die Schwester wurde nach kurzer Zeit von Witterda nach Erfurt zur Arbeit beordert. Maria blieb allein in Witterda zurück. Über die Art und Weise, wie Maria von den Bauern, bei dem sie arbeiten musste, behandelt wurde und welche Arbeit sie ausführen musste, hat sie während der gesamten Besuchszeit nicht gesprochen. Ich habe in meinem ganzen Leben noch nie darüber sprechen können und auch heute, nach so vielen Jahren, möchte ich das nicht. Ich schäme mich für diese von mir erzwungene Tätigkeiten. Als der Bauer sie einmal zur Arbeit mit nach Erfurt nahm, flüchtete sie und wollte sich bei ihrer Schwester verstecken. Sie wurde aber schnell wieder eingefangen. Sie hatte Glück und wurde nicht extra bestraft, musste aber auf diesem Bauernhof weiterarbeiten. Im April 1944 wurde ihre Leidenszeit in Witterda beendet. Sie kam nun als Hausmädchen zu einem Rechtsanwalt in Erfurt in der Goethestraße. Nadja Mudrenok. Sie wuchs in einem Dorf etwa 50 Kilometer östlich von Kiew auf. Der Ort hieß vor dem Krieg Jadliwka und hatte etwa 5.000 bis 6.000 Einwohner. 1942 wurde der Ort von deutschen Truppen besetzt. Als Rache dafür, dass angeblich Einwohner von Jadliwka in den umliegenden Wäldern befindliche Partisanen mit Lebensmitteln versorgt hätten, waren die Bewohner des Ortes 1942 bis 1943 Ziel mehrerer grausamer Vergeltungssanktionen der Besatzer. Nadja lebte mit ihrer Mutter bis zum 27. August 1943 in diesem Ort. Bereits am 15. August fand dort ein Massaker statt, bei dem die 5-jährige Nadja mit ansehen musste, wie etwa 30 Männer aus ihrem Dorf ermordet wurden. Am 27. August umstellten deutsche Soldaten erneut den Ort. Die Bewohner, es waren fast nur noch Frauen und Kinder und Alte, wurden aus ihren Häusern getrieben und umzingelt. Dann wurden vor aller Augen ihre Häuser in Brand gesteckt und vernichtet. Bewohner, die sich in den Häusern versteckt hatten, wurden erschossen, das Dorf dem Erdboden gleichgemacht. Solche Dörfer wie Jadliwka werden in der Ukraine als verbrannte Dörfer bezeichnet. Die Bewohner des Dorfes wurden an Ort und Stelle sortiert. Etwa 1000 junge Mädchen und Frauen, auch mit Kindern, mussten zur nächsten Bahnstation marschieren und dort in Vieh- und Güterwaggons zur Zwangsarbeit nach Deutschland einsteigen. Den anderen Teil der Bewohner trieben die Soldaten einfach in Nachbardörfer und überließen sie den dortigen Bewohnern. Unter den zur Zwangsarbeit Aussortierten befanden sich auch die Mutter von Nadja Mudrenok mit ihrer damals 5-jährigen Tochter. Auch diese Fahrt war allen Beteiligten ein schreckliches Erlebnis. Die Mutter erzählte ihr später, dass es fast nichts zu essen und zu trinken gab und dass sie sehr lange unterwegs gewesen seien. In Frankfurt Oder wurden sie ausgeladen und noch auf den Bahnhof für die Arbeit in der Landwirtschaft wie auf einen Sklavenmarkt angeboten. Mit weiteren etwa 150 Leuten aus Jadliwka kam Nadja mit ihrer Mutter auf ein landwirtschaftliches Gut in Alt-Matlitz in der Nähe von Fürstenwalde. Eine Zeit lang musste Nadja von ihrer Mutter getrennt in einem Kinderlager in Thüringen leben. Zusammen mit ihr war auch die gleichaltrige Maria mit ihrer Mutter und einer noch jüngeren Schwester aus Jadliwka nach Altmadlitz gekommen. Die Mutter von Maria war krank und starb kurz nachdem sie auf dem Gut angekommen waren. Der Gutsverwalter wollte, dass diese Frau kein Grab bekommt. Nur mit Mühe gelang es, dass diese Frau in einem Sarg beerdigt wurde. Sie durfte aber nur hinter dem Friedhof begraben werden. Auszüge aus der Broschüre Perimoa, ein Dorf in der Ukraine, der Martin Niemüller Stiftung. 1941 begann der Krieg. In Jadliwka hatten sich deutsche Soldaten einquartiert. In den Wäldern gab es viele Partisanen. Die Bevölkerung hatte Mitleid mit ihnen und hatte ihnen zu essen gegeben. Am 15. August 1943 trieben die Soldaten alle Männer aus unserem Dorf in die Schule und haben sie dort 2 Tage eingesperrt. Am 3. Tag wurden 29 von ihnen aufgehängt. Das hat nichts geholfen. Am 28. August 1943 morgens kamen die deutschen Soldaten in jedes Haus. Es war am Fest Maria Entschärfung. Sie riefen: Raus, raus, zieht euch an und geht auf die Straße. Wir zünden jetzt das Dorf an. Wir wurden alle in das Dorf Rusanow getrieben, 4 Kilometer von hier, mehr als 1000 Menschen. Wir haben stundenlang im Sumpfgebiet gestanden. Alle haben geweint und geschrien. Die Deutschen wollen uns ertränken. Es gab nichts zu essen und nichts zu trinken, nur Brackwasser. Wir haben auf den Tod gewartet. Dann kamen deutsche Reiter und haben uns nach Gogolow getrieben, 12 Kilometer auf der Straße. Von dort haben wir den roten Feuerschein unseres Dorfes gesehen. Es brannte tagelang. Michail Ponomarenko war vorgewarnt, damals kurz vor Weihnachten, 1942, die Deutschen wollten sein Haus anzünden. Michail beschloss, mit seiner Familie zu fliehen. Seine Mutter und seine Schwester kamen mit ihm. Seine Frau aber wollte das Haus retten und blieb mit dem kleinen Sohn Nikolai da. Der Anblick des kleinen Jungen werden die Soldaten, so hoffte sie, davon abhalten, das Haus anzuzünden. Sie hatten sich geirrt. Hilflos mussten Nachbarn und andere Dorfbewohner mit ansehen, wie das Gebäude bis auf die Grundmauer niederbrannte. Mit anhören, wie die Hilfeschreie allmählich verstummten. Nach dem Krieg wurde ein Gedenkstein mit dem Bildnis des Kindes errichtet. Jedes Jahr am 9. Mai gedenkt die Bevölkerung hier ihrer Toten im Zweiten Weltkrieg und des kleinen Nikolai und seiner Mutter. Während des Besuches übergab uns Nadja Modorenko eine Liste mit den Namen der verbrannten Dörfer in der Ukraine. Sie endet mit der Nummer 348.
0: Es waren einige Eindrücke von Zwangsarbeitern, die in der Nazizeit hier in Thüringen schuften mussten, fern von ihrer Heimat. Wie diese über den Krieg denken, können wir nur erahnen. Aber sicherlich werden sie zu denen gehören, die nie wieder einen Krieg wollen.

0: Wir haben jetzt das Thema Arbeitsmigration aus dem 17. bis 19. Jahrhundert betrachtet, die Schicksale der Zwangsarbeiter im Zweiten Weltkrieg hier in Thüringen dargestellt und wenden uns nun dem Thema ausländischer Arbeiter in der DDR zu. Und dazu wechseln wir mal die Rollen. Mein Kollege Detlef Höhner übernimmt die Rolle des Interviewers und ich bin der Antworter.
1: Anlässlich der sogenannten oder des sogenannten Pogroms von Erfurt 1975 begrüße ich jetzt im Studio Richard Schäfer, der sich intensiv damit beschäftigt hat. Unter anderem war er in einigen Archiven, hat viel, viel Material durchgesehen und nicht nur sich auf ein oder zwei Akten verlassen. Schönen guten Tag, Herr Schäfer.
2: Guten Tag, Herr Höhner. Danke, dass ich da sein darf.
1: Kommen wir mal zu dem, wie es so schön heißt, latenten Rassismus, der in der Stadt Erfurt sich ausgetobt haben soll mit diesen algerischen Werktätigen, die man merkwürdigerweise Vertragsarbeiter nennt, die aber diese Begrifflichkeit ist auch relativ neu, eine Erfindung aus dem westlichen Journalismus, muss dann nicht gründlicher nach Ursachen, nach den äußeren Umständen geforscht werden, als nur eine kleine Gruppe zu Wort kommen zu lassen? Gab es da nicht auch algerische Mitbürger, die mit den Auseinandersetzungen gar nichts zu tun hatten?
2: Also das ist ein spannendes Thema. Ich bin der Sache also mehrfach nachgegangen und ich weiß, seit 1961 gibt es algerische Arbeiter, die hier in Erfurt tätig waren. Wir haben ja unseren Freund Seid, der als Freiheitskämpfer hierher kam, hier medizinisch betreut wurde. Und wenn ich jetzt sage, seit 1961 gab es hier algerische Werktätige, die hier tätig waren und ausgebildet wurden. Und 1975 entlädt sich hier so eine Auseinandersetzung, da frage ich mich, da sind 15 Jahre dazwischen. Ne? Warum ist in den Jahren davor nichts passiert? Warum passiert das gerade 1975? Warum passiert das nur hier in Erfurt? Und wieso hat man dann, kann man daraus latenten Rassismus für die ganze DDR ableiten? Also das ist die Frage, die ich mir immer wieder gestellt habe. Und du hast den Begriff Pogrom an. Es gibt ja in der Literatur vergessener Pogrom von Erfurt und so, gibt es ja alle möglichen Darstellungen. Bei dieser Auseinandersetzung sind nach Angaben der Stasi 25 Menschen verletzt worden. Die sind nach ambulanter Behandlung wieder entlassen worden. Bei den anderen Pogromen in Erfurt, da gab es Tote. Ja, 1349 sind 1000 Menschen erschlagen worden, das jüdische Quartier zerstört worden. 1938 sind 500 Leute hier verhaftet worden, nach Buchenwald gebracht worden, 200 davon in der Turnhalle der Humboldt-Schule grausam misshandelt und gefoltert worden, eine ganze Nacht lang. Da sind jüdische Geschäfte geplündert worden und so weiter. Das war Pogrom. Aber das, was sich hier 1975 zugetragen hatte, muss andere Ursachen gehabt haben, hatte auch andere Auswirkungen, sodass ich meine, der Begriff Pogrom ist hier völlig falsch angesetzt. Also aus meiner Sicht eher eine Provokation oder historische Unwissenheit.
1: Nun, du sprichst von 25 Verletzten oder die Unterlagen sagen das. Betrifft es denn ausschließlich die Algerier oder gab es vielleicht auf der anderen Seite auch Verletzte?
2: Es gab auf der anderen Seite auch Verletzte, weil die Algerier sich natürlich gewehrt haben mit Messern und so weiter und so fort. Es gab Verletzte auf beiden Seiten. Demzufolge gab es dann auch Verhaftungen auf beiden Seiten. Was ich noch gefunden habe, eine interessante Meldung, da heißt es, in Erfurt wurden aufgrund besonderer Vorkommnisse am 11. Mai 1976, also dreiviertel Jahre nach diesen Auseinandersetzungen, 9 algerische Werktätige nach Algerien zurückgeschickt. Und das hat es vorher bei den Algeriern nicht gegeben. Und ich vermute mal, dass diese 9 da in dieser Sache mit verwickelt waren und es so eine Weile gedauert hat, ehe man den ganzen Prozess so aufgearbeitet hat.
1: Aber juristisch muss das ja gemacht werden.
2: Um dann diese Schlussfolgerung zu ziehen, ihr geht zurück. Und das hat ja Seid auch gesagt, wenn die nicht pariert haben, wurden die halt zurückgeschickt.
1: Ja, Dolmetscher, also ja. Der kann auch in der Form das überhaupt nicht bestätigen, was hier offiziell gesagt wird.
2: Mhm. Und das fiel mir dann auf, 1976, also ein Dreivierteljahr nach diesem Dings, da muss also da von der Seite der Algerier auch eine gewisse Schuld gewesen sein. Und da hat sich also gegenseitig was aufgeschaukelt.
1: Und was eben sehr verwundert, es werden ausschließlich nur die sogenannten Stasi-Akten, ich nehme mal an, dass man nicht mehr als 2-3 Blätter durchgesehen hat, vielleicht täusche ich mich da auch, und natürlich auch 2, 3, 4 algerische Bürger aus dieser Zeit, die man dazu gesprochen hat, die auf der anderen Seite sich aber auch sehr positiv über ihre Zeit in der DDR geäußert haben, was in sich ja schon fast wie ein Widerspruch ist.
2: Ja.
1: Ja, und wie... warum wurde nie ein Bauleiter oder Beschäftigte oder überhaupt Zeitzeugen aus der DDR-Bevölkerung gefragt, sondern ausschließlich nur, wie gesagt, die Akten zur Kenntnis genommen, ausgewertet, ob sie total ausgewertet sind, sei mal noch dahingestellt, und wie gesagt, nur diese wenigen Algerier gefragt worden sind.
2: Das ist die Frage, die ich mir auch stelle, denn es muss ja Leute gegeben haben, die auf dem Bau mitgearbeitet haben, ja, die haben ja hier am Hotel Kosmos gearbeitet und so weiter, und es muss ja eigentlich auch Akten geben von den Leuten, von den DDR-Bürgern, die verhaftet und bestraft worden sind, aber da läuft das noch unter Personenschutz, ja, da kommt man an diese Akten nicht ran. Aber es verwundert schon, dass nur diese Algerier da befragt worden sind. Und das war ja vorhin meine Frage auch, hat es nicht da auch 4 oder 5 Algerier gegeben, die mit der ganzen Sache nichts zu tun hatten, die man so als Gegenpol mal dagegen stellen konnte, was haben die erlebt? Und unser Freund Seitz sagt ja immer, man darf nicht vergessen, die Algerier hatten 150 Jahre Kolonialzeit hinter sich. Und da sind also die einzelnen Generationen unter verschiedenen Zeiten hierher gekommen, natürlich auch mit verschiedenen Ansprüchen. Und viele Ursachen sind ja, und das wird also auch in den Berichten kaum dargestellt, da geht es um Frauengeschichten. Nicht nur zwischen Algeriern und deutschen Frauen, sondern auch um ungarischen Frauen. Denn wir hatten ja auch ungarische Arbeiter hier in Erfurt, jede Menge sogar. Ich glaube, über 500 habe ich mal festgestellt, verteilt auf 5 Betriebe in mehreren Wohnheimen. Und diese Auseinandersetzung hat es da gegeben. Und es waren also nicht nur DDR-Bürger, aber du weißt es ja selbst. Wir haben ja immer irgendwelche Leute mit rassistischen Tendenzen gehabt, und das zieht sich durch die, aber nie in so einer Art und Weise, dass auf einmal 150 Leute da auf ein paar Algerier einschlagen.
1: Ja, und was könnte nun der Grund sein, warum sich das immerhin nach 14 Jahren, die sie hier waren, 1975, angeblich so entladen hat, wo man schon sagen muss, da war offensichtlich auch Hass dabei, und was völlig ausgeblendet wird, dass bei dieser Auseinandersetzung ja eben nicht nur deutsche, sondern auch vor allen Dingen ungarische Arbeiter oder Werktätige, die hier in den Betrieben gearbeitet haben, mit beteiligt waren, also männlicher Natur natürlich.
2: Das ist eine interessante Frage, ja. Warum entlädt sich das 1975? Da gibt es Spekulationen. Also ich habe ja verschiedene Berichte von Betriebsleitern gelesen, von der SED-Bezirksleitung, von Rat des Bezirkes und so. Und ab und zu klingt dadurch, dass diese Auseinandersetzung von außen provoziert worden ist. Das muss man jetzt nicht glauben, aber man kann es auch nicht vom Tisch wischen. Wenn man sich mal das Jahr 1975 anschaut, da war Anfang August war die KSZE-Konferenz, an der die DDR erstmals teilgenommen hat, also die Konferenz für Frieden und Zusammenarbeit in Europa. Da hat die DDR erstmals teilgenommen. Dann ist bis 1975 ein großer Teil der diplomatischen Anerkennungen durch vor allem auch afrikanische Länder, die neu entstandenen Volksrepubliken durchgezogen worden. Und da könnte ich mir schon vorstellen, deswegen will ich das nicht von der Hand weisen, dass man da diesen internationalistischen Charakter, den sich die DDR da erarbeitet hatte, da irgendwie so einen negativen Touch aufsetzen wollte, dass es also mit der Völkerfreundschaft doch nicht so weit her ist und dass es nur so auf dem Papier steht, so wie es heute also oftmals dargestellt wird.
1: Nun taucht immer wieder der Begriff Vertragsarbeiter auf. Ich erwähnte es schon, dass das ja offensichtlich eine Erfindung westlicher Journalisten ist. Wie sah es damit aus?
2: Also, wie gesagt, ich habe die Akten von vielen Betrieben durchgelesen. Ich will die mal nennen. Fernmeldeberg Nordhausen, Gelenkwelle Stadt Ilm, Schuhfabrik Paul Schäfer, Umformtechnik, einige Betriebe aus Arnstadt. Also alle die, wo ausländische Werktätige beschäftigt waren. Der Begriff Vertragsarbeiter taucht da nirgends auf. Und es steht immer nur ausländische Werktätige und damit sind also die aus den verschiedenen Ländern gemeint. Und ich denke auch, dass das, was der Ulrich von der Heyden da in dem einen Beitrag bei den Nachdenkseiten geschrieben hat, dass es eine westdeutsche Erfindung war, um dann zu sagen, die DDR hatte auch Gastarbeiter, ja, die hießen nur Vertragsarbeiter, um das so darzustellen. Aber das stimmt hinten und vorne nicht, weil erstens hatte in der DDR jeder Arbeiter einen Vertrag, war also jeder Vertragsarbeiter, wenn man das so will. Und die Vereinbarung, die zwischen der DDR und Ungarn, Polen, Algerien, Mosambik, Kuba und anderen Ländern getroffen waren, beinhalteten immer, dass die Leute hierher kommen, eine Ausbildung, eine Qualifikation erhielten, dann einige Zeit hier in diesem Beruf, in ihrer Qualifikation arbeiteten und dann zurückgingen in ihre Länder, um da den Aufbau voranzutreiben. Das heißt also, wenn man schon so einen Begriff verwendet, dann hätten die also Azubi-Vertragsarbeiter heißen oder Azubi-Leute und das war eigentlich so das Wesentliche. Deswegen stimmt dieser Begriff Vertragsarbeiter hinten und vorne nicht. So Versprechungen, das war auch so ein Kapitel, auf das ich gestoßen bin, wo es immer oder oftmals Reibereien gab. So hatte man den Polen zum Beispiel versprochen, wer 2 Jahre in der DDR arbeitet, braucht nicht zum Militär. Ja, und davon wusste aber in der DDR.
1: Das hat aber nicht die DDR versprochen.
2: Nee, das hat nicht die DDR versprochen. Und die wussten auch gar nicht. Sie wurden auf einmal damit konfrontiert, die haben die Arbeit niedergelegt, weil die gesagt haben, die haben uns versprochen, wer 2 Jahre hier ist, der muss nicht zum Militär. Ja, da wusste hier keiner was davon. Ja? Und da mussten natürlich wieder Aussprachen geführt werden, dass das gemacht wird. Oder den Algeriern war versprochen worden, dass sie hier 1.000 Mark verdienen. Das war natürlich eine Summe, die haben ja deutsche Arbeiter nicht verdient, ja. Und da haben die dann die Arbeit niedergelegt, weil sie dieses Geld nicht gekriegt haben. Und dann musste dann erst erklärt werden mit diesen ganzen, mit der Arbeits-, mit den Lohngruppen und so weiter und so fort. Das hat also ewig lange Diskussionen vollzogen, weil auch die Ansprüche und die Erwartungen, die, mit denen die Arbeiter hierher gekommen sind, natürlich ganz andere waren.
0: Soweit erstmal diese Ausführungen. Das Gespräch setzen wir nach der nächsten Musik fort. Dominik Planger besingt sein Heimatland. Ich will

0: gemacht. Vielen Dank. Dankeschön.
1: Also die ausländischen Werktätigen, die aus Polen, aus Ungarn, aus, wie gesagt, Algerien unter anderem gekommen sind, es waren noch eine ganze Reihe mehr Länder, da gab es doch auch in den Betrieben hin und wieder Unzufriedenheit.
2: Ja.
1: Und damit musste man sich auseinandersetzen. Zum Beispiel wollten sie mehr Geld haben. Oder wie war dieses Spiel zwischen Leitung der Betriebe und diesen Menschen?
2: Also da gab es immer einzelnen Gruppen auch immer erstmal Dolmetscher und auch die Botschaften aus Ungarn, aus Polen und anderen Ländern waren hier immer mit beteiligt. Die haben also entweder hier Vertreter gehabt, also Attachés oder Mitarbeiter von der Botschaft, die also sich da in diese ganzen Sachen reingehängt haben. Natürlich war das A und O, also immer wieder die Auseinandersetzung mit Lohn, mit Arbeitsweisen und so weiter, mit der Abrechnung. Da muss man sich vorstellen, dass viele, die aus Polen, Ungarn, Algerien, anderen Ländern gekommen sind, mit dem Arbeitssystem, was hier in der DDR herrschte, also gar nicht klarkam, weil sie das nicht kannten. Ja, also 8 Stunden arbeiten, das ist erstmal eine Herausforderung, das haben also viele nicht beherrscht. Und dann ging es also um die Bezahlung. Wenn die meisten, die Afrikaner zum Beispiel, sagt man, die haben nur eine 4. Klasse Abschluss, also Grundschule. Die konnten also hier nicht als Facharbeiter eingesetzt werden von Anfang an, die mussten erst ausgebildet werden. Und wer nur keine Facharbeiterausbildung hatte, der konnte nur als Hilfsarbeiter eingesetzt werden, bekam Lohngruppe 4. So war das. So, nun haben die polnischen Arbeiterinnen hier bei der Schuhfabrik im Prinzip nach ihrer Anlernzeit von ein paar Monaten am Band fast die gleiche Arbeit gemacht wie die deutschen Frauen. Und haben sich dann beschwert, dass die deutschen Frauen mehr Geld kriegen, weil die hatten eine Facharbeiterausbildung und sie nicht. Und dann haben sie dann die Arbeit niedergelegt und wollten auch mehr Geld haben, was natürlich arbeitsrechtlich nicht ging. Denn es war in den Verträgen so abgesprochen, dass diese Bezahlung nach der entsprechenden Qualifikation dann erfolgt. Und diese Auseinandersetzung ziehen sich durch alle Seiten. Ich habe dann gefunden, hier Mosambikaner, die hier in Erfurt gestreikt haben. Dann habe ich da mal nachgeguckt, was ist da gewesen. Die waren hier in Erfurt als Gleisbauer eingesetzt bei der Bahn. Ja, und dann sollten sie am Westbahnhof Sträucher und Büsche und Bäume beseitigen, um da so Baufreiheit zu schaffen. Und da haben die Arbeit niedergelegt und haben gesagt, das wäre keine Arbeit für Gleisbauer. So, und ihr Betreuer wusste auch nichts mit ihnen anzufangen, hat sie nach Hause geschickt. So, da haben die also nicht gearbeitet. Und wer nicht arbeitet, kriegt kein Geld. Das geht, irgendwo kollidiert das ja. Und da gab es dann lange Aussprachen. Und dann haben die Mosambikaner ihre Forderungen gestellt. Erstens, sie wollten also nur Arbeiten machen, die mit dem Gleisbau zu tun hatten. Und zweitens, sie wollten in der großen Gruppe, es waren 50 Leute, sie wollten nicht in Gruppen aufgeteilt werden, sondern in der großen Gruppe arbeiten. Und das geht natürlich bei solchen Sachen nicht. Das kannst du bei der Ernte machen. Da, wenn du 50 Mann hast, kriegt jeder eine Kartoffelreihe, die kann er lesen. Da geht das. Aber ansonsten geht das aus bahntechnischen Gründen, aus Sicherheitsgründen, kannst du da nicht 50 Mann so im Pulk arbeiten lassen. Ja. Und da gab es dann wieder lange Aussprachen und danach haben die Arbeit wieder aufgenommen. Und auch im Kali Sondershausen habe ich das gefunden. Das sind also Bergarbeiter, glaube auch aus Algerien, die sich also für die Arbeit als Bergarbeiter gemeldet hatten, dann unten in der Grube mit einigen Sachen nicht klargekommen, weil das natürlich harte Anforderungen waren. Und dann haben die auch die Arbeit niedergelegt. Das hatte natürlich immer zur Folge, dass die deutschen Arbeiter natürlich auch geguckt haben, was die machen. Ja? Wenn da Bummelschichten waren, wenn die Qualität nicht hinhaute, dann mussten ja die deutschen Arbeiter einspringen, damit die Produktion am Ende lief. Genau. Und dann haben die halt gesagt, ja, wenn die haben jetzt 3 Tage die Arbeit niedergelegt, jetzt kriegen die Lohngruppe 5 und wir haben als Facharbeiter müssen lange warten, bis wir in eine Stufe höher steigen. Das geht so nicht. Ne? Und da gab es also da immer wieder diese Auseinandersetzungen, die das Ganze so bestimmt haben. Und die Betriebe, die Betriebsleiter haben sich dann immer bemüht, dass es also Aussprachen gegeben hat und dass die irgendwo auf einen Nenner kamen. Was dazu kam, war, das geht aus allen Berichten hervor, da kommen wir dann vielleicht noch drauf, dass die Arbeitsdisziplin mitunter sehr lose war bei den ausländischen Werktätigen. Und ein Thema kommt noch dazu, Sprachkenntnisse. In allen Betrieben wurden Sprachkurse angeboten, damit die Polen, die Ungarn und so, dass die Deutsch lernen konnten. Aber diese Angebote sind zum Teil nicht angenommen worden. Die Polen, die polnischen Schuharbeiterinnen, die haben gesagt, nee, wir sind nur 3 Jahre hier, das lohnt sich nicht, das reicht, wenn wir hier die Produktion machen, und haben sich geweigert. Ein Drittel der Polen hat also keinen Deutschunterricht wahrgenommen. So, und das hatte dann zur Folge, wer jetzt keinen Deutschunterricht hatte, der konnte natürlich nicht irgendwie Kranführer werden oder irgendwie eine Maschine bedienen, weil da brauchst du die Bedienungsanleitung und da musst du dich ein bisschen auskennen. Und wenn du das nicht konntest, bist du eben auf der Lohngruppe 4 hängen geblieben.
1: Konntest du auch keinen Pfarrer weitermachen.
2: Ja, konntest du auch keinen Pfarrer weitermachen. So, und die, die das begriffen haben, die haben also Deutsch gelernt und die haben sich dann eben entsprechend auch qualifizieren können.
1: Da gehören ja auch die Vietnamesen dazu.
2: Ja, bei denen war das noch eine andere Konstellation. Bei denen habe ich also zumindest in den Berichten wenig Disziplinverstöße gefunden oder mangelnde Arbeitsmoral. Die sind mit einer anderen Haltung hergekommen. Natürlich gab es auch bei denen so Kriminalität, Diebstahl und so weiter, versuchte Vergewaltigung, aber nicht in dem Maße, wie das bei den anderen so der Fall war. Wenn also die Disziplinverstöße zu groß wurden, das war also auch in den Vereinbarungen mit, stand das drin, wer gegen die Gesetze der DDR verstößt, die Disziplinlosigkeit, die Arbeitsmoral nicht einhält, der kann unter Umständen auch nach Hause geschickt werden. Und da gab es entsprechende Konfliktkommissionen, die immer von den jeweiligen Nationalitäten besetzt waren. Also es gab eine polnische Konfliktkommission, eine ungarische Konfliktkommission, wo da auch immer die Vertreter der Botschaften oder die Heimleiter, die Heimerzieher mit drin waren. Und die haben dann beraten und haben dann gesagt, hier, du schädigst das Ansehen der Volksrepublik Ungarn mit deinem Verhalten, und haben den nach Hause geschickt. Und davon ist also rege Gebrauch gemacht worden.
1: Das bestätigt auch immer wieder unser Bekannter, der ja bei den algerischen Arbeitern sozusagen der Dolmetscher gewesen ist, der Ansprechpartner gewesen ist, dass wenn da es Probleme gegeben hat, wurden die Personen dann nach Hause geschickt.
2: Ja.
1: Und das mit ziemlicher Konsequenz.
2: Das mit ziemlicher Konsequenz, was dann mit denen in den Heimatländern geworden ist, weiß ich nicht. Ich habe dann nur herausgefunden, die Verträge liefen ja zum Teil bis in die 80er Jahre hinein. Der einzige Vertrag, der vorzeitig gekündigt wurde, war dann 1981, 82, der mit Algerien. Da ging das irgendwo nicht mehr. Ich weiß es nicht, ob die Generation, die von den algerischen Arbeitern dann hierher kam, andere Ansprüche hatten und nicht mehr so wie diese Freiheitskämpfer da am Anfang hierher gekommen sind mit Ansichten oder so. Und vielleicht war das dann auch eine zu große Herausforderung für die Arbeiter hier in den Betrieben. Und da gibt es also immer wieder Hinweise von der Partei und Staatsführung, dass die Leute mehr aufgeklärt werden müssen über Algerien, über den algerischen Freiheitskampf, was die Leute alles, unter welchen Umständen die gelebt und gearbeitet haben, damit das Verständnis der Erfurter Werktätigen für die Situation der Algerier da ein bisschen aufgebessert wurde. Ob das immer geholfen hat, weiß ich nicht, aber wahrscheinlich in großem Maße nicht, aber es gab ja auch immer, das wird auch immer wieder betont, es gab auch immer wieder freundschaftliche Beziehungen auch zu den Algeriern, und bei den Kubanern hatte man dann eine Maßnahme eingerichtet, dass jeder kubanische Arbeiter einen Paten bekommen hat. Also einen deutschen Werktätigen, der neben ihm gestanden hat und der ihn beraten, unterstützt und geholfen hat. Und das also zum Teil nicht nur während des Arbeitsprozesses, sondern auch darüber hinaus in der Freizeit, im Familienleben und so weiter.
1: Bei den Algeriern muss man vielleicht auch hinzufügen, dass sie immerhin DDR-Zeiten über in gewissem Maße Westgeld verfügten.
2: Richtig.
1: Und das machte sie natürlich auch sehr interessant für bestimmte Frauen,
2: ja,
1: für die Damenwelt.
2: Richtig. Ja. Und sie durften auch bis zu 40% ihres Nettogehaltes nach Algerien transferieren und sie kriegten Westgeld, ja, und damit waren sie natürlich konnten auch in West-Berlin einkaufen, ne, und konnten dann natürlich Sachen mitbringen, die es sonst hier nicht gegeben hat. Und wahrscheinlich hat sich da einiges auch zusammengetan. Ne?
1: Nun stellt sich für mich die Frage, wie kommt man eigentlich auf die Idee, dieses Konstrukt in die Welt zu setzen, Pogrom von Erfurt? Ich erinnere mich noch, dass auf dem Anger sogar eine regelrechte kleine Pyramide errichtet worden ist, wo genau dieser Wortlaut veröffentlicht worden ist. Ich sage mal ganz deutlich, wird da vielleicht eine Sau durchs Dorf getrieben, um ja, politisches Kapital gegen entsprechendes Honorar umzusetzen. Der Verdacht liegt bei mir jedenfalls sehr nahe.
2: Den will ich auch nicht auslöschen, weil ich, dazu habe ich keine Beweise. Aber was auffällt, ist ja, dass die Behandlung dieser Thematik erst in den 90er Jahren einsetzt. Und was eben überhaupt keine Rolle spielt, ist die Frage, wie viel und welche rassistischen Übergriffe hat es in der alten Bundesrepublik gegeben, in den 80er Jahren. Und da findet man sehr wenig. Ich habe dann eine Dissertation von der Uni Göttingen gefunden. Da ist man dieser Frage mal nachgegangen. Und da haben die seinerzeit, also 2014 so etwa, geht das los, da haben die seinerzeit einfach mal bei Google eingegeben, wie viele rassistische Übergriffe hat es vor 1990 in der Bundesrepublik gegeben. Und die Antwort von Google war keine. So, und das war natürlich Anlass für die, da mal nachzugucken. In der Geschichtsschreibung kommt das nicht vor. Dann haben die aber den Verfassungsschutzbericht mal nachgelesen und dann haben sie festgestellt, allein 1982 32 rassistische Übergriffe mit Sprengstoffanschlägen auf Wohnhäuser, auf Gaststätten, Brandanschläge auf Autos und dabei sind 9 Menschen ums Leben gekommen oder ermordet worden, ja. Da spricht keiner von Pogrom. Und wahrscheinlich, um diese Sachen so ein bisschen wegzubügeln, zeigt man mit dem Finger auf die DDR, dass sie doch nicht so gewesen ist, wie sie da ist. Und die Gedanken der Völkerfreundschaft und so, die kann man jetzt nicht vom Tisch weisen. Das hat natürlich verschiedene Sichtweisen gehabt oder verschiedene Auslegungen. Aber es wird also immer wieder gesagt, dass die Arbeiterklasse eine Verantwortung hat gegenüber den Arbeitern in Afrika und so weiter, in den neu entstandenen Volksrepubliken, die entsprechend zu unterstützen. Und das ist ja auch so gewesen. Die DDR hat die hier ausgebildet, hat aber in den Ländern dort auch Fabriken aufgebaut, sodass die, wenn die hier zurückkamen, da in den Fabriken auch arbeiten konnten. So war der Werdegang. Ob das immer so geklappt hat, ist eine ganz andere Frage. Aber so war die Idee dieses völkerverbindenden Gedankens.
1: Ja. Du selber warst ja unter anderem auch in Afrika und hast dich gewundert, als sie mit einmal gemerkt haben, dass du Deutsch sprichst. Sind dir Begegnungen noch in Erinnerung, wo mit einmal, was, du kommst aus der DDR? Die hatten also sehr gute Erinnerungen daran.
2: Ja, richtig. Also nicht nur da, auch in Vietnam, Laos bin ich gewesen und wir hatten immer gute deutschsprachige Reiseleiter. Und wenn man die gefragt hat, wo hast du Deutsch gelernt? In der DDR. Und einige sogar in Erfurt, Eisenach. Also die kannten Rot-Weiß Erfurt, ja, und haben also in den höchsten Tönen von der Ausbildung gesprochen, die sie hier genossen haben, die sie später auch entsprechend angewandt haben. Aber dann haben sie also etliche, aufgrund ihrer guten Deutschkenntnisse, sind sie dann in die Tourismusbranche gegangen und haben sich da weiterentwickelt. Und auch in Afrika, in Windhoek, habe ich da eine Gruppe getroffen, die nannten sich die Ossis aus Namibia. Und die waren also hier auch in der DDR zur Ausbildung und die gehörten zu denen, die dann nach der Wende so einfach abgeschoben wurden. Und weil die Bundesrepublik da also nicht alles übernommen hat, was die DDR an Leistung, Sozialleistung und so weiter versprochen hatte. Und Da gab es da Ärger. Und sie waren nicht irgendwo zusammengepfercht. Sie hatten große Wohnheime. Die Betriebe mussten dafür sorgen, dass die Wohnheime eingerichtet waren. Fernseher, Tischtennisplatte und so weiter und so fort. Unterhaltungselektronik. Das war alles vorhanden. Und die DDR hat ja auch medizinische Versorgung für die übernommen, wenn die krank waren und so weiter und so fort. Und das hat natürlich auch eine ganze Menge Geld gekostet. Das wird immer vergessen.
1: Ja, wunderbar. Das wollte ich schnell jetzt fragen.
2: Wie gesagt, ich bin der Meinung, ein Aushängeschild für die Stadt Erfurt ist es nicht. Aber viele Erfurter haben es gar nicht mitgekriegt. Und man wundert sich immer noch, wo die 150 Leute auf einmal herkamen und wie gesagt, wo sie Zaunsplatten und sonstiges herbekommen haben.
1: Entschuldige, aber viele Erfurter Kunden damals in dieser Zeit beobachten, im Gegensatz zu den anderen ausländischen Arbeitskräften, dass die Algerischen auszubilden oder Arbeitskräfte, dass die immer in geschlossener Formation von außen in die Stadt einmarschierten, wie eine kleine militärische Einheit, könnte man fast sagen. Und dann wurde ja zum Beispiel ein Straßenbahnfahrer Rassismus vorgeworfen, weil er die nicht mitgenommen hat. Die Straßenbahn war schon voll aus dem Neubaugebiet und konnte nicht mit einmal 30, 50 Mann auf einen Schlag mitnehmen. Das war ein Ding der Unmöglichkeit, aber die bestanden darauf. Und so war das dann in der Innenstadt, dass sie häufig in die Diskothek gemeinsam, nicht drei, vier Leute, die nur reinpassten, dort mit den anderen gab es diese Probleme so gut wie nicht.
2: Richtig.
1: Sind vereinzelt aufgetreten, die waren sozusagen auch in der Arbeitswelt, sie hatten Kollegen, waren integriert. Und

0: hatten und sich deshalb zusammengetan haben, kann man sich vielleicht auch vorstellen. Ne?
1: Auf jeden Fall. Und sicherlich auch die Sprachbarriere.
0: Ja.
1: Die ist natürlich ein großes Problem gewesen.
0: Ja.
1: Bei mir ist in dem Zusammenhang auch eine Sache haften geblieben, als ich das gehört habe. Ich war damals, was ja angeblich alles gar nicht möglich gewesen ist, in Forum 71, das war eine kleine Gruppe von jungen Menschen, angefangen von Medizinern bis hin zu Kfz-Mechanikern. Und die haben sich zum Ziel gesetzt, in der Stadt Erfurt das Kulturleben zu bereichern. Und da hatten wir viele Rockgruppen eingeladen, vielleicht kann sich die eine oder andere Hörerin daran erinnern. Und da war unter anderem ein Mitglied, der arbeitete in Funkwerk und war ungarischer Staatsbürger. Und der erzählte, morgen kriegen die Algerier was auf die Fresse. Und da wurde ich ganz stutzig, wieso denn das? Ja, die haben von uns Frau angemacht. Und das lassen wir uns jetzt nicht mehr bieten. Es hat schon im Vorfeld Ärger ständig mit ihnen gegeben. Und morgen kracht's. Und tags darauf höre ich, dass es in Erfurt eine Auseinandersetzung gegeben hat zwischen algerischen Staatsbürgern und Deutschen und Ungarischen. Und heute taucht das Wort Ungarisch gar nicht mehr auf. Und ich habe auch eine Erklärung darüber, weil ich nehme, dass die DDR nicht zusätzlich die Dinge verkomplizieren wollte, um dann vielleicht noch mit der Volksrepublik Ungarn sich anzulegen. Und da hat man das also völlig beiseite geschoben und hat es auf das reduziert, so wie Sie es gesehen haben. Das ist meine ganz persönliche Erklärung. Ich bedanke mich bei Richard Schäfer für die Ausführung.
0: Ich danke dir.

war A bis Z Spezial, heute ganz zum Thema Arbeitsmigration, Zwangsarbeit und ausländische Werktätige in der DDR. Ich danke fürs Einschalten und Zuhören. Tschüss, bis zum nächsten Mal. Sagt euch

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1: Hallo.
2: Hallo.
1: Wir machen es heute umgekehrt. Ich, Martina Schubert, bin eine Malerin und ich interviewe die Lilly, die eigentlich sonst diejenige ist, die die Fäden in der Hand hält und die die eigentliche Moderatorin ist. Meine erste und wichtigste Frage an die Lilly ist, liebe Lilly, was sind dir die zwei wichtigsten Werte in deinem Leben?
2: Werte? Erster, als ein guter Mensch sein. Zweiter, das ist, was ich wünsche, was ich tue, zu Wunsch zu erfüllen.
1: Das klingt gut.
2: In den Restaurant gehen und da einfach gefallen lassen oder dienen lassen. Und ich finde, das gehört alles dazu. Wenn man eine ganze Menschen sind, dann soll man, das gehört dazu, dass man auch lernen kann, auch selbst auch kochen. Kochen zwar nicht jeder Interesse, aber mindestens ein paar Gerichte als eine ganze Menschen soll man schon können.
1: Ich glaube, man kommt dadurch auch gut ins Gespräch.
2: Sowieso.
1: Über Nahrungsmittel, über Grundnahrungsmittel, was ist wichtig auch bei der Ernährung. Also ja. Ich möchte mich nicht, um Gottes Willen, nicht als einen besonders guten Koch bezeichnen, aber ich lege Wert auf Vollwertkost und auf Bioware, also schon was gesund erhält.
2: Ich glaube, das wollen wir alle, nur das ist einfach eine Wertschätzungsgeschichte.
1: Ich glaube nicht, oder? Dass es alle wollen. Ich denke, wer in der Kaufhalle industriemäßiges Essen kauft, zuhauf,
2: was das sehen wir ja. Was meinst du über mäßiges Essen?
1: Na, was bearbeitet, nein, was industriell bearbeitet wurde.
2: Ah,
1: wo also keine gesunden Vitamine mehr drin sind und Mineralstoffe, wo aber was natürlich durch Geschmacksverstärker sehr lecker schmeckt und was man. Ich gebe zu, als ich frisch verheiratet war, fand ich das auch sehr schön. Und es war mir sehr leicht. Ich habe von meiner Mutter zu Hause nicht kochen gelernt. Und es war mir, also ja, eigentlich erst in dem Moment, als ich mein erstes Kind bekam, habe ich darüber nachgedacht. Und wie wichtig ist denn, dass man was Ordentliches isst?
2: Oh. Ja, das tut auch, weil eine chinesische Kultur, das tut auch direkt an unsere Seele.
1: Ja.
2: Unsere Seele hat auch sehr eine Berührungspunkte, wenn man diesen Geruch auch riecht, wenn man das ansehen und dann, wenn man das sogar kochen, diese Geräusche, pam, pam, pam, was man macht, oder sowas, Feuer, die. Der Fett wird in der Pfanne geprägt, oder man, wie sagt man das?
1: Ja.
2: Und das für mich ist alles genau.
1: Die ganze
2: dazu.
1: Zeremonie in dem Ganzen.
2: Ja,
1: Ding,
2: das ist genau wie Teezeremonie. Ich muss nicht was getan, getuchete, dass ich kochen kann, sondern das von meinem Herzen wirklich sehr gerne kochen, was das falsch war. Und sogar wenn ich meinen Körper auch von diesem Geruch auch ein paar, was bemerkt, man kann immer das Wäsche wieder zur Wäsche gehen. Was ist das Schlimmes? Manche legen einfach diese Werte, was mein Outfit und auch das Geruch. Ich trug irgendwie die Parfüm, ist gar nicht meine Kultur. Hm. Aber ich finde auch, gibt es auch die deutsche Frau, die gar nicht Parfüm nutzt, aber trotzdem riecht auch sehr gut. Ich glaube, das liegt auch an der Ernährung auch. Hm. Ich würde keine psychomatische noch drauf tief geborgen. Das ist, gehört nicht dazu heute. Hm. Würde mich auch ein Interview machen.
1: Das ist ein neues Thema für das nächste Mal.
2: Ja.
1: Also ich bin unter anderem auch Schrift- und Reklamemalermeisterin. Und ich möchte sehr gern deine Schriftbilder erlernen. Kannst du sie mir erklären? Und was ist denn der Unterschied zum Buchstabenschreiben?
2: Das ist schon eine große wissenschaftliche Frage. Also ich gebe zu, ich bin kein großer Meister von der Kalligraphie, chinesischer Art. Aber ich liebe es zu tun. Von der ganzen Recherche, woher, welche Arten, von welcher Dynastie, dass man schreibt, welche Schriftarten. Es hat immer seine Funktion, dass nach der chinesischen, dann, wenn man wirklich die Geschichte noch nachliest, dann merkt man schon, oh, wieso ist diese Dynastie Qin bis die Kai Schukom oder die Nassim Min, wieso haben sie solche Gedichte, weil die alles liegt einfach den Menschen, wie sie damals diese Situation, dass sie gelebt haben. Manche sind ein Kriegszeit, so wie die Dynastie Yuan, die haben mehr Kriege, dass sie Genghis Khan in die ganze Länder immer durchboxen.
1: Und da ist dann auch die Schrift kriegerischer, kämpferischer?
2: Würde ich nicht so sagen, aber komischweise hat diese Krieger nach ihrem Sieg, sie wollen sofort ihre Leute mit Schrift unter Kontrolle zu formen. Dann kommt noch wieder eine Situation, die solche Kriege, weil sie ihre Sicherheit waren. Also es kommen sehr beiderseitig. Eine hat Leute gesiegt, getötet, aber andererseits, sie wollen auch ihres Volk ein bisschen trösten. Dann legt sie der Wert, einfach mit Menschen Schriftzeichen zu philosophieren, damit die Seele auch nicht mehr immer mehr an der Traulichkeit verlieren, der Familie oder verlieren der Landschaft. Es gibt auch Misserfolge.
1: Kann nicht sein, dass du das jetzt nachträglich hineininterpretierst?
2: Nein, nicht nachhineininterpretieren. Ja. Deshalb viel, was ich gelesen habe.
1: Ja.
2: Interpretation würde ich teilweise sagen, weil ich selber schreibe. Ich bemerke schon, wieso ist manchmal so schwungvoll diese Schriften.
1: Ja.
2: Und manchmal liegt einfach derjenige oder der Künstler, zum Beispiel Li Baidufu und noch so viele, die Gedichte, die können alles meistens kalligraphisch schreiben durch ihre Kreativität oder Kreatur. Dann entwickelt schon wieder eine Schriftart.
1: Ich wollte noch den Unterschied zwischen Buchstaben und den Schriftbild. Also ich denke mir, bei uns ist ein Buchstabe ein Ton, ein P, ein K. Und bei dir ist so ein Zeichen eine ganze kleine Geschichte, oder?
2: Ja, nicht nur Geschichte, so wie ein Bild.
1: Ein Bild, ja.
2: Die chinesische Schriftart ist jeder Schritt wie Bilder.
1: Mir fällt ein, ich habe zu DDR-Zeiten aus Leinenstoffen Sommeranzüge genäht für meinen Freund damals und mich und habe dann darauf chinesische Schriftzeichen gemacht. Aber die habe ich gerade erfunden in dem Moment, wo ich die Farbe am Pinsel hatte. Also ich hatte keine Ahnung davon, was es heißt und habe so nach dem, was ich jetzt dachte, was ich mal so gesehen habe und wie mir das gerade reinpasste und wie ich das mache, also frei erfunden.
2: Das ist gut,
1: und es ist mir jetzt sehr schade, dass ich das natürlich längst nicht mehr habe. Also die sind sehr viel getragen worden, diese Anzüge, und sind irgendwann über den Jordan geflogen, weil sie überhaupt nicht mehr zu tragen waren. Aber das wäre natürlich jetzt interessant, dir das zu zeigen, und du könntest mir das deuten, was ich da vielleicht von mir gegeben habe. Oder du kriegst einen riesen Schreck und sagst...
2: Immer gerne.
1: Du sagst vielleicht, also um Gottes Willen, dass du dich damit auf die Straße getreten hast.
2: Nee, ich bin auch keine richtige sowas tolles Kalligraphie-Schreiber. Aber ich liebe meine Kultur. Ich lebe in Leipzig. Ich bin so weit, so fern von meiner Kultur. Das ist für
1: Warum bist wichtig. Du aus dem Taiwan ausgewandert?
2: Das ist eine gute Frage. Da wollen wir heute schon sagen. Es geht nur Kalligraphie noch nicht zu Ende, oder?
1: Naja, ich habe mir jetzt hier einfach ein paar Fragen notiert und dann dachte ich, das passt jetzt gut dazu, weil du sagst, ich liebe meine Kultur und das und ich liebe Leipzig. Es muss ja einen Grund geben, weshalb du vom anderen Ende der Welt, gefühlt vom anderen Ende der Welt, ausgerechnet nach Leipzig gehst.
2: Also es gibt mehrere Gründe. Die ganz offizielle Wunsch ist, wirklich, ich wollte als Opernsängerin sein. Und als ich hier einkam nach meinem Ziel erreicht, ich bin nicht zurückgezogen, ich merke schon, dass
1: du hast die Ausbildung in Deutschland.
2: Alles in Deutschland. Ja. Und sogar nach USA, auch England, habe ich Erasmus-Programm irgendwie eingetestet, noch durch mit meiner Gewollte nach England 7 Monate gelebt, habe ich auch dort viele Sachen, was ist mal rumgeschaut. Für mich war nicht wirklich damalige Zeit nicht möglich. Ich hatte ein bisschen von dieser Kultur mich mehr Interesse, mehr ein bisschen verbreitet. Ich bin nicht mehr so, ich war damals nicht mehr so fokussiert, unbedingt auf Bühne zu sein. Trotz, dass meine Stimme immer, Gott sei Dank, immer noch da ist, bin sehr dankbar. Ich denke, ich bin immer sehr treuer um meine Kultur in mir selber, meine Seele, meine Körper. Ist immer zu dieser Kultur ganz
1: Du hättest in Taiwan nicht Opernsängerin werden können?
2: Natürlich, immer kann ich.
1: Ja.
2: Ich habe die Stimme, aber...
1: Und warum wolltest du nach Deutschland?
2: Weil ich die Kultur mich interessiert.
1: Ja. Also du wolltest es beide miteinander verbinden?
2: Sowieso. Sonst würde auch nicht Leipzig International Interkulturelle Musikfestival zu Ende meine, sag mal nicht meine Endproduktion, aber es ist mein Ziel, das Lebensziel. Ja?
1: Die Verbindung.
2: Die Verbindung mit den Menschen als eine Brückefunktion. Ich bin immer so, bevor dass ich immer noch den Ausgang gefunden habe, dann sage ich lieber, ey, stopp. Du kannst schon singen, aber warum musst du immer jetzt sofort nur wegen Geld verdienen oder als Alltagstätigkeit, um bei den Leuten zu zeigen, dass ich kann? Das ist gar nicht meine Wünsche.
1: Ja.
2: Ich habe doch gesagt, ich würde glücklich leben. Ich würde mich immer als ein guter Mensch immer so vorstellen, trotz dass mit meinen mehreren Fehlern, meine Lebens, aber das heißt noch nicht, dass ich nicht kann, dass es darum geht.
1: Wie oft besuchst du deine alte Heimat?
2: Früher war ich ganz tüchtig, jedes Jahr immer dahin, nach meiner Familie. Jedes Jahr, einfach habe ich gedacht, nur meine Familie besuchen. Und
1: bis für wie lange? Wie viele
2: immer,
1: Wochen?
2: Immer 3 Wochen oder manchmal... Damals hatte immer Studentin, kann man mit 2 Monaten oder längsten 3 Monate. Deutsche Studenten sind sehr freiwillig. Ne?
1: Ja.
2: Aber später, nach meinem Berufsleben, als ich Gesangsstudio bei Kante gegründet habe, da musste ich auch um meine Selbstständigkeit mich kümmern, weil ich damals nicht mehr für Bühne als mein tägliches Brötchen verdient zu konzentrieren, sondern
1: du
2: ich
1: habe
2: meine
1: Du hast aber beides miteinander gemacht. Du hast, bist noch auf der Bühne aufgetreten und hast dein eigenes...
2: Ja, eigentlich meine eigene immer weiter als meine Ziele immer gemacht. Man braucht immer Status in Deutschland. Ich bin einfach eine freie Schaffende und selbst ein öffentliches Interesse als eine Künstlerin.
1: Ja.
2: Da habe ich mich so in diese Wege gefühlt. So.
1: Ja. Gibt es Landsleute von dir, mit denen du dich regelmäßig triffst?
2: Landsleute in Leipzig leider nicht so oft. Hatte ein paar. Mhm. Aber ich merke schon, sie sind wesentlich jünger als ich. In meiner Generation sind die meisten alle ganz brav nach Trabantule gezogen. Aber trotzdem,
1: so,
2: bin ich nicht einsam. Ich habe so viele Sachen, viele vor. Aber mehr Freunde sind von der Mailänder China. Die Kultur interessiert mich, wie die nach Kulturrevolution gegangen, nicht politisches. Unsere wirkliche Freunde mit uns begegnen ganz beholsam und ganz nett.
1: Ich muss noch mal fragen, die Mailänder Skala.
2: Nee, nicht Mailänder Skala, das wie sagt man, der große Mailänder China.
1: Was ist Mailänder China?
2: Das ist großes Land China. Taiwan ist eine kleine Insel.
1: Ja.
2: Das ist großes Heimat. Für mich ist meine Elternsheimat, das ist auch ein zweiter Sinn, auch meine Heimat.
1: Fühlst du dich als Asiatin? Taiwaneserin?
2: Ich frage dich zurück.
1: Europäerin oder als Mensch?
2: Ich bin als Mensch, garantiere ich dir. Ja. In dieser Kugel, ich sehe mich nicht nur in Taiwan und China. Ich sehe mich wie Kugel. Ich bin eine Erde-Welttante.
1: Ja. Ja, na so sehe ich dich auch. Ja. Du sagtest mal, du wusstest ganz früh, dass du nicht Mann und Kinder haben willst. Wie kam es denn dazu?
2: Oh, das war... Ich komme aus einer 9-Kindes-Familie.
1: 9 Kinder? Wow.
2: Ich bin Nummer 8.
1: Ja.
2: Und ich habe schon mehrere Erfahrungen von meinen Geschwistern erlebt.
1: Ja.
2: Sogar bei Kindern geboren. Ich sollte wie ein Husband, wie sagen wir, ein Mann neben meiner Schwester da anhalten. Da habe ich ganze geboren, was die Kinder geboren haben. Ich war wie
1: während
2: eine,
1: der Geburt?
2: In meiner Heimat, ich war wie eine Hebamme.
1: Hebamme
2: gewesen und da habe ich sogar meine Schwester in der Hand genommen, habe ich ganz wie ein großes Junge da gestanden, habe ich ganz früh...
1: Obwohl du jünger warst als
2: ich. Ja, aber ich war immer früher wahrscheinlich reifere Kinder, ich bin sehr spät kommende Kind. Ja? Ich glaube, das war meine Papa-Mama, das ist so, ob du schon kennst, wenn man sehr spät kommendes Kind, die haben ein Stückchen auch viel erleben, so die Familie
1: weil die das von den Eltern alles, was also die Eltern schon erlebt haben, mit drin haben.
2: Ja, ich glaube, die später kommenden Kinder, meine Eltern war, die hatten mich als 48 geboren. Ich war nur ein Jahr Baby. Ja, das ist schon sehr spät. Und meine Jungbruder noch später. Die ist 3 Jahre noch als ich.
1: Ja.
2: Das heißt, schon alt, kluges Kind. Kein Wunder, das ist sehr jung. Ich glaube, das war 7 oder 8 Jahre alt. Habe ich gedacht, komisch ist hier. das ist ein bisschen fremd vor meiner Familie. Hm. Ich frage mich immer ständig, wer ich bin. Das war ja schon sehr. Mhm. Warum mache ich, wieso stehe ich hier? Und warum muss ich Mathematik lernen, die mich nicht interessiert? Warum muss man jeden Tag in die Schule gehen?
1: Das wird wahrscheinlich, diese Frage stellt sich jeder, der nicht gut ist in Mathematik. Ich auch. Warum muss ich das lernen?
2: Ich hatte da mal ein bisschen tiefes sinnlich gedacht. Ja. Ich habe immer gedacht, gehöre ich hier?
1: Ja.
2: Das war
1: gar nicht normal. Du hast es schon gespürt.
2: Ja, ich habe es schon gespürt. Irgendwie komischweise. Wie gesagt, früher reifes Kind. Ich habe viele Sachen erlebt.
1: Du hast viele Sachen schon in deinem Inneren
2: immer gekocht,
1: mitgebracht.
2: Und dann meine Mama hat sogar immer mich geguckt. Na, Kleine, was geht um dir? Na, hättest du was vor? Die fragten mich immer wie eine Freundin. Obwohl sie ist so ältere Frau für mich. Ich hatte damals sie sogar als meine Oma gedacht.
1: Aha.
2: Ich wurde von mehreren Schwestern groß erzogen.
1: Ja.
2: Und darum habe ich keine Panik zwischen den Menschen. Ich kann immer um die Menschen sehr gut einsortieren. Kann das Leute schon erster Blick weiß. Darum habe ich damals dich gefragt, obwohl ich dich interview, diese Moderatorin. Meistens habe ich immer Glück. Die schlimmsten, die Leute mir nein sagen. Ja. Keine Probleme, mit das zu Interview machen.
1: Du hast es sozusagen mit der Muttermilch aufgesaugt, diese Dinge. Welche Sprache sprichst du?
2: Chinesisch ist meine Muttersprache und geht dazu noch 2-3 Dialekten aus China, Gegner. Und ich kannte das schon Kantonesisch verstehen sogar. Aber als ich Opernsängerin, als mein Scheinberuf damals noch ausgesuchte, ich musste 4 Sprachen schon in der Schule schon lernen müssen.
1: Italienisch,
2: Englisch sowieso. Chinesisch gibt es auch, alte Chinesisch und neue Chinesisch. Mhm. Italienisch, damals haben wir Französisch gelernt, Spanisch ein bisschen weniger. Danach habe ich mich selber ausgesucht, als doch nach Deutschland zu kommen, weil das wäre... Damals habe ich immer Scheinberuf gewünscht, dass ich eine Opernsängerin sein möchte. Habe ich ganz knallhart Deutsch lernen müssen. Aber in Taiwan gab es keine gute Schulung außer Goethe-Institut. Das gibt auch kein Umgeben, die Leute mehr mit mir Deutsch zu reden. So wie jetzt. Ich habe leider nicht so immer perfekte deutsche Form, mich zu formulieren. Aber ich habe mal doch ein bisschen Mühe gegeben. Ich höre immer gerne Leute zu.
1: Ja.
2: Und ich rede, man sagt, dass ich fließende Deutsch reden, aber ich habe gelacht, nicht ohne Fehler.
1: Naja, auf alle Fälle so, dass man dich immer gut versteht. Aber es ist auch für mich als die Hörende, ich muss schon auch immer genau aufpassen.
2: Ja, weil ich immer hoch, in der Zwischenzeit so kleine Baustelle, Leute auf Nerven kommen, sorry.
1: Ja, darum frage ich ja auch immer noch mal, aber ich denke, das ist auch nicht weiter tragisch so.
2: Du bist so lieb.
1: Was nimmst du dir als nächstes Projekt vor? Jetzt habe ich ja eigentlich mitgekriegt, dass du das mit dem The Light of Hope eigentlich jedes Jahr machst, oder?
2: Meine Projekt?
1: Ja.
2: The Light of Hope ist dieses Jahr als eine Konzertname genannt worden.
1: Ja.
2: Durch ein Stück komponiert. Ja, das wird von Frau Huang.
1: Ach so, und ich habe gedacht, das ist eine Fortsetzungsreihe, die einfach so heißt.
2: Dieses Stück heißt The Light of Hope. Aber danach, ich habe den Stück nicht genommen, den Sinne, ich habe gedacht, das ist doch eine gute Name für meine Sendung, dass ich für Leute, jeder wollte was Gutes sein, jeder, was sich mit Mühe geht, auch unser Light of unser Leben auch zündet, wenn man sich gegenseitig aufmerksam macht. Man hat was vorgenommen, das Light of Hope, das ist so ein cooler Name, ich habe das komponiert oder ich habe das Konzert veranstaltet, aber dass man sich in der Herz bleibt.
1: Ja, das ist eigentlich ein Licht, was weitergetragen wird.
2: Genau, das ist ein Licht weitergetragen.
1: Ja.
2: Aus diesem Punkt habe ich jetzt mein eigenes Programm wieder auch in Hand genommen.
1: Ja.
2: Ich denke, es gibt so viele auf der Straße oder irgendwie in der Welt, was interessant wird, dass Leute einen Aha-Effekt auch sehen können.
1: Also ich denke auch gerade dieses The Light of Hope ist gerade jetzt nach der Wahl in Sachsen-Anhalt so wichtig wie noch nie.
2: Fest,
1: und es muss einfach erhalten werden und das Licht weitergetragen werden.
2: Ja.
1: So, jetzt habe ich damit eigentlich schon einen wunderschönen Schlusssatz. Meine anderen Fragen, ich habe noch 2 Fragen, die hebe ich mir für das nächste Mal auf. Bleibt schön neugierig. Meine liebe Lilly, ich danke dir ganz herzlich für das Vertrauen, dass ich hier einfach mal moderieren durfte. Dankeschön.
2: Bitte, bitte. Gerne auf meiner Seite. Ich finde, ich freue mich, dass ich immer gefragt wurde. Okay, hier ist Lili vom Radio Blau.

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1: Keine Druck, nur einfach. Na, ich sag dir nochmal. Es ist schön. Du hast ihm eine Hand drauf gemacht, ne? Versuch mal nicht auf den, wie gesagt, Fläche nochmal töten. Guck mal, andere Tonart, Tonklang.
2: Das ist genau das, was ich fragen wollte. Du hast doch letztens dieses andere Video mit dem Klavier da reingesetzt. Nicht, wo das Kind jetzt so fließend Klavier gespielt hat, sondern wegen der Oktave. Deng, deng, deng, deng, deng. Die Reihenfolge, der Tasten. Aber zwischendurch klang das mal anders. Hat das was damit zu tun, wie man da draufklickt?
1: Also meistens mit verschiedenen Ausdruck, mit Staccato, Legato.
2: Weil einmal war der Strich auch drunter, diese Tasten. Ja. Das Warum gut, klingt oder? Das so unterschiedlich? Spielen da diese schwarzen Tasten noch eine Rolle mit? Obwohl ich habe nicht gesehen, dass die schwarzen Tasten gedrückt wurden.
1: Erklär mal dein richtiges Deutsch, was du verstanden hast.
3: Ja, also beim Klavier ist es halt so, das kommt, wenn du das unterschiedlich anschlägst, dann ist doch der Ton, also entweder das leiser oder lauter oder abgehackt oder...
2: Ja,
3: oder
2: das war meine Feststellung. Das wollte ich jetzt wissen, ob das damit zu tun hat, wie sie es erklärt hat.
3: Hat mit dem zu tun, wie du halt spielst. Und beim Klavier ist es ja auch so, dass du hast Hämmerchen und wenn die auf die Seite pumpen,
1: hochbumsen. Staccato?
3: Ja, genau.
2: So ganz gut.
3: Genau, dann musst du halt ganz kurz und kräftig, dann kannst du aber auch langsam und legato. Also
1: oder tenuto, da, immer nach dem Rhythmus entscheiden, die Tonlänge, der Anschlag.
3: Mhm.
1: Aber wenn man so der kurze, dann ist Staccato. Wenn man ein bisschen tenuto, dann ist die Tastatur, dann ist das ein bisschen länger.
3: Genau.
1: Das nimmt man Text, nicht nur sanfter. Die hat ein bisschen mehr geblieben.
3: Also ist nicht so paff und zu Ende, dup, sondern da.
1: Ja, mal ein bisschen gedrückt. Kannst du aus? Also. Das ist die Sensibilität, wie man das beobachtet. Oder Legato, da hat keine Löcher.
3: Genau, da sind halt die Finger dann immer irgendwie, bevor du die nächste Taste kommt, das lässt du halt die vorhergehende noch drauf und dann erst weg und das so halt dann
2: sanfter Übergang.
3: Genau, und du hast eben keine Pause dazwischen. Staccato, es klingt ja immer so, als ob du eine Pause abgehakt. Dazwischen hast, so abgehakt, zack, zack, zack. Und Legato, genau.
1: Du musst nur selber Zeit lang. Wenn du das ist zwar nicht dieselbe Zeit lang, du musst tack, tack, tack, tack, oder da, da, da, da. Oder Legato, da, da, da, da, da. Aber zwei Noten, zwei Wert immer dieselbe.
3: Hm.
1: Nein, das habe ich versucht euch in der Gruppe. Ich finde es viel leichter. Persönliches, manchmal fühlt man sich zu nah. Aber diese kleine Gruppe liegt mir. Essen, trinken, dann würde mir locker. Ja.
3: Genau, das ist auch ein Unterschied, wenn du jetzt zum Beispiel ein Keyboard hast. Der Unterschied zum Klavier ist, dass du da eigentlich, musst du darauf achten, ist halt eben nicht so wie beim Klavier, dass halt durch diese Hämmerchen, die Seite anstupsen, da klingt es halt noch ein bisschen nach. Ne? Und beim Keyboard ist es dann halt zu Ende, wenn du die Finger von der Taste nimmst. Dann ist es immer wie Staccato, wenn du nicht drauf achtest. Da musst du halt mehr...
2: Also war meine Vermutung sozusagen richtig.
3: Ja, genau.
2: Aber ich wollte mich halt nochmal vergewissern. Ich dachte, warum klingt das so komisch? Ich werde mir das auch nochmal anhören, dieses Video.
1: Ja, es hat eine Wirkung. Ja. Bevor ich meine komische rede, dann lieber das mal selber fragen an mich,

0: sowas. Und das macht ja so.
1: Das ist eigentlich so ganz easy.
0: Gelaunt und so.
2: Ach so, interessant.
0: Das, ja, das
2: ich war, echt gut. Weißt du, wo ich war? In der vergangenen Dienstag. Ich ging nach Berlin und da habe ich auch eine sogenannte musisches Anlass, heißt Barcamp. Mm. Die sind zweites Jahr. Gute Organisation, Verein, gute, effektiv, sehr Potenziale, wie sagen wir das, sie kommen auf verschiedene Gebiete und nicht so wie wir mit mehr viel Laien. Es findet auch anderes Geschäft, Idee von der Verein, unser Verein, aber die haben sie, weil sie gerade mit Hochschule mehr arbeitet, Hochschule hat sie jetzt Problem gebildet, weil sie weniger Musiker dort studieren kommen. Weil jeder hat, sie finden meistens in der Miss, in der Hochschule zu studieren. Jetzt fängt das an. Sie brauchen immer Zulauf. Da haben sie uns als geübte Musiker von der Hochschule absolvierte, alles umgeschrieben und sogar der Tawana, der jetzt arbeitende Tomana, ist ein junger Mann, aber eine halbe Stelle. Ich habe ihm schon gesagt, wie das bei mir war, aber der hat mir gesagt, um solche Anlass, der sehen nach dieser freien Szene. Genau läuft bei Berlin so. Und dann diese ein Tag von, sag mal, 9 Uhr haben wir einen Anlass und dann bis 17 Uhr ist fertig. Ich bin bis 6:30. Nee, sogar knapp 7 fertig, sogar mit Interview. Und das ist eine interessante Situation. Bei der Hochschule nicht mehr die interessante.
0: Also die haben, also die Nachfrage ist nicht mehr so groß. Es kommen nicht genug Leute, die studieren wollen.
2: Ja. Ich hatte damals, als ich studierte, wusste ich schon, das ist ein Mist. Ich weiß nicht, warum das so schon gewusst habe. Ich weiß schon, ich muss erstmal harte Arbeit selbstständig machen. Dann, danach ist die Frage groß. Jetzt habe ich nur Amateure. Die professionellen Leute sind, sie üben immer. Meine Kollegen, ich gebe immer manchmal Tipps, wenn sie Probleme mit Pädagogik haben. Ich betreue das.
0: Ja, ich war ein bisschen nicht so ganz da. Ja, ich war, ja.
2: Aber hast du was mindestens wahrgenommen, was deine Stimme plötzlich irgendwie authentischer oder hast du was einer kleiner?
0: Ich hab
2: das war nur.
0: Anfangs habe ich nichts wahrgenommen und dann also kann ich schwer vergleichen quasi.
2: Ah, ich habe leider nicht nachgefragt. Egal, okay, ich wollte nur ein bisschen wissen.
0: Ja, ja.
2: Könntest du heute jetzt anfangen, du für uns? Du fängst an. Machst du, wenn du möchtest? Brauchst du Instrument?
1: Nur so sinnlos rum. Geht doch gar nicht. Ich meine, ich bin zwar auch eher der intuitive Typ. Ich tue mir, wenn irgendwas nicht gleich so klappt, ich schlafe da manchmal eine Nacht drüber und dann probiere ich es noch einmal, wenn ich irgendwas nicht so weitergekommen bin.
2: Wir probieren alles, aber wir kommen aus verschiedenen Quellen. Ist verschiedener Charakter. Was ich kann nicht jeder sowas machen. Ja, Vicky hat mir gesagt, du bist fähig auf Bühne, bist fertig. Wir sind noch nachher. Nein, ich habe gesagt, ich mache deinen Druck. Ich habe nur Angebot für euch. Das heißt, nicht jeder muss jetzt auf den Punkt, ich habe niemand gesagt. Und ich habe immer versucht, jetzt, ich habe schon kapiert, weil Selim versucht mal die Sachen immer rauszuwerfen, aber diese Stücke, manchmal ist mir sehr fremd, ich habe keinen Bezug. Ja. Dann lieber, ich möchte meine Fähigkeit ein bisschen vermitteln, ihr könnt ein bisschen umwenden. Ja? Ja. Das ist meine Wünsche.

0: Bullshit muss man aufgehört werden.
1: Ja, ja.
2: Also, da muss halt ein Verband dahinter und darunter stehen, dass man sich als Praktiker dann eben auch daran orientieren kann und sagen, okay, das ist offenbar nicht nur mein Gefühl, dass das scheiße ist, sondern es gibt ja auch einen Verband, es gibt eine Lobby, die sich auch dafür einsetzt.
1: Ich meine, es gibt auch viele studentische Orchester, die gar nicht mal so sehr von dem Studium gefördert werden. Also wo halt dann, wo dann die Hochschule, also ich meine, ich weiß noch, in Köln, da haben sie das typische Lehramtsorchester, was von Studierenden geleitet wird. Aber nicht unbedingt von den Studierenden, die da studieren, sondern einfach wirklich in Ausschreibungen mit Vordirigat und allem Möglichen. Und das ist einfach Ehrenamt. Also ich weiß nicht, ob sie ein bisschen was kriegen oder irgendwie eine Aufwandsentschädigung, aber eigentlich ist es ehrenamtlich. Und das wird halt so geschluckt, obwohl es an der Hochschule ist, also die Hochschule ist entgegenkommen der Hochschule, ist, man darf in den Räumlichkeiten proben und das sind eben die Lehramtsstudierende und man hat immer Leute und so. Aber eigentlich ist das echt krass, weil da sind dann zwar Studierende oft, aber die sind dann im Master oder was auch immer, das sind gute Leute. Ne? Das ist eigentlich schade, da könnte auch so eine Musikhochschule locker einen Lehrauftrag für ausschreiben oder sowas und sagen, ja, das ist jetzt hier irgendwie auch ein studentisches Ensemble, mit dem wir werben an der Hochschule, das unterstützen wir. Ja.
0: Und das ist was, was wir halt mit diesem Positionspapier gemerkt haben, dass in dem Moment, wo das aus war, dass es eine breite Allianz gab von Menschen, die das eingefordert haben und sich dadurch die Honorarsätze sehr schnell auch verändert haben. Hm. Ich bin mir ziemlich sicher, in dem Moment, wo was schaffen würde, die Orchesterszene da irgendwie zu vereinen und dann gäbe es auch wenig Leute, die sagen würden, ich mache es halt trotzdem, obwohl ich nichts kriege. Hm. Also das kann sich sehr schnell verändern.
1: Ja, ja.
0: Durch die Organisation.
1: Ja, vielleicht kann man da was trennen, das wäre schon gut.
0: Das wäre ein Segen.
1: Ja. Wäre schon. Ja.
0: Also ich sehe da auch, ich habe mich auch viel mit Leuten aus dem Orchesterbereich unterhalten und da ist so ein Hang zur Selbstveropferung oft auch da.
1: Ja, ja, der Tod ist nah, definitiv.
0: Ja, wir haben ja auch gar nicht so viel Geld und so und ja, und ich weiß auch nicht. Also, ich glaube,
1: dabei, wenn man jetzt überlegt, von Vereinsgedanken her, wenn man jetzt Orchester mit Chor vergleicht und man sagt, man hat irgendwie ein Ensemble mit 20, 30 Sängern und man ein Orchester mit 50 Leuten, hat man eigentlich in der Regel vom Grundgedanken her mehr Mitglieder beim Orchester.
0: Ja, ich glaube, die
1: Mitglieder. Da müsste eigentlich sogar mehr Geld fließen.
0: Die sind im Schnitt sogar noch höher. Also die Berliner Amateur-Symphonieorchester, die haben bestimmt 80, 90, 100 Mitglieder. Da ist die Frage der Förderung nicht die entscheidende Frage. Das ist die Frage, ob du willst, nicht ob du kannst.
1: Naja, wenn die 300 Bewerbungen kriegen und auf eine Stelle und dann aussuchen können, wen sie nehmen.
0: Natürlich,
1: dann
0: aber wenn von den 300 alle sagen, ich bin organisiert, ich gehe nicht drunter, dann ist es schnell geändert.
1: Was übrigens bei Chören und Orchestern auch oft anders ist, dass die Orchester schon mit einem fixen Satz ausschreiben. Also die sagen, unser Semesterhonorar ist und die Leute, bevor sie sich bewerben, lassen sie sich quasi schon auf dieses Honorar ein, weil es ist schon gesetzt. Mhm. Im Chor ist es oft Verhandlungsbasis.
2: Mhm. Das kannst du aber natürlich trotzdem noch zur Verhandlungsmasse machen. Also du kannst ja erstmal das Vordirigat machen und dann, wenn sie dich auswählen, dann sie sagen, naja, aber
1: eigentlich nehme ich mehr.
3: Nee, wahrscheinlich ist es eine qualitätliche Frage.
1: Ja, aber das ist, ich glaube, es ist wirklich diese Nachfragesache, weil dann sagen sie, da sind aber noch 400 andere. Ja. Ich übertreibe ein bisschen. Dann nehmen wir halt den Zweitbesten so, ne? Oder wie auch immer.
0: Ja, aber das war jetzt nicht krass unterschiedlich in der Kursszene, würde ich sagen.
1: Ja, okay. Also, kommt wahrscheinlich auch darauf an, wo man dann unterwegs ist.
3: Oh, das ist ein ernstes Thema jetzt hier.
1: Ist schon spannend auf jeden Fall.
0: Ist spannend, ja.
1: Wie man das auch beeinflussen kann. Also ich meine, du warst, glaube ich, nicht hier, als wir dieses Honorare-Thema hier hatten, oder? Ich hatte der Diana gesagt, dass ich tatsächlich bei einer Verhandlung
3: den
1: geschickt habe.
2: Und gesagt, also hier war auch ein Christoph.
3: Der ist
2: Orchesterdirigent.
3: Genau.
1: Dann haben die echt dann
3: ich habe ihn schon gefragt. Er hat gesagt, er ist nicht zu Besprecher. Er würde lieber nur organisieren und arbeiten.
1: Das finde ich nicht oder so.
3: Ich habe schon gefragt. Wenn ich beleidigt.
1: Wenn wir ein bisschen entgegenkommen, dann sind wir noch weit von dem,
3: dass er das zu dritt, wenn das dich interessiert. Ich habe ziemlich viele Leute nachgefragt.
2: Toll.
3: Ich würde mich auch bedanken.
1: Naja, ich will euch nicht zu lange.
3: Nee, keine. Wir warten noch, Diana. Bevor Diana kommt, hast du was zu sagen? Hier ist Lili von Radio Blau.
4: Ich weiß nicht genau, Rebecca.
5: Rebecca, was hast du heute, was
4: erreicht? Mich mit verschiedenen Personen ausgetauscht.
3: Was sonst noch?
4: Also vernetzt. Ich glaube, das ist so das Wesentliche, ja.
5: Für dich, ja?
4: Ja, ja.
3: Von der musikalischen Darbietung oder irgendwie die ganzen verschiedenen Themen? Was ist das Interessanteste für dich? Leider nicht internationale Kooperation, oder?
4: Ja, also ich glaube, für mich persönlich war jetzt gerade wichtig so Honorarsachen, wie man sich langfristig stabil aufbaut, finanziell auch, ja.
3: Okay. Was stehst du dir vor, wenn die Zukunft noch weit?
6: Dann würde ich die quasi so nach und nach meiner Social Media Beauftragten geben, dass die so ein bisschen Dokument, also auch über Social Media ein bisschen nachträglich Werbung macht dafür. Da steht nämlich der Newsletter auf der hintersten letzten Ecke. Hier ist ein Barcode. Falls ihr den abonnieren wollt, einige haben den ja auch schon, das ist super. Und genau, da seid ihr für Chor- und Ensembleleitende die Informationen, das sind die besten Deutschlands. Einmal pro Monat ungefähr gibt es einen Newsletter. Den schreibe ich, wenn ihr selber Informationen... habe ich gesagt, das Thema, oder? Wenn ihr selber Informationen habt, die ihr verbreiten wollt, das Netzwerk ist groß und das wird immer größer. Und der Newsletter ist so...
3: Ich fühle mich wie eine Hase in den Dschungel gekommen.
7: Ja, Musikrecht allgemein. Ich kenne natürlich das Tarifrecht der Musiker sehr gut. Also Arbeitsrecht.
3: Ganz kurze Frage an euch beide. Ich wollte euch nicht nerven. Hier ist Lili von Radio Blau. Wollt ihr gerne ein Interview machen lassen oder ist es nervig momentan? Dann können wir nicht mehr. Was hast du heute an Spezialität? Ist dein Ziel erreicht? Nur liebe Martin. Ja?
7: Ich fand es toll, einfach viele Kolleginnen und Kollegen kennenzulernen, die ähnliche Fragestellungen haben wie ich selbst als Ensembleleitende. Und dass man in einen Austausch getreten ist und eben auch sieht, wir sind nicht allein, sondern wir sind viele und wir können uns vernetzen und gemeinsam unsere Arbeitsbedingungen verbessern.
3: Wunderbar. Ich weiß, dass du von der Vereins-Experte bist. Ich glaube nicht nur Musiker, das ist der Hochgrad. Ich bin auch sehr begeistert von dir. Also Dankeschön, lieber Martin. Und du?
4: Ich finde toll, was für eine Vielfalt wir heute hatten an Themen. Das war einfach grandios.
3: Liebe Christina, hast du heute noch was zu ergänzen? Was würdest du nächstes Mal noch machen können? Ich mache nicht nur für mich. Ich finde es so wichtig, das ist deine Meinung zu hören.
4: Ich würde tatsächlich mehr Austausch in Pausen haben. Das war heute in der Mittagspause eigentlich fast zu kurz für das, was vorher angestoßen worden war.
3: Das heißt, nächstes Mal würde auch 2 Tage so durchläuft?
4: Ja, die Frage ist, ob sich Musiker 2 Tage Zeit nehmen.
3: Das ist auch eine große Frage. Ich komme aus irgendwie Leipzig, ne? Da muss ich ja Unterkunft. Da würde eine große Investition. Das müssen wir nachdenken. Aber ich würde mir wünschen, 1 Jahr 3-mal sowas mit Kollegen.
4: Wenigstens 2-mal. 2-mal mehr, die würde ich auch sagen.
3: Gut, dann würde ich mich sowas wahrnehmen und dann mache ich.
4: Für wen hast du das jetzt aufgenommen?
3: Hier ist das Radio Blau. Radio Blau. In Leipzig, eine freie Sendung. Das ist mein eigenes Programm, heißt Essen, Trinken, Männer und Frauen. Das spricht alles. Ich finde es super für diese Möglichkeit, für eine Mikantin. Hier ist Lili von Radio Blau, Leipzig. Ich stehe hier vor meinen 2 neue kennengelernten Kolleginnen, die alles aus Berlin, ne? Und ihr seid noch gar keine Mitglied von dieser Bad kam, ne? Mhm. Und wie haben Sie sich informiert wegen dieser tollen Anlass?
8: Ich habe eine Postkarte bekommen. Ich weiß nicht von wem, woher. Auf jeden Fall fiel die bei mir direkt auf fruchtbaren Boden und deswegen bin ich hier.
9: Und wie ist es bei dir gelaufen?
10: Auch über den Chorverband Berlin kamen diese Postkarten.
9: Wir haben darüber vorhin schon kurz erwähnt.
3: Und das ist toll, dass diese wie sag mal, öffentliche Sachearbeiterin, die Frau, die Diana, das ist cool, oder? Die Geschäftsführerin. Und wie hat ihr was wahrgenommen heute? Was ihr Beste nach Hause packen könnte, ganz kurz und knapp.
8: Den Austausch mit anderen Chorleitern fand ich super.
10: Ich auch, also zum Beispiel Johanne wiederzusehen und aber auch neue. Wir haben uns schon mal bei anderen Gelegenheiten getroffen. Ja. Und auch neue, mit neuen Menschen. Und ich fand die Vielfalt der Berufsbilder eigentlich auch. Also sehr verschiedene Ensembles und auf sehr verschiedenen Ebenen und Student sehr erfahrene. Also die Vielfalt hat es einfach für mich gebracht.
3: Wunderbar. Weißt du, was ich von dir was begeistert habe? Du hast gesagt, irgendwann auch Spaß haben und noch international. Also das beste Musik für mich sind gut gesungen. Ich finde es so cool. Du hast doch gesagt, was ist mir beste Musik, ist gut gesungen ist. Ich war baff. Sag mal einfach deinen Namen.
10: Kathi Faude.
3: Ich freue mich, liebe Kathi Faude. Und dann?
8: Johanne Braun.
3: Das freue mich. Hier ist Lili von Radio Blau. Ich bedanke mich. euch kennenzulernen. Sehr gerne. Essen, trinken, Männer und Frauen. Hi, hier ist Lili D. von Radio Blau. Ich habe eine wunderschöne, noch so schöne Dame vor mir stehen. Sie hat heute so viel Arbeit vor sich hin, ohne Beschwer, nur mit Lächeln. Und das finde ich so toll. Eine junge Leute, die haben so viele, sag mal, so Freude bei Arbeit. Wie kommen Sie dazu?
11: Ich komme dazu, erstmal vielen Dank für die lieben Worte. Und ich komme dazu, dass ich schon sehr lange ehrenamtlich beim Landesmusikrat arbeite und da schon sehr viel Erfahrung habe und mir das sehr viel Spaß macht, immer bei solchen Projekten mitzuwirken, auch die Leute zu sehen und das Gefühl zu haben, zu helfen, dass etwas stattfinden kann. Das ist eigentlich die Motivation, die dahinter steckt.
3: Und wer bist du denn? Wir fragen, was du tatsächlich...
11: Mein Name ist Helena Stoff und ich bin Abiturientin seit 2 Monaten.
3: Nur Abitur?
11: Ja, genau. Ich habe gerade erst mein Abitur gemacht und muss mich im Moment noch orientieren, wohin es jetzt geht.
3: Aber auch Kulturgebiet, vermute ich.
11: Das kann gut passieren, aber ich habe auch viele andere Interessen neben der Kultur. Deswegen ist das schwierig. Also Naturwissenschaften finde ich ganz wunderbar. Aber auch Gesellschaftswissenschaften reizen mich sehr. Deswegen weiß ich noch nicht, wo lange das da gehen wird.
3: Ja, ich arbeite auch bei Radio Blau als Volontärin. Das macht mir auch so einen Spaß.
11: Ja.
3: Ich merke schon als Migranten, ich habe erst mal bemerkt, wer ich bin,
11: ja,
3: was ich gut vermitteln kann.
11: Ja, genau das muss ich im Moment noch rausfinden.
3: Das wollte ich dir mal weitergeben. Du schaffst das, du unterstützt.
11: Danke.
3: Nur wenn du dran glaubst.
11: Ja.
3: Bevor wir verabschieden, ich denke, du bist auch müde, ganz schneller. Was hörst du gerne an Musik?
11: Oh, das ist schwierig. Ich höre eigentlich am liebsten fast alles, aber im Moment höre ich am liebsten so Trip-Hop, nennt man das, so Massive Attack Richtung Elizabeth Fraser und sowas in der Art, aber ja.
3: Jazz.
11: Ja, auch Jazz, aber eher so in Richtung ein bisschen experimenteller, ein bisschen mehr mit Elektro, auch Synthesizer finde ich super. Ich mag aber auch Techno total gerne. Ich bin totaler Depeche Mode-Fan. So in die Richtung. Archive. Ich glaube, meine Lieblingsband für immer ist Radiohead.
3: Radiohead, okay.
11: Ja, da war ich auch beim Konzert.
3: Das ist Radiohead.
11: Einen besonderen Titel, Exit Music for Film.
3: Wird das abgemacht, ja?
11: Mhm.
3: Das wird gesendet.

0: Okay, danke, das gebe ich gerne.
1: Hat mich gefreut.
0: Sehr gerne.
1: Danke, Stefan. Darf ich Sie mal kurz fragen? Hier ist Radio Blau.
2: Ja.
1: Hier ist Lili die von Radio Blau. Wenn ich Sie interviewen darf, Sie können auch Nein sagen. Aber
2: kommt drauf an, zu welchem Thema?
1: Mein Thema ist, wie das heute, ob das die ganze Anlass Ihre Ziel erreicht hat. Oder es gibt noch was, Sachen noch mal besser, Korrektion, was noch nicht erreichen für nächstes Mal oder für Ihre Anliegen. Warum sind Sie hier? So.
2: Ja, sehr gerne. Ich bin hier für den Bundesmusikverband Chor und Orchester. Das ist der Dachverband für die Amateurmusik in Deutschland. Für mich war das heute sehr, sehr spannend, einfach mal einzutauchen in die Praxis der Chor- und Ensembleleitenden in Deutschland oder mit Fokus auf Berlin. Hier sind wir relativ lokal heute. Fand ich sehr, sehr spannend, einfach mal zu sehen, was die Kolleginnen und Kollegen beschäftigt. Und genau, ich kann da auf jeden Fall viel, viel mitnehmen für die kulturpolitische Arbeit, die ich mache im Verband.
1: Arbeit?
2: Kulturpolitisch.
1: Oh, kulturpolitisch.
2: Genau.
1: Oh, das nimmt man so sehr, sehr, sehr teuer. Was ist heute, was mein Ziel oder Ihre Ziel oder deine Ziel, wir haben die du, ne?
2: Ja.
1: Deine Ziel ist, das irgendwie selber als Musiker hier dazu bitten, anbieten oder einfach deine Ziele hier zu sein. Da hast du vorhin schon erwähnt.
2: Ja.
1: Gibt es noch was irgendwie Baustelle, dass deine, was sagt man, dass du noch erreichen möchtest?
2: Ja, also mein Ziel heute war tatsächlich so ein bisschen zu verstehen, wie die Szene so funktioniert.
1: Ah.
2: Und ich wollte gerne ein bisschen reinhorchen, was sozusagen an den Hochschulen passiert, in der Ausbildung, was auch die Bedarfe sind, und das wollen wir dann in unsere Arbeit mit aufnehmen.
1: Ich finde ganz toll, das ist nicht nur für Amateure, oder? Ihre Arbeit ist eigentlich für Deutschland bundesweit für Amateure als Fokus, aber doch tatsächlich auch an der Hochschule.
2: Ja, also grundsätzlich können die Amateurmusikensembles in Deutschland nicht ohne professionelle Dirigierende existieren, weil wenn es keine Leitung gibt, findet auch die Probe nicht statt. Von daher machen wir uns auch für die Interessen der Chor- und Ensembleleitenden stark, so wie auch unser Mitgliedsverband, die CED, die heute das auch mit organisiert hat.
1: Toll, prima. Ich habe jetzt alles meine Informationen erstmal mitgekriegt. No? Ich bedanke mich. Hier ist Lili von Radio Blau Leipzig.
2: Vielen Dank.
1: Bevor wir verabschieden, was hören Sie normalerweise für Amateure oder irgendwie für klassische Musik, weil wir immer in einer Radiosendung sind?
2: Mhm.
1: Was wollen Sie empfehlen?
2: Kann ich gar nicht so genau trennen. Ich höre tatsächlich gerne spanische und lateinamerikanische Musik.
1: Gibt es einen Namen, besonders Gruppen?
2: Ich höre tatsächlich, es ist ein klassischer Komponist, Heitor Villa-Lobos aus Brasilien.
1: Ah.
2: Der hat aber nicht nur sehr klassisch komponiert, sondern eben auch mit brasilianischem Einfluss natürlich.
1: Cool, das ist wieder eine Weiterbildung, Repertoire für Asiaten, für eine Mikante. Das ist so wahnsinnig ein Weiter. Das ist Bereicherung für mich. Dafür bedanke ich mich.
2: Sehr gerne.
1: Hier ist Lili von Radio Blau. Hallo, hier ist Lili von Radio Blau. Ich stehe hier in Berlin, Musikhochschule Hans Eisler. Und dann hier vorne stehe ich bei Herr, muss nicht unbedingt einen Namen haben, aber ich nehme dich Stefan, oder? Lieber Stefan, was hast du heute, diese Barcamp Camp, diese Organisation, wie findest du das, die Organisation in einer Art und Weise? Von 1 bis 10, welche Karte hättest du uns mal sagen? Was ist meine persönliche Neugier?
3: Ich hatte heute so viele tolle Gespräche, deswegen würde ich das bestimmt eine 8, 9 oder vielleicht eine 10 sogar geben.
1: Generell?
3: Ja, 8 oder 9.
1: 8 oder 9, ach so. Ich habe 8, so.
3: Nein.
1: Okay, verstehe. Das ist aber ziemlich hoch grad. Und dann, was bist du, eine Musikfachrichtung? Ich habe immer noch nicht verstanden. Bist du ein Dirigent?
3: Ich bin ein Dirigent vor allen Dingen für Kirchenmusik und vor allen Dingen für alte Musik.
1: Für alte Musik. Das ist aber erfreulich.
3: Mir war es heute wirklich wichtig, in den Austausch mit anderen Kolleginnen und Kollegen zu kommen.

0: und zu erfahren, wo die stehen und was für die wichtig war. Und das hat sehr gut funktioniert heute.
1: Besonders, was für ein Thema hast du wichtig erwähnt oder zugestimmt? Könntest du uns was sagen, mitteilen?
0: Also es gab viele Blickrichtungen, die für mich nichts, die ich ein bisschen aus dem Auge verloren habe im Lauf meiner vielen Praxis. Also gerade auch Blickrichtung und emotionale Wahrnehmungen von weiblichen Dirigentinnen, die eine ganz andere Wahrnehmung haben als ich selbst. Ja, und das war für mich berührend und sehr wichtig.
1: Ah, das ist sehr schön zu hören. Ich bin bei der anderen Kampf als Mitglied, auch Teilnehmende, sogar das habe ich auch einen Tipp gegeben als Leiter, Kursleiter, aber leider heute über internationale Interesse gibt es nur zwei. Oh, ja. Aber es ist nicht so schlimm, wir haben trotzdem mit unserer Muttersprache gesprochen. Ach, das war mir leichter.
0: Ja, sehr gut.
1: Und ich finde, diese Kirchenmusiker hat immer eine Funktion. Ein Kirchendirigent hat auch einen ganz anderen Blick. Und dieser Blick ist auch spezifisch für deutsche traditionelle Kultur zu sagen, bin ich zu ernsthaft oder was ist deutsche Tradition?
0: Es gibt natürlich eine sehr, sehr lange deutsche Tradition der Kirchenmusik und die großen Namen wie eben Bach und Mendelssohn sind ganz stark mit Kirchenmusik verbunden. Aber mir ist es eigentlich immer wichtig,

0: Liebe Hörerinnen auf Radio Blau, liebe Hörerinnen auf Radio T, welcome listeners on Kashmir Radio and also on Sphere Radio. 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Und wir machen einen kleinen Spaziergang, weil wir Konzerte in der Spelunke besuchen wollen und weil es sich aber auch besser redet beim Gehen. Ich habe nämlich einen Gast, einen Radiogast, Lena Löhr. Hallo.
1: Hallo.
0: Und Lena, wir treffen uns immer mal ab und zu, aber eben auch, kommen wir mit diesem Riesenschirm jetzt durch die Tür?
1: Ah, nee.
0: Es geht nicht, der Schirm.
1: Hier geht's
0: klein. Ah, hier ist gut. Wir müssen nämlich immer erst aus den Katakomben des Luro-Kinos sozusagen wieder an die Oberfläche gehen. Ich wollte sagen, ja, wir treffen uns unregelmäßig bei Radio-Events, aber das letzte Mal tatsächlich vor 2 Jahren, glaube ich, ne? Beim Synapse.
1: Ja.
0: Und ich habe dich gefragt, ob du mit mir eine Runde gehst.
1: Nee, stimmt nicht. Wir haben uns zwischendurch gesehen.
0: Ja?
1: Ja, beim Krachathon im Frühjahr, glaube ich.
0: Ah, okay.
1: Warst du dieses Jahr beim Krachathon?
0: Nee.
1: Dann war es letztes Jahr beim Krachathon.
0: Ah, auch in der Spelunke, genau.
1: Ja.
0: Ja, und ich habe dich gefragt, ob du mit mir eine Runde gehst, weil du auch Radio machst und weil du dich auch, wie würdest du dich noch bezeichnen? Als Radiomacherin, denke ich in jedem Fall. Als Performerin, als Soundkünstlerin.
1: Ja, ich sage sonst immer, dass ich außer dem Wort im Radio, was ich hauptsächlich mache, Dokumentarisches und manchmal Hörspiel, ja, mache ich noch experimentelle Musik, unregelmäßig und
0: stimmt, mit dem Radio,
1: Rundfunkorchester.

0: Orchestra, ja.
1: Rundfunk Orchestra.
0: Schläft gerade so ein kleines bisschen, glaube ich. Aber manchmal mit verschiedenen anderen Leuten, auch die wir eben gehört haben vom Grand Hotel Abgrund. Den habe ich auch schon mal gespielt. Genau, und sonst versuche ich noch andere Leute fürs Hören zu begeistern. Oder fürs konzentrierte Zuhören. Hören machen wir eh die ganze Zeit.
1: Genau.
0: Und mache immer mal Soundbox mit meinen KollegInnen von der Geräuschkulisse. Da ist es ein Verein in Leipzig.
1: Und wie würdest du einen Soundwalk machen jetzt, wenn es so, wie es jetzt ist? Also wir laufen, also den Schirm habe ich vor 2 Tagen auf der Straße gefunden, der ist klasse, ne?
0: Ja.
1: Wir laufen unter einem riesigen Schirm, was auch eben dazu führt, dass dieses Dach über dem Kopf führt dazu, dass man hauptsächlich erstmal so eine klangliche Ebene hat, die so sehr nah am Ohr ist, was man sonst nicht hat, außer man hat eine Kapuze auf oder einen Hut oder... Aber jetzt ist man wie so in so einem kleinen Haus, ne, klanglich. Und kriegt dadurch vielleicht auch weniger mit von dem Außen.
0: Ich würde sagen, man kriegt anderes mit. Also ich hatte das schon mal, dass ich einen Soundwalk geplant habe und dann, bums, hat es voll geregnet. Und dann dachte ich erst so, wie mache ich das jetzt? Aber ich finde es spannend, weil man natürlich durch den Regen ganz viele Oberflächen hört, die man sonst nicht hört. Also wenn es sonnig und blauer Himmel ist, dann ja, hört man bestimmte Dinge, Tiere, Stoffe. Und bei Regen hört man halt ein Autodach oder eine Regenrinne. Jetzt haben wir hier wieder so eine Engstelle. genau, verschiedene Materialien, auf die der Regen fällt, und hat dadurch halt sowas, ja, Perkussives, was man sonst nicht hat. Und dann ist es natürlich auch schön, jetzt hatten wir gerade so eine Stelle, hört man das? Nee, ne? Dann ist hier so ein bisschen Regen geschützt, läuft unterm Baum lang.
1: Ja, stimmt.
0: Man gleich einen anderen Beat auf den Schirm. Aber wahrscheinlich cancelt das hier alles Noisige raus, was man nicht. Oder dann hat man, hören wir Blätter, die verschieden klingen. Oder dann gibt es ein Dach mit Löchern, das ist auch sehr schön. Dann kommt hier und da mal ein Tropfen durch und manchmal hält es noch total lange an. Zuletzt war ich am Parkbogen Ost, wer es kennt, im Leipziger Osten, und da gab es so schöne Tropfstellen, die, also es hat an dem Tag überhaupt nicht geregnet, aber irgendwoher kam Wasser oder stand da noch rum, und dann, wenn es natürlich irgendwie so halb offene Innenräume, sag ich mal, gibt, sowas wie eine Brücke oder ja, so ein halbes Haus oder so, dann hat man dann auf einmal, hört man die Raumakustik durch so einen Tropfen total anders. Genau, von daher finde ich Regensoundwalk gar nicht schlecht.
1: Oh ja, jetzt habe ich eigentlich Lust, dass wir eigentlich an ganz viele Orte gehen und einfach eine große Runde nochmal spazieren. Ich finde es gerade auch irgendwie ganz schön.
0: Autos sind natürlich mega laut bei Regen. Das ist so.
1: Weil die nochmal durch das Wasser auf dem Untergrund oder was? Wird es nochmal lauter?
0: Ja, also ich bin immer nicht gut, die Physik dahinter zu erklären, aber ja, auf jeden Fall sind Autos auf einer nassen Straße extrem viel lauter.
1: Okay, das war mir zum Beispiel noch überhaupt nicht bewusst. Aber das ist ja auch, okay, du sammelst ja dann schon auch Wissen, was so als, wenn man so Feature zum Beispiel macht, überhaupt Aufnahmen macht für jegliches, was auch immer, Hörstück. Es sind ja auch Sachen, die ganz nützlich sind zu wissen einfach auch, ne?
0: Ja, aber es, ja, wenn ich einen Soundtrack mache, geht es mir jetzt nicht so um so eine
1: klar, nicht um Produkt,
0: Vermittlung oder ein Produkt, sondern schon eher ja, um Sensibilisieren dafür und sich mal drauf einlassen, auch mal nicht so viel zu gucken. Und ja, für mich hat es meistens so was sehr Beruhigendes, auch wenn ich das so plane, weiß ich nicht, weil ich selber dann in so einen reduzierten Modus komme, glaube ich, in dem ich sonst halt nicht unterwegs bin, weil ich irgendwo schnell hin will oder irgendwas angucken will und da immer so viel Ziel ist, sozusagen.
1: Mhm.
0: Und beim Soundwalk ist eben dann das einzige Ziel, intensiv zuzuhören und es so zu entdecken um einen herum. Das mag ich.
1: Wobei das ja auch erstmal sehr angreifend sein kann. Also klar, wenn man...
0: Das klingt vielleicht gut. Das Dach hin. Ja, viel leiser, als ich dachte. Hier ist so ein Blechdach. Man würde denken, es trommelt übelst.
1: Aber da drüben gibt es aber so ein bisschen so... weiß nicht, ob man das hört.
0: Also mit dem Schirm ist es noch lauter jetzt. Ne? Ja, jetzt sind die Autos zu laut.
1: Ja.
0: Aber wir sind ganz schöne so, wenn sich Wasser sammelt und dann in so einem Schuss runterkommt, macht es natürlich nochmal einen anderen Sound.
1: Das Tropfstellen. Tropfstellen ist ein schönes Wort, finde ich. Ja, ich wollte sagen, soll ich ihn mal nehmen?
0: Ja, geht.
1: Dass das ja auch so angreifend sein kann. Also ich hatte gestern mit dem Studio Andersström gesprochen, die diese Badeninstallationen machen, wo sich so Leute hinlegen können und von denen dann bespielt werden, aber auch von den Umgebungsgeräuschen natürlich, weil die Aufforderung ist, die Augen zu schließen. Wenn man jetzt einen Soundwalk macht, schließt man nicht die Augen. Also man wird dabei geführt und macht das so duomäßig. Aber das kann ja auch sehr überwältigend dann sein plötzlich, ne? Also es gibt ja so, gerade im urbanen Raum, ist ja manchmal vielleicht auch gut, das irgendwie auszublenden, wie laut es eigentlich ist. Oder das wird ja nicht ausgeblendet, aber so als unterschwelliger Stress vielleicht. Aber man will es auch gar nicht so wahrnehmen. Dann setzt man sich hier, wenn ich mich jetzt hier hinsetzen würde und die Augen zumachen, ich glaube, ich würde einfach nach 2 Sekunden weggehen, weil es mir zu anstrengend wäre.
0: Ja, das ist auch immer mal so ein Eindruck, den Leute teilen, die an so einem Walk teilnehmen, dass sie ganz doll genervt sind von der Stadt. Ich weiß nicht, ich glaube, ich bin da, oft stresst mich das nicht so und ich höre dann halt auch in irgendeinem Gewummer von der Straßenbahn auf der Brücke einen coolen Bass oder einen coolen Rhythmus, den ich irgendwie spannend finde und kann da oft so bei dieser Neugier bleiben, ohne so davon genervt zu sein. Aber
1: je nach Tagesform ja vielleicht ja, auch, ne?
0: Aber es kann auf jeden Fall verunsichernd sein. Also das habe ich schon öfter erlebt, auch mit Leuten, dass also ich manchmal so Sachen mache, wo ich Leute auch mit so einer Schlafmaske irgendwo in die Wiese setze, weil es natürlich, wenn man noch nicht so geübt ist, sich so aufs Hören zu konzentrieren, auch gar nicht so einfach ist, nicht die ganze Zeit so rumzugucken. Und ja, da das macht natürlich auch was mit Vertrauen, ne? Also wir sehenden Personen sind halt gewohnt, ganz viel durch Sehen irgendwie zu kontrollieren oder zumindest das Gefühl zu haben, ich weiß, wer auf mich zukommt, bin ich alleine, bin ich, wo bin ich sozusagen. Und dann nur auf sich auf die Ohren zu verlassen, verunsichert Leute auch erstmal und auch dann so jemanden zu vertrauen, der sowas anleitet, ne? Einmal hat eine Frau gesagt, sie wusste nicht, ob ich sie halt wieder abhole, weil sie kannte mich ja nicht. Und ich habe sie da irgendwo in die Wiese gepflanzt. Und sie war auch noch ja, irgendwie neu in der Stadt und hatte einfach nicht so viel Anknüpfungspunkte. Genau, das ist ganz spannend, diese Verunsicherung, die es auch auslösen kann. Also es ist natürlich nicht das Ziel, Leute zu verunsichern, aber so, ja, was so Sinnesreduktion irgendwie so macht.
1: Ja, genau, das habe ich dann halt gestern auch, dass ich gedacht habe, ja, ich weiß gar nicht, ob ich mich in die Installation legen würde, weil...
0: Immer auf die andere Seite.
1: Ja. Weil mir das dann vielleicht einfach zu nah dran ist, so bespielt zu werden. Aber gibt es Handbuchtipps, wie komme ich gut ins Hören, wenn man sich jetzt nicht aussetzen lässt von jemandem, so ins kalte Wasser, Konfrontationstherapie-mäßig?
0: Also ich mache immer so ein Warm-up, das habe ich in Teilen mal von Stéphane Marin, einem französischen Klangkünstler, kennengelernt. Und genau, da geht es darum, erstmal so wirklich hinzuhören. Man steht gemeinsam irgendwo, macht die Augen zu und versucht mal in die verschiedenen Richtungen, laut, leise, oben, unten, so angeleitet zu hören. Und ja, er hat das so Ohren-Yoga genannt. Es hat jetzt nichts spirituell Yoga-mäßiges, sondern eher diese Fokus-Sache daran vielleicht und so ein bisschen mal bei sich kurz zu sein. Und das funktioniert, finde ich, ganz gut. Also ohne irgendeinen sozusagen angeleiteten Übergang vom Alltagshören, was halt irgendwie auf Warnsignale und möglichst keine Kollision mit dem Auto und so ausgerichtet ist, in so ein ganz breites, konzentriertes Hören, eben, wie du meinst, auch von so Geräuschen, die sonst man halt irgendwie so rausfiltert, finde ich total schwierig. Also das merke ich immer mal, wenn ich irgendwo daran teilnehme, an sowas. Mhm. Und manche Leute jetzt einfach dann einfach sagen, ja, und jetzt laufen wir und hören konzentriert. Und selbst ich, obwohl ich das relativ oft mache, wahrscheinlich im Vergleich zu anderen Leuten, bin auch so, nee, so schnell kann ich jetzt nicht. Also irgendwie, genau, es ist jetzt vielleicht nicht, muss nicht diese Übung sein, aber für mich braucht es irgendeine Art von Übergang. Sonst, ja, es ist schon so ein sehr spezielles Eintauchen, was eben ganz anders ist, als zum Beispiel zu sagen, ich lasse mich jetzt aufs Konzert ein und rede jetzt eine Stunde nicht und höre dem Konzert zu. Das ist, da sind die meisten, glaube ich, geübt da drin.
1: Hm. Ja, wobei, es dauert ja dann auch mal ein bisschen. Also, weil dann gibt es den Konzertraum, dann gibt es die anderen Leute und das dauert dann halt auch ein bisschen. Ich glaube, ja.
0: Und es kommt natürlich auch auf die Musik oder die Performance an.
1: Ja. Ja, wenn es so eine kurze punkige Sache ist, dann hat man eh nicht so viel Zeit, sich darauf einzulassen. Dann wird man kurz zugeballert und dann geht man wieder raus, ne? Aber ich glaube, die Konzerte in der Spelunke werden nicht so. Sind jetzt auch bald da. Und hören, ich glaube als erstes, ich weiß nicht, ob ich es richtig ausspreche, Taik, ein gerade neu geformtes Duo von zwei Leuten, die, wenn man in Leipzig unterwegs ist und auf zum Beispiel auf dem Krachaton rumhängt oder bei Experimental oder Noise-Konzerten, dann kennt man, glaube ich, Teddy und Natalie. Die spielen als erstes. Sieht aber noch so ein bisschen zu aus, oder? Oder doch nicht?
0: Nee, das
1: oder hörst du schon was?
0: Nee. Das Rolltor ist ein bisschen auf. Aber
1: ja.
0: Ist schon noch versteckt. Wenn man es nicht weiß, könnte man auch vorbeigehen. Aber es hängt ein Plakat da.
1: Ja. Hast du eigentlich das Gefühl, dass deine Ohren schärfer sind? Ich denke ja immer, ich höre eigentlich ganz gut. Ich verorte relativ schnell, okay, da ist das und da ist da und da. Ich höre so ganz gut. Aber ja, wenn man so, kann man die eigentlich trainieren?
0: Ja, ich glaube schon. Also auch tatsächlich, manche sagen ja auch, man kann mit Aufnahmegerät trainieren, weil halt ein Aufnahmegerät oder also mit Mikrofon ja erstmal so alles aufnimmt. Also wer das benutzt, weiß, dass das dann kratzt irgendwer auf dem Tisch oder fummelt an der Outdoor-Regenjacke rum und dann ist es auf einmal so super präsent, eben diese Geräusche, die wir sonst ausblenden, das macht es halt nicht. Also manche üben auch damit, sozusagen am Ort erstmal so mit dem Mikrofon zuzuhören, diese ganzen kleinen Sounds zu hören und dann mit dem Wissen, dass sie da sind, sozusagen ohne alles da intensiver hinzuhören. Ja, ich glaube schon, dass man das üben kann.
1: Mhm.
0: Und dann ist natürlich aber auch das Hörvermögen, also dass ältere Menschen eben oft so ganz hohe Frequenzen nicht mehr hören. Und ich denke so, voll der unangenehme hohe Piepton von irgendeinem Fernseher oder weiß ich, elektronischen Gerät. Genau, das ist natürlich.
1: Ja, gut, die müssen das dann nicht mehr ausblenden, ne?
0: Ja.
1: Aber wir sind jetzt hier und es ist aber noch nichts weiter zu hören außer Regen. Scheint es so. Wollen wir trotzdem mal hochgehen? Wir haben ja nicht so viel Zeit. Wir können jetzt hier nicht warten.
0: Aber ich sehe schon einen, der gleich spielt. Oh.
1: Es gibt auch ein bisschen Publikum. Aha. Hallo.
0: Sind schon ein paar Leute hier?
1: Ihr hört immer noch Synapse Radio Lab. Hey, what's going on here? I thought you will play now. We wanted to record something for the radio.
2: Hello, we play soonish.
1: And how do I pronounce your duo name?
2: Teich.
1: Teich. And does it have a translation? Or is it more like a play with sounds?
2: I think it should be a transformation of a word that's come from a lake in Slovak language. Oder?
0: Actually, it's now German.
2: Is it from German?
0: Teich.
2: Teich, yeah.
1: Ah, okay. It's German. Teich will play soon, but we cannot... I mean, how soon?
2: I don't know how soon.
1: Okay. 5 minutes. Yeah. Ah, yeah. Also, you can still come to Spelunke and experience some concerts. Thank you. In 5 minutes, approximately, maybe, inside.
0: Vielleicht ist aber doch schon ein bisschen was zu hören. Oder ist es nur die Barmusik? Also, wir treffen unser Monster ein.
1: Ah ja, stimmt. Wir machen einen kleinen Radiorundgang zu den Nachmittagskonzerten hier am Sonntag beim Synapse Festival. Aber wir wollten was einfangen.
0: Ganz nett aus, das hier sieht auch noch aus wie irgendeine Installation. So ein riesiges Metallgestell mit Rollen, bestimmt so 2 Meter hoch, so ein Kubus. Und da drinnen hängt irgendein schimmerndes Material. Ich kann es nicht sagen, was es ist.
1: Ja, gestern Nacht hatte es auch noch so eine Projektion.
0: Ah.
1: Es ist eine namenlose Installation.
0: Okay, die namenlose Installation.
1: Es ist die namenlose. Ist das eigentlich... du hast ja auch so viele Stücke, also nicht viele Stücke, aber du hast ja auch schon mit dieser Methode gearbeitet, so Automatic Speaking, ne? Die ganze Zeit zu sprechen.
0: Nicht so richtig für ein Stück. Also ich habe so mit Sprechimprovisation sozusagen szenisch gearbeitet. Das ist nochmal ein bisschen anders. Also bei dem Automatic Speaking, das kommt so von Antje Vohwinkel, macht man so eine Sprechimprovisation über die Beschreibung, was man sieht und hört und kommt in so einen Sprechfluss, eben angelehnt an dieses Automatic Writing. Habe ich das schon gemacht? Ich glaube nicht so richtig, also ich vielleicht mal...
1: Ich dachte aber, vielleicht habe ich
0: so
1: das
0: live,
1: auch
0: aber nicht.
1: Geräuschkulisse-mäßig jetzt irgendwie ja, eingeordnet.
0: Also
1: dass Carina vielleicht
0: Pesch hat damit gearbeitet.
1: Ah ja, Carina hat damit gearbeitet,
0: genau.
1: Stimmt, ja.
0: Ich habe das schon mal so verwendet, aber jetzt kein Stück, glaube ich, damit gemacht.
1: Weil jetzt komme ich mir so ein bisschen so vor, weißt du?
0: Ja, ja.
1: Dass man irgendwie wartet auf ein Geschehen. Man ist immer noch on air. Irgendwie muss man diesen Raum auch bedienen.
0: Ja, wir können ja mal ein bisschen das Setup beschreiben. Zumindest das, was wir so sehen, ist ja vielleicht auch ganz interessant.
1: Was fällt dir als erstes auf?
0: Das Schwein.
1: Ja,
0: ich habe auch Schweine. Also... genau, ich habe auch so Schweine, also jetzt keine Hausschweine, sondern so, bei mir sind das so Hundespielzeuge und die machen ganz schöne Sounds und die verwende ich ganz gerne bei Live-Performances. Am Anfang ein bisschen exzessiv vielleicht, dann hatten sie eine Pause und jetzt beim letzten Krachaton waren sie wieder dabei. Genau, es gibt ein, das ist aber noch anders geformt als mein Schwein und ich bin gespannt, es hat auch so richtig angemalte Augen, es sieht mir so aus wie so ein Comic. Schwein, vielleicht so handgroß, von der Länge oder so. Dann gibt es hier noch so eine, noch irgendein Spielzeug, eine kleine Figur aus gelben Schläuchen mit orangenen Händen und Füßen. Das sind so die bunten Dinge hier. Dann glaube ich eine elektronisch verstärkte Geige, ein Haufen Effektgeräte.
1: Eine Gießkanne. Aber so eine aus
0: Messing, was
1: aus
0: so, ne?
1: Messing oder
0: Gold.
1: Ja, genau.
0: Genau, dann noch ein Daumen, wie heißt es? Nicht Daumen, Kino, Daumen. Ne, das Orgel.
1: Ah ja, ach so, diese.
0: Das ist jetzt ein bisschen peinlich, aber ihr wisst es, meine, ein kleines Instrument mit Metallplättchen, was er mit dem Daumen spielt. Dann liegt da ein Bilderrahmen mit einem Foto und irgendwas drüber getapten. Ein kleiner Teelöffel, Ein kleiner Ventilator steht hier noch.
1: Da hängt auch was drin im Ventilator. Ja. Da hängt so ein...
0: Und natürlich jede Menge Kabel.
1: Ja.
0: So, das ist so das eine Setup. Da hinten gibt es noch so eine aufgespannte Seite mit was glaube ich, rotieren kann. Ich hatte auch mal einen Namen dafür, hier vergessen. Wo man so mit einem Magnetfeld arbeitet.
1: Aha, man arbeitet und das grüne Ding, da
0: sind Magneten drauf und die kann man in Rotation bringen, also so kenne ich das. Und dann mit dem Zusammenspiel mit der Seite, die glaube ich auch aus Metall ist und die man auf verschiedene Spannungen bringen kann, kommt der Sound. Und dann hier ist hier ein Schlagzeug-Setup mit noch E-Schlagzeug oder so ein Pad und noch mehr Pads.
1: Und irgendeine Trommel, die ich aber auch nicht kenne, die man eigentlich, glaube ich, so zwischen die Beine nimmt, ne? Und unten offen ist.
0: Genau, das ist so. Da hinten ist noch ein Kontaktmikrofon an der Snare. Ja, wer so sich auskennt, hat jetzt vielleicht eine Vorstellung
1: davon, wie es klingen könnte.
0: Ja.
1: Wild, aber hier werden noch auf BesucherInnen gewartet, also kommt rum.
0: Da sind doch schon einige da. Wenn sich alle hier reinbewegen, ist vielleicht...
1: Das ist vielleicht schon was...
3: Ja.
0: Wollen wir uns auch noch mal raussetzen?
1: Ich glaube, wir müssen dann leider bald los. Ich habe mit Paul ausgemacht, dass wir...
0: Wir müssen dann wieder zurück zur Performance im Radio.
1: Dass wir dreiviertel spätestens da sind.
0: Ah, okay. Na dann.
1: Müssen wir sie, glaube ich, hier...
0: Verpassen wir leider die Performance hier, aber ihr könnt noch herkommen.
1: So ist es. Spelunke, Gießerstraße. Kennt ihr ja, ne? Was war dein letztes Konzert, Lena?
0: Ich war gestern und letzten Tage noch in Berlin beim Berliner Hörspielfestival und da war gestern eine Performance von Marc Matter, der war auch, kenne ich tatsächlich vom Cineps, weil der auch mal hier war. Also Konzert, genau, er wollte sich auch nicht so richtig einordnen lassen.
1: Mhm.
0: Wird eher als Performance. Oh, jetzt kommt ein kurzer Konzentrationsakt, weil hier ist ein extrem rutschiges...
1: Ah, das ist hier immer so...
0: Das ist immer so eine Herausforderung, so ein kleines Parcours, um aus dieser Venue rauszukommen. So, wir sind nicht
1: geschafft.
0: Genau, es war eine Performance Language Monsters von Marc Matter und der arbeitet so mit Archivmaterial eigentlich immer aus YouTube, Radio, Fernsehen, Kassetten vom Flohmarkt oder Platten oder was auch immer findet und macht da so ein, also macht auch Stücke damit, aber macht an Live-Performance auch so ein Cut-Up-Collagen-Ding daraus. Gestern hatte er sehr viel Text, also eigenen geschriebenen Text. Es war aber ja insgesamt witzig und ich freue mich irgendwie immer, wenn es Klangkunst sich auch nicht immer so ernst nimmt.
1: Mhm.
0: Also viel Klangkunst finde ich oft so ernst und ich finde es auch schön, dann so konzentrierte Momente und Performances zu erleben. Aber ich mag es halt auch voll, wenn man mal lachen kann oder ja, die Performenden selber sich vielleicht auch nicht so 100% ernst nehmen oder es wird irgendwie so zum Teil von ihrer Sache. Und das hat gestern für mich sehr gut geklappt irgendwie.
1: Durch den Text dann, oder?
0: Ja, also er hat so ein bisschen das so gemacht, als hätte er so eine Vorrede zu seiner Performance, was jetzt eigentlich kommt. Und dann ging das halt schon irgendwie eine Viertelstunde, diese Vorrede. Und dann wurde er von so einem Roboter unterbrochen, der immer gesagt hat, so, jetzt komm mal auf den Punkt, was machst du jetzt eigentlich? Und dann ist er wieder so abgeschweift. Und genau, und dann gab es halt so Sequenzen mit diesen Cut-Ups, die ich wirklich sehr mag und wo er einfach so super... Ja, Feingefühl für Sprache und so der Witz, der in diesen Zerschnipselungen liegt.
1: Ja, das waren, glaube ich, auch die ersten Sachen, die ich von ihm gehört habe. Wahrscheinlich beim irgendwie ersten Synapse-Radio, diese Cut-Up-Sachen. Und da dachte ich aber, ehrlich gesagt, das ist aber so ein, der macht das so ganz so in Tradition, das ist so ein Traditionstyp, weißt du, schon so ein bisschen ernsthaft.
0: Ja, ich glaube, er hat so beides. Also bei der Live-Sache fand ich es jetzt auf jeden Fall nicht so ernsthaft. Dann wurde es auch sehr beatig teilweise. Also aber immer in dem, also durch nur diese Sprach-Samples. Also er hat jetzt irgendwie kein Beat eingespielt oder ein Beat gesampled oder so. Genau, und dann ist er dazu noch irgendwie so eine Erscheinung. Also ich glaube, er ist so fast 2 Meter groß, würde ich sagen. Und gestern war das Podest dann so niedrig, dass sie es noch aufbocken mussten. Und dann sah man immer unten seine Füße die ganze Zeit, also unter so einem so einer Bühtech, also einem Bühnenelement. Mhm. Und dann war irgendwie oben eher so zu Gange und die Füße haben noch ihre eigene Performance gemacht. Das war dann auch visuell ganz witzig.
1: Jetzt sind wir ja abgedriftet und machen so Radiokunst, Hörkunstkritik, Kunst.
0: Das war mein letztes Konzert. Was war dein letztes Konzert?
1: Was war mein letztes Konzert? Naja, eigentlich, es war schon auch ein Konzert gestern Abend in der Spelunke. Der letzte Act, Acid Placid mit Laura Burr, die ist, glaube ich, die war auf jeden Fall auch letztes oder vorletztes Jahr schon mal beim Synapse. Und hat sich zusammengetan mit einer Person, deren Namen ich gerade nicht parat habe. Und die machen so sehr witzige, tanzbare, also nicht, also sie gehen so in verschiedene, sagen wir mal so, elektronische Genres rein und greifen sich da so Beats raus, relativ simpel einfach. Und dann wird das, würde ich sagen, so witzig interpretiert. Also es changiert immer zwischen so, klar, es ist jetzt hier ernsthafte Tanzmusik, also wir bieten euch schon was an. Und dann wird es aber auch mal so ein bisschen unterlaufen, glaube ich, einfach durch die Art und Weise, wie die das spielen. Also sie hatte auch so ein, Instrument, das habe ich das sie mit einer Taschenlampe gespielt hat.
0: So was habe ich auch.
1: Ja. Das fand ich irgendwie super witzig, also wie die halt ihre Sachen eingesetzt hat. Dann auch irgendwas mit Strings und die andere Person hat viel so mit Stimme gemacht und aber auch eben klasse performt. Also die waren beide in so silbernen Anzügen. Und es hat richtig Spaß gemacht, zuzuhören, aber natürlich auch abzugehen. Also also es gab viel Text auch, es gab auch viel so, also Sprechgesang. Der war aber französisch, also ich habe die Inhalte kaum verstanden.
0: Sollen wir hier mal rüber, sonst sind wir wieder riesig.
1: Ja, und sonst kommen wir auch nicht mehr rüber.
0: Ja, kleiner Seitenschwenk, weil mir eben bei Soundboxern ist mir noch eingefallen, dass ich mit Carina und Martina von der Geräuschkulisse auch mal hier einen Soundbox gemacht habe. Der ging los im Haus, das sehen wir gerade. Da war früher mal das Radio Lab.
1: Genau, in der Villa Plagwitz.
0: Und dann da, wo wir gerade lang gegangen sind. Und dann haben wir den so ein bisschen dokumentiert. Und dann hat sich aber hier im Vierteljahr baulich einiges getan. Und dann war es irgendwie spannend, nochmal zu sehen. Dann wollten wir den noch einfach nochmal machen, weil der irgendwie cool war. Und dann sind halt die Sounds auch weg. Ne? Also wenn du irgendwie so ein schönes, großes Metalltor, wo du vorher dein Ohr dran halten konntest und hast es leicht bewegt und hast das Gefühl, es spielt ein ganzer Streichersatz irgendwie in dem Ding zu dir. Und dann wird halt irgendwas erneuert und dann ist das Tor einfach weg. Oder auch so kleine Sachen. Ich weiß noch, da gab es so Halterungen für die jungen Bäume. Es waren so Bänder und dann konnte man irgendwie sein Ohr an so einen Holzpfosten legen und dann auf diesen Bändern quasi spielen. Also die hatten so einen Saiteninstrument-Effekt. Also das klingt natürlich nicht wie eine Gitarre, aber das Prinzip. Und ja, die sind dann halt auch weg. Ja, da sind die Bäume groß und dann kannst du das einfach nicht mehr hören. Und das fand ich irgendwie ganz schön, nochmal so die Veränderung von der Umgebung auch so über den Klang wahrzunehmen, wenn man einmal so diesen Mikrofokus hat.
1: Ja, und habt ihr ihn dann nochmal gemacht? Ein neuer.
0: Ja.
1: Da muss man neue Geräusche finden.
0: Ja, oder man hört auch mal die Leerstellen. Also dann ist natürlich für die interessant, die das vorher kannten. So.
1: Ja.
0: Aber ja.
1: So. auch schön einfach mal, eigentlich habe ich mir heute vorgenommen, auch viel zu schweigen, weißt du?
0: Ich weiß nicht, was von dem schönen Sound hier überhaupt.
1: Ja, das frage ich mich. Deswegen habe ich das gesagt. Fragen mich. Und ob wir auch einfach ein bisschen hören dürfen.
0: Da hätten wir vielleicht ein bisschen anderes Setup mitnehmen müssen.
1: Ja, das stimmt. Ihr hört immer noch Synapse Radio Lab auf Sphere Radio, auf Kashmir Radio, auf Radio Blau, auf Radio Korax. Nee, auf Radio Korax heute gar nicht, aber dafür auf Radio T. So ist es nämlich. Und ich habe und spaziere noch mit Lena Löhr, Radiomacherin, Klangkünstlerin aus Leipzig. Und ich würde jetzt vorschlagen, dass wir doch mal ins Studio zurückgeben, damit wir selber noch ein bisschen lauschen können. Und da kommen wir gleich an im Studio. Da wird es um 3 die nächste Live-Performance folgen. Und bis dahin werden wir euch auch noch ein paar Stücke aus unserem Open Call präsentieren. Genau, ich hoffe, Paul ist an den Reglern und hört mir zu. Wir gehen mal ab. Vielleicht hört ihr ja noch ein bisschen mit uns hier Regensounds. Danke, Lena.
0: Gerne.
3: Das war Tina und Lena im Regen unterwegs zum Luru-Kino, wo wir unser Pop-Up-Studio aufgebaut haben. Wir hören im Anschluss 2 Calls, 2 Einsendungen für unseren Call. Das erste ist Bruno Cusomano und Brassage, nenne ich mal. Und wenn Tina und Lena jetzt reinkommen, können sie das mit anhören.

Brassage. Bin ich an? Ja, jetzt geht das nämlich schon los hier. Ah, guck, was kommt noch? Ah, schon das nächste Stück. Dann sag es schnell an. Das ist ein Open Call Stück von Hoyeon Woo. Test.

0: Hoyan Hu Test haben wir gerade gehört, eine Einsendung auf einen Open Radio Call, den wir hier gemacht haben beim Radiolab. Vielen Dank für die Einreichung, wollte ich sagen. Wir haben über 120 Stücke bekommen. Es war sehr erstaunlich und sehr verschiedene Stücke. Und freuen uns, dass wir 20 davon präsentieren können. Auch noch ein paar heute. Aber was ich jetzt noch spielen wollte, weil es mir nämlich gerade noch untergekommen, weil wir eigentlich ein Stück von Teich aufnehmen wollten, jetzt gerade in der Spelunke.
1: Ja.
0: Und das ging nicht.
1: Die haben noch nicht gespielt.
0: Nee, die haben noch nicht gespielt.
1: Und du hast was rausgesucht?

0: Interessant, das Stück klingt ja schon sehr nach unserem nächsten Radiokonzert. Da war so Tape-Geklapper und ein Streichinstrument. Das ist ungefähr das, was wir jetzt gleich hören werden. Wir haben eingeladen Max Asawa, Zeynep Ayşe Hatzepolo. Sorry if I didn't pronounce it correctly. Hello, welcome. I'm really happy to see you back here again. Last time it was in the villa, not far from the Spinnerei, where we set up our little pop-up radio lab station from Synapse Festival. Zu hören gerade auf allen Kanälen. Tina hört gespannt zu.
1: Nee, auf Radio T und Radio Blau und Kaschmir Radio und Sphere Radio.
0: Wow. You guys will be listened to in Leipzig, Chemnitz and Berlin, the public radios. They are prepared a set. We are going to play a little intermission open call in between. So this duo will play two sets, basically, two times in the next hour. And ja, wollen wir noch was dazu erzählen? Es ist ein Berlin-Istanbul, ein Berlin-based Istanbul-Access-Duo.
1: Vielleicht hören wir auch einfach.
0: Wir können auch einfach reinhören und danach, wenn wir Lust haben und Zeit haben, uns noch ein bisschen unterhalten. Genau, das heißt, der Soundcheck hat hoffentlich funktioniert soweit. Max, leg los.

0: Eiche Hatzipolu und Max Asava waren hier mit einem ersten Set zu hören im Synapse Radio Lab. Vielen Dank. Ein Live-Radio-Konzert, das, wenn ihr um die Ecke seid und nur 10 Minuten braucht, ihr euch auch im Loro-Kino eben live zu Gemüte führen könnt, weil daher senden wir. Und wir werden gleich noch ein zweites Set hören von dem Duo. Und als Zwischenstück wird es eine Einsendung zu unserem Open Call geben von Marielle Teran. Das heißt Ephemera, das Stück, und hat mit Windinstrumenten, also geht mit Windinstrumenten um. Und zwar mit Andea. Was ist das dann? Andische, nee, Mist. Paul, weißt du das? Andean Wind Instruments heißt ja dann Windinstrumente aus den Anden, einfach.
1: Ich denke auch.
0: Das denke ich auch, danke. Genau, und sie spielt auf verschiedene Weise mit diesen Windinstrumenten und lehrt das, glaube ich, auch. Und genau, hat das folgende Stück eingereicht und ich mochte das auch, weil das so auf sehr verschiedene Arten neusig ist.

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1: So hört es sich unter anderem an heute Abend im Westflügel, der letzte Abend des Synapse Festivals. Die Konzerte starten so 18 Uhr, ab 18 Uhr ist Einlass und das erste Konzert startet normalerweise so um 19 Uhr. Vielleicht hören wir später noch ein paar mehr Eindrücke von heute Abend, aber erstmal möchte ich gerne noch, wollen wir in der kommenden Stunde noch drei Stücke zu Ohren bringen, die uns eingereicht wurden für den Open Call, den wir mit Zählzeiten betitelt haben. Und ich freue mich sehr, dass ich da drin eine Arbeit in den Einreichungen gefunden habe, die ich schon mal gehört habe oder in einer anderen Form auch schon mal gehört habe, nämlich von Carsten Schneider. Das heißt, die Zahlen eines Tages im Deutschlandfunk. Und Carsten Schneider macht diverse, wie sagt man, Hörstücke, die so einen Sammelcharakter haben. Unter anderem eben dieses. Und genau, das passt natürlich zum Thema.
2: Die immer größer werdende Zahl des Deutschlandfunks
3: am Dienstag, dem 13. Mai 2008.
4: Sieben,

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8: Die Zahlen eines Tages von Carsten Schneider, eingesendet für den Open Call Zählzeiten. Und wir sind angekommen in der letzten Sendestunde unseres Radiolabs. Wir sind immer noch zu hören auf Radio Blau, auf Sphere Radio und auf Kaschmir Radio. Und das Radio hat sich gerade nochmal auf den Weg begeben zu einem Nachmittagskonzert hier auf dem Cinemas Festival. Paul ist losgegangen zusammen mit Hilma von Radio Blau und ich guck mal, ob die schon irgendwie erreichbar sind da draußen. Scheint aber gar nicht so. Dann nutze ich die Gelegenheit, ein Stück zu spielen, was auch als Antwort auf unseren Titel Zählzeiten eingereicht wurde. Ein Stück von Juliette Liotot. Es heißt Iridescence.

Iridescence bei Juliette Lyoto, eine Einsendung zu unserem Open Call. Und ich versuche jetzt nochmal Hilma und Paul zu erreichen, die gerade eben nochmal in die Spelunke gehechtet sind, um eine Performance zu hören und uns auch im Radio zu übermitteln, wenn wir keine nassen Füße bekommen wollen heute.

0: So, im Hintergrund hört ihr noch das letzte Konzert in der Spelunke.
1: Ja.
0: Ich bin jetzt hier mit Hilma.
1: Regen nicht mehr, sondern inzwischen ist Trockenheit beinahe schon.
0: Wir haben uns nochmal auf den Weg gemacht, genau. Beinahe schon fast schönes Wetter jetzt hier zum letzten Konzert in der Spelunke. Ja, ich sehe es noch nicht ganz, aber ja, genau, nicht mehr so regnerisch wie vorhin. Und wir dachten, da es vorhin nicht geklappt hat, etwas von hier zu senden, versuchen wir es jetzt nochmal. Weißt du, wie der gute Mann am Schlagzeug heißt? Ich wollte gerade mal nach.
1: Das ist bei mir so ein bisschen das Dilemma, dass ich immer nicht so richtig abgespeichert habe, wie die KünstlerInnen heißen. Vorher war eine belgische Künstlerin. Ich habe auch den Namen verpasst, die war sehr großartig. In der Kirche war das so ein bisschen, also wie in diesem, da gibt es so einen italienischen Tarkovsky-Film, der in so kirchenartigen Mäuern spielt.
0: Nostalgia.
1: Nostalgia, genau, der war das. Und da muss ich irgendwie so, weil ich mich auch so gefühlt habe, dann wie der Film. Ah. Und ja, es war sehr auch so Keyboard und Gesang, italienischsprachiger Gesang, glaube ich sogar, obwohl ich weiß nicht genau, wie er aus Belgien kommt. Das ist aber ja alles möglich heutzutage.
0: Ich glaube, hier sind Leute von vieler Länder. Ich denke, es ist Taruk. Ein,
1: Taruk, das könnte jetzt sein.
0: Schlagzeug, ja, das sieht sehr danach aus. Ja, das letzte Konzert scheinbar in der Spelunke.
1: Teich war ein, der erste, das erste, was heute war, Teich, glaube ich. Das hatten ja Lena noch berichtet, glaube ich, dann.
0: Mhm.
1: Das Teichkonzert ein bisschen anfängt, zumindest sind sie vorgedrungen. Dann mussten sie schon wieder zurück.
0: Ja.
1: Aber ja, das war ein großartiges Erlebnis auf jeden Fall. Und für so einen Sonntag auch halt, ist heute, glaube ich, so ein bisschen Musik, die auch ganz gut zu so einem Regen passt und Sonntag und zu den Gemäuern der Spelunke auch. Da fühlt man sich eigentlich ganz passend.
0: Ganz heimelig, trotz Bewölkung. Aber jetzt ist doch sehr beschwingt eigentlich so als letztes Konzert hier draußen. Es ist ein deutsch-tunesischer Musiker und die Leute sitzen hier in Couches oder genau sehen sich das Konzert an. Ich glaube, gestern ging es ziemlich lang. Die meisten sehen auch ein bisschen zerknietscht aus.
1: Das ist auch der letzte Tag.
0: Und heute ist der letzte Tag des Sinaps-Festivals. Hast du noch andere Sachen gesehen?
1: Eigentlich sehr wenig, leider, weil ich auch bis Freitag arbeiten musste. Es ist bisher spät.
0: Oh, schade.
1: Ich habe auch viel Radio gehört. Dennoch, das war zumindest ein guter Ersatz. Ich war sehr froh, dass ihr gesendet habt.
0: Das hören wir gern.
1: Das hat mich sehr gefreut. Ich habe schon am Freitag nämlich zugehört und das ist auch, wenn man halt nicht so mobil ist oder so. Ich habe ja auch so eine Behinderung, Parkinson.
0: Oh ja.
1: Und das ist was Großartiges, dass das auch im Radio man halt und auch diese Unmittelbarkeit, als ich vorhin Lena halt zugehört habe, wie sie ja durch den Regen gelaufen ist, das hat sich so
0: die Regentropfen
1: so gut angehört. Und obwohl sie Zweifel hatten, dass die Regentropfen nicht so gut rüberkommen,
0: ist
1: sehr gut, hat sehr gut geklungen, genauso wie man sich so einen Regen vorstellt.
0: Immersives Radio hier beim Synapse Radio Lab. Wir sind in der letzten halben Stunde mit Hilma und senden nach wie vor auch auf Radio Plau.
1: Ja, genau, und auf verschiedenen anderen Radios ja auch.
0: Radio
1: Plau hat alles gut geklappt. Also zumindest 3 Stunden am Tag haben wir übernommen.
0: Gut zu hören.
1: Und
0: vielen Dank dafür.
1: Auf ein Programm-Highlight, würde ich sagen. Ich habe auch nochmal halt, ja, es ist auch in der Mediathek noch, dieses 3 Stunden bei Radio Plau zumindest.
0: Ah, ihr könnt also nachhören, die 3 Stunden, die bei Radio Plau liefen. Aber immerhin, ja, wir werden das denke ich.
1: Gar nichts.
0: Wir werden das, denke ich, auch versuchen, online wieder verfügbar zu machen im Anschluss. Jetzt geht der Regen wieder los. Und wir sollten uns, denke ich, dann auch langsam zurückbewegen, weil es gibt ja noch ein Festival im Luro-Kino, das Gegenkino-Festival.
1: Ja.
0: Dafür müssen wir abbauen.
1: Auch noch Filme heute Abend, ja.
0: Genau, Filme und natürlich gibt es noch Programm im Westflügel.
1: Da kommt ein argentinischer Film im Gegenkino um 21 Uhr, der klang auch sehr gut.
0: Ah, man weiß überhaupt nicht, wo man hingehen soll.
1: Ja, es ist zu viel. Auf einmal im
0: zu Westen, viele
1: natürlich.
0: Sachen im Westen von Leipzig, in Leipzig und darüber hinaus mehrere Festivals. Aber wir wollen uns nicht beklagen, wir genießen nach wie vor die letzten Klänge hier. Ich gehe nochmal rein, wir gehen nochmal rein, hören uns Tuareg, den Rest noch an und übergeben wieder in das Pop-Up-Studio im Luro-Kino Antina.
2: Ein Eindruck, ein letzter Eindruck vom letzten Nachmittagskonzert in der Spelunke beim Synapse Festival. Und wenn man dort rausgefallen ist, dann kann man fast schon ein paar Meter weiter in die Location des Figurentheaters Leipzig in den Westflügel gehen und dort sich die Füße wärmen und darauf warten, dass der Konzertabend dort beginnt. Mit 3 Konzerten heute Abend, 18 Uhr, geht's los und wir hören mal rein, wie sich das unter anderem anhört. Da spielt nämlich auch Hee Dong Lee und Yi Dan Kim.

So unter anderem klingt es heute Abend im Westflügel, der letzte Konzertabend. Ich denke, es lohnt sich nochmal vorbeizukommen. Es ist auch ein sehr besonderer Konzertsaal, finde ich, der Westflügel. Und ich möchte noch ein Stück zu Ohren bringen. Das hat den Titel Chance und ist von Domenico De Simone und wurde auch eingereicht zu unserem Radio Open Call. Das ist das letzte Stück, was wir jetzt hören werden. Und es war irgendwie ganz, also ich versuche nicht mehr so viel rumzulabern, aber ich fand, wir haben ja diese über 120 Stücke gehört und vielleicht ist es auch ein bisschen obvious, aber der Bezug auf Zählzeiten war dahingehend interessant, dass sich so viele Leute ganz sehr auf Zeit als Konzept auch bezogen haben. Also dieses Zählen, dieses Metronomische als Konzept sozusagen ganz strikt genommen haben, also sich entweder ganz strikt an diesen metronomisches, musikalisches Muster gehalten haben oder eben, deswegen meinte ich obvious, ganz dagegen gegangen sind und Stücke gemacht haben, die eher vielleicht Repräsentationen sind oder ihre Inspirationen von so Vorstellungen von Zeit haben, die eher zyklisch sind und sich nicht an so ein fixiertes, zählbares halten. Unter anderem eben auch dieses Stück Chance.

0: One Last Piece hier at Synapse Radio Lab bei Domenico De Simone Chance. Und
1: das war eins der letzten Stücke, die wir hier heute hören, am letzten Tag unseres kleinen.
0: Und jetzt hängen wir nämlich auch schon zusammen.
1: Ganz nah aneinander.
0: An einem Mikrofon, weil wir hier schon anfangen, so ein bisschen zurückzubauen.
1: Ja, wir müssen hier Besen rein, den Raum in einer Stunde verlassen.
0: So ist das mit temporary radio stations. Mhm. Really temporary. But yesterday I was speaking with Nino Dava, who also performed yesterday in the Synapse Radio Lab. And we were dreaming of like a radio station actually in a cinema to have this like a fixed setup, you know?
1: Permanent one.
0: Mm. Because we discovered that there is like a lot of possibilities with this dark space.
1: Totally. And there actually are a lot of old cinemas which are not used, especially in the countryside. That's an interesting idea. Maybe not permanent, but...
0: But for a longer time than for 3 days.
1: And not in the way we are doing it here, setting it up every morning. Und müssen es dann abends wieder zurückbauen. Ja.
0: Vielen Dank an dieser Stelle ans Loro-Kino, dass wir diese Erfahrung mal machen konnten. Mhm. Also nicht abzubauen und wieder aufzubauen, sondern einen Kinoraum als Radioraum zu benutzen. Vielen Dank an Michael, dass er uns das hier überlassen hat. Richtig cool.
1: Mit viel Vertrauen. Genau, danke. Es war wirklich eine sehr interessante Erfahrung. Und ich werde weiter über den Dark Place, Radio as a Dark Place nachdenken.
0: Und wir bedanken uns vielleicht auch gleich once again bei allen KünstlerInnen, die uns Stücke geschickt haben, die wir hier teilen konnten und die ihr mit uns geteilt habt. Das war sehr schön. Ihr könnt auch die Sendungen nachhören. Wir sind nicht so schnell. Also jetzt nicht so echtzeitmäßig, aber in einer Woche, denke ich, haben wir es dann hinbekommen. Über den Soundcloud-Account von Sphere Radio, die das in Kooperation mit uns machen, dieses Radiolab, wird nochmal Performances, die Stücke, Talks, werden wir nochmal online stellen. Ne?
1: Ja, and thanks again for everyone who participated and helped. Quentin is already fixing up everything. Also for all the incoming pieces from our open call, as Tina just mentioned. And auch sehr vielen Dank, a warm thanks to all the ones who performed. It was a pleasure to have so many nice performers here. Max and Eiche today, Ronja and Ludo, help me out, counting backwards.
0: Nino, Maximilian Glass and Nina Dalva.
1: Nina Dalva, yeah, especially beautiful set we've heard. I'm not sure if you are there listening. If you are, you could enjoy your own song now, because we decided to play one of Nina Dalva's songs again.
0: Und verabschieden uns jetzt damit auch. Vielleicht bis nächstes Jahr oder in 2 Jahren. Man weiß es immer nicht so genau. Paul, willst du noch was hinzufügen?
1: Ja, oder in irgendeinem anderen Radio, bei irgendeiner anderen Sendung. Vielen Dank an alle, die zugehört haben. Wir verabschieden uns und bis nächstes, übernächstes oder irgendwo. Ja.
0: Ciao. Tschüss.

Und damit herzlich willkommen hier zur Nightfall hier auf Radio Blau. Das Mikrofon sollte man ab und zu schon mal anmachen. Das waren die unvergesslichen Violent Force mit Dead City. Hat einen ganz einfachen Grund. Ich weiß nicht, wer den Film kennt von euch. Verlierer, der ist, glaube ich, 87 rausgekommen. Genau wie die Scheibe von Violent Force. In Verlierer geht es darum, zwei Jugendgangs waffeln sich. Die Leute, die dort rumlaufen, sind ziemlich Metal-affin. Besonders die Reds haben relativ geile Metal-Kutten an. Die Ghetto Sharks, der bekannteste dort ist Campino.

0: Und einer Nebenrolle, dementsprechend wird auch in dem Film dann noch Opelgang gespielt, ist eine andere Geschichte. Laufen eher so rum wie, naja, Kids, die keine Kohle haben, eher so leicht punkig. Aber der Anführer der Ghetto Sharks, das ist Ralf Richter gewesen, der in dem Film Richie heißt und zum Ende ums Leben kommt. Und damit haben wir den Bogen leider gespannt. Ralf Richter ist letzte Woche gestorben. Ich fand es sehr, sehr schade. Ich habe mir demzufolge gleich nochmal Verlierer angeguckt. Ich finde den Film sehr, sehr geil nach wie vor. Viele Szenen sind in Bochum gedreht worden. Bekannter von mir kommt aus Bochum, der hat mir mal ein paar Sachen so erzählt. Andere dann aber auch in Gelsenkirchen, an der Zeche, auf irgendwelchen Hochöfen. Ich finde den Film dadurch, dass er mit Laiendarstellern besetzt worden ist, doch sehr, sehr authentisch. Und immer noch kultig. Und irgendwo in einem Bunker spielen dann Violent Force, Dead City und im Publikum sieht man den ganz, ganz noch minderjährigen Mille. Also ganz, ganz jung. Genau. Apropos Mille, schöne Grüße gehen raus an Hattie, den größten Creator-Fan, den ich kenne. Der hatte Anfang September Geburtstag, hat gestern gefeiert. Ich konnte leider nicht kommen. Nochmal alles Gute nachträglich an dieser Stelle. Der Regisseur übrigens war Bernd Schadewald und der hat ein paar Jahre später auch den Film Schicksalsspiel gemacht. Den Titelsong, den haben damals Rubber Slime gesungen. Das war praktisch irgendwie, ja, so ein Ding war aus Slime und Rubber Mitgliedern. Oder war das nur Slime? Weiß ich gar nicht mehr. Auf alle Fälle ist es nach einem Slime-Song. Da geht es halt darum, dass St. Pauli-Fans in Rostock sind und sich dort mit irgendwelchen Nazis waffeln und zwischendurch sieht man immer wieder Ausschnitte aus, ich glaube, das war das zweite Spiel von St. Pauli in Rostock, wo sich halt ziemlich derb auch geprügelt wurde auf den Tribünen. Das war überhaupt nicht lustig, ich kann es sagen, weil ich damals dabei war, im St. Pauli-Block natürlich. So viel Menschlichkeit sei vorhanden. Aber das sind halt solche Sachen, die mir immer wieder einfallen. Ich schweife vom Thema ab. Kommen wir zum eigentlichen Anliegen, wobei Verlierer ist, glaube ich, ganz gut. Oder auch nicht, je nachdem. Der Film Verlierer spielt im Ruhrgebiet und aus dem Ruhrgebiet kommt noch das Rockhard. Und vor ein paar Wochen hat mich die Nachricht erreicht, dass es beim Rockhard ziemlich beschissen aussieht. Was lag also näher, den Herausgeber Holger Stratmann zu kontaktieren. Kleine Vorbemerkung, es ist schon wieder im Gegensatz zu dem Wetter hier in Leipzig Licht am Horizont zu sehen. Das Interview war sehr, sehr interessant, sehr, sehr ehrlich und das gibt's heute und damit fangen wir auch gleich an, weil das wirklich ziemlich lang war. In diesem Sinne viel Spaß. Ich werde mich heute versuchen zurückzuhalten, werde vielleicht noch den einen oder Song versuchen anzumoderieren. Gegen Ende der Sendung, wenn alles gut geht, gibt's die neue Split-Single von Agathokles, hatten wir auch lange nicht mehr. Und es gibt eventuell heute nochmal 2 Karten zu gewinnen für ein Konzert, was in 15 Tagen, also am Montag nach der nächsten Sendung, läuft. Ich habe mir viel vorgenommen, ich schaffe es sowieso nicht. In diesem Sinne, viel Spaß mit Holger Stratmann vom Rockhard. Herbst 2026, Interview mit Holger Stratmann vom Rockhard. Dabei haben wir aber nicht das Rockhard-Festival vor der Tür. Erstmal, Holger, wie geht's dir? Waren die letzten Wochen stressig für dich?
1: Ja, auf jeden Fall total aufregend. Ich glaube, sowas hat es noch nicht gegeben in der Geschichte vom Rockhard. Also ganz viele Reaktionen von allen möglichen Seiten. Wir müssen ja natürlich noch nebenbei so das Übliche machen. Ne? Insofern war das tatsächlich eine besondere Woche. Klar, gab Kritik, auch öffentliche Kritik, aber auch unheimlich tolle E-Mails, Leute, die uns helfen wollen, Leute, die bestellt haben, gespendet haben, alles Mögliche. Also es geht quer durch den Garten und eigentlich sind wir damit eigentlich sehr zufrieden für den Moment.
0: Für die Menschen, die es nicht mitbekommen haben, vor einigen Wochen hat das Rockhard einen Hilferuf gestartet, weil die wirtschaftliche Situation nicht allzu rosig mehr ist. Ganz einfach begründet durch verändertes Kaufverhalten, durch erhöhte Druckkosten, Energiekosten und das aktuelle Rockhard mit einer Anthrax-Titelstory hat auch dementsprechend nur noch knappe 100 Seiten statt wie gewöhnlich 130, 140 Seiten, obwohl ich diese knapp 100 Seiten wie immer sehr, sehr informativ finde. Du hast gerade gesagt, dass du die Reaktionen zum Teil auch sehr gut überwältigend fandest. Wie hast du die Negativkritik aufgenommen?
1: Ja, da muss man erstmal sehen, wer es äußert. Ne? Ob es wirklich Leser sind oder Leute, die nur auf den fahrenden Zug aufspringen und ein bisschen rumstenkern wollen, wie das in sozialen Medien heutzutage eben der Fall ist. Man weiß ja auch nicht immer, ob das real existierende Personen sind. Aber klar, es gibt natürlich auch berechtigte Kritik, die nehmen wir uns noch sehr zu Herzen. Es ist klar, dass man mit so einer, erst machen wir eine Heftpreiserhöhung, dann reduzieren wir die Seiten. Es ist klar, dass sowas schlecht ankommt, aber es ging nicht anders. Das haben wir auch so geschrieben. Wir haben einfach ein bisschen viel Pech gehabt in den letzten Jahren. Also es sind nicht nur die Trends in der Musik- und Medienbranche, sondern wir sind an ein, zwei Stellen auch, ja, wie soll ich sagen, haben wir vielleicht nicht die richtigen Partner gehabt oder so, oder haben zu lange das Falsche gemacht. So, solche Situationen bleiben natürlich in so einer langen Geschichte wie beim Rock hart nicht aus. Die hat es auch schon früher mal gegeben. In 40 Jahren gibt es immer mal eine Krise. Ich möchte auch daran erinnern, auch St. Pauli war mal pleite und sogar der BVB, da können sich die meisten gar nicht mehr daran erinnern.
0: Doch.
1: Oder sagen wir mal fast pleite. Ich denke, ich erinnere mich noch ganz gut an die Retteraktion bei St. Pauli. Da waren zum Beispiel auch Slime dran beteiligt, mit denen ich neulich ein langes Interview geführt habe. Und bei ja, den Borussia Dortmund-Fans, wie die meisten vielleicht wissen. Da war es ja auch mal kurz vor knapp und wo steht der Club jetzt? Also ich will damit nur sagen, sowas kann jedem mal passieren, glaube ich, was uns passiert ist. Und ich habe vorher schon immer Leute angesprochen, du, die E-Mail-Community, die steht auch hinter euch, macht doch mal was. Und ja, mir war die Sache ein bisschen unangenehm, weil wir eigentlich das, was wir machen, lieber ganz in Ruhe gerne machen. Aber es hatte auch sehr gute Effekte gehabt. Also wir sind mit den ganz vielen Leuten ins Gespräch gekommen, ob das jetzt Leserinnen und Leser oder Geschäftskontakte oder Partner oder Leute, die sich lange nicht mehr gemeldet haben. Wirklich ganz tolle Reaktion. Das haben auch Leute abonniert, die uns schon so ein bisschen beiseite gelegt hatten. Das hat mich eigentlich mit am meisten gefreut. Also es hat auch dazu geführt, dass ja wir ein bisschen mehr Aufmerksamkeit da ist, weil und die Zeitschrift hat das Gefühl immer gegeben und ja, das nimmt man dann schnell so hin, glaube ich. Können sich viele dann nicht vorstellen, dass das vielleicht auch mal nicht der Fall sein könnte. Und dieses Gefühl hat auch eine ganze Menge Energie freigesetzt. Im Übrigen auch bei uns, also beim Team, ne? Wir sind alle hellwach und engagiert, womit ich nicht sagen will, dass wir es vorher nicht waren. Aber wir haben schon eine ganze Menge geändert, auch im Hintergrund. Und ich glaube, das wird man dann in den nächsten Monaten alles auch sehen können.

0: Das war Chasing the Hydra von Crimson Glory. Weiter geht's mit dem Holger Strandmann vom Rockhard.
1: Ich will trotzdem nochmal zurückgehen auf die Reaktion. Die haben mich manchmal überrascht, manchmal auch einfach nur erschüttert. Zum einen war da relativ viel Häme und zum Teil aber auch Schadenfreude. So, wenn, als wenn sich jemand im Winter ein Bein bricht und dann solche Geschichten, hahaha, wärst du mal lieber zu Hause geblieben? Und so kamen mir einige Kommentare vor, die ich in den sozialen Medien gelesen habe. Ist das ein Spiegelbild unserer Zeit oder... Wie ordnet ihr das ein?
2: Das auf jeden Fall. Also diese Häme bekommen ja viele Menschen zu spüren, die in der Öffentlichkeit stehen. Ne? Das hat uns eigentlich auch davon abgehalten, lange Zeit davon abgehalten, sowas zu machen. Aber ja, ich meine, so wie manche Berufspolitiker muss man da vielleicht einfach drüber stehen und an die Leute denken, die da positiv sind. Wir wollen ja was Positives machen und ja, dass es Häme dann gibt. Du sagst es ja selber, es ist ein Spiegel der Zeit. Ich finde das sehr destruktiv und es gibt ja sicherlich auch politische Kräfte, die das ausnutzen für ihre Zwecke. Konkret jetzt im Falle von Rockhard, sondern allgemein gesprochen. Ich finde das ein bisschen traurig persönlich, aber ich glaube, da darf man sich persönlich nichts von annehmen.
1: Was mich am meisten dabei geschockt hat, war halt dieses Empathielose, weil das ist ja nicht nur ein Magazin, daran hängen ja auch Existenzen dran und die halt dann auch verloren gehen, wenn das Magazin eingestampft werden muss. Und ich glaube, das ist das, was mich am meisten so schockiert hat, weil das innerhalb einer Metal-Szene ist, die sich ja selber immer als zum Teil auch sozial gesehen hat.
2: Ja, also was ich daran persönlich so befremdlich finde, dass das ja hauptsächlich auf Plattformen geäußert wird, die ja irgendwo auch für diesen Trend verantwortlich sind. Was ich ja witzigerweise auch noch in meinen Videos ganz klar benenne. Das heißt, man könnte ja fast behaupten, dass die Leute, die sowas äußern, ja auch zu dem Erfolg dieser Plattform beitragen. Weil es ist ja bekannt, dass möglichst krasse Äußerungen für weitere Klicks sorgen. Und daran hängt ja der Erfolg auch von Facebook oder YouTube, die dann im Hintergrund ihre Werbung verkaufen können. Und insofern finde ich das ziemlich befremdlich. Aber vielleicht ist das ebenso. Und ich glaube, das spricht dann für sich selber.
1: Ich denke, da sollten wir mal ein bisschen was Positives versuchen rauszunehmen. Ein sehr, sehr guter Freund von mir, der Paul von Formel 1, hat heute Geburtstag. Aus diesem Grund einer meiner Lieblingslieder, der für mich doch sehr, sehr unterschätzt ist. Da bleibt was von mir. Formel 1.

0: Holger, du hast aber auch davon gesprochen, dass ihr einige falsche Entscheidungen getroffen habt in den letzten Jahren. Welche waren das?
1: Da möchte ich eigentlich nicht so in der Öffentlichkeit drüber reden, weil das sieht dann sehr schnell so aus, als wenn wir dann von unserer eigenen Verantwortung ablenken wollten. Aber ich kann vielleicht sagen, dass uns im Digitalbereich sehr schwer, die richtigen Partner zu finden. Und wir haben da auch ein, zweimal einen falschen Weg eingeschlagen. Das kann sehr schnell passieren. Ich meine, jeder, der eine Firma hat, der seine Firma digitalisieren möchte, hat vielleicht schon mal die Erfahrung gemacht, dass er da sehr schnell Geld in eine Sache reinsteckt, die da nicht läuft. Ich glaube, diese Erfahrung haben schon viele Menschen gemacht. Da bin ich bestimmt nicht der Einzige. Aber wie gesagt, ich möchte nicht davon ablenken, am Ende sind wir verantwortlich für das Ganze und da kann man nicht sagen, wir haben jetzt Pech gehabt oder ähnliches. So, solche Dinge passieren, man muss da daraus einfach lernen und das tun wir jetzt. Arbeiten mit neuen Firmen zusammen, wo das einfach viel, viel besser läuft. Aber es wäre mir jetzt zu billig, das jetzt auf Dritten zu laden. Da kommen einfach sehr viele Dinge zusammen. Und im Grunde habe ich die meisten davon ja auch genannt. Eine Sache, die mir auch wichtig ist, was auch sehr oft genannt wird, ist, es wird sehr sich auf das Spenden fokussiert. Ich habe aber auch bestimmt an ganz vielen Stellen gesagt, dass ich mich auch darüber freue, wenn es einfach nur weiterverbreitet wird. Und ich freue mich auch über eine Mail, eine aufmunternde Mail, die nichts kostet. Es geht nicht nur ausschließlich um Geld, sondern es geht auch um das Bewusstsein zu schärfen, auch für andere Magazine, die möglicherweise in der gleichen Situation sich befinden und da nur noch nichts zu gesagt haben. Und dann finde ich es auch wichtig, dass die Leute vielleicht doch mal Gedanken machen sollten über die Infrastruktur in der Metal-Szene, die jetzt in den letzten 30, 40 Jahren aufgebaut worden ist. Das betrifft auch Plattenfirmen, kleine Clubs, die jetzt auch unter Druck kommen durch die US-Plattform und eben jetzt auch verstärkt durch KI. Das ist vielleicht vielen noch nicht so bewusst. Und deswegen benutze ich das auch, um ein bisschen Aufklärungsarbeit zu betreiben. Da bin ich einfach auch in der Pflicht, weil ich eben der dienstälteste Herausgeber bin und dieser Sache möchte ich mich auch nicht unbedingt entziehen.
0: Und darum führen wir auch dieses Interview.
1: Ja, man braucht vielleicht ein klein wenig Mut dafür. Wir waren eben auch in einer Situation, wo wir irgendwo gezwungen waren, was zu machen und vielleicht hat das ja auch am Ende sein Gutes.
0: Von der neuen Exhumer-Scheibe Death Mask Messiah Allocated Savagery.

0: Holger, wir haben zum Anfang darüber gesprochen, dass sich der ganze Printmarkt im Wandel befindet, dass er vielleicht auch früher oder später ganz und gar eingehen könnte. Das ist jedenfalls meine Vermutung. Allerdings betrifft das, was du gerade angesprochen hast, eben so Clubs und auch Festivals. Ich habe vor kurzem mal einen Artikel gelesen, dass wohl nur noch 15% der Festivals Gewinne machen. Viele, gerade Underground-Festivals, werden halt über Vereine organisiert, was am Ende des Tages auch nur Selbstausbeutung ist. Trotzdem riesengroßen Dank dafür, vom Detze über weiß ich nicht, wie sie alle heißen. Was mich aber wiederum zu der Frage inspiriert, gibt es Teile der Metal-Szene, die das Ganze jetzt nur noch als Bespaßung ansehen, die sich sagen, okay, mir reicht es, wenn ich jetzt dreimal im Jahr auf Konzerte gehe zu, weiß ich nicht, Iron Maiden, Metallica und einmal noch nach Wacken und dann hole ich mir halt die 10. Neuauflage von AC/DC und das ist das, was ich unter Metal verstehe, was ich mit Metal verbinde, aber dass die gar nicht daran denken, dass diese ganze Nachwuchsarbeit, die halt durch Magazine gemacht wird, die durch kleine Clubs gemacht wird, die durch kleine Festivals gemacht wird, wo halt kleine Bands immer wieder ihre ersten Schritte unternehmen, dass diese Basis verloren geht und die dazu führen könnte, dass die Metal-Szene früher oder später vergreist und irrelevant sein könnte?
1: Ja, das ist ein sehr, sehr großes Thema, wie ich finde. Da könnte man jetzt fast eine Sondersendung drüber machen.
0: Beim nächsten Mal.
1: Also interessant an meinem Statement ist ja auch, mich hat noch niemand widerlegen können. Ne? Es gibt ein großes Geheule, dass ich das gemacht habe, über die Form und so, kann man ja alles darüber diskutieren, aber die Fakten, die ich da nenne, da hat noch keiner sagen können, hör mal, was du sagst, das stimmt doch gar nicht. Ganz im Gegenteil. Im Spiegel war ein Artikel darüber, macht der zerstört die KI den Journalismus, habe ich mir sehr interessiert durchgelesen. Da gibt es tatsächlich handfeste Entwicklungen, die man im Auge behalten sollte. Die EU ist auch schon aufmerksam geworden auf das Problem. Das sind keine Erfindungen von mir. Und auch der Spiegel hat eine GEMA-Statistik zu Clubs veröffentlichen. Bei der GEMA, wer es nicht weiß, landen ja im Grunde alle Tantiemen für Auftritte, wenn man so will. Deswegen weiß die GEMA ganz genau, wie der Trend ist. Der Trend ist grundsätzlich positiv, aber das meiste Geld wird bei den großen Festivals verdient und was in kleineren Hallen, ich weiß nicht, welche Kapazität da die ganze ist, vielleicht 500 oder so, 500 Personen, das ist rückläufig. Also das sind Statistiken, die man ernst nehmen muss, weil wie kann das sein, dass ein Bereich, der eigentlich wächst, ausgerechnet in dem Segment, wo es vielleicht am wichtigsten ist und wo man noch einen ganz nahen Draht zum Künstler hat und wo der Konsument auch am wenigsten bezahlt. Ich kann es sein, dass das rückläufig ist. Das ist für mich irgendwie unerklärlich. Und ich kenne auch den einen oder anderen Clubbetreiber, die Leute hatten es eh schon schwer. Also behördliche Auflagen und so weiter. Das finde ich auch ein bisschen traurig. Stattdessen verdienen die großen Bands, die eigentlich eh schon genug haben, immer mehr. Das halte ich auch für eine wirklich verrückte Entwicklung. Ich hätte jetzt vor ein paar Wochen auch die Gelegenheit gehabt, mir für mich und meine Frau ein Konzertticket zu kaufen für insgesamt $1,000. Ich habe es aber gelassen, weil ich sowas nicht unterstütze, auch wenn es meine Lieblingsband ist. Ich finde, da müssen sich einige vielleicht doch mal auch mal Gedanken machen. Ich will niemandem den Spaß verderben. Wer es hat, soll es ausgeben, aber gerne auch an der richtigen Stelle, weil es hängen eben auch Arbeitsplätze dran, es hängt Infrastruktur dran und auch ein Stück Kultur. Und darauf wollte ich auch so ein bisschen indirekt aufmerksam machen.
0: Darf ich fragen, welche Band das war?
1: Das war Rush, eine Band, die eigentlich jahrzehntelang sehr auf Soziales geachtet hat und von der ich jetzt bitter enttäuscht bin, ehrlich gesagt. Aber das kann man im Internet alles finden. Die sind zurzeit noch auf US-Tour, ich weiß es nicht, ob die noch läuft. Und die Karten waren von $300 aufwärts, das wurde im Internet heiß diskutiert, ob man da hingeht oder nicht.
0: Aber dadurch, dass sie halt das erste Mal seit vielen, vielen Jahren wieder auf Tour sind, schätze ich mal, dass sie halt trotzdem voll waren.
1: Also wenn ich die Reaktion, ich war ja nicht da, deswegen kann ich sie beurteilen, ich war nur zufällig in der Stadt. es sind wohl auch viele Schwarzhändler dann noch ihren Karten sitzen geblieben. Die haben dann trotzdem nicht billiger weitergegeben. Ich weiß nicht, welche Mechanismen da genau dahinter stehen. Es gibt ja auch diese Wiederverkaufsplattform, also dieser Effekt, dass du selbst als Die-Hard-Fan am Erstverkaufstag des Konzerts nicht an die Karten kommst, weil irgendwelche Bots oder Zwischenhändler das alles schon aufgekauft haben und dann für einen dreifachen Preis auf so einer Wiederverkaufsplattform verkaufen. Meiner Ansicht nach gehört sowas geschlossen und aber die politischen Mühlen mahlen da recht langsam und ich finde auch, dass die Bands da eine Verantwortung haben.
0: Flotsam and Jetsam, Harvesting of Heat. Oh Quatsch, The Heat.

0: Holger, eine andere Frage, die mich in dem Zusammenhang immer bewegt hat. Das Rockhard und das Rockhard Festival gehören halt zusammen, aber habt ihr die immer unabhängig voneinander betrachtet und konnten Gewinne des einen, Verluste des anderen in den letzten Jahren ausgleichen und sind solche Synergieeffekte auch weggefallen bei euch?
1: Ja, das ist auch ein Trend, der da nicht für uns gespielt hat. Also die ersten 10 Jahre hat der Verlag das Festival subventioniert und danach war es dann eher umgekehrt. Das war ein gutes Zubrot, kann man sagen. Nicht super erfolgreich, aber immerhin eine Einnahme, auf die wir in den meisten Jahren zählen konnten. Das ist auch schlechter geworden. Da sind wir aber auch dabei, uns neu aufzustellen.
0: Ich glaube, im nächsten Jahr ist dort in Gelsenkirchen die Bundesgartenschau oder Landesgartenschau. Wird das Rockhard Festival trotzdem stattfinden? Macht ihr erstmal eine Pause?
1: Ich sag mal so, wir haben es nicht vor. Ich hoffe, dass wir da in den nächsten Wochen schon sehr zeitnah was Positives bekannt geben können. Aber leider fehlt da noch eine Unterschrift und solange die nicht da ist, kann ich dazu leider nichts sagen.
0: Also kann ich schon mal bei Hatti wieder einen Platz reservieren zum Schlafen in Gelsenkirchen?
1: Ja, stornieren kannst du ja immer noch, ne? Nein, also wir machen wirklich wahnsinnig viel im Hintergrund und manches dauert einfach länger. Das macht uns aber am verrücktesten.
0: Zum aktuellen Rockhard, ich habe schon erwähnt, vorne mit Anthrax drauf. Da steht mehr oder weniger drin, also habe ich das jemals herausgelesen, dass ihr das Rockhard plant, kleiner zu halten, das Magazin, zumindest als Printausgabe. Habe ich das richtig verstanden?
1: Das ist zumindest eine Überlegung, die wir jetzt natürlich angesichts unserer Situation anstellen mussten. Wir haben zum Beispiel gesehen, dass die Taz, die ja ihre, kenne mich mit der Taz nicht so gut aus, aber ich glaube, die haben ihre tägliche Printausgabe eingestellt und das gibt es nur noch als Wochenendzeitung und ist super angekommen und war auch sehr erfolgreich. Und haben die sicherlich Hardcore-Fans, würde ich sagen, haben wir vielleicht auch. Deswegen war der Gedanke jetzt nicht verkehrt. Wir haben, aber es ist schon, uns ist schon bewusst, dass es Printleser gibt und dass es Digitalleser gibt. Und die einen wollen das, die anderen wollen das. Als Verlag muss man eben beides so gut wie möglich hinbekommen. Und das ist auch nach wie vor unsere Aufgabe. Uns wäre es auch am liebsten, alles wäre wie in den 90er Jahren geblieben. Wir machen Printheft und gehen dann nach Hause. Jetzt haben wir die dreifache Arbeit an der Backe und verdienen nur noch einen Bruchteil. Das kann natürlich gar nicht in unserem Interesse sein. Also wenn jetzt jemand behauptet, wir mögen Print nicht, das ist völliger Quatsch. Wir lieben Print, wir haben es auch öffentlich gesagt. Trotzdem gibt es ein paar Inhalte, wo ich sage, die finde ich eigentlich digital besser. Ne? Zum Beispiel Festivalberichterstattung 3 Tage nach dem Event finde ich super interessant, wenn ich da gewesen bin, kleines Fazit lesen, was war gut, was war schlecht, was sagt der Veranstalter, ein paar schöne Bilder. Sowas muss meiner Ansicht nach zeitnah kommen. 6 Wochen später haben 3 andere Festivals stattgefunden. Außerdem würde mich als Fan interessieren, wo kann ich in welcher Mediathek kann ich jetzt irgendwie welchen Beitrag finden. Es gibt ja auch Leute, die machen Videos, es gibt öffentlich-rechtliche Fernsehsender, die ganze Konzerte übertragen. Ich weiß nicht, ob dann eine Berichterstattung in einem Printheft 6, 7 Wochen später, ob die wirklich noch gelesen wird. Ne? Und das ist noch eine Frage, die wir uns stellen. Da gibt es natürlich Leute, die sagen, wie könnt ihr denn Wacken auf einer Seite machen? Andererseits wird man mit Wacken-Reportagen wirklich überhäuft. Kaum ist das Festival zu Ende. Da weiß ich eben nicht, ob es da nicht für uns Wichtigeres gibt, ohne jetzt den Status des Wacken-Festivals abzusprechen. Wir wollen ja nur dann auch das machen, was alle anderen machen, nämlich online darüber berichten. Aber es ist anscheinend so, dass da viele Leute noch Berührungsängste haben und nicht genau wissen, wie unsere Homepage funktioniert oder vielleicht Schwierigkeiten mit der Technik haben. Und das ist natürlich dann unsere Aufgabe, das besser zu machen, ganz klar. Aber wir sind eben auch nur ein ein kleiner Verlag und nicht Axel Springer, sag ich mal, ja, wo solche Sachen, 10 Zeitschriften gemacht werden mit einem Millionenbudget. Aber wir sind da auch auf einem guten Weg und es ist auch nicht in Stein gemeißelt, dass wir die Inhalte jetzt so raffen. Witzig, gestern kam wieder eine E-Mail von jemandem, der sagte, er liest uns nur dann und wann, würde das aber jetzt nicht mehr tun, aus offensichtlichen Gründen. Da meint er wahrscheinlich das Preis-Leistungs-Verhältnis. Wobei ich ja finde, dass sich ein Preis-Leistungs-Verhältnis nicht an der Anzahl der Seiten unbedingt orientieren muss. Wir haben ja außer der Festivalberichterstattung eigentlich nichts gestrichen, sondern eben nur das und haben vielleicht alles ein bisschen mehr gerafft. Da sollte doch für jemanden, der wenig Zeit hat oder sich nicht mehr für alles interessiert, doch eigentlich irgendwie auch gut sein, finde ich. Und was das Digitale anbetrifft, da kann man so viele Filter benutzen, dass man nur noch seine Lieblingsgenres aufgezeigt kriegt oder man kann das umgekehrt machen. Wenn ich Black Metal nicht mag oder Alternative Rock nicht mag, dann schalte ich das einfach aus. Das ist, finde ich, eine ganz moderne Herangehensweise, dass man so eine Website oder alles, was da gemacht und gezeigt wird, eben auch so ein bisschen individualisiert. Das geht natürlich nur digital, es geht ja nicht mit einer Zeitschrift. Manchmal ist es so ein bisschen, empfinde ich es als manchmal etwas widersprüchlich, was wir so für Meldungen kriegen. Aber ich kann da trotzdem sagen, wir haben ja nie gesagt, ab jetzt gibt es nur noch 100 Seiten. Und wir haben das mal jetzt einen Monat, wir machen es auch noch einen weiteren Monat. Wir werden auch wieder mehr Seiten machen, wenn wir zum Beispiel Specials haben oder das Gefühl haben, wir wollen irgendwas fotolastiger oder ausführlicher erzählen, dann werden wir das definitiv machen.
0: Denkst du auch, dass es ein gesellschaftliches Problem ist, dass bei Preis-Leistung immer gesehen wird Preis-Quantität und nicht Preis-Qualität?
1: Definitiv. Wobei ich sagen muss, es haben sich auch Leute positiv geäußert, was ich in dem Zusammenhang wirklich bemerkenswert finde. Ich finde es eigentlich gut, dass wir das alles ein bisschen knapper halten. Wir haben natürlich auch überlegt, was können wir jetzt mal streichen und das sind dann auch vielleicht Sachen, oder was können wir kürzer erzählen, die einfach auch so ein bisschen überflüssiger sind oder so. Ne? Das bleibt ja nicht aus bei 132 Seiten, dass man vielleicht auch schon mal ein bisschen zu viel macht. Aber grundsätzlich kann ich die Leute natürlich verstehen. Ich habe auch gerade für über 100 Euro getankt und reg mich im Supermarkt auch auf über die Preiserhöhung, wie jeder andere auch. Ich finde, man muss immer, also das ist zumindest meine Einstellung dazu, man muss immer gucken, wer es macht. Wenn jetzt ein kleines, originelles Einzelhandelsgeschäft in der Fußgängerzone ums Überleben kämpft, weil sie von Amazon bedroht werden, dann finde ich das irgendwie, bin ich eher bereit, da zu helfen, als bei einer börsennotierten Firma, wo die Schokolade ein bisschen kleiner geworden ist. Sowas würde ich auch stehen lassen. Also ich finde immer, das gehört auch ein bisschen dazu, dass man guckt, wer steckt eigentlich dahinter und was machen die Leute? Was machen die Leute mit dem? Wollen die noch mehr Geld machen oder haben die noch eine andere Agenda?
0: Weil der Name jetzt schon ein, zweimal gefallen ist, Anthrax haben eine neue Platte und diese ist für die Kids.

0: Holger, du hast gerade was angesprochen, wo ich nochmal nachfragen möchte, und zwar diverse Specials. Einer der interessantesten Artikel für mich war vor einigen Monaten der über Mental Health, über psychische Gesundheit oder auch nicht. Solche Specials, werden die nach wie vor bei euch im Magazin Platz finden oder plane die denn auch eher ins Digitale auszulagern, jetzt mal in Anführungsstrichen, weil für mich würde dadurch etwas verloren gehen, weil ich so für mich den Eindruck habe, oder was heißt den Eindruck habe, das Rockart hat mich mehr deshalb interessiert, weil ihr auch solche Themen immer wieder angesprochen habt, also seit 1990, seitdem ich das Rockart lese. Und das war für mich immer ein Teil eurer DNA.
1: Also auf gar keinen Fall werden wir das online auslagern. Die Inhalte sind zwar alle online verfügbar, genauso wie wir die Geschichten teilweise schon vorab zum VÖ der Platte veröffentlichen, digital. Ne? Weil das Heft kommt einmal im Monat, dann ist man irgendwie näher an dem einen oder an dem anderen Termin. Aber wir können das nicht punktgenau an dem Tag veröffentlichen, wo die Platte kommt. Das ist für uns ein Leserservice, den wir auch nur so in dieser Form digital machen können. Das heißt, ich kann dann auch sofort in die Platte reinhören. Beziehungsweise, klar, Videos, die gab es dann vielleicht schon vorher, aber ich habe dann alle Infos zum Künstler, wenn ich dann weiter stochern will und mich dafür interessiere. Aber so lange Specials, klar, das ist ja klassisch. Ich setze mich zu Hause aufs Sofa und lese mir das in Ruhe durch, Ware. Und ich denke, es wird eher so darauf hinauslaufen, dass wir diesen Sachen mehr Platz einräumen als weniger.
0: Ketzerische Frage, wie wollt ihr denn dem Eindruck entgegenwirken, ihr könntet so eine Art Spiegel des Heavy Metal werden?
1: Wie kommst du jetzt da drauf, Gegenfrage?
0: Ich persönlich finde solche Sachen wie meinetwegen Mental Health total interessant, auch total wichtig. Ich weiß, dass Godsleeve da schon seit ein paar Jahren was machen zu, die übrigens vor kurzem auch eine neue, ziemlich geile Scheibe rausgehauen haben. Ich könnte mir aber auch andersrum vorstellen, dass andere Menschen das ablehnen, weil das ihnen zu intellektuell und vielleicht auch ein bisschen zu woke erscheint.
1: Weiß ich nicht. Also woke fand ich daran jetzt eigentlich gar nichts. Das hat die Judith gemacht, die vorher ja auch schon einen sehr wichtigen Artikel über Inklusion gemacht hat. Jetzt könnte man auch sagen, es ist auch woke, aber da ging es um Fans mit einer Behinderung. Und das war sehr interessant, mal zu erfahren, wie das so ist, wenn so Leute zum Konzert fahren, mit welchem Aufwand das verbunden ist. Oder es war ein Musiker, der langsam erblindet ist. Das fand ich sehr, sehr spannend, ne? Wie es der ist dann teilweise noch getourt, aber nichts mehr sehen konnte. Und solche Sachen, das sind halt menschliche Schicksale, finde ich halt sehr interessant. Klar, da geht es jetzt nur am Rande über Musik, aber es geht eben um Menschen. Ne? Und das unterscheidet uns, glaube ich, eben von dem, was man so sonst so im Internet lesen kann. Und deswegen sind das auch klassische Printgeschichten. Wobei ich das ja auch sehr interessant finde, ist, wir reden jetzt über eine Story, die jetzt ein paar Monate alt ist. Und klar, das Heft kann man wahrscheinlich bei uns im Shop noch nachbestellen. Aber der schnellere Weg ist, wäre jetzt definitiv ein Rockart Digital Abo abzuschließen und es sofort zu lesen. Ne? Also es sind ja alles Specials der letzten Jahre da drin. Klar, vielleicht ist das da nicht so ganz so schön zum Lesen, wobei wir ja auch ein E-Paper haben. Man kann sich die Geschichte sogar vorlesen lassen während der Autofahrt. Dann ist es so ähnlich wie ein Podcast. Also da gibt es ja heutzutage tolle technische Möglichkeiten. Und warum sollen wir als Verlag davon jetzt nicht Gebrauch machen? Gerade im Archiv alte Sachen nachzugucken, also so zeitlose Geschichten. Und das sind die meisten Specials, ja, wenigstens sind jetzt an wirklich was super top Aktuelles gebunden, was dann 3 Jahre später keiner interessiert. Darin liegt für mich auch der Reiz von so einem Digital-Abo. Also ich erwische mich selber dabei, zu denken, Mensch, die Geschichte und die Geschichte, die kannst du jetzt alle mal rausholen und den Leuten nochmal zeigen, weil die einfach so gut sind. Das ist schade, wenn sowas dann quasi verschwindet. Und das tut es ja in dem Moment nicht.
0: Hier wurde gerade Godsleeve angesprochen. Godsleeve haben eine neue Scheibe draußen, selbst betitelt. Ich kann mich noch daran erinnern, vor knapp 20 Jahren, als die Bound by Chains rauskam. Die Platte hat mich damals mega abgeholt und mega weggeblasen. Und ich habe es immer verfolgt. Vielleicht haben sie auch im Laufe der Zeit hier und da mal dazugelernt durch falsche Entscheidungen. Fakt ist allerdings, dass Godsleeve eines der unterbewertesten Thrash-Metal-Bands in der BRD sind und darum aus der aktuellen Scheibe den Opener Reset Rebuild Reclaim Godsleeve.

0: ich interessiere mich immer für Menschen. Das betrifft auch die Musiker, die wir interviewen. Je origineller, desto besser. Je krasser oder interessanter die Lebensentwürfe, desto besser die Story. Man hat ja da auch mit vielen Leuten zu tun, die ganz bewussten, wie soll ich sagen, ja, auch schon wieder so ein Schimpfwort, alternatives Leben führen. Aber da gibt es so viele verrückte Leute, die wirklich dann einen anderen Weg gehen. Das finde ich halt spannend. Das sind auch teilweise Vorbilder, also Leute, die zum Beispiel autark leben oder das zumindest versuchen, weitestgehend mit wenig Geld auszukommen, trotzdem Spaß zu haben. Das macht für mich auch so ein bisschen die Metal-Szene aus. Also diese Riesenkonzerte, wie ich eingangs schon sagte, auch wenn sie günstiger wäre, die meide ich sowieso, weil man da sowieso nichts erleben kann. Da fehlt mir einfach so der Druck, wenn ich da im Stadion stehe. Ich weiß nicht, wann ich das letzte Mal bei einer Show war, wo über 4000 Leute waren. Das ist, kann mich nicht mehr daran erinnern. So lange ist das schon her.
1: Beim Rockart Festival.
0: Ach so, ja, stimmt, da war ich. Ja, gut, sagen wir 6000. Machen wir 6000 oder 7000. Aber tatsächlich, entweder kommt man bis vor die Bühne oder nicht. Mehr als 20 Meter Abstand ist das für mich nichts mehr. Wie gesagt, nach ganz vorne muss ich auch nicht mehr. Also das vielleicht jetzt nicht, aber ich gehe tatsächlich lieber in Club. Gott sei Dank kenne ich mich ja einigermaßen aus. Bei der Musik, für die ich mich interessiere. Und da gibt es auch Sachen, weiß ich, die kosten 12 Euro Eintritt und da kommen dann 20 Leute und ja, da habe ich dann einfach mehr Spaß. Ne? Und die meisten die Getränke auch nicht so teuer, man kommt mit den Leuten ins Gespräch, das ist für mich ein runder Abend. Deswegen finde ich das ja so traurig, dass weniger Leute in Clubs gehen als noch vor 2, 3 Jahren oder vor der Pandemie, glaube ich. Die Pandemie ist also der Bruch. Aber es gibt sicherlich auch Gründe. Also ich würde es wirklich niemandem verübeln, wenn er sagt, ich will nochmal Iron Maiden oder Metallica sehen und dann lege ich für jetzt 200 Euro auf den Tisch und fertig. Das Bedürfnis kann ich total nachvollziehen. Jeder hat, glaube ich, so eine Band, wo nicht anders kann. Das ist okay. Man darf halt nur nicht die Kleinen vergessen, finde ich. Aber es geht ja auch um Nachwuchs und um Strukturen und ja, da ist halt viel Wertvolles entstanden in den letzten 30 Jahren und da habe ich so das Gefühl, da könnte jetzt viel kaputt gehen. Und das ist für mich auch eine wichtige Botschaft. Als Rocker kriegen wir das sicherlich irgendwie hin. Aber man merkt eben, dass da auch sehr viel Substanz verloren gehen könnte. Damit meine ich jetzt nicht uns, sondern ja, die Leute, mit denen wir arbeiten, teilweise. Eben alles, was kleine Strukturen sind, die sind jetzt bedroht und eben auch alles, was im entferntesten irgendwie Kopfarbeit ist. Na, was ich auch traurig finde. Also, ne, ob das jetzt Grafiker sind, Journalisten natürlich sowieso, ja, weiß nicht, Werbetexter, die Liste lässt sich, glaube ich, endlos fortführen.
1: Fast keine Sendung ohne Dying Victims. Rapid haben ihr Debüt rausgehauen aus der wundervollen Scheibe

0: Natürlich schreiben jetzt auch schon mal Fans, es gibt so viele Magazine, es gibt so viele Bands, es kommen so viele Platten raus. Dem stimme ich auch allem zu. Das ist sicherlich auch ein Problem. Aber ne, man muss ja auch jedem das Recht zugestehen, da was machen zu dürfen. Das ist nun mal auch ein Stück Demokratie.
1: Ich weiß gar nicht, ob es so viele Magazine gibt. Ich habe eher das Gefühl, dass sich da relativ viel ins Internet verlagert hat und dass der Mut fehlt, sich auch mal nonkonformistisch zu äußern, dass man auch mal sagt, Superstar XY hat eine scheiß Platte rausgehauen und dann auch gefragt wird, warum habt ihr so eine scheiß Platte rausgehauen? Und das fehlt mir ganz ehrlich gesagt. Magazine, okay, Magazine bedeutet für mich immer noch Print halt. Ich glaube, ich weiß nicht, was mir am Rockart früher auch immer gefallen hat, war dieses in Anführungsstrichen Abschlachten von großen Bands und ich fand es auch mal richtig, dass die auch mal mit der Ehrlichkeit konfrontiert werden. Und das hat man heutzutage kaum noch. Und das finde ich halt, es ist halt nicht gesund, weil wenn die Leuten immer wieder vorgesagt werden, wie toll die sind, obwohl jeder weiß, dass sie halt scheiß Platten rausgehauen haben, du hast bei den Bands keinen Lerneffekt und die Leute kaufen am Ende halt Müll und denken, dass dieser Müll gut ist. Und das hat dann auch wieder was mit Verlust von Qualität zu tun.
0: Also ich habe noch, glaube ich, fast noch nie in einem Interview mit Kritik zurückgehalten, aber das ist natürlich eine Stilfrage, ne? Also ich schiebe den Leuten das gerne so ein bisschen unterbewusst gerne unter. Diese konfrontative Art ist nicht so ganz so mein Ding, ne? Weil das führt ja auch oft dazu, dass die Leute dann auflegen oder irgendwas Dummes sagen oder damit ist ja dann auch niemandem geholfen. Also Kritik sollte man immer meiner Meinung nach versuchen, sachlich anzubringen und dann kriegt man auch eine Antwort darauf. So, das kann natürlich dann so ein bisschen so aussehen, als wenn man sich nicht trauen würde, die zu äußern. Aber ich glaube, wir sind noch an ganz vielen Stellen super kritisch und loben hoffentlich auch nicht zu viel in den Himmel, sondern nur da, wo auch wirklich Begeisterung da ist. Und was das angeht, bin ich eigentlich da ganz zufrieden. Also ich will jetzt keinen Namen nennen, aber natürlich der eine oder andere Schreiber, der bringt sich da gerne auch selber in den Vordergrund und ist dann froh, wenn der Gesprächspartner auflegt, ne? Das ist zwar dann lustig, manchmal auch lustig, für die Leser ist lustig, aber für den Verlag ist er nicht so toll.
1: Ja, andersrum. Also ich glaube nicht, dass die Welt einmal dran ist, wenn Sabaton keine Scheiben mehr raushauen oder nicht mal live spielen würden. Eher im Gegenteil. Dann hat man wieder Geld für vernünftige Geschichten.
0: Ja, gut, aber ich meine, jede Band hat auch ihre Fans, ne? Das ist auch eine Frage von Respekt. Also selbst in der Rockart-Redaktion gibt's einen Sabaton-Fan.
1: Dafür gibt es bei Nightfall mindestens einen Space Chaser Fan. Haben eine neue Scheibe draußen, Razorblade B, Titelsong gleich hinterher.

0: neben den Aufwachsen mit 80 Jahre Musik, war es, glaube ich, relativ wichtig, als die Grenzen aufgegangen sind, dass ich mich mit den Texten 1:1 auseinandersetzen konnte. Okay, viel hat man früher schon gehört, aber ich glaube, ohne Blind Guardian wäre ich niemals auf Tolkien gekommen. Und ich gebe immer noch beide Sachen, also sowohl Blind Guardian als auch Tolkien, aber es ist eine andere Geschichte. Allerdings bin ich durch Blind Guardian nur über euch aufmerksam geworden.
1: Ja, da kann man mal sehen, was für lange Ketten sich da teilweise bilden. Und ich glaube, das ist auch die Bedeutung von unserer Zeitschrift irgendwo. Wir geben ja unseren Autoren und Autorinnen hier ein Forum, den Bands geben wir ein Forum. Da sind wir im Medium, wenn man so will, im allerklassischsten Sinne. Und sowas höre ich im Grunde immer wieder. Ich möchte auch wirklich nochmal ganz klar sagen, dass jeder, der auch nur eine Zeile für uns jemals geschrieben hat, dann was hinterlassen hat. Ne? Deswegen ist mir das Archiv ja, das digitale Archiv ja auch so wichtig, dass das nicht verloren geht. Und man weiß nie, also es gibt schon die schrägsten Sachen, die Leute entdecken. Ne? Neulich hatte ich um Rockart Festival hatte ich ein Gespräch mit dem Schlagzeuger von, wie hießen die jetzt noch? Berliner Band, egal. Der hatte ein Killer Fox T-Shirt an. Da dachte ich, ey, du kennst Killer Fox? Also, das war mal ein Special bei uns. Die schlechtesten Plattencover aller Zeiten. Und da waren ganz viele Sachen hier von Metal Enterprises.
0: Oh Gott.
1: Also die absolute Trash-Hölle. Aber der kannte diese ganzen Sachen. Ne? Und der Junge war, weiß nicht, so knapp 30. Das ist der ist rausgekommen, da war gar nicht auf der Welt. Also ist wirklich schrill, wofür Leute sich interessieren. Und in dem Falle weiß ich ganz sicher, dass das nur von Rockart kennen kann, weil über diese Schrottband hat ja sonst keiner geschrieben.
0: Naja.
1: Aber der kannte das alles. Der fragte mich dann sogar noch irgendwie, weiß nicht, zu im Detail zu Randalica und so. Ne? Also da war ich völlig baff, dass Leute gibt, die sich für sowas alles interessieren. Der Typ ist wahrscheinlich ein wandelndes Metal-Lexikon. Das Allerlustigste war, dass er sagte, er ist in Schwaben geboren und sein Vater wäre der, weiß ich, der Manager von Letter X gewesen. Letter X war eine Band, die auch mal in so einer Rubrik aufgetaucht ist, nämlich die schlechtesten Bandfotos aller Zeiten. ich will damit nur sagen, dass es alles für manchmal für Geschichten gibt, die kann man sich gar nicht ausdenken.

0: Kannst du das überblicken, dass Rockhart, ist das zumindest für die nächsten ein, zwei Jahre gesichert? Gibt es da schon sowas Ähnliches wie eine Wasserstandsmeldung?
1: Naja, ich sag mal so. Also ich glaube, Garantien kann er niemand geben. Man weiß nicht, was morgen oder übermorgen passiert. Aber wir planen natürlich ganz solide, so wie wir es immer gemacht haben. Und wenn ich mir das so anschaue, wenn es nicht noch irgendwelche Leute abspringen oder Kunden abspringen oder irgendwas Unvorhergesehenes passiert, dann sollte das Dicke reichen. Naja, Dicke ist vielleicht... Soweit sind wir doch noch nicht. wir haben ja sogar Ziele genannt, aber das sind ja Ziele, die man erreichen kann. Und da braucht eigentlich jetzt niemand Angst zu haben, der bei uns was bestellt, dass es irgendwie nicht kriegt oder das Abo nicht bekommt oder ähnliches. Auch das wird ja auch rumgeunkt. Man soll jetzt da bloß keine Festivalkarten kaufen, was auch schon mal wieder Quatsch ist, weil das Festival in der eigenen Gesellschaft ist. Das ist auch absichtlich so, weil natürlich auch ein Festival mal tierisch einen auf den Deckel kriegen kann. Ich erinnere nur an die Pandemie, was 2 Jahre lang ausgefallen ist. Nicht, dass ich damit gerechnet hätte, dass eine Pandemie kommt, aber klar, man ist da auch Unwetter ausgesetzt oder also wir haben ganz normale Risiken wie der andere auch. Natürlich kann irgendwas passieren, wo ich dann sagen muss, naja, sorry, jetzt können wir unsere Versprechen doch nicht einhalten. Das kann immer passieren, aber es ist sehr unwahrscheinlich.
0: Also der Patient hat das Krankenhausbett verlassen, aber noch nicht das Krankenhaus?
1: Du hast ja tolle Bilder, wirklich.
0: Danke. Das passiert, wenn man 36...
1: Ja, auf dem Wege der Genesung. So sieht's aus.
0: Das passiert, wenn man 36 Jahre Rockhart liest.
1: Ja gut, das ist, darf man auch nicht vergessen. Ich sage immer, das ist ein Riesentanker, den kann man nicht anhalten. Wenn der fährt, der fährt, der fährt. Ne? Auch mit Motorschaden. Also, das kriegt man nicht so eben umgesteuert. Ne? Das dauert auch ein bisschen. Aber ich kann auf jeden Fall sagen, wir sind auch schon etwas länger dran. Ne? Wir haben noch nicht drüber gesprochen. Ich denke, wir haben hier 40 Jahre Erfahrung und hinter uns. Und wie gesagt, das ist nicht die erste Krise. Ne? Das ist vielleicht die vierte oder so. Ja, und irgendwann weiß man, was so passieren kann, aber es ist immer ein bisschen anders. Ja, und man darf ja auch nicht vergessen, ich meine, wir sind mit die ersten Rockhards wurden im Plattenladen verkauft, da gab es ausschließlich Vinylschallplatten. Also wir reden jetzt über eine Zeit, die wirklich sehr weit weg ist. Und was ist seitdem alles passiert? CDs, Napster, Streaming, wie viele Plattenfirmen haben dicht gemacht? Ich meine, wer hat in den ersten 50 Heften inseriert und welche von diesen Firmen gibt es noch? Da müsste ich jetzt schon echt nachdenken. Ne? Also ich will damit nur sagen, dass das Ganze ist im Wandel. Wir müssen uns anpassen. Wir haben einen hohen Anpassungsdruck, aber das haben wir bis jetzt immer gut hingekriegt. Und das werden wir auch diesmal schaffen.
0: Holger, vielen Dank für das ausführliche und vor allen Dingen sehr, sehr ehrliche Interview. Ich wünsche dir, ich wünsche dem Rockhart alles Gute und wir hören uns dann in einem halben Jahr kurz am Rockhart Festival spätestens wieder.
1: Ja, und ich grüße alle,
0: hoffe
1: die
0: ich.
1: Uns lesen und die uns verfolgen und vielen, vielen Dank für eure vielen Briefe und eure Unterstützung. Wie haben wir geschrieben, ihr seid die Szene, ihr seid Rockhart. Vielen Dank.
0: Und besucht kleinere Konzerte.
1: Das auch.
0: Vielen lieben Dank.
1: Alles klar, ich danke dir. Bis dann.
0: Zum Thema besucht kleinere Konzerte. Also erst nochmal Dank an Holger Strandmann für das sehr, sehr ausführliche Interview. Und ich glaube auch nicht, dass ihm alles leicht gefallen ist. Das hat man, glaube ich, auch gehört. Was ich aber sagen wollte, was auch schon ab und zu anklang im Interview, zum Thema Ehrenamt. Das Bandhaus eröffnet am kommenden Freitag eine Ausstellung. Kann man auch sich am ganzen Wochenende angucken. Im Westen von Leipzig im Tapetenwerk über das Ehrenamt, wie es dort aussieht, was man alles machen kann. Am Freitagabend ist dann auch noch eine Diskussionsrunde. Unbedingt hingehen, kann ich nur empfehlen. Wir machen jetzt weiter mit The Scepter, neue Metalband aus, relativ neue Band aus Kanada, haben gerade ihr Debüt rausgehauen, Shadows in the Tower, daraus gibt es jetzt Protector of the Skies. Wer sich noch nicht auf seinem Telefon die Nummer von Radio Blau gespeichert hat, sollte das mal machen. Nach diesem Lied gibt es Karten zu gewinnen, wenn die übernächste Band läuft, also die Band, die nach The Scepter kommt. Dazu sage ich in gut 3 Minuten etwas. The Scepter, Protector of the Skies.

Das war The Scepter mit Protector of the Skies. Thronehammer kennt der ein oder andere vielleicht noch, haben übrigens auch mal vor ein paar Jahren auf dem Rockhard Festival gespielt, aber das nur so am Rande. Oh Gott, ich muss gleich niesen. Wartet mal kurz. Das passiert, wenn es live ist. Thronehammer bringen demnächst ihre neue Scheibe raus, mittlerweile auch die vierte, und zwar am 9. Oktober. Slay, Kill, Erase wird das gute Teil heißen. Daraus gibt's gleich schon mal Rise of Resistance. Es wird wie immer sehr, sehr ausladend, sehr, sehr doomig, behaupte ich jetzt mal. Sie spielen am 5. Oktober zusammen mit Motor Oul im Werk 2 Record Release Party oder Record Release Tour heißt es, glaube ich, denn bei denen. Wir können Karten gewinnen, und zwar zweimal je eine Karte, wenn ihr jetzt in den nächsten 10 Minuten anruft unter 0341 30 100 06. Also 0341 30 100 06. Wenn euch das gefällt, wenn ihr gerne hin wollt, einfach anrufen. Alles Weitere kläre ich dann mit euch am Telefon. Wie gesagt, ihr habt gut 10 Minuten Zeit, wenn euch das gefällt. Wenn die Nummer zu schnell war, einfach mal www.radioblau.de, und dort findet ihr auch die Telefonnummer. Viel Spaß jetzt mit Thronehammer und Rise of Resistance.

Soweit Thronehammer mit Rise of Resistance. Mehr von Thronehammer am 5. Oktober im Werk 2 und ansonsten ab 9. Oktober könnt ihr die Scheibe auch regulär kaufen. Unbedingt hingehen, unbedingt kaufen. Genau. Wir machen mal weiter mit etwas völlig anderem. Wie schon angedroht, Agathokles hat eine neue Split-Single herausgegeben, diesmal mit Psychosi, natürlich auf 7er erschienen. Das Ganze bei Extreme Noisy Production und der Noisy hat es wie immer gemacht. Er ging damit zu den Tschechen, hat dort mit ganz vielen verschiedenen willkürlichen Farben ja, das Ganze pressen lassen. Ich glaube, ich werde den Noisy auch mal irgendwann interviewen. Momentan hat er nicht nur dieses Split rausgehauen, sondern auch eine 40-jährige Jubiläumsgeschichte von Agathokles auf Vinyl. Könnte ich auch kaufen, auch in willkürlichem Vinyl. Die Extra Edition noch mit einem Einkaufsbeutel, Plattenbeutel, je nachdem. Ich fange mal an mit Agathokles. 5 Songs sind drauf auf der Agathokles-Seite. Ihr bekommt sie alle. Viel Spaß.

Das war die Agathokles-Seite, der Split von Agathokles und Psychosi. Wenn ich jetzt etwas komisch spreche, liegt es das daran, dass ich jetzt diese Single umdrehen muss, weil das Ganze ist halt nur ja, auf Vinyl erschienen, also nichts mit irgendwelchen Download-Codes oder ähnlichen. Ich habe übrigens ein fast schwarzes Exemplar abbekommen. Ich habe es schon mal versucht zu erklären. Immer wenn in dem Presswerk bei den Tschechen noch ein bisschen was frei ist, an Farben übrig ist, dann kann das so verwendet werden. Und bei mir sind ab und zu ganz kleine graue Stellen. Die schönste Single, die ich habe mir gleich wieder mehrere organisiert, ist eine weiße mit pinken Stellen. Also das ist so, es fängt an, pink zu werden. Ich habe die auch in fast weiß und auch in pink, aber dieses Mittelding ist so dermaßen schön geworden. Ja, dementsprechend habe ich hier das fast schwarze und nicht das andere euch kredenzt. Ich mache jetzt mal weiter mit der Psychosi-Seite aus. Ja, Finnland kommt Psychosi. Viel Spaß.

Soweit Psychosi von der Split mit Agathokles. Unbedingt holen, einfach mal die Noisy kontaktieren. Das war auch Nightfall schon für heute. Rauschmeister, Napalm Death, Practice What You Preach. Ich denke, das passt ganz gut zu dem, was wir davor gehört haben. Und Napalm Death im November auf Tour. In diesem Sinne, tschüss, sagt Kuno. Viel Spaß noch mit dem folgenden Programm. Practice What You Preach.

0: Via Radio, wir sind zurück aus der Sommerpause. Wir sind zurück in Bestbesetzung. Das liegt an den beiden Leuten neben mir. Der Mann, der länger Urlaub macht als Fritze Merz, King Kono.
1: Brrr.
0: Und ja, auf einen Gast, auf den wir uns schon sehr lange freuen. The one and only Leipzig Finest. Jenny Sharp ist bei uns heute.
2: Hallo.
1: Ei, ei, ei, ei.
0: Trio Infernale. Ich freue mich vor allen Dingen über dich, Jenny. Schön, dass du da bist bei uns. Wie geht es dir?
2: Danke für die Einladung. Mir geht's sehr gut.
0: Ja, was soll man sagen? September. Viel Zeit ist vergangen, Ferrit,
3: als ist wir so. Uns das letzte Mal gesehen haben. Ist so. Und dann starten wir gleich mit so einem Banger-Gast oder Gästin.
0: Das war die Überlegung.
3: Genau. Yes. Dann, ich muss mich sprachlich da nochmal irgendwie so ein bisschen anpassen. So, ich versuch's. Also das mit dem Gender, das funktioniert schon auf eine Art ganz gut. Aber Gästin, das ist, da will meine Zunge immer nicht so richtig mitmachen.
0: Das ging mir tatsächlich genau. Ich habe auch drüber nachgedacht. Genau über dieses Wort.
3: Ja, aber das ist ja.
0: Aber das macht dem Intro jetzt kein. Das ist jetzt keine dunkle Wolke über diese.
3: Nein, ich glaube auch nicht. Jenny, genau, auch von meiner Seite vielen, vielen Dank, dass du gekommen bist. Herzlich willkommen. Warum haben wir dich eingeladen? Ich muss ehrlich sagen, Alter, du bist eine Instanz in dieser Stadt. Doch, also

0: viel macht, viel unterwegs ist. Ich würde behaupten, die Leipzigerin, die die größten Bühnen Deutschlands bespielt hat, betreten und auch wieder verlassen hat. Super umtriebig und ja, heute bei uns.
1: Yes. So, sorry, dass ich jetzt reingekrätscht bin.
0: So, kommen wir jetzt nochmal zu den Genres, weil ich hatte mir so überlegt, das stimmt ja nicht, dass du ausschließlich irgendwie nur für Rap-Konzerte oder für Rap-Gigs oder sonst irgendwie am Start bist. Wie würdest du sagen, bist du erstmal selber musikalisch aufgestellt? Erstmal unabhängig davon, was du spielst, aber was sind so die Genres, die dich so tagtäglich umgeben?
2: Die mich tagtäglich umgeben, das ist ja nochmal wirklich was ganz anderes als das, was ich auflege oder wo ich auf Bühnen stehe. Ja, sehr, sehr vielfältig. Also ich will Afrobeats hätte ich jetzt gar nicht gesagt. Also vielleicht Dancehall noch so, aber vor allen Dingen sehe ich mich auch so im Bereich Breakbeats, Bassmusik.
0: Bassmusik, stimmt. Ja. Auch so ein großer Begriff, der in deiner Richtung
2: und Grime auf jeden Fall. So UK-Sachen, aber auch gerne so brasilianische Mucke, so von Samba zu aktuellen Kram und ja, sehr durchmischt alles.
0: Check ich. Ich finde es spannend und witzig auf eine Art, wie groß da dann doch auch die Diskrepanz ist zwischen, sagen wir mal, deiner Arbeit als Tour-DJ für verschiedene Crews und Bands, weil das ja musikalisch dann doch sehr unterschiedlich ist zu dem, was du dann selber als DJ in Clubs spielst, ne?
2: Schon sehr, sehr unterschiedlich, ja.
0: Kommen wir mal erstmal zum Thema Club-DJ. Was unsere ZuhörerInnen ja nicht wissen, dass wir beide uns schon sehr lange kennen.
2: Sehr lange.
0: Und, aber wirklich sehr lange. Also eigentlich seit der 5. Klasse, auch wenn wir da nicht so viel miteinander zu tun haben, aber man kannte sich zumindest. Und ich es ja auch miterleben konnte und durfte, wie erst in dir quasi der Gedanke gereift ist, in Richtung DJ sich erst auszuprobieren und dann da auch voll reinzugehen. Wann genau hat das angefangen und gab es da irgendeinen ausschlaggebenden Grund? Gab es irgendeine Person, die dich da irgendwie inspiriert hat oder wo kam das her, dass du gesagt hast, so, ey, ich will auch an die Decks und ich will auch auflegen?
1: Vom Breakdance.
2: Ja, schon vom Breakdance, genau. Ich habe ja lange Jahre gebreakt und die Person, die mich da wahrscheinlich so ein bisschen an die Hand genommen hat, war natürlich Renko, unser guter gemeinsamer Freund.
0: Shoutouts gehen raus.
2: Shoutouts gehen raus nach Bremen. So richtig, also ich meine, wir waren ja alle irgendwie musikalisch sehr aktiv in unserem Freundeskreis und alle haben irgendwie gerappt, produziert, aufgelegt oder so. Und ich hatte irgendwann so die Idee, inspiriert auch sehr durch andere Radiosendungen, zum Beispiel Radio Bounce von Benno Bounce aus Erfurt und Ecke Prenz aus Berlin, dass ich irgendwie so eine Radiosendung machen möchte. Und dann habe ich das gemacht. Und dann kam ja irgendwie auch, also habe ich ja dann angefangen, mir so mit einem Controller selber zu mixen. Und dann kamen halt so die ersten Bookings. Und dann stand ich irgendwann an Deck. So richtig beabsichtigt hatte ich das ja tatsächlich gar nicht.
0: Sondern du wolltest nur für dich in deinem stillen Kämmerchen? Oder?
2: Eigentlich wollte ich erstmal nur die Radiosendung machen.
0: Nur für die Sendung?
2: Ja, und ich meine, ich war natürlich auch immer schon viel auf irgendwie DJ-Veranstaltungen, also auf Club-Veranstaltungen, seitdem ich 16 bin. Anfänglich ja eigentlich auch eher so auf Drum and Bass und Dubstep. Veranstaltung vor allen Dingen.
0: Ja, das war noch so die Hochphase damals, ne?
2: Genau, so mit 16 und dann habe ich durch das Breaken, bin ich aber eher so in den Hip-Hop-Bereich gekommen, habe ja euch auch alle kennengelernt quasi. Ja. Also wir kannten uns schon lange, aber wir hatten dann ja mehr miteinander zu tun und ja, dann kam das irgendwie so.
0: Weißt du noch, was der erste Gig war, den du gespielt hast, wo du gebucht wurdest? Wo du erstmal und wann und wie kam der Name Jenny Sharp? So ab welchem Punkt warst du dann nicht nur Jenny, sondern Jenny Sharp?
2: Der Name Jenny Sharp existiert schon länger, als dass ich DJ bin. Ich glaube, die Idee war, dass ich einen B-Girl-Namen gesucht habe.
0: Haben B-Girls und B-Boys schon,
2: Dingsnamen? Ja, die haben auch Namen.
0: Wusste ich nicht, ja, okay.
2: Ja, und dann habe ich halt meinen Nachnamen oder ein Teil meines Nachnamens, den wir nicht nennen,
0: Alter, weil das ist ein Kreuz.

0: nach wie vor ein großes Geheimnis ist. Habe ich genommen und habe da so eine englische Version draus gemacht. Und so ist Jenny Sharp geboren. Und daraus ja dann Sharp Radio und genau.
1: Und wann und wo war der erste Gig?
0: In der Distillery als Support für Lapalux bei einem Friday Club. Also ja.
2: Cool.
0: Ja,
1: also wirklich auch was man sich merkt.
0: Ja, ja, war schon auch eine krasse Ehre, dass ich da auflegen durfte als erstes. Ich war auch hyper nervös.
3: Ich musste auch gerade mit dem Radio dran denken, weil das ist so, ich finde, das ist trotzdem ein ganz guter Vergleich, wie wenn Leute, die ich so aus dem Elektrobereich sozusagen kenne oder kennengelernt habe, so ein bisschen, ich habe bei dir die ganze Zeit auch das Gefühl, du hast ja wie so eine eigene Marke oder ein eigenes, also du bist so dein eigenes Label irgendwie. Und das habe ich als erstes mal damals schon auch, als wir noch nicht über die ganz großen Bühnenacts gesprochen haben, hatte ich auch schon das Gefühl, so mit dem Sharp Radio kam das an auch so ein bisschen. Blöd gesagt, keine Ahnung, wenn wir damals irgendwie eine Platte gemacht haben oder irgendwie was rausgebracht haben, dann hast du ja auch irgendwie so ein bisschen dein Label. Aber ja, teilst du so ein bisschen meine Außenwirkung, dass das durch, dass, also du bist auch so ein bisschen ja jetzt noch so deine eigene. Dein eigenes Label, deine eigene Marke irgendwie so ein bisschen.
0: Ja, vor allem, wenn man irgendwie bedenkt, dass ich irgendwie so ja auch nicht wirklich eine Booking-Agentur habe, kein Management und irgendwie alles selber mache und gefühlt so, so eine One-Woman-Show bin.
3: Ja, ja, genau.
0: So, dass ich promote mich selber auf Insta, ich muss irgendwie Content machen, ich bereite alles selber vor, ich manage mich selber, ich mache selber meine Buchhaltung. Ich mache im Grunde genommen alles selber daran so und das ist gar nicht mal zu unterschätzen so und es ist halt wirklich nicht nur DJ sein, sondern es ist natürlich auch irgendwie Gigs akquirieren, E-Mails schreiben, Kontakte pflegen, Buchhaltung, wie gesagt, mache ich auch selber.
3: Ja, auch alleine Social Media, das ist ja auch mal heutzutage ein riesiger Zeitaufwand.
1: Und das stimmt, wobei man sagen muss, dass du am Anfang da wirklich doll reingegangen bist in das Thema, erinnere ich mich noch, dass da Bestrebungen waren, große Schritte zu machen. Das ist ja, ich weiß nicht, ist es dann weniger geworden, weil du gemerkt hast, dass das jetzt nicht zwingend das Tool ist, was du brauchst, oder weil es einfach zu viel Aufwand ist?
0: Weil ich einfach genervt bin von Social Media. weil es einfach nervig ist, die ganze Zeit irgendein Content machen zu müssen und so. Also ich mach's ja immer noch so, also ich mach's ja schon noch, aber ich würde jetzt auch nicht sagen, dass ich jemals da übelst krasse Bestrebungen hatte. Ich war vielleicht mal ein bisschen mehr hinterher. Ja,
1: ich hatte zumindest den Eindruck, so, aber okay. So zwischen uns liegen
0: es
1: auch Welten, was
0: natürlich vielleicht auch ein bisschen eingeschlafen. Ne? Also bei mir ist es halt so, ich hasse es halt, Content aus nichts zu machen. So. Und wenn ich Gigs spiele, dann poste ich natürlich auch und so. Aber
3: ist ja auch ein bisschen einfacher. Ne?
0: Ist dann natürlich auch viel einfacher, genau. Und ich bin dann halt vielleicht so ein bisschen lazy, was das angeht, irgendwie da jetzt noch zusätzlich mir krasse Konzepte zu überlegen oder so.
1: Ja, check ich. Also du.
0: Ich könnte auf jeden Fall mehr machen und ich müsste auch mehr machen, rein theoretisch.
1: Ja.
3: Boah, das ist schwierig jetzt von außen und ich weiß nicht, ob ihr da jetzt vorbrechen. Also ich verstehe den Punkt, ne? Aber jetzt so von der Außenwirkung aus, also denke ich mir so, Alter, du musst eigentlich gar nicht mehr machen, weil ich gucke nur so ehrfürchtig sozusagen, was du die letzten Jahre so gemacht hast. Aber ich check schon natürlich, das hat natürlich dann auch wieder trotzdem was mit Akquise wahrscheinlich dann irgendwie ganz trocken, unromantisch gesagt.
0: Ey, man muss auch einfach sagen, also ich hatte mal so eine Phase, wo ich mal 5 Wochen Auszeit hatte und auf Madeira war und davor ging es mir gesundheitlich nicht gut und ich musste Gigs absagen. Das heißt, ich habe da irgendwie mal so 2 Monate nichts gepostet gefühlt und man hat es sofort gemerkt, dass halt weniger Gigs reinkamen, weil man ist halt irgendwie nicht mehr sichtbar für BookerInnen und dann ist man ganz, ganz, ganz schnell raus. Das ist wirklich krass. Also man muss schon auch wirklich was machen einfach, damit Leute sehen, ah, okay, die spielt, die ist am Start, die macht es noch, so, die können wir buchen, so.
3: Ja. Check ich. Ja.
1: Ich würde behaupten, bitte widersprech mir, wenn es falsch ist, aber sagen wir mal, den größten Schub oder die größte Aufmerksamkeit, die hast du ja dann sicherlich bekommen als Tour-DJ von den Antilopen. Oder gab es vorher schon so ähnliche Sprünge, wo man so Aufmerksamkeit generieren konnte?
0: Ja, doch, hast du schon vollkommen recht. Also ohne die Antilopen wäre ich jetzt nicht die ich bin und wäre nicht da, wo ich bin, auf jeden Fall. Ich denke, es war, dass ich damals beim Splashbooking war natürlich auch ein Big Step. Dadurch, dass ich dann halt auf dem Splash aufgelegt habe und
1: ich war da, ich war auf deiner Liste.
0: Ja, yeah, genau.
1: Glaube ich, das letzte Mal, dass ich auf dem Splash war.
0: Ja, ich denke, das war schon so der größte Sprung, ne? Aber also, was ja bei mir auch so ein bisschen das Ding ist, dass alles natürlich irgendwie auch sehr natürlich gewachsen ist bis zu dem Punkt, wo Antilopen ins Spiel kamen. Aber auch da fand ich, gab es jetzt nicht so den riesen Impact erstmal, weil dann war ja erstmal Corona. Das heißt, es war auch schon nochmal ein krasser Dämpfer auf jeden Fall. Und auch dann ist so dieses ganze Solo-DJ-Ding ist eigentlich nach wie vor immer noch sehr natürlich gewachsen.
1: Ja, also das sind schon auch noch zwei verschiedene Phasen, die zwar parallel laufen, aber sich jetzt nicht, also, oder hast du einen Mehrwert hinsichtlich der Bookings, weil die Leute dann wissen so, ah, okay, sie macht auch 2DJ für Antilopen, oder ja, ist das nicht schaden, losgelöst voneinander?
3: Mal, das im Portfolio zu haben.
0: Das schadet auf jeden Fall nicht, ne? Es ist halt immer so, also, weiß ich nicht, ich meine, keine Ahnung, ich glaube, manche Leute haben auch dann gedacht, ah ja, sie ist Tour-DJ von den Antilopen, das können wir uns dann groß auf den Flyer schreiben, aber am Ende, ob dann jetzt deswegen jemand kommt auf eine Veranstaltung, ist halt die andere Frage. Natürlich hat man natürlich auch dadurch ein paar Connections gemacht, die man halt so nicht, die ich so nicht gemacht hätte wahrscheinlich, aber im Großen und Ganzen hat ja, wie du auch schon gesagt hast anfangs, musikalisch, ich spiele jetzt nicht die ganze Zeit Deutschrap so. Ja.
1: Geschweige denn Antilopen-Songs.
0: Geschweige denn Antilopen-Songs, wobei inzwischen schon manchmal, wenn es zur Veranstaltung passt, jetzt bei Beats im Block habe ich zum Beispiel schon auch Antilopen-Gang gespielt.
1: Ja.
0: Wenn sich das anbietet, mache ich das natürlich. Ich spiele ja auch sehr verschiedene Styles. Und genau, aber das war natürlich auch immer so ein bisschen der Zwiespalt irgendwie, so dass das halt eigentlich vielleicht, was ich solo mache, gar nicht so gut zusammenpasst mit dem, was wir oft, was auf Tour halt passiert. Ne? Und ich meine, am Ende sind die halt eine Rap-Punk-Band. So.
1: Safe. Ja, ja, voll, voll, voll. Wie ist denn das eigentlich? Jetzt sind ja zwar die Antilopen haben natürlich auch ihre Hits und haben auch ihre Bühne und ihre Fanbase etc., aber ich glaube, das, was darüber hinaus sogar noch mehr quasi im Mainstream und in der Öffentlichkeit irgendwie besprochen wird, sind ja quasi auch so die Solo-Sachen von Danger Dan. Hast du da irgendwie Berührung, beziehungsweise wirst du damit gerade politisch irgendwie assoziiert? Hast du, also ich kann mir vorstellen, wenn jemand wie er quasi so eine Mucke macht, dass der natürlich nicht nur Applaus bekommt, sondern halt auch sehr viel Gegenwind, wahrscheinlich medial vor allem so. Wie ist das mit Leuten in seinem musikalischen Umfeld, was dich dann auch betreffen wird? Kriegst du davon was mit oder bist du da eigentlich so ein bisschen autark?
0: Also ich meine, ich glaube, natürlich ist irgendwie klar, dass ich auch links eingestellt bin, aber auch unabhängig davon, dass ich Tour-DJ von den Antilopen bin. Andererseits, wenn ich das nicht wäre, wäre ich auch nicht 7 Jahre mit denen auf Tour. So.
1: Ja.
0: Also natürlich wäre es irgendwie auch quatschig zu denken, dass ich jetzt 1:1 alles unterschreiben würde, was die Antilopen politisch vertreten. Mhm. Na? Also, und inwiefern er jetzt Gegenwind bekommt, war keine Ahnung. Ich meine, was jetzt alle natürlich mitbekommen haben, ist, er wurde im ZDF wieder ausgeladen. Das kriege ich natürlich schon mit, weil wir spielen dann halt am nächsten Tag in Düsseldorf gemeinsam Konzert.
1: Yeah.
0: Und die ganze Crew kommt gerade aus München, wo eigentlich die Aufzeichnung stattfinden sollte. Kriegt man dann natürlich schon mit, dass das dann halt natürlich das ganze Wochenende lang Thema ist. Und natürlich wird auch darüber gesprochen und so. Also ja. Und auch so, also ich meine, gab schon auch manchmal Aufrufe, irgendwelche Antilopen-Gang-Konzerte zu boykottieren. Erinnere ich mich auf jeden Fall an ein Konzert, wo wir natürlich dann auch gebrieft werden oder vorgewarnt werden, dass halt Dinge passieren könnten. Ja, dementsprechend sind auch unsere Sicherheitsvorkehrungen dann höher an solchen Abenden.
1: Ja.
0: Und auch, gab ja auch, ich meine, es gab natürlich auch Shitstorms ja in der Vergangenheit. Müssen wir jetzt vielleicht jetzt hier nicht alles im Detail besprechen.
1: Nein, darauf will ich auch gar nicht hinaus. Aber bei mir geht es eigentlich darum, so, ob das auch Jenny Sharp quasi als eigenständige Persona und Künstlerin auch auf eine Art dann betrifft oder ob du das dann gut getrennt bekommst.
0: Ich sag mal so, bei dem großen Shitstorm hat es mich betroffen, insofern, dass mir Leute natürlich auch geschrieben haben.
1: Ja.
0: Aber im Großen und Ganzen würde ich jetzt nicht sagen, dass ich da jetzt so krass assoziiert werde oder nicht als eigene Person wahrgenommen werde. Ich stehe ja auch nochmal so irgendwie, ich meine, grundsätzlich decken sich ja auch manche Sachen. Also ich meine, ich poste ja auch viel zum Thema Feminismus und setze mich dafür ein und gebe Flinter-DJ-Workshops und achte auf diverse Songauswahl und solche Sachen, ne? Also klar, so richtig, also ja,
3: deswegen seid ihr auch schon so lange irgendwo. Deswegen funktioniert das ja auch. Ich würde da gerne mal kurz einhaken oder anknüpfen, weil ich finde das schon, also ich finde es erstens super interessant und ich weiß gar nicht, ob das so gang und gäbe ist. Für mich wirkt das wie so eine spezielle Situation, wenn man jetzt so viel auf Tour ist. Also du bist ja irgendwie Bandmitglied, ohne Bandmitglied zu sein. Wenn du jetzt sagst 7 Jahre, das ist ja eine wahnsinnig Zeit, was man da auch alles erlebt, was man da für viele Konzerte zusammen bespielt. Und ich habe euch ja, oder wir haben euch ja auch live gesehen, man hat ja schon noch das Gefühl, ja, das ist eine Band, aber ganz, also wie du es jetzt auch so beschreibst, irgendwie dann auch bist du trotzdem eine gebuchte DJ so.
0: Yeah,
3: und ich finde das ja schon irgendwie eine spezielle Situation. Also wahrscheinlich ist das jetzt trotzdem auch aus Sympathie über die Jahre so gewachsen oder ist das auch gang und gäbe? Ist es gang und gäbe, dass das dann auch so lange läuft oder ist das eher was Untypisches?
0: Ich glaube, das kann man nicht so ganz allgemein sagen. Grundsätzlich ist es schon so, dass viele Leute feste Live-DJs haben, Tour-DJs, mit denen sie immer zusammenarbeiten.
3: Never change a running system. So.
0: Genau. Was vielleicht der Unterschied ist, dass es halt eher bei vielen anderen, jetzt bei OG Kimo zum Beispiel mit Funkvater Frank, die kennen sich ja auch seitdem die irgendwie 15 sind und die machen halt zusammen Mucke und sind dementsprechend auch zusammen auf Tour oder Fat Tony und Reddy.
3: Du bist quasi dann mit Ferret auf Tour sozusagen.
0: Genau. Und der Unterschied ist natürlich, dass ich dazugekommen bin. Also ich bin nicht Teil der Antilopengang, ganz klar. Ich bin eine gebuchte Musikerin, aber natürlich hat sich über die Jahre eine Freundschaft entwickelt. Und irgendwie fühle ich mich natürlich auch Teil des ganzen Live-Dings von der Antilopengang. So.
3: Ja,
0: und
3: ja,
0: das bin ich ja auch.
3: Also
0: ich war ja auch bei jedem, also seit 2020 war ich bei jedem Konzert dabei. Also es gab kein Konzert, wo ich
1: crazy
0: nicht mit auf der Bühne stand.
3: Ja, du wirst ja auch gut mit, also du wirst ja auch sozusagen mit erwähnt. Also es ist jetzt nicht so, du stehst da jetzt in der Ecke. Also es wird ja jetzt mittlerweile auch auf dich, ich weiß nicht, ich habe jetzt, wie gesagt, ich kann nur von dem Konzert sprechen, was ich gesehen habe, aber ich gehe mal davon aus, dass da...
1: Dass es repräsentativ war.
3: Ja, genau.
1: Ja, und Jenny ist ja nicht nur DJ, sondern Jenny hat ja zum Teil auch noch andere Aufgaben auf der Bühne.
3: Talking about Show Act.
1: Ja. Also das fand ich ja auch ganz spannend, als du das dann so, oder dass du das erste Mal so erzählt hattest, so, ja, ich gehe jetzt auch mit Gitarre mit auf die Bühne und dann, ich break da auch. Ich so, what the fuck, Alter, was geht da ab? So.
0: Ja, das ist halt das Coole, weil habe ich ja auch, das mag ich ja auch so an den Antilopen, dass die mich immer wieder aus meinen Komfortzonen rausholen und mich pushen und mir mehr Aufgaben geben. Genau, es fing irgendwie damit an, dass ich dann halt auch noch eine kleine Breakdance-Einlage auf der Bühne gemacht habe.
1: Mit Breakdance fing es an?
0: Genau, ja. Und dann hatte ich ja eine Schulterverletzung und konnte nicht mehr breaken und dann war so, ja, hast du noch andere Talente? Und dann habe ich irgendwie so erwähnt, dass ich früher Gitarre gespielt habe und dann haben sie ernsthaft gemeint, ja, ey, dann spielst du jetzt Punk-Gitarre. Und dann hatte ich irgendwie so ein Dreivierteljahr Zeit, bis ich einfach wirklich mit Punk-Gitarre auf der Bühne stand und halt, ja, es E-Gitarre gespielt habe plötzlich. Es war schon crazy.
1: Und musstest du da groß überredet werden oder hast du da gleich gemerkt, so, ja, die Idee ist eigentlich ganz gut?
0: Teils. Also mit dem Breakdance da mussten sie mich schon ein bisschen überreden. So. Das war auch eher so eine Schnapsidee. Das, was wir eigentlich auch erstmal nur so in einem, was wir eigentlich auch nur bei einem Livestream-Konzert während Corona angedacht hatten und dann war es aber so, ja, und es kam voll gut an und es war voll geil, mach das doch und dann dachte ich mir so, ja, okay, mache ich das jetzt halt? Und dann hat es aber tatsächlich auch Spaß gemacht. Also es war dann wirklich so ein bisschen, durch diesen Überraschungsmoment war es schon so ein bisschen Highlight der Show irgendwie 2021. Und dann konnte ich das nicht mehr machen und dann war halt mit Gitarre. Und da das fand ich eigentlich ganz cool, so nochmal auch als Herausforderung irgendwie jetzt nochmal ein Instrument irgendwie zu spielen auf der Bühne. Und was man ja auch, also was ich gerade ja auch schon gesagt habe, sie sind halt auch eine Punkband. Das heißt, bei den Punk-Songs habe ich als DJ halt auch nichts zu tun. Ja. Das heißt, es wäre dann irgendwie auch langweilig geworden und deswegen fand ich es eigentlich ganz cool, dass ich dann halt auch bei den Punk-Songs was machen konnte und beteiligt war.
2: Bisschen Downtime an der Hand.
0: Und Adlibs habe ich ja auch noch gemacht für Panikpanzer, ne?
1: Gibt's da eigentlich extra Money? Kriegt man da nochmal irgendwie eine Gage als Tänzerin und als Gitarrenspielerin?
0: Nein.
1: Nein, okay.
0: Das ist part of the show.
1: Gibt's
0: ja einen Tagessatz quasi.
1: Ja, check ich. Wie ich am Anfang ja schon gesagt habe, dass es wahrscheinlich wenig in dieser Stadt gibt, die so große Bühnen bespielt hat wie du. Erstmal, bevor wir zu den Bühnen kommen, würde mich interessieren, ist eine große Bühne mit der Antilopengang, einem Club-DJ-Set zu bevorzugen? Oder wie empfindest du das? Wo fühlst du dich am wohlsten?
0: Das sind zwei verschiedene Paar Schuhe, so Äpfel und Birnen miteinander vergleichen. Ich liebe beides. Also beides mache ich total gerne.
1: Wenn ich dir jetzt sage, Jenny, du kannst morgen entweder mit Antilopen vor 80.000 Leuten spielen oder in einem Club vor 400 Leuten spielen für die gleiche Gage.
0: In dem konkreten Fall würde ich wahrscheinlich vielleicht das Solo-Ding machen. Mhm. Aber so generell finde ich dieses Tour-Live geiler als alleine sich in den Zug setzen, irgendwo hinzufahren, da dann wahrscheinlich niemanden zu kennen, sein Set zu spielen, ins Hotel zu gehen und wieder nach Hause zu fahren. Also so im Großen und Ganzen mag ich dieses Tour-Leben mehr, mit Leuten, also mit der Crew unterwegs zu sein, so einen routinierten Tagesablauf zu haben und so ein Gemeinschaftsgefühl auf der Bühne auch zu haben und danach auch im Bus und also im Tourbus und so, finde ich schon auch geiler. Weil halt dieses Solo-Ding, das macht halt in dem Moment mehr Spaß, weil ich irgendwie so mich dann kreativer ausleben kann vielleicht, ne? Aber so im Großen und Ganzen würde ich, wenn ich nur noch das eine oder das andere machen könnte, würde ich wahrscheinlich sogar eher Tour nehmen.
1: Crazy. Ich stelle mir Tour wirklich katastrophal vor. Ich glaube, eine Tour wäre zumindest gesundheitlich gar nichts für mich. Also jetzt mal abgesehen davon, dass ich schlecht schlafe und Schlafgewohnheiten
3: und so. Ich
1: glaube,
3: du denkst jetzt aber vielleicht an so eine kleine Punkband, die in so einem T4 durch die Republik fährt.
1: Ich kann mir schon vorstellen, dass sie auch großen Bus haben, so, aber da wird bestimmt auch viel geraucht, da wird bestimmt auch viel getrunken. Das ist so mein Rock'n'Roll-Lifestyle-Vorstellung, die ich da habe.
3: Ja, ich glaube, ab einem gewissen Punkt ist es halt auch gar nicht mehr, also ich check's auch, aber ich glaube, ab einem gewissen Punkt ist es ja, also ich kenne ja auch von Josi Müller, die hat irgendwann auch gesagt, ich kann nicht bei jedem Gig trinken, es funktioniert nicht. Also,
1: fragen wir unsere Gästin, wie das läuft.
0: Ich wollte gerade sagen, Josi Müller hat doch mindestens genauso große, wenn nicht größere Bühnen auch gespielt. Und sie kommt auch aus Leipzig.
1: Ja, aber die lebt in Berlin.
0: Ja, okay, sie ist abgewandert, das stimmt natürlich.
1: Trotzdem wollen wir sie nach wie vor als Gast.
3: Na gut, hätte ja geklappt, wenn da die Krankheit nicht.
1: Das stimmt,
3: die Erkältung,
1: das stimmt.
3: Die Erkältung nicht dazwischen.
1: Die holen wir uns noch.
0: Ja, also natürlich ist Touren kann so und so sein, ne? Also ich meine, ich war ja auch Bars Tour, da sind wir im Sprinter unterwegs. Das ist schon anstrengender tatsächlich, wie du schon sagst, ne? In so einem Sprinter unterwegs zu sein. Dann stehst du im Stau den ganzen fucking Tag und du kannst nicht raus aus diesem Auto und kannst auch nicht aufstehen und rumlaufen. Und ja, Antilopen ist natürlich halt schon so High-End-Touring, so mit Tourbus und so. Und wir sind ja jetzt auch nicht mehr die jüngste Tourgruppe. Das heißt, bei uns wird inzwischen, also jetzt am Anfang war es vielleicht noch ein bisschen anders, als ich dazu kam. Da waren wir vielleicht noch ein bisschen wilder, aber da waren die auch schon ruhiger, die Jungs. Und inzwischen ist es, ich nenne es ja altersgerechtes Touren, was wir gemacht haben.
3: Ich kann mir auch wirklich vorstellen, also
1: ist
3: klar,
1: das
3: ist
1: ein
3: Rock'n'Roll-Ding und so, aber.
0: Es trinken inzwischen viele Leute keinen Alkohol mehr.
1: Generell nicht oder nur auf Tour?
0: Generell nicht. Ja, man passt sich natürlich auch ein bisschen an.
3: Für die
0: an,
3: Leute,
0: ne?
3: die es gerade nicht sehen, ist gerade was in Ferret gestorben.
1: Ja, da geht irgendwas in mir kaputt. Der ganze Zauber.
0: Also ich meine, dieses klischeehafte Rock'n'Roll-Ding ist sowieso so. Also weiß ja, ich nicht.
3: Man will
0: ja
3: auch performen.
0: So. Man muss ja auch halt performen. Ne? Also es kommt ja auch ein bisschen drauf an. Ich meine, wir haben halt auch nicht so, also altersgerechtes Touren meine ich auch, dass man halt immer in so Blöcken tourt und dazwischen immer zu Hause ist.
1: Ja.
0: Und nicht so am Stück. Weil wenn du einfach zwei Wochen am Stück unterwegs bist, kannst du nicht jeden Abend abschießen. So, es geht einfach nicht.
1: Check ich schon, deswegen wäre das auch gar nichts für mich.
0: Er muss ja auch nicht. Ich meine, es gibt auch ganz verschiedene Charaktere. Es gibt Leute, die gehen einfach direkt ins Bett. Und dann gibt es Leute, die sind einfach bis früh um 4 wach und saufen im Bus. Also es ist halt, jeder kann das auch so machen, wie er möchte oder sie
1: und
0: möchte.
1: Ich weiß, welche Variante ich wäre. Deswegen.
0: Es wird niemand gezwungen zu irgendetwas.
3: Ferret und meine Tour würde exakt 2 Wochen gehen. Danach wäre erstmal.
1: Aber danach ist dann auch Feierabend
3: mit Bayer. Ein Monat Pause und dann kann man wieder.
0: Check. Ja, und ich meine, ich trinke halt mein Glas Cremon vor der Show und danach noch eins und manchmal mehr und manchmal auch nichts.
3: Kann mir aber auch vorstellen, wenn das, wenn man da so ein bisschen das Altergerechte hat, boah, ist vielleicht denn das auch wieder, vielleicht rede ich jetzt auch wieder übelst alter Sack. Ich kann mich ja gar nicht da reinversetzen.
1: Rede.
3: Aber, ich versuch's. Jetzt habe ich den Faden verloren. Dass es dann sich irgendwann nicht nach Arbeit anfühlt, sozusagen. Also man freut sich jetzt riesig auf München, Köln, Hamburg, Leipzig, Erfurt. Aber irgendwann sieht jede Konzerthalle auch nicht mehr so romantisch aus und man freut sich über die Fans. Und wenn man so ein bisschen eine Pause hat, dann könnte ich mir vorstellen, bringt man jedes Mal vielleicht auch ein bisschen neue Energie mit rein.
0: Ja, es verschwimmt auch alles, ey. Ich weiß teilweise oder nicht mehr, wie der Backstage gestern aussah.
3: Ja,
0: ich muss
3: genau.
0: Dann nochmal überlegen, wo waren wir eigentlich gestern? Wie sah das da aus?
1: Aber im Moment weißt du, wo du bist?
0: Es gab auf jeden Fall Morgende, wie ist der Plural von
1: Morgende?
0: Morgende,
1: ja.
0: Morgens, wo ich aufgewacht bin und nicht wusste, in welcher Stadt ich mich jetzt gerade befinde.
1: Das ist Rockstar-Lifestyle, ne? Stark.
0: Ja. Aber ich kann zum Beispiel auch sehr gut in der Koje schlafen. Das ist von Vorteil auf jeden Fall.
1: Das ist so das Busding dann.
3: Mhm. Boah, ja, guter Schlaf. Das wäre so ein bisschen, ich bin auch ein Leichtschläfer. Ich glaube, daran wird es bei mir eher scheitern als am mitternächtlichen Bierchen.
1: Wenn Panikpanzer so ein bisschen rumfurzt, hätte Seppi einen ganz schlechten Schlaf.
3: Stehe ich im Bus.
1: Wer hat den unruhigsten Schlaf von den Antilopen? Jetzt mach richtig Boulevard hier.
0: Boah, ey, keine Ahnung. Weiß ich nicht, die können alle ganz gut schlafen.
1: Na gut, da will sie uns keine interne erzählen. Jenny, folgendes, bevor wir den ersten Musikwunsch von dir rausfeuern, habe ich nochmal eine Frage. Hinsichtlich deiner, wie formuliere ich das am besten? Du bist ja, seitdem du DJ bist, und also jetzt nicht nur Tour-DJ, sondern halt auch selbstständig als DJ, bist du ja nach wie vor Leipzigerin. Also nicht nur, dass du hier geboren und aufgewachsen bist, sondern du lebst auch hier. Mhm. Wie wir beispielsweise von Josie jetzt schon gesagt hatten, so, die hat den Weg gewählt und ist nach Berlin gegangen. So.
3: Shame,
1: und
3: irgendwie shame.
1: Für den Außenstehenden ist das auch irgendwie nachvollziehbar. Aber für dich muss es ja irgendwie Gründe gegeben haben, genau das nicht zu tun.
0: Ja, weil es immer voll gut funktioniert hat. Also, also keine Ahnung, es gab nie die Bewandtnis, nach Berlin zu ziehen.
1: Nicht irgendwie, keine Ahnung, mehr Gigs, mehr Connections, mehr
0: ich glaube,
1: dies,
0: eher
1: mehr das.
0: Also ich glaube, in Berlin hat man auf jeden Fall nicht mehr Gigs, weil da gibt es doch viel, viel mehr DJs als hier. So,
1: aber
0: also,
1: ist auch größere Stadt, viel mehr Locations, viel mehr dies, viel mehr das.
0: Nee, keine Ahnung. Also es war nie ein Problem. Und also dem ist tatsächlich, wenn man jetzt so das Solo-DJ-Ding anguckt, ist es ganz praktisch, in Leipzig zu wohnen, weil man schneller in München ist. Man ist, also man ist relativ zentral in Leipzig und die Zugverbindungen sind super von hier. Also keine Ahnung. Also, ja, weiß ich nicht, in Berlin eine Wohnung allein schon zu finden, das ist ja schon der absolute Krampf.
1: Aber war das ein Gedanke mal? So
0: es war mal ein Gedanke, ja. Es war mal ein Gedanke, als es eh darum ging, ob ich umziehe, habe ich schon überlegt, nach Berlin zu ziehen. Aber eigentlich zieht es mich auch nicht nach Berlin, weil ich einfach, also ich mag die Stadt, aber es ist nicht die Stadt, in der ich gerne leben möchte. Da mag ich einfach Leipzig zu sehr. Leipzig ist einfach, hat eine schöne Größe und außerdem habe ich hier ja auch meine Base und bin hier auch echt, ja, sehr, sehr gut vernetzt. Und ich kann mich jetzt auch nicht darüber beklagen, dass ich hier irgendwie zu wenig Gigs hätte.
1: Das ist gut zu hören. Wir haben dich auch gern nach wie vor hier, ne? Also ja. Bitte nicht falsch verstehen. Ja. Aber es hat mich trotzdem interessiert, weil dann, wie gesagt, bei besagtem Beispiel, das ist eigentlich auch repräsentativ für viele andere. Jetzt nicht nur für Leipziger, die hier geboren und aufgewachsen sind, sondern auch für viele, die hier quasi einen Zwischenstopp gemacht haben. Ja, auch einige von unseren Freunden, die quasi keine gebürtigen Leipziger sind, aber wir ein paar Jahre mit denen hier verleben durften und dann sind die auch wieder weitergezogen.
0: Ja.
1: Also gibt ja für viele genug Gründe, auch Leipzig zu verlassen, aber schön zu hören, dass die für dich nicht zählen.
0: Ja.
1: Wollen wir mal zum ersten musikalischen Erguss des Abends oder des Tages kommen? Was hast du uns mitgebracht, Jenny?
0: Ich habe jetzt natürlich für die ZuhörerInnen, damit die jetzt, weil wir reden hier die ganze Zeit über Antilopengänge, die fragen sich vielleicht, wer ist das?
1: Wer ist das?
3: Deswegen hören wir jetzt Fat Tony.
0: Deswegen habe ich Patientenkollektiv mitgebracht, weil das für mich ein besonderer Song ist. Erstens haben wir den bei jedem Konzert gespielt und es ist also so ein Konzert, also das beschreiben sie auch in dem Lied, komm, wir schließen uns zusammen im Patientenkollektiv. Und da geht es halt auch um mentale Probleme quasi, psychische Probleme und während der Zeit, während ich mit denen auf Tour war, hatte ich auch schwierige Phasen und die haben mir auf jeden Fall sehr daraus geholfen und deswegen spricht mir dieses Lied so ein bisschen aus der Seele und ich glaube vielen Fans, die uns begleiten über die Jahre, geht es auch so und deswegen Patientenkollektiv von der Antilopengang.
1: Tippitoppi.

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3: Das ist ein Break, oder?
4: Yo, yo, yo.
3: Ich konnte nicht widerstehen, hier noch so einen kleinen Jingle reinzufeuern. Ja, da spürt man auch, wenn man nicht auf der Bühne steht, da spürt man auch trotzdem die Energie des Songs. Kann ich mich gut reinversetzen, dass das...
4: Ich kann mir auch richtig bildlich vorstellen, wie Jenny dazu breakt.
5: Und live klingt es ja auch immer alles nochmal richtig, richtig geil.
4: Richtig auf jeden geil. Fall.
5: Die haben ja auch eine richtig starke Band. Also jetzt abgesehen von mir natürlich, aber einfach richtig gute Musiker.
3: Power.
5: Auch Drummer und Bass und Gitarre.
3: Mir ist gerade noch was eingefallen, weil Ferret, wo der Song noch lief, im Studio gesagt hat, na guck mal, Sebi, ist doch einer für dich mal, über 2 Minuten. Weil wir oft tatsächlich auch beim Thema sind sozusagen, dass auch dem heutigen Zeitgeist Lieder so kurz produziert werden, so aus vielerlei Gründen. Ich habe mich jetzt noch gefragt, hast du da mal drüber nachgedacht, auch selber was zu produzieren? Also das liegt ja irgendwie auch nah.
5: Erstmal wollte
3: ich sagen,
5: ne? Es nervt richtig, dass diese Songs alle so kurz sind. Es macht das Auflegen richtig anstrengend, weil man so gefühlt so nach einer Minute schon wieder den nächsten Track reinbringen muss.
3: Ja, keine Pause, keine
5: nervt
3: Pause.
5: Total.
3: Ja.
5: Außer wenn es, also ja, gerade beim Rap, aber ja... Auch andere Songs sind inzwischen so kurz einfach. Ja, es ist fuck Spotify.
3: Ja, ist echt, es ist wirklich so, oder? Also es ist eher, aber klar, stimmt, ans Auflegen habe ich jetzt gar nicht gedacht, aber da bin ich natürlich als mein Oldschool 80s und Italo Disco und House-Lieder, da bin ich natürlich verwöhnt.
4: Ich wollte gerade sagen,
3: unter 5 Minuten geht da gar nichts.
4: Sagen, so, als hättest du auch nur einen Song, der in Richtung 2 Minuten geht.
3: Da spielt Jenny 4 oder 5 wahrscheinlich. Ich rauche den einen und gehe mal kurz aufs Klo.
4: Ja. Schön Gin Tonic zwischendurch weggeschlürft.
3: Übergang, ich komme gleich wieder.
5: Ja, nee, das ist wirklich gar nicht mehr gechillt aufzulegen mit diesen kurzen Songs immer, ey.
3: Ja, nervt das glaube ich. Das glaub ich.
5: Ja, um deine Fragen zu beantworten. Nein, ich produziere immer noch nicht. Seit Jahren wird mir diese Frage gestellt. Und
3: okay,
5: ich sage immer,
3: sorry. Ich hatte dich noch nicht hier.
5: Ist mein Bucket, ist auf meiner Bucketlist und... Vielleicht wird es irgendwann passieren, vielleicht auch nicht.
3: Muss ja nicht.
5: Ja, wäre schon der nächste logische Schritt natürlich, sage ich auch immer. Und ich habe eigentlich ja auch Bock und ich, ja, weiß ich nicht. Aber irgendwie, also was ich echt gerade in letzter Zeit, diese ganzen neuen KI-Mucke, ne, das macht einen auch nicht mehr Lust, irgendwie das zu machen und dann irgendwie damit was reißen zu wollen oder so. Aber am Ende würde ich es ja eher machen, weil ich halt Bock drauf habe und nicht.
3: Aber ich denke auch dein Tag hat nur 24 Stunden.
5: That's the point, ich glaube, richtig. Und das ist ja auch das Ding. Also ich meine, auch wenn ich erfolgreiche Tour-DJ der Antilopengang bin und unterwegs bin, habe ich ja auch immer noch einen Nebenjob. Und also der Tag hat nur 24 Stunden und ich brauche auch meine Ruhephasen. Das habe ich gelernt, dass ich auch mal irgendwie Zeit für mich brauche. Das ist auch ein großes Learning in diesen 7 Jahren gewesen.
4: Check ich. Aber in den Momenten, in denen du keine Zeit für dich brauchst, sondern quasi nicht nur umgeben bist von deinen Bandmitgliedern und Crewmitgliedern, sondern auch quasi im Live-Moment dann halt auch das Publikum um dich rum hast. Fangen wir mal anders an. Du hast gesagt, 2020 fing das an mit den Antilopen. Was war da so die Größenordnung? Ich weiß, dass ich relativ am Anfang, ich glaube so innerhalb der ersten 2 Jahre war ich mal im Werk 2 mal mit auf einem Gig. So, ich weiß gar nicht, wie viel da reingehen, locker 1000?
3: Mehr.
4: Mehr?
5: Ich glaube auch mehr, 1200 mindestens. Wobei, nee, 2 sogar? 2000?
3: Ja, ich glaube.
4: 2?
3: Wirklich? Ja, ich glaube schon.
5: Ich weiß es nicht ganz genau.
4: Also, und das ist ja schon brutal. So, wenn ich mir dann vorstelle, dass ihr dann aber auch so Rock am Ring spielt oder sowas, das kann ich mir gar nicht vorstellen, wie das ist, auf einer Bühne zu stehen, mit einer Gitarre oder auf dem Kopf auf einer Bühne zu stehen. Und dann so auf, keine Ahnung, was sind da, 50.000, 60.000 Leute?
5: Ja, das war schon, also nee, 50.000, also sie sind ja nicht alle gleichzeitig vor der Bühne, also insgesamt sind auf dem Festival so viele.
3: Ich würde mir einscheißen,
5: Alter. Ich sag mal so, mein Gitarrendebüt war einfach unser, da haben wir Support-Show für die Ärzte gespielt.
4: Halt
5: im
4: die Schnauze.
5: Fucking.
3: Wen?
5: auf dem Expo-Plaza in Hannover und da waren einfach über fucking 20.000 Leute. Und da habe ich das erste Mal Gitarre gespielt und da ging mir so fucking die Muffe, das war krank. Da hatte ich auch danach wie so ein Blackout, also nicht in dem Moment Blackout, dass ich nicht mehr wusste, was ich machen soll oder so, sondern danach wusste ich einfach nicht mehr, was passiert was ist da gerade passiert?
3: Einfach nur noch funktioniert.
5: Das war einfach so, ich habe das halt einfach gemacht, aber danach wusste ich gar nichts mehr so davon. Also es war wie so weg eigentlich. Also weil ich so fokussiert im Tunnel war. Ja, es war, das war auf jeden Fall crazy. Und es war auch noch nach einer Zeit von einem neuen, also da haben wir ein Dreivierteljahr nicht zusammen auf der Bühne gestanden. Und das war das erste Konzert.
4: Weil die da in der Zeit ein Album gemacht haben? Oder?
5: Ja, genau.
3: Die haben gesagt, Jenny, übe mal Gitarre.
5: Genau, damit ich Zeit habe, endlich also jetzt Gitarre zu lernen.
3: Aber
5: genau.
3: Ich glaube, was Ferret auch mit anspricht, und ich musste vorhin auch dran denken, oder die Frage oder der Gedanke geht mir jetzt auch unabhängig von diesem Interview schon immer bei dir durch den Kopf, dieses... Du hast es vorhin einfach so im Nebensatz gesagt, so, naja, keine Ahnung, dachte ich, auflegen jetzt alleine selbst vom vollen Island oder so, das reicht nicht, dann da, kann ich ja mal Gitarre spielen, Breakdance und so, als wäre das jetzt schon so krass genug. Hast du so Momente, wo du einfach mal denkst, so, du reibst dir jetzt trotzdem die Augen, was gerade so passiert? Oder
5: klar.
3: Weil du wirkst ja jetzt schon, also ich kann mir schon vorstellen, klar, irgendwann ist es einfach...
4: Abgeklärt wird die.
3: Aber irgendwann ist es
4: sag
3: natürlich...
4: Ruhig.
3: Ist man natürlich krass professionalisiert sozusagen und irgendwann ist es halt wieder eine Halle voller 5000 Menschen oder so, aber hast du manchmal auch so ein Ding, dass du dich manchmal irgendwie zwickst oder am Anfang zumindest, dass du denkst, was passiert hier eigentlich?
5: Ja, doch, voll, klar, ständig auch. Also auch jetzt, also ich meine, die machen ja jetzt vorerst erstmal Bandpause, also wir haben jetzt unser vorerst letztes Konzert, also die machen jetzt erstmal eine Bandpause, eine verdiente Bandpause, wie ich finde, da sie ja die ganze Zeit released haben. Und unser letztes Konzert war jetzt in der Zitadelle in Spandau und da waren einfach 10.000 Leute und es war die größte eigene Antilopengang-Show. Und da gab es dann auch so riesengroße Bildschirme, so Monitore, also so diese riesengroßen LED-Leinwände, was man so von so Festivals kennt. So. Und als ich das gesehen habe, war ich auch nochmal so, oh mein Gott, krank, was ist das hier, wo bin ich schon wieder?
4: Und alle sind nur wegen euch da, ne? Nicht wie bei einem Festival.
5: Genau, richtig. Das ist ja nochmal der Unterschied zu Support für die Ärzte, weil da sind wir halt Support und im schlimmsten Falle haben wir dann Angst, dass wir ausgebuht werden, Anführungszeichen. Nee, da gab es wohl mal so eine Story bei den Toten Hosen. Da hat Campino so eine ganz schlimme Ansage gemacht mit, und jetzt haben wir für euch die Antilopengang und sie machen Rap und kommen aus Düsseldorf. Und dann haben erstmal alle geboot irgendwie. Das war irgendwie nicht so ein gelungener Einstieg. Und für die Toten Hosen haben wir ja dieses Jahr auch Support gespielt. Auch da ist es krass. Also ich meine, du stehst dann halt einfach im fucking Olympiastadion, im Rhein-Energiestadion in Köln und guckst dich so um und denkst dir, wow, es ist so riesengroß, Alter. Was ist das hier?
4: Ja, so merkst du schon, die Frau hat alleine die Namen dieser Stadien drauf, so, ne?
5: Ja, aber das auch nicht nur von diesem Jahr so gefühlt. So, ich habe wirklich teilweise, weiß ich nicht mehr, was letztes Jahr passiert ist.
3: Ja, nee, aber ich weiß noch, weil wir hatten vor der Sommerbreak hatten wir in der Radio Blau Arena Sebastian Krumbiegel zu Gast.
0: Oi, oi, oi, oi, oi.
5: Auch geil.
4: So
5: der ist auch auf jedem Antilopengang-Konzert in Leipzig dabei, weil er ja auch mit Danger Dan dieses Feature hat, Fahrrad. Ja, ja. Der ist auf jeden Fall auch immer ein regelmäßiger Gast auf unseren Konzerten. Wir kennen uns also auch, Sebastian, und ich habe mich auch sehr über die Sendung gefreut.
4: Ja, auch er hat es nochmal betont, wie nah er da quasi an den Antilopen dran ist.
5: Und auch ein Moment, wo ich mich natürlich zwicken musste, war letztes Jahr, als ich mit auf die Bars-Tour von Fat Tony, Edgar Wasser und Yuzu Yu gehen durfte und da auch nochmal so richtig viel live gescratcht habe.
3: Das war auch brutal geil, muss ich sagen. Ja, ich habe es auch live gesehen.
5: Dankeschön. Ja, das war
4: Scheiße,
5: für mich,
4: war ich auch nicht dabei.
5: Das war auf jeden Fall für mich nochmal ein kranker Step. Und da war auch nochmal so krass, das hätte ich mir einfach niemals erträumt, dass ich mit Fat Tony und Edgar Wasser und Yuzu Yu auf Tour gehe. So, ich meine, ich war schon immer krasses Fat Tony Fangirl, so ist auch kein Geheimnis, weiß er auch. Ich habe ihm auch so eine lustige Story gezeigt, die ich irgendwann im Backstage bei den Antilopen 2020 gemacht hatte mit ihm, wo ich wirklich so geschrieben hatte, ich bin eins Fat Tony Fangirl. Und es war ganz sweet, er hat dann auch so eine Story gemacht mit, ich bin eins Jenny Sharp Fanboy und so. Also das war auf jeden Fall auch nochmal ein krasser Moment, wo ich auch so dachte, was geschieht eigentlich gerade? Ich hätte niemals gedacht, dass ich halt irgendwie mit denen auf der Bühne stehe und dann übel scratche und so.
3: Man muss ja sagen, im Coney Island waren sie ja eher mit dir auf der Bühne als umgedreht.
5: Ja, da, also, ja, da, waren die, da waren die Ultras, da waren die Ultras am Start. Shoutouts auch nochmal an der Stelle. Das war sehr sweet mit dem Banner und dem Graffiti und überhaupt. Also ja, ja.
3: Was ich immer so geil finde, dann, wenn man so einen Level erreicht hat wie du, man hat einfach wirklich das Gefühl, man das wird dann einfach ab einem gewissen Punkt eine Routine. Ich weiß nicht ab welchen, wo man auch das Gefühl hat, ja, die verkackt jetzt auch einfach nicht. Da springt jetzt auch nicht mal irgendwie die Nadel oder man verkackt mal über. Das ist dann einfach aus einem Guss.
5: Doch, man verkackt. Die Kunst ist nur, dass man sich's nicht anmerken lässt. Aber dass man the show must go on.
4: Ja, okay. So. Aber wie ist das?
3: Aber ist ja auch eine Professionalität.
5: Ja, klar. Also, und da gebe ich dir auch vollkommen recht. Natürlich ist da inzwischen Routine drin. Absolut. Mhm. Also vor allen Dingen bei den Konzerten, weil die laufen ja auch immer relativ ähnlich ab, muss man ja schon auch sagen. Ne? Ja. Gibt natürlich mal Setlist-Änderungen und dass ich dann Gitarre spiele. Klar, das sind dann so Momente, aber inzwischen ist da schon eine Routine drin und klar bin ich inzwischen professionalisiert. Ich meine, das ist mein Job, ich lebe davon so. Ja. Und natürlich muss ich auch professionell auftreten und ich habe natürlich auch inzwischen so gefühlt alles gesehen so. Also keine Ahnung.
3: Ja, irgendwann, das ist klar, man sammelt
5: dann. Aber trotzdem bin ich auch immer noch aufgeregt, auch vor Solo-Gigs und sei der noch so klein, ich habe da immer eine Form von Nervosität trotzdem, weil ich glaube, das gehört auch dazu, wenn man die Sache ernst nimmt.
3: Ja, positive. Ne?
5: Genau, und es macht mich auch fokussierter und ich glaube, alles andere wäre auch komisch, weil dann wäre es mir irgendwie egal und dann wäre das kein
3: dann
5: gutes Zeichen. Dann
3: auch,
5: verkackt man vielleicht auch eher, aber ja, ich verkacke auch mal einen Übergang, so ist es nicht. Also ich meine, es passiert sogar relativ häufig.
4: Clickbait. Jenny Sharp verkackt auch mal einen Übergang, ich glaube ja nicht.
3: Wie sagt man, das wird geklippt.
4: Ja, klippt das.
5: Technik ist auch immer ein Faktor, den man nicht beeinflussen kann.
4: Ey, da wollte ich gerade drauf hinaus, gerade auch weil unser gemeinsamer Freund Renko, von dem du vorhin gesprochen hast, es fehlte immer irgendein scheiß Adapter oder sowas. Wie ist das jetzt bei dir? Ich meine, es gibt ja auch, ich nenne es mal Personal, die sich um die einwandfreien Ablauf auch der Technik etc. kümmern. Was genau ist quasi dein, du kommst an deinen Arbeitsplatz und was tust du? Was bringst du mit? Was muss als erstes gemacht werden?
5: Jetzt bei einem Solo-Gig oder bei einem Konzert?
4: Erstmal bei einem Konzert.
5: Also beim Solo, beim Konzert bringen wir alles mit. Also wir haben ja einen Anhänger, da ist alles Equipment drin. Ich habe eine sogenannte DJ-Kiste, nenne ich die immer liebevoll. Es ist so ein Flight Case, einfach so ein Hard Case, wo halt ein Plattenspieler drin ist und ein Mixer. Und dann stöpsel ich erstmal alles zusammen mit
4: das
5: unserem
4: Live-Rack. Das baust du alles noch an?
5: Ja, ja.
4: Da gibt es nicht Personal, was da...
5: So high-end sind wir dann doch nicht.
4: Das heißt, da könnte auch mal so ein Adapter mal irgendwie flöten gehen, der dann
5: fehlt. Könnte auch mal fehlen, ja.
4: Check es.
5: Da könnte auch mal ein Adapter fehlen, aber...
3: Vielleicht sollten wir mit dir auf Tour gehen.
5: ich brauche noch eine Backline.
3: Wir sind deine, wie sagt man das?
5: Hands. Meine Hands. Ihr dürft meine Hands sein, sehr gerne. Wenn noch Platz ist. Nee, genau, ich baue
4: wenn
5: das alles
4: Platz
5: selber.
4: Ist,
5: na, im Bus, es gehen ja nur bestimmte Anzahl von Betten. Wir sind ja auch eine riesen Crew, Alter. Wir sind ja 18 Leute oder so.
4: Ja gut, aber wir kriegen das schon verargumentiert, dass Jenny Sharp auch ein bisschen Support braucht.
5: Ja. Genau.
3: Wir fahren nach mit dem Ferrari.
4: Ja, mit meinem Ford Car. Nicht, dass wir ihn wieder abschleppen.
3: Im Windschatten vom Tourbus.
4: Okay, also, du hast dein DJ-Koffer und da ist so dein ganzer Stuff drin und dann bastelst du das beim... Nee, aber wie ist das? Also, wenn ihr im Island spielt, dann machst du das. Wenn ihr bei Rock am Ring spielt...
5: Auch.
4: Da hat dann jeder so seinen eigenen Koffer und wenn ihr geht, dann baut ihr das wieder
5: also
4: ab.
5: Also die Musiker
4: und dann kommt
5: bauen selber ihren Stuff auf.
4: Das ist ja komplett, das ist ja wie im Mittelalter.
3: Die haben ihr eigenes Besteck dabei.
4: Ja, also ich habe da jetzt ein bisschen mehr erwartet, ehrlich gesagt. Dachte hier so Penthouse-Suite und du kommst erst, wenn... Und, na okay.
5: Und wie ist der schön wär's.
3: Und wie so Avicii-mäßig, so für Player und...
4: Der liebe Gott habe ihn selig, so, ne? Ja. Und wie ist das bei Solo-Gigs?
5: Ja, beim Solo-Gig bringe ich eigentlich nur meinen Laptop und meine Serato-Platten, Vinyl-Schallplatten mit und dann ist eigentlich schon alles aufgebaut. Also
4: und dann sagst du aber im Vorfeld, ich brauche
5: das und das. Genau, ich schicke da meinen Technik-Rider hin und hoffentlich ist der dann erfüllt ordentlich und inzwischen aber auch mit genauen Anweisungen, wie das aufgebaut ist, mit Tonarm nach oben und wenn CDJs aufgebaut sind, dann kreuzweise und es ist Platz für Laptop und Steckdosen und
3: Was steht auf dem Rider noch so? Capri-Sonne?
4: Koks.
5: Ist immer die Frage, ob ich den Hospitality Rider auch dazu schicke oder ob ich es mir spare. Tatsächlich ja, eine Flasche Cremant und Mate oder Cola und ja, Wasser. Gut,
4: das ist Handtücher?
3: Das ist keine Boulevard-Story wert jetzt.
4: Nee.
5: Nee.
4: Ich war. Kennst du
5: ich,
4: noch?
5: Ich komme mir auch immer so abgehoben vor, wenn ich da sowas draufschreiben würde, wenn ich da jetzt ein Handtuch draufschreiben würde.
3: Was ich für Geschichten gehört habe.
5: Ja.
4: Pass auf, kennst du noch das Neo? Das war hier in der Südvorstadt. Da ist, das ist so ein ich glaube, eine Kantine im Keller. Da Brandvorwerkstraße Richtung Clara Park, an dieser Ecke, wo oben so eine Metallfigur. Checkst du, wo ich gerade bin?
5: Weiß null.
3: Reden wir von Leipzig?
4: Ja, ja, beim Südplatz runter, Café Grundmann runter Richtung Park und dann aber rechter Hand an der Ecke. Da ist quasi so auf. Was ist das?
5: Ich habe auch keine Ahnung, wovon du redest.
3: Redest du von dem Toilettenhäuschen?
4: Nein, diese Kreuze. Mensch, wenn du Grundmann runter Richtung Park und da ist die Kreuzung.
5: Ja.
4: Und
5: an der Kreuzung wo, rechts,
4: da ist ja dieses Gebäude, wo die Ecke ist, wo da diese große Metallmännchen irgendwie so dekomäßig drauf. Oh, Alter, wirklich, wo kommt ihr her? Egal, da war das Neo. Und da hat ein Kumpel von mir, 18. Geburtstag, hat er damals Prinz Porno eingeladen. Und Prinz Porno hatte einen Liegestuhl und mintgrüne Handtücher. Werde ich nie vergessen.
5: Crazy.
4: Und dann gab es einen riesen Aufschrei, weil die scheiß Handtücher weiß waren. Und
5: ich habe immer gehört, dass Scooter hat angeblich in seinem Rider stehen, dass er einen Teppich im Backstage will, wo keine Blautöne drin sein dürfen.
3: Ja gut, aber irgendwann wird es ja ein bisschen, also ich verstehe schon, wenn man jetzt sagt, ich habe jetzt wirklich Bock auf eine kühle Mate oder ich habe wirklich Bock auf eine Cola-Flasche aus der Glasflasche oder schieß mich tot. Aber jetzt so Farbe vom Handtuch und Teppich, also weiß ich, ist doch irgendwann dann auch ein bisschen
4: los. Ja, und Prinz Porno war, wie gesagt, Prinz Porno. Der war noch kein Star, der hatte noch keine Hits, der war komplett Untergrund. Vielleicht, der hat 1000 Euro gekriegt.
5: Vielleicht ist es so zum Image.
3: Ja, ja, vielleicht.
4: Das kann auch sein. Dass
5: das
4: man
5: Gegenteil
4: sich,
5: von mir quasi.
4: Ja, ja, aber obwohl du es könntest, ne?
5: Naja.
4: Okay.
5: Das, ich denke mir auch manchmal so bei so Rider-Sachen, es wird eh nicht erfüllt, brauche ich sowieso nicht draufschreiben. Also.
4: Wirklich? Was? Hä? Aber wenn du Cremant draufschreibst, dann ist da auch Cremant drin.
3: Es kommt drauf an. Also im Eidel steht dann wahrscheinlich der halbtrockene Rotkäppchen. Und bei jetzt Rhein-Neckar-Arena,
4: der
3: wird dann wahrscheinlich eher erfüllt. Liegt ja auch ein bisschen immer an dem Club. Und an der,
5: ja, genau.
4: Ich checke. Okay, kommen wir nochmal ganz kurz zum Clickbait. Was ist...
3: Ich würde mal kurz noch die 5-Minuten-Warnung aussprechen.
4: Okay, mach.
3: 5-Minuten-Warnung.
4: Nein, Spaß. Aber ey, was sind so die Locations oder die Städte, wo es am meisten abgeht? Was sind so, wo man weiß, okay, da werden wir safe eine gute Zeit haben?
3: Oh, gibt's das, ja?
5: Weiß ich nicht.
4: Na, es gibt doch bestimmt, also erstmal so Antilopengang Hochbogen gibt's vielleicht, kann ich mir vorstellen, oder irgendwie...
5: Ey, die haben echt eine krasse Fanbase überall, das muss man schon sagen, ne? Also, die haben schon eine sehr treue Fanbase. Es geht eigentlich überall immer ab. Aber ja, Dresden ist tatsächlich auch lustigerweise nicht nur Antilopen, sondern auch Solo eine Favorite-Stadt. Sowohl von mir als auch von den Antilopen.
4: Crazy.
3: Ich dachte, jetzt kommt, ist ein Drecksloch.
4: Ja, mit Dresden kannst du gar nicht machen.
5: Dresden ist wirklich, also Dresden lege ich auch übelst gerne Solo auf, weil man da viel macht. Also, ich kann da mich eigentlich immer ausleben und ich habe da immer eine gute Zeit. Also musikalisch ausleben, meine ich. Also ich kannte, man
4: wir
5: muss jetzt, man
4: wir
5: muss
4: judgen
5: jetzt
4: dich
5: nur.
4: Hier für nichts.
3: Hey du, ey. Ja. Tourlife.
5: Liegt vielleicht auch daran, dass ich so oft in Dresden spiele. Keine Ahnung, vielleicht bin ich auch biased. Keine Ahnung, ich bin voreingenommen. Ich weiß es nicht.
4: Okay, gut. Dein Lieblingsclub in Deutschland?
5: Oh, wow. Mein Lieblingsclub in Deutschland.
4: Puh. Sowohl als Gast als
5: Kurt
4: auch als
5: und,
4: DJ.
5: Na, als Gast? Nee, ich war jetzt noch nicht so in so vielen als Gast, keine Ahnung, also in
4: ja,
5: anderen
4: okay,
5: Städten.
4: Als DJ, los.
5: Also ich fand Kurt und Komisch fand ich einen richtig geilen Laden in Würzburg ist der. Shoutouts an DJ Kuno. Der hat mich da zweimal hingebucht und da sind einfach auch so Schilder, so DJ is not a jukebox oder DJing is an Artform, bitte keine Liedwünsche und sowas liebe ich. Und es wird auch von 4 DJs betrieben und die wissen halt, worauf es irgendwie ankommt, um einen coolen Laden zu machen. Finde ich geil.
4: Passiert das immer noch, dass Leute zu dir kommen und dann sagen, ey, hast du was?
5: Kommt
4: von
5: auf die Veranstaltung
4: fettes,
5: an.
4: Fettes Dings?
5: Das wird immer passieren. Am Sonntag war ich auf einer Party in Berlin. Da hat Arnim von den Beatsteaks aufgelegt und selbst da kommen die Leute an und wünschen sich irgendwas.
3: Ja, weil die es immer besser wissen. Oder das, ist das, so das krank, Gefühl ey. Für den, die lesen den Raum besser oder was weiß
4: ich. Na, denn nee, ich glaube da nicht, dass das nur deren Anspruch nein. ist. Die haben einfach in dem Moment ja. Bock irgendwie ja. auf Shania Twain und dann wollen die ja. Shania Twain
3: hören. Das ist der besoffene Onkel auf der Hochzeit, der ist wie mal das hier. Oder was?
4: Okay, ich habe wenig Onkels in Deutschland, die dann besoffen auf Hochzeiten sind. Ich bin auch selten auf Hochzeiten.
3: Ich wollte eine Metapher machen, für warum Leute sich Musik wünschen, wenn es einen bezahlten
5: DJ gibt. Ja, weil die das halt in dem Moment hören wollen.
4: Aber auf einer Hochzeit verstehe ich das ja auch noch. Aber, ja, aber ganz in einem Club?
5: Ich finde auch, auf einer Hochzeit ist es auch der okayste Place, wo man sich was wünschen kann.
4: Voll.
5: Ne? Aber
4: okay, falls halt um Kindergeburtstag.
3: Egal.
5: Ja.
4: Also wenn die Kinder sich was wünschen, natürlich dann.
5: Aber ja, also ich meine, ja, egal. Musikwünsche, no go. Bitte wünscht euch keine Musik von DJs. Yes.
4: Gut, aber Jenny Niemals. Sharp hat hier noch einen Musikwunsch. Dem wollen wir ihr natürlich...
5: Da haben wir jetzt gar nicht so viel drüber geredet. Ach doch, haben wir doch. Ich habe drüber geredet. Bars, genau, und das andere Tourprojekt.
4: Genau, ne? Wir können im Nachgang da auch gerne nochmal ein bisschen näher drauf eingehen. Vor allem gerade, weil du so Fat Tony Fangirl warst und sicherlich ja auch immer noch bist. Also
5: immer noch. Ich war sogar auf der letzten Tourrutsche dabei. Hamburg, Köln war ich als Gast mit einfach.
3: Dann,
5: einfach so, einfach mal auf Tour sein, ohne was zu tun zu
4: geil,
5: haben.
4: Ohne Verantwortung.
5: Ja, war geil. Einfach mal nicht aufbauen müssen.
4: Endlich mal wieder richtig saufen.
5: Und dann habe ich nicht mal richtig gesoffen.
4: Nein.
3: Gut.
5: Genau, beste Kombination.
3: Mehr oder weniger ein zum Schluss.
4: Beste Kombination von
5: Edgar Wasser, Use You und Fat Tony.
4: A.K.A. Bars.

0: 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Gut für mich.
1: Nee, du bist gut genug.
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1: Herzlich willkommen, Freundinnen und Freunde. Wir sind zurück.
0: Bang. Wir sagen auch jede Sendung, dass wir wieder zurück sind.
1: Ja, aber diesmal sind wir wirklich zurück, weil es war eine lange Pause. Wir haben Herbst. Es ist um 8 dunkel. Es regnet, Herbst liegt in der Luft, die Blätter sind noch dran, aber es ist einfach, der Sommer ist over. Du warst lange weg.
0: Wir, meine Freunde, sind Bayer Radio,
1: zurück.
0: Don Ramones und King
1: zurück.
0: Kono, we're back. Seppi, schön dich zu sehen.
1: Schön dich zu sehen.
0: Dankeschön, dankeschön. Wobei, man muss sagen...
1: Mach dir mal dein Bier auf, dann kannst du jetzt auch losgehen.
0: Okay. Man muss ja sagen, wir haben uns zwar eine längere Zeit nicht gesehen, aber dann vergangenen Samstag.
1: Ich habe einen Blick auf dich erhascht.
0: Im wundervollen.
1: Der Leutscher Hölle.
0: Alfred-Kunze-Sportpark, genau. Wir haben ein wahnsinnig tolles 2:2 zusammen erleben dürfen, wobei wir uns nur kurz gesehen haben.
1: Wurdest so richtig du auch mit Bier geduscht?
0: Nee, zum Glück nicht.
1: Ich war dann wahrscheinlich mehr drin.
0: Ja.
1: Nicht mehr drin.
0: Ja, safe. Aber ich war auch
1: du
0: mit meinem...
1: mit der Familie unterwegs.
0: Ich war wirklich mit Familie. Dicker,

0: Heißt, es ist so eine kleine, wir waren untriebig, aber wir hatten schon so ein kleines Sommerpäuschen. Du wurdest vertreten durch Ari.
1: Yes, sehr gut gemacht auch. Shoutouts an der Stelle. Ich habe mir die Sendung reingezogen. War erst so, weil ich wurde natürlich
0: Also
1: nicht drauf.
0: Ferit war im Urlaub, ich nicht.
1: Yes,
0: Ich habe geschuftet, gearbeitet.
1: ich wurde nicht darauf vorbereitet, dass ich in meiner Sommerpause ersetzt werde.
0: Ja.
1: Und habe dann
0: Es
1: so
0: geht
1: beim
0: ganz schnell.
1: Spotify-Upload gesehen, so, ah, okay, es gibt eine neue Sendung von Bayern.
0: Naja, ich irgendwann dachte ich nach 5 Wochen Urlaub, du musst dich jetzt kümmern. Weißt du? Wie wenn El Mala nicht zu Dortmund geht, die hatten schon Konstantinidis auf der Liste, da dauert es nicht lange. Keiner versteht, wovon ich jetzt sprach, aber
1: Da geht es jetzt um diese ganzen Griechen, die jetzt bei Dortmund
0: ich
1: sind,
0: habe
1: oder?
0: einfach Ari aus der Schublade gezogen, vielleicht kommt der Ferret ja auch gar nicht mehr aus dem Urlaub wieder.
1: Ja, safe hätte auch sein können. Es war auch ein sehr schöner Urlaub. Ich
0: Glaube
1: war
0: ich.
1: in Italien und Georgien. Es war wundervoll.
0: Wollen wir drüber reden? Willst du drüber reden? Weil ich habe ein Lied für dich rausgesucht, was quasi das Urlaubsthema ein bisschen umreißt.
1: Sehr gern. Hau rein.
0: Wollen wir das erstmal
1: Ja,
0: hören?
1: bitte.
0: Dann ist das für dich. Vielleicht kannst du da noch mal so ein bisschen Erinnerung schwelgen und gleich mal ein bisschen was auspacken. Dann hören wir jetzt gleich Cluburlaub von Schnippo Schranke.

0: Absoluter Hit.
1: Erstmal mit einem Welthit einsteigen, Cluburlaub von Schnippo Schranke. Da kommt doch direkt wieder Urlaubsstimmung auf. Ich hoffe auch bei euch da draußen.
0: Ja, voll.
1: Willkommen zurück, mein Freund.
0: Wobei ich mir überlegt habe, wir müssen jetzt die Leute hier nicht penetrieren mit Urlaubsgeschichten. So.
1: Warum?
0: Weil wir jetzt alle im September sind und alle haben quasi...

0: quasi ihre Urlaubsgeschichten quasi schon miteinander ausgetauscht.
1: Urlaubsgeschichten, alle bringen eine Krankheit mit nach Hause.
0: Ist so, ist so. Also wir sind auf jeden Fall krankheitstechnisch
1: gut
0: durchgekommen. So. Also ich habe nichts mit nach Hause gebracht. Ne?
1: Ja.
0: Aber ansonsten einfach eine gute Zeit gehabt. Ich muss auch sagen, ey, 3 Wochen am Stück im Urlaub war ich schon, weiß ich nicht, seit Jahrzehnten nicht mehr. Und also, weil mir alle immer sagen, wenn ich so 2 Wochen im Urlaub bin, da sagen immer alle so, ey, ab der 3. Woche ist doch erst richtig Urlaub. Und ich muss sagen, ey, nach der 3. Woche wollte ich echt gern wieder nach Hause. Also so schön es auch wieder war, so schön es auch war, ich bin dann schon auch ein Freund von, also ich mag halt auch mein Zuhause, so ist es, so, weißt du.
1: Leipziger Osten.
0: Ja, nicht nur Leipziger Osten, aber generell dieses ein eigenes Bett haben. So, und nicht alle 2 Tage in einem neuen fremden Bett pennen. Und,
1: seid ihr getourt oder was?
0: Ja, ja, also wir waren, wie gesagt, wir waren eine Woche in Italien, da hatten wir...
1: Ich hab Bilder gesehen von deinem Mallorca-Pauschalurlaub.
0: Malle, Alter, Malle ist nur einmal im Jahr und das war nicht dieses Mal. Ne, wir hatten in Italien 2 Unterkünfte und dann in Georgien, glaube ich, 4. Also das, wir sind schon echt gut rumgekommen und... das ist schön, aber halt natürlich auch so ein bisschen stressig und anstrengend. Und da waren wir nach 3 Wochen dann auch viel gewandert, waren wir dann auch wirklich froh, wieder
1: Stress, ne?
0: Zu Hause. Die Schnauze, Alter. Oh, ist das Stress.
1: Nee, mir blutet auch ein bisschen das Herz. Dann freue ich mich ja, dass du wieder da bist.
0: Ey, das überlebt habe, ne? Ey, aber wo ich auch war...
1: Erst am Montag auf Arbeit hast du dir wahrscheinlich auch gedacht, good to be back.
0: Ja, ich war im Homeoffice. Es war ein seichter Einstieg auf jeden Fall.
1: Okay. Erstmal ins Nichtschwimmer, ins Aufwärmen.
0: Ja. Da wo es noch ein bisschen wärmer ist. Ja, genau. Checke. Und dann kurz danach, ich glaube 1,5 Wochen danach, sind wir dann gleich wieder losgefahren. Mhm. Und dann ging es zur Attention. Kennst du die Attention?
1: Sagt mir was, ja. Ein Festival.
0: Festival auf dem Fusion-Gelände.
1: Ja, genau. Ja.
0: Theater und Zirkusfestival. Komplett geil. Also wir werden ja jetzt auch nicht
1: noch
0: jünger.
1: Noch ein paar Tütchen gefunden?
0: Ein paar Resttütchen meinst du? Nee, es war schon, war erstaunlich aufgeräumt und clean und sauber. Aber es ist für alle Hörer, die quasi das jetzt nicht ganz zuordnen können, aber wir hatten jetzt...
1: Ich rede von Drogen wegen Fusion Festival.
0: Ja, im Vorfeld Jenny Sharp als Interviewgästin bei uns.
1: Nur für Flint, weißt du.
0: Nur für Flint. Die erzählt hat, dass sie so altersgerechtes Touren machen und die Attention ist auf jeden Fall altersgerechtes Festival. So. Das ist so ein Familienfestival, also wirklich von Kleinkindern bis Erwachsene alles dabei, aber wirklich für jeden in jedem Alter genau das Richtige. Also ich war also so tagsüber halt wirklich so Zirkus- und Theatershows uns reingezogen, dann Kind im Auto ins Bett gebracht und dann auf Techno-Party in der Nacht so. Also es war wirklich
1: aber
0: perfekte Mischung.
1: Geiles Programm fürs Kind und abends dann für die Eltern.
0: Auch für die Eltern geiles Programm so, ne? Also das ist so zeitgenössischer Zirkus, nennen die das in den meisten Fällen.
1: Zirkus ja mit das Weirdeste so.
0: Dicker, das ist...
1: Ich habe auch eine Aversion gegen Zirkus.
0: Das ist eine Mischung aus Artistik und so Performance-Kunst. Und das, also wenn man sich drauf einlässt, muss man das einfach wertschätzen, weil es einfach
1: crazy ist. Also da gab es keinen Elefant im Studio?
0: Nein, es gab keine Tiere und gar nichts. So, das war...
1: Clowns?
0: Clownerie gab es auch.
1: Hatte Clowns.
0: Du musst, das ist alle 2 Jahre so, ich werde dich in 2 Jahren dann nochmal darauf hinweisen, so komm mal mit, das wird dir gefallen, da bin ich mir ziemlich sicher, es war echt geil, kann ich nur für werben, wobei eigentlich will ich das nicht tun, weil die Tickets sind rar und ich möchte in 2 Jahren da auch wieder hin, deswegen vergesst gleich, was ich gesagt habe.
1: Ich habe es gerade schon wieder vergessen, weil, Alter, ich kann gar nicht glauben, so schön das heute ist, dass wir das 5-2 nicht gesehen haben.
0: Dickerchen, 5-2.
1: Ich kann da nichts anderes mehr
0: tun. Was?
1: Leute, Chemie hat gerade auswärts gewonnen. Ja, ich habe es gerade gesehen, 5-2.
0: Ja, aber er war nicht vor Ort.
1: Berlin.
0: Ja, nächstes Mal müssen wir, also irgendeine Auswärtsfahrt müssen wir auf jeden Fall in dieser Saison mit zusammen mitmachen.
1: So ist das. Wir haben große Pläne. Ich war auch ein bisschen umtriebig. Also euch steht im Herbst so einiges bevor. Wir waren, ich war auch mit Ferret fleißig. Ich war alleine noch ein bisschen fleißiger. Da könnt ihr euch auf was freuen. Das war super widerlich. Aber ja, good to be back, oder
0: willst
1: auch nicht.
0: Willst du es schon spoilern, was du alles gemacht hast?
1: Na, lass es uns so sagen, wir haben, nö, möchte ich nicht, aber wir haben eine neue Podcast-Idee, würde ich das mal so bezeichnen.
0: Rubrik?
1: Rubrik, Idee, und da haben wir einige spannende Sachen querbeet für euch aufgenommen. Wir haben uns für euch auch in die erste Reihe gegeben, auch wo es weh tut.
0: Wo tat es denn weh? Tat es irgendwo weh? Also jetzt mal ganz ehrlich.
1: Der 80-prozentige, den ich getrunken habe, der...
0: Ja, ja, weh tun ist ein bisschen übertrieben, aber... Okay. 80-prozentiger.
1: So, Spoilerblock vorbei, Cliffhanger ist vorbei. War ja eine regelrechte Odyssee, dass wir es bisher mal wieder geschafft haben. Apropos Odyssee, hast du den...
0: Oh nein, ist dein Ernst, Alter? Das ist der. Oh shit. Nein, habe ich nicht gesehen, aber natürlich hat sich gefühlt die ganze Welt irgendwie da.
1: Die Brücke, über die Brücke habe ich den ganzen Tag nachgedacht.
0: Nee, habe ich nicht gesehen.
1: Kam doch locker flockig aus der Hüfte geschossen.
0: Ja, genau, wenn du das meinst. Ich habe irgendwie gelesen, dass so gar nichts mit der Odyssee zu tun hatte, aber das habe ich auch nur so halb gelesen, so, dass da irgendwie so.
1: Mit dem Original.
0: Ja, das, genau. Das so, dass dann halt irgendwie so Leute dagegen geschossen haben, gesagt haben, und das ist irgendwie zu viel Bla, ist mir auch alles scheißegal.
1: Also, ich wollte mir mal irgendwie.
0: Die Odyssee ist nicht Herkules, ne? Um wen geht's da?
1: Odysseus.
0: Odysseus, stimmt.
1: Ja, aber ich glaube. Leuchte.
0: Ey, ganz ehrlich, Halbgott und ganz Gott.
1: Das lasse ich drin.
0: Klar, lass das drin, Alter. Also jeder, der der Meinung ist, das ist ein Flex zu wissen, wann welcher Halbgott in
1: welcher.
0: Sondern ein Rischer oder gar keiner?
1: Du wirst aber Odysseus kennen und dieser Film heißt The Odyssey.
0: Ja, da ging's.
1: Worum geht's da?
0: Ist das der, der diesen Stein irgendwie den Berg hochrollen muss? Oder ist das der, dem die Leber
1: anyways,
0: gefressen wird?
1: Ich war im IMAX und ihr da draußen, ich weiß nicht, mich würde interessieren, ob ihr das absolute, ob das eine sensationelle Erfahrung für euch war. Für mich war es laut.
0: Okay.
1: Und ich habe jetzt keinen riesigen Unterschied gemerkt.
0: Wieso?
1: Es war natürlich trotzdem, es war sehr bildgewaltig, aber ich glaube auch ohne IMAX wäre das so gewesen. Aber I don't know.
0: Aber die Lautstärke ist ja... Das war
1: krass, die haben so... Also ich glaube, das einfach auch ein bisschen was mit einem macht. Ich glaube, es gibt auch so Sitze, die sind wie so ein Sessel, wo du die Beine ausstrecken kannst und dich so zurücklehnen kannst. Und hinter der Leinwand sind irgendwie auch nochmal neue... Lautsprecher, also du sitzt eigentlich in so einer Box drinne gefühlt und gerade wenn der Soundtrack kommt, das ist schon doll und das sage ich auch als jemand, der jetzt auch wirklich in Clubs aufgelegt hat. Also es war aber
0: doll von Lautstärke oder doll weil auch cool und irgendwie geil oder?
1: Mir war es zu viel.
0: Okay, crazy.
1: Aber ja, wie gesagt, es war bildgewaltig. Ich will jetzt mir gar kein Urteil erlauben. Ich glaube, es ist ein klassisches 50-50-Ding. Ich glaube, viele Leute gehen raus und waren so... und viele finden es einfach cool.
0: Also ich war ja jetzt...
1: Aber das ist halt so das Gesprächskino-Thema des Sommers gewesen, außer vielleicht Grünau 50, den lieben Birk. Wir haben ja, das können wir schon mal spoilern. Vom Heck weg bald bei uns in der Sendung begrüßen dürfen.
0: Nice.
1: Der hat aber auch erstmal verdient einen Urlaub. Sind wir wieder beim Thema.
0: Aber wo wir beim Thema Kino sind, ich war jetzt auch im Kino, Regina Palast, weil am Wochenende war dieses 5 Euro für jeden Film-Deal. Da gab es irgendwie hunderte von Kinos deutschlandweit, die da mit da am Start waren. Und da war ich mit meinem Töchterchen bei Coyote vs. Acme. Alter, das ist so geil. Pass auf, das ist so, kennst du noch Space Jam? Mit Michael Jordan und Looney Tunes und sowas?
1: Ja, liebe ich.
0: Ja, ich auch, genau. Diese Mischung aus Cartoon und Spielfilm. Und so, ist halt Coyote vs. Acme auch. Und ich liebe das. Ich find's einfach geil.
1: Das war damals, glaube ich, schon so ein bisschen bahnbrechend.
0: Übelst. Ich glaube auch, dass das fast das erste Mal mit war, das überhaupt irgendwie so. Und seitdem auch nicht so viele andere, die das Konzept irgendwie aufgegriffen hätten.
1: Weil mittlerweile die Technologie auch so weit ist, dass du wahrscheinlich so krass animieren kannst, dass es da auch aussieht wie richtige.
0: Ja, aber ist doch, also ich finde es...
1: Also dieses 2D kombiniert mit...
0: Check ich. Also ich bin Riesenfan von so einem Konzept aus Spielfilm und
1: die
0: Cartoon.
1: Die 5 Euro haben sich gelohnt, meinst du?
0: Übelst. Doppelt und dreifach. Ich hatte richtig Spaß.
1: Holst du auch mal zu viel Popcorn?
0: Wir haben es diesmal tatsächlich hingekriegt, zu zweit so einen mittleren Eimer, so einen mittleren Trog wegzuatmen.
1: Ich liebe das ja, weil diese Psychologie auch allein im Kino. Also man geht so hin und die Größen gehen dort bei Medium los.
0: Ja,
1: also
0: ja.
1: Das S ist M.
0: Ja, safe.
1: Also so diese.
0: Safe. Das Ding ist, ich ärgere mich immer so ein bisschen drüber, ich bin eigentlich eher so ein Nacho-Typ.
1: Ne? Ja, ich höre mir beides.
0: Aber ich finde,
1: ich gönne mir komplett.
0: Mein Problem mit Nachos ist, mit diesem heißen Käse, ja, der ist ja dann irgendwann kalt. Nee, so, also nee. Die Nachos, na pass auf, also entweder ich atme das weg, dann ist es halt in 10 Minuten weg und dann habe ich nichts.
1: Die Nachos sind alle, wenn der Film losgeht und dann kommt das Popcorn.
0: Ich bin ja der Meinung, warum kommt der Eisfritze nochmal ganz kurz bevor das Ding...
1: Nachos oder nochmal eine Schippe, nochmal eine kleine...
0: Nochmal ein bisschen Käse drüber, so ein Kessel. Genau,
1: Kessel,
0: damit ich nicht, wenn der Film losgeht, schon alles weggemampft habe. Finde ich so gut. Weißt du? Vielleicht mal mitnehmen, ihr Kinoschaffenden.
1: Ja, ich denke auch jetzt mal, wer frisst jetzt noch ein Eis, Alter? Ich will heiße Käsesoße.
0: Ja, okay, finde ich voll gut. Okay. Also dein Highlight, jetzt kann ich das so verbuchen als dein...
1: Mein trauriges Highlight.
0: Trauriges Highlight und eine Erfahrung.
1: Ja, wenn man es so will. So viel ist nicht passiert.
0: Nein, okay, check ich.
1: Kann ich nicht sagen, ne, aber ich kann dir aber noch vielleicht als kurzen Abriss gar nicht so sehr vertiefen. Was letzte Brücke zum Urlaub steht mir jetzt noch bevor im Oktober, aber auch so unsere Hobbybox. Ich fahre ja in Tennisurlaub.
0: Quatsch! Wirklich? Ja. Jetzt, wo der Sverre mir so ein Ding geholt hat, da willst du auch nochmal angreifen, oder was?
1: Ich gehe rein.
0: Wo geht's denn hin?
1: Slowenien.
0: Boy.
1: Eine Woche.
0: Ja.
1: Kort direkt am Hafen. Weiß nicht, vielleicht auch so halber Pauschi-Urlaub. Ich weiß noch nicht, was mich erwartet. Ich versuche einfach mal.
0: Hä, aber machst du das mit einer Tennisgruppe oder machst du das jetzt einfach auf Private?
1: Ich habe mit unserer guten Freundin Jessie einfach mal Klarnamen gesagt. Das ist gar kein Problem.
0: Jess Passeri.
1: Schnell raus. Wir waren Tennis spielen.
0: Aha. Wo?
1: Beim Karakan unten.
0: Ja, neue Linie.
1: Und ich habe einfach mal so darüber geredet, dass mir jetzt im Urlaub das auch so viel Spaß gemacht hat, einfach an der spanischen Küste mir ein Fahrrad auszuleihen und ein bisschen Rad zu fahren. Und dass ich mir das ja auch gut vorstellen kann, das auch mal im Urlaub so verbinden oder auch so mit Tennis so. Also wo man das schon vorher weiß, dass man da irgendwie... Ja, wie wenn Leute das wollen, dass es so einen Spa-Bereich gibt vielleicht weißt du?
0: Achso, dass man so Unterkunft auswählt da muss aber in der Nähe auch ein Tennisplatz sein.
1: Ja,
0: quasi.
1: Oder dass man es vielleicht schon mitbucht oder so, keine Ahnung, gibt ja alles, war mir nicht so klar. Und dann kam halt so ein Teenager und dann so, ja, ich habe euch gehört, ich wollte nur sagen, mein Vater organisiert das, da vorne hängen Poster.
0: Und dann hat er gleich zugeschlagen, oder was?
1: Ja, weiß nicht, dann haben wir es dann einmal, der war okay. Und dann einfach mal gemacht. Einfach mal machen.
0: Aber das steht euch noch bevor.
1: Ja, Mitte Oktober.
0: Mega cool. Also ich find's, ob nur ihr zwei oder noch irgendwie eine größere Runde?
1: Nee, mit Jesse nicht. Compadre.
0: Aha. Aber mit Jesse warst du da zocken. Wer hat gewonnen?
1: Na, Jesse, keine Frage.
0: Ja, wäre auch traurig, wenn sie dich nicht
1: nachschauen. Ich habe aber einen Punkt geholt.
0: Yes.
1: Ja, Mann. Batz. So, nicht 6-0 vom Court gegangen. Ja, so viel zu meinem Midlife-Hobbys. Der Witz ist ja, als ich das gesagt habe, so mit Fahrradfahren und Tennis spielen, ich habe jetzt irgendwie so eine Doku gesehen, so von Massentourismus, wie hart genervt die von diesen Fahrradfahrern auf Malle sind, weil es wahrscheinlich einfach völlig bodenlos ist.
0: Ach, diese ganzen Sportfahrradfahrer?
1: Ja, es muss wohl völlig außer Kontrolle sein.
0: Ey, wirklich, das ist Jammern auf hohem Niveau, ne? Ja. Eine Insel, die in den 90ern groß geworden ist, durch kotzende und saufende Deutschen und Briten, Alter, beschwert sich, weil sie zu viele Sportler jetzt auf der Insel haben.
1: Ja.
0: Aber gut. Seppi, mein lieber Freund, ich habe einen Musikwunsch, dass wir hier nicht nur ins Labern kommen, sondern unsere Hörerinnen und Hörer auch musikalisch befeuchten, ihre Hörmuscheln befeuchten quasi.
1: Ja, selbst das, na gut. Ich lass es stehen.
0: Ich wünsche mir einen absoluten Banger. Ich bin seit neuestem großer Fan von Gangster Ralf. wir lachen und der Name ist auch witzig, aber der Typ ist auf jeden Fall OG des Grauens. Kommt wohl aus West-Berlin, wenn man seinen Songs Glauben schenken mag. Und ich distanziere mich von jeglichen Inhalten, aber ich
1: feiere den Typen
0: einfach für seine Attitude.
1: Das ist schon wieder was, wo ich eine Mail vom Radio...
0: Vom Vorstand. Vom Radio. Hören hier Gangster Ralf mit Ich wusste.

0: Gangster-Ralf.
1: Haben wir wieder einen klassischen 2-Minuten-Hit.
2: Sehr beliebt, sowas müsst ihr wissen.
1: In dem Fall finde ich es ganz okay.
0: Gangster-Ralf, Alter, ich bin Riesenfan. Ich feiere den hart.
1: Ja, der Name ist. Ist das ein Gangster-Rap? Ist das der Gag?
0: Eins solcher Gangster-Rap. Toller Typ. Bestimmt sympathischer. Sympathischer Dude. Seppi, mein Freund, wir haben uns so lange nicht gesehen. Meine Liste an Themen ist unendlich lang. Deswegen hatte ich mir überlegt,
1: Feuer raus.
0: Ich lese dir einfach 3 Sachen vor und du sagst mir, worüber du Lust hast zu reden. Okay. Pass auf.
1: Ja.
0: Landtagswahl in Sachsen-Anhalt.
1: Weiter.
0: Bewaffnete Drohnen über Leipziger Flughafen. Alter, da bist du einmal im Urlaub, da passieren hier Dinge, das kannst du dir nicht ausdenken. Nein, ich möchte, es ist wirklich, das ist grauenhaft sowas, die Welt ist so am Arsch
1: so.
0: Und wir müssen halt gucken, dass wir da irgendwie noch so ein bisschen drüber lachen können.
1: Naja, das ist, also wir wollen, das ist ja schon auch mal, also ein bisschen unser Ziel, wir wollen ja die Leute versuchen ein bisschen zu befeuchten, beziehungsweise die Ohren.
2: Das Ohr, ja klar,
1: und,
2: weil sonst ist es eklig.
1: Ich habe das ja schon, dass ich irgendwie... Wir alle konsumieren dann irgendwie auf die eine oder andere Nachrichten, was so abgeht in der Welt und beschäftigen uns damit mehr oder weniger. Und ich glaube halt schon, fair zu sagen, wir versuchen schon hier auch ein bisschen kurzweiligen, schönen Humor und eine unterhaltsame Sendung, auch aus dem Grund, finde ich, oder zumindest für uns beide, hier auf die Beine zu stellen. Weil, also, so, ja, es ist einfach fucking ernst genug da draußen und so ein bisschen ein Gegengewicht muss man ja, also man muss ja einen Umgang damit finden, dass es einfach, dass wir auf den Untergang
0: entgegensegeln.
1: Yes.
0: Und genau deswegen gebe ich dir
1: seiner
0: genau deswegen gebe
1: Kleopatra, ich dir. Aber das kannst du jetzt, müsstest du jetzt einhaken, aber ist egal, du kennst dich ja auch nicht aus.
0: Nein, Alter, verpiss dich mit Odysseus, Alter, wirklich, ich habe keine Ahnung davon. Interessiert mich auch nicht. Ist bestimmt ein geiler Film, aber ist zu laut, habe ich gehört. macht keinen Spaß. Pass auf,
1: ist genau. Ein Schreihals.
0: Genau deswegen, also aufgrund dessen, dass die aktuelle politische Situation so ist, wie sie ist, habe ich natürlich noch einen dritten Punkt, eine dritte Info quasi, über die man sprechen könnte. Ich habe gelesen, dass es am 26.09. einen Schnuppertag in der Volkshochschule in Leipzig gibt. Was kannst du da lernen? Klingonisch. Bro, ist das Star Wars? Ist das Star Trek?
1: Du willst hier einen scheiß Gag machen und weißt nicht, dass das Star Trek ist?
0: Es ist wirklich Star Trek, ja. Ich hätte es nicht sagen können. Ja. Kannst du sowas?
1: Klingonisch? Ja.
0: Ich denke, also, hey, wer geht denn in die Volkshochschule und will das lernen?
1: Ist das real?
0: Ja, da habe ich gelesen. So, das ist so ein Schnupperkurs Klingonisch und den kannst du dann da wohl auch buchen.
1: Gut, vielleicht haben die Wahlergebnisse doch irgendwo einen Bildungshintergrund. Ich weiß es nicht.
0: Wie klingt das? Guck. Also ist das eine richtige Sprache oder ist es so wie Chewbacca, der dann irgendwelche Töne von
1: sich gibt? Das ist eine Sprache, klar. Also es ist jetzt nicht nur Grunzen, aber es ist halt wie Elbisch jetzt bei Herr der Ringe oder so.
0: Wie Löffelsprache?
1: Hast du schon mal eine Science-Fiction-Serie? Oder warum machst du diese Box auf, wenn du literally keine fucking Ahnung hast?
0: Ich dachte, du könntest mich da jetzt irgendwie so ins Thema reinholen. Ja, ich bin auf eine Art schon davon ausgegangen, dass du so 2-3 klingonische Sätze bilden kannst.
1: Tut mir leid, die minimalen Gehirnkapazitäten, die ich habe, versuche ich so ein bisschen mit Spanisch und Italienisch zu füllen.
0: Okay, sag mal was auf Spanisch und Italienisch.
1: Sie.
0: Geht das in beiden Sprachen, oder?
1: Sie.
0: Okay, alles klar. Ja, okay. Also, Leute, ich weiß zwar nicht, wann diese Sendung rauskommt, aber 26.09. ist zumindest Tag der offenen Tür in der Volkshochschule. Da könnt ihr Klingonisch mal austesten. Vielleicht ist es ja was für euch.
1: Schnupperkurs.
0: Ein Schnupperkurs, genau.
1: Aber das, ja.
0: Ja, wie gesagt, also meine...
1: Aber ist das nicht, also lernt man da nicht normale Fächer oder Studiengänge?
0: Doch,
1: oder
0: was da kannst du auch... Wahrscheinlich ganz viele andere Sachen.
1: Ja, aber da kannst du auch, was macht man damit? Das hat doch keinen Hintergrund.
0: Deswegen frage ich, also ja, da kannst du auch kochen lernen und also da kannst du ganz viele andere Sachen.
1: Ja, gut, das hat ja einen Mehrwert.
0: Genau. Deswegen bringe ich Klingonisch hier rein, weil wenn ich dir erzähle, am 26.09. kannst du in der Volkshochschule kochen lernen, das interessiert keinen.
1: Ja, im Zweifelsfall interessiert Klingonisch das auch nicht so allzu viele Menschen, aber.
0: Weiß ich nicht. Also, ob es da nicht auch eine Bubble gibt von Leuten.
1: Hast du schon mal Star Trek geschaut?
0: Boah, bestimmt.
1: Nenn mir einen Charakter aus Star Trek.
0: Ich habe auf jeden Fall diesen blassen alten Mann vor Augen. Na, Captain Dings, Captain Kirk, ist das Star Trek? Ja, das ist Star Trek, ne?
1: Sehr gut.
0: Und Captain, da gibt's doch so einen Captain.
1: Obi-Wan Kenobi?
0: Nein, das Star Wars, brauchst mich nicht verarschen, Alter, kenn mich doch aus.
1: Ja.
0: Bist du so tief drin?
1: Bei Star Trek oder?
0: Generell bei diesen Raumschiff Science Fiction.
1: Also Science Fiction Fantasy, ja, ein Trekkie war ich nie. Die haben mich damals für meinen klingonischen Akzent immer gehänselt.
0: Ja, das ist auch fies.
1: Und da habe ich gesagt, so fuck it, ich gehe zum Jedi rüber.
0: Sächsisch und klingonisch ist halt auch wirklich eine tödliche Mischung.
1: Ja, aber ich spreche es halt nicht fließend. Ich bin halt nicht native, was soll ich machen?
0: Ja, ja, ist so.
1: Einmal, ich sage immer, einmal Erde, immer Erde.
0: Oh, weißt du, und dann noch Mittelerde.
1: Oh ja.
0: Alter, bevor wir jetzt komplett
1: alle abschalten.
0: Oder wir uns hier so ein weirdes Publikum anziehen. Züchten, die halt alles heiß auf klingonisch sind.
1: Ich sag mal so, wir sind auf jeden Zuhörer angewiesen.
0: Ey, das stimmt. Das stimmt. Hast du irgendeinen Take zu bewaffneten Drohnen am Flughafen? Ey, ich dachte wirklich, ich saß in Georgien, aber das ist nur kurz das ernste Thema so, ne? Also wir sind dann auf dem Rückflug nicht in Leipzig, sondern in Berlin gelandet. So, das,
1: ach, wir können
0: so,
1: jetzt schon in der Kneipe sitzen, jetzt rede ich hier über Drohnenangriffe.
0: Das stimmt schon. Nein, aber weißt du so, ich sitze so auf 2.500 Meter Höhe, hab ein Bierchen in der Hand und denke mir, geil, ich habe jetzt irgendwie 6 Stunden Wanderung hinter mir. Ich gönne mir mal ein bisschen Social Media. So, weißt du so, hat man sich ja auch verdient.
3: Endlich mal was ohne Hip-Hop.
1: Das war unsere endlich mal was ohne Hip-Hop.
0: Und dann liest du bewaffnete Drohnen über den Leipziger Flughafen.
1: Ja.
0: So. Das war so, ja okay, bleibe ich in Georgien. Und dann war Stromausfall in Georgien und dann dachte ich mir, oh, ist auch nicht so geil. Ey, es war einfach alle, weiß ich nicht, anderthalb Tage war
1: das
0: Stromausfall.
1: Ding ist, mein Problem ist, ich hatte auch irgendwie gefühlt einen vollen Block und dann hat sich das hinausgezögert. Wir hatten ja schon mal ein Date mit Jenny und mir, da war ich dann erkältet. Und kennst das, wenn man so, man hat so aktuelle Sachen,
0: ja.
1: Aber das ist dann irgendwie schon wieder 2, 3, 4, 5 Wochen, also die Aktualität, die ist ja so schnell wieder vorbei.
0: Willst du mir jetzt sagen, dass es so late to the party ist, dass ich mit dem Thema nicht kommen soll? Oder? Also ich meine, es beschäftigt mich ja nach wie vor.
1: Ich möchte einfach in dieser Sendung nicht über so russische Angriffe, ich sage, oh Gott, ich habe gesagt, russische Angriffe.
0: Achso, okay, Seppi sagt, die sind die Russen gewesen.
1: Wenn jetzt hier jemand, weißt du, das Ding ist, ich bleib so bei meiner Haustür, wenn der Bärlauch weggeerntet wird und dein Optikstudio ausgeraubt wird.
0: Ja, pass auf, wir bleiben hier vor der Tür. Es gibt jetzt im Leipziger Hauptbahnhof ein Roboter-Restaurant.
1: Oh.
0: Es heißt ja,
1: Tokyo
0: Robbins. Oh. Und das ist, also das Essen wird ausschließlich halt irgendwie...
1: Da arbeitet kein Mensch mehr.
0: Ja, ja, genau. Es wird wohl da nur geputzt dann halt noch von Menschen.
1: Wird das von Menschen zubereitet?
0: Nee.
1: What? Also,
0: so wie ich es mitgekriegt habe, ist wirklich ausschließlich alles Roboter. Es sind verschiedene Essen werden von verschiedenen Robotern gemacht. Also man stellt sie entweder da oder da an.
1: Vielleicht sollten wir doch über Star Trek reden.
0: Ey, Dicker, das ist ein langer Weg, den ich hier gehe, um dich dahin zu bringen, wo ich dich haben möchte.
1: Beim Roboter-Restaurant.
0: Yes, sir. Also ich habe das Gefühl, also ich will jetzt nicht spoilern, wo du heute schon essen warst.
1: Ja, doch, ich schwingt eine gewisse Charme mit, aber das ist ja auch, so wie du hier ins Mikrofon grunzt und rülpst, gehört das ja genau zu so sein.
0: Das kannst du nicht gleichsetzen.
1: Dass ich so schambehaftet hier zu BK gehe.
0: Ja, fairerweise aber muss man sagen, seitdem es halt das in der Südvorstadt gibt, also weißt du, wenn es das Angebot
1: gibt. Ich bin nicht stolz drauf, aber es war auch ein bisschen geil, ich bin ehrlich.
0: Ja, und ihr, meine lieben Hörerinnen und Hörer, wisst an der Stelle, dass ich Seppi seinen anspruchslosen Gaumen quasi ins Roboter-Restaurant am Hauptbahnhof irgendwie schicken möchte, damit er uns halt einen Lagebericht
1: präsentiert. Kann ich mit Burger King vergleichen auch. Hast du so ein Guilty Pleasure-Ding? Ich habe darüber nachgedacht. Also ich hätte auch was, also Burger King. Ich finde Burger King, gut, das verbinde ich jetzt auch manchmal so mit dem Radio-Dasein hier. Ich habe sowas mit McDonald's und Burger King, wo es mir dann im Nachgang gar nicht wirklich gut geht. Aber in dem Moment, wenn ich so eine Zugreise mache oder irgendwo hinfliege, da kommt dann bei mir so der Bock. Oder wenn man Autobahn fährt irgendwie, da denkt man
0: sich
1: so.
0: Bei mir ist es volle keine Autobahn.
1: Da entwickelt sich so eine komische Lust darauf. Auch wenn man hat es dann gegessen, dann bereut man es schon wieder. Das ist auch schon so eine Art Guilty Pleasure, aber ich rede hauptsächlich tatsächlich von Red Bull. Und es ist so geil widerlich. Und ich weiß, viele rümpfen die Nase, aber ich weiß, es wird auch einfach von vielen, gerade jüngeren Menschen, so bodenlos viel gesoffen.
0: Ja.
1: Es ist für mich faszinierend, weil es ist so ein eigener Geschmack. Es ist irgendwie auch, also es ist todeswiderlich, aber ich finde es irgendwie auch so, ich finde es so geil eklig. So ein bisschen wie auch, wenn man so einen Pickel ausdrückt, weißt du? Es ist einfach so,
0: das
1: es fühlt sich geil an.
0: Das finde ich todesekelhaft.
1: Das ist todesekelhaft, aber es ist irgendwie auch geil.
0: Nee, für mich kein Aber. Also bei Pickel ausdrücken, das finde ich todesekelhaft. Ich habe auch...
1: Das ist eine Metapher.
0: Ja, nee. Okay, geschenkt. Also erstmal glaube ich, dass junge Leute gar nicht so viel Red Bull trinken, sondern eher so Monster? Auf Monster Energy und ja, diesen ganzen anderen Scheiß.
1: Okay, dann fuck it.
0: Same,
1: but different.
0: Ich raff deinen Punkt. Ich hatte so eine kurze Phase, so circa ein Jahr, da habe ich Catering im RB-Stadion, habe ich da gearbeitet. Ja. Und hinter den Kulissen liegen halt überall palettenweise eben Red Bull rum, die sich da jeder Angestellte, also wirklich tonnenweise halt irgendwie rechts, links und oben und unten
1: weil das
0: irgendwie
1: für die einsteckt. In der Herstellung wahrscheinlich 1 Cent kostet.
0: Yeah, safe. Ja, safe. Naja, das Ding ist, darfst du nicht vergessen, da gibt es auch ganz viele, die sich das einstecken, die gießen das aus, die wollen die 25 Cent
1: naja,
0: Pfand
1: haben. Das ist wahrscheinlich wirklich mehr wert als
0: letztendlich Goldgrube,
1: der, das, was drin
0: ja,
1: ist.
0: Ja, ja, auf jeden Fall. Und da muss ich sagen, da habe ich doch das ein oder andere Mal mir auch so ein Getränk einverleibt und muss sagen, ey, ohne Schnaps macht das gar keinen Sinn.
1: Ich finde, einverleiben ist auch ein schönes Wort, wenn man über Essen und Trinken redet.
0: Ist so. Mein Guilty Pleasure ist auf jeden Fall Meckens auf der Autobahn.
1: Ja, Meckens auf der Autobahn.
0: Und GNTM und die Ochsenknechts. Das würde ich jetzt sagen.
1: Oh,
0: was? Bruder, also die Ochsenknechts sind auf jeden Fall besser als BK auf
1: ja,
0: dem Mittwoch.
1: Nee, also den Blog mit Reality TV, den müssen wir uns müssen wir nochmal extra aufmachen. Das würde jetzt den Rahmen sprengen. Ich würde erstmal noch einen Song reinwerfen, wenn es okay ist.
0: Ja, gern.
1: Du erinnerst dich, unsere treue Zuhörerschaft wird sich vielleicht auch erinnern, wir hatten. Boah, haben wir eigentlich bald einjähriges, Bruder?
0: Froh zu wissen, wie alt meine Tochter ist. Darüber geht nichts mehr.
1: Ich weiß, es war ein Chemie-Auswärtsspiel. wir hatten den lieben Donis da als auch so ein bisschen Aushängeschild für das Projekt Tiber Twins.
0: Yes.
1: Wo er seine Stimme gegeben hat. Und es gibt quasi davon jetzt das zweite Projekt mit dem Namen Tiberius.
0: Wirklich?
1: Die Geschichtswissenden, ich rede jetzt mit euch da draußen, nicht mit Ferre, die werden es wissen, ist ein alter Cäsar aus dem Römischen Reich. Ist, nur so als kleiner historischer Fakt mal reingeworfen.
0: Oh, Asterix und Obelix, ich kenne mich aus.
1: Ja, also. Tiberius ist ein Begriff und diesmal eine neue Stimme und ich dachte, ich spiele das mal, das ist jetzt ganz frisch.
0: Wieder mit seiner Partnerin?
1: Nee, die beiden sind es nicht mehr. Also es ist derselbe, der die Musik eigentlich bastelt,
0: der
1: aber nicht quasi so das Aushängeschild sein will. Und ja.
0: Okay, alles klar, ich bin gespannt.

0: Feinster Italo. Ja, reiht sich wunderbar ein, würde ich sagen, in den Vorgänger Tiber Twins.
1: Ach so, ich dachte, du meinst Gangster Ralf.
0: Ja, auf jeden Fall.
1: Ja, stabile Nummer. Und auch wenn du jetzt sagst, also das ist gut möglich, dass das jetzt auch schon ein Jahr her ist, dass wir mit Donis das Interview hatten. Der war, glaube ich, unser...
0: Ich glaube, wir haben im Herbst angefangen, ob September oder Oktober.
1: Erster Gast neben Frau Doktor.
0: Stell dir mal bitte vor, war Demathieu und Frau Doktor.
1: Und stimmt, und Donis war allein, ja, das
0: recht. Alter, das ist ja wirklich, vielleicht sitzen wir unwissend hier und haben Einjähriges. Alles Gute, Schatz.
1: Oh, wir halten uns gerade die Hände, falls ihr es nicht sehen könnt. Und safe könnt ihr es nicht sehen, weil wie solltet ihr es auch sehen?
0: Wir halten uns nicht nur die Hände.
1: mein Freund Seppi, ich freue mich, dass wir hier wieder zusammengekommen sind. Auch wenn wir merken, dass wir hier so ein bisschen Anlaufschwierigkeiten oder verbale Schwierigkeiten haben. Also du vor allem.
0: Bitte was?
1: Wir kommen ja jetzt quasi wieder in den Herbst. Ne? Und jedes Jahr aufs Neue... ist man, also ich finde es eh interessant, wie so Jahreszeiten jedes Jahr aufs Neue irgendwie wieder was Neues sind. So im Sommer sind 40 echt? Grad und ich denke mir so, oh spannend, fuck, was jemals so heiß. Und jetzt denke ich mir so, oh, diese Temperaturunterschiede. Und dann denke ich mir
0: so. War schon immer so früh dunkel?
1: Genau, so und dann denke ich mir so, Alter, liegt es daran, dass ich keine 15 mehr bin? Oder ist oder war ich mit 15 genauso?
0: Also ich bin mir relativ sicher, dass man definitiv jetzt auch mehr darüber redet, aber man kommt ähnlich wie mit diesen News über Flughäfen und politischen Entwicklungen auch nicht umher zu realisieren, dass mit dem Wetter wird schon auch immer wilder. Also wie gesagt, diese 40 Grad, 44 Grad, die haben mich schon auch ganz schön, also da wünsche ich mir, wäre noch 15, hätte ich das glaube ich anders weggesteckt.
1: Bist du auch einer von denen, die dann so mit dem, die dann laut äußern, dass sie mit dem Gedanken spielen, sich eine fest installierte Klimaanlage ins Schlafzimmer zu bauen?
0: Nee, tatsächlich nicht, aber ich habe mit dem Gedanken gespielt, dann einfach gen Norden zu reisen.
1: Urlaubsmäßig oder jetzt generell auswandern?
0: Beides.
1: Ich kann ein paar Sachen empfehlen. Ich bin auch großer Norden-Fan. Unsere Strategie über den Sommer war es ja, wir haben so Schrägfenster im Dachgeschoss.
0: Ja, das ist ja auch
1: halt komplett.
0: Geht doch gar nicht mehr, oder?
1: Also. Genau. Und wir haben mit so Rettungsdecken quasi, ja, die halt draußen rein. Das Ding ist.
0: Blendet das nicht dann gegenüber irgendwie die Leute?
1: Keine Ahnung, ist ja zu, ich sehe ja nichts. Ja. So, weiß ich nicht. Das hat auch.
0: Noch mehr die Sintflut.
1: Das hat auch so ein bisschen funktioniert. Das Einzige ist nur. Wenn du die zu lange dran hast, dann reißen die, dann zerflattern die. Mhm. Und dann war ich bei uns unten im Hof und.
0: Ah, überall so Schnipsel.
1: Ey, überall sind, also das ist wahrscheinlich das Schlimmste, was es überhaupt gibt für den Boden. Und ich dachte mir, ja, okay, wenn das jetzt bei uns hier im Hof aussieht, das wird ja sicherlich. Ich habe alles natürlich aufgesammelt, was ich aufsammeln konnte. Aber wir hatten an drei Fenstern so riesen Banner von diesen Wärmedecken. So, I don't know, wo die alle hin sind. Ich kann es nicht sagen, aber fürs nächste Jahr weiß ich, das ist nicht die Endlösung.
0: Ich finde es ja auch
1: Okay. Falscher Begriff. Okay.
0: Noch, da denke ich gleich an Sachsen-Anhalt, wenn du so was sagst.
1: Nein. Das ist noch nicht zu Ende gedacht, wollte ich sagen. Nein, wirklich. Also ich weiß nicht, was ich machen soll. Die Fenster, die also da, ich kann die Hälfte meiner Wohnung kann ich absperren.
0: Ja, aber das ist halt, genau, man geht so mit. Also ich habe dann auch irgendwie, ich bin halt, keine Ahnung, unendlich viele Male kalt duschen gegangen oder mit so einem kalten Handtuch rumgelatscht. Aber das hilft natürlich auch nur bedingt, weil du heizt dich ja dann auch immer wieder irgendwie einfach hoch sozusagen. Hä? Das Beste, was man ja wirklich machen kann, ist irgendwie fensterdicht und so weiter. Aber keine Ahnung, vielleicht haben wir dann wirklich irgendwann mal Siesta, aber Fritze Merz wird es nicht mitmachen. Aber
1: arbeiten die ja noch weniger.
0: Ich finde es einfach lustig, wie sich dann so der Markt auch darauf einstellt. Also ich glaube, wie gesagt, ich will gar nicht wissen, wie die Preisentwicklung so bei Standklimaanlagen für zu Hause waren. Und vielleicht ging auch vielleicht waren Rettungsdecken einfach nicht
1: Dicker,
0: mehr.
1: Dicker, ich war in erhältlich. 6 Apotheken. In 6.
0: Das ist wie mit den Brillen bei der Sonnenfinsternis. Ey, wenn man das weiß, wenn man mal ein bisschen voraus. Schauen würde. Vielleicht müssen wir jetzt im Winter Rettungsdecken kaufen.
1: Ich musste.
0: Ich habe mir gedacht, so, Alter, ich wurde 1 Milliarde Mal gefragt. Ich habe ja nun wirklich ein paar Optikerinnen und Optiker besucht. Aha. Und habe dann nochmal, ich weiß nicht, ich habe mir dann eine über Instagram dann von einer Freundin irgendwie eine bekommen. Und dann so, wo hast du die her? Hast du noch eine? Ich gebe dir alles. Ich nenne mein erstes Geborenes nach dir so. Und ich denke mir dann so, Alter, wenn man das vorher weiß. Weißt du?
1: Ja.
0: Fette Kohle.
1: Ist leider an mir vorbeigegangen, weil ich in der Zeit in Georgien war und da war halt einfach nicht so ein Finsternis.
0: Ja, wir haben es ja jetzt verstanden. Ja.
1: Aber Rettungsdecken, ich musste 2 Sandy-Kästen kaufen, damit ich 2 Rettungsdecken bekomme, Alter. Ich dachte auch, wollt ihr euch verarschen.
0: Ja.
1: Okay, aber gut, wir sind jetzt wieder im Herbst angekommen und ich liebe es. Ich bin ein großer Freund von Langärmlichkeit. Ich weiß nicht, ob es das
0: Langärmlichkeit
1: das aber nicht, gibt. Aber
0: ja, aber quasi nicht so Winterjacke, weil wir bewegen uns schon wieder auf diese Kategorie zu, wenn dann irgendwelche draußen mit kurzer Hose und gefütterter Jacke rumlaufen, da geht mir das Messer in der Tasche auf. Aber so Zwischenwetter... Übergangswetter, Übergangsjacke. Das ist mein Kleiderschrank, Bruder.
1: Ist so. Da sehe ich auch am besten drin aus.
0: Ja, es kann ich bestätigen.
1: Na. In diesem Sinne würde ich sagen, wir schießen gleich mal einen weiteren Song raus, weil wir sind ja nicht nur eine Laber, sondern auch eine musikalische Unterhaltungssendung.
0: Mittlerweile weiß ich gar nicht mehr, was wir hier sind, aber.
1: Let's fucking go. Jill Scott featuring Tierra Whack mit Northside.

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1: Yeah, ein geiler Song.
2: Der war gut.
1: Ein geiler Song.
2: Der war gut. Hast du so ein Ding, dass ich dein Leben, das klingt sehr hochgestochen, so, dass sich das dann für dich so ein bisschen verschiebt? Also ich habe nicht so ein Ding, oh, jetzt Winter, Herbst, blah, ich krümel mich zu Hause ein, aber ich kann der Sache schon was abgewinnen. Ich merke so ein bisschen mehr Bock auf Zocken und Serie und so gucken oder so Sachen wie Kino. Weckt jetzt, kommt jetzt schon so ein bisschen, ändert sich so ein bisschen dein dahingehend zu dein Leben oder deine Böcke? Ich meine, wir werden im Zweifelsfall dann eher in der Kneipe sitzen als im Biergarten, ist mir schon klar, aber
1: ja.
2: So grundsätzlich, dass du, ich meine, du gehst ja auch bei Wind und Wetter laufen, nehme ich mal an.
1: Safe.
2: Oder hast du so Dinge, dass du sagst, so, das ist jetzt, keine Ahnung, wie so Harry Potter, Herr der Ringe im Dezember gucken? Dass jetzt denkst du, hey, September, jetzt kann ich endlich wieder Star Trek gucken, Klingonisch lernen.
1: Oh nee, gar nicht. Also so mein Alltag ist ja auch so ein bisschen kindabhängig so. Das heißt also quasi so die Sachen, die gemacht werden, die sind dann natürlich auch, da geht's halt nicht mehr ins Freibad, sondern dann geht's halt irgendwie in die, weiß ich nicht, auf den Spielplatz oder irgendwann in die Indoor-Kletterhalle. Oder wir hatten jetzt einen Kindergeburtstag, da wollten wir Minigolf spielen und es hat geschüttet wie Scheiße. Und dann sind wir Indoor-Minigolf spielen gegangen. War auch mein erstes Mal. Ich sag euch, da habt ihr nichts verpasst, wenn ihr das nicht macht, aber es war jetzt keine Alternative. Es gab keine Alternative. Also das Ding ist, ob jetzt warm oder kalt ist, ich gucke meine Serien, die ich gucken will, oder ich höre meine Mucke oder die.
2: Germany's Next Topmodel.
1: Ja, das ist natürlich immer abhängig davon, wann es denn kommt, ne?
2: Ich habe mich immer gefragt, was es damit auf sich hat, dass Leute sich freiwillig so einen Dreck reinziehen.
1: Am Anfang war es...
2: Weil ich checke, ich unterbreche dich, sorry. Aber dieses, ob das jetzt Dschungelcamp ist, Germany's Next Topmodel oder was auch immer, boah, es gab mir vor, als hätten wir darüber schon mal gesprochen.
1: Vielleicht haben wir das auch.
2: Wahrscheinlich echauffiere ich mich darüber häufiger. Aber ich checke schon so im Sinne von, keine Ahnung, Russland, Krieg, Sachsen-Anhalt, bla, einfach mal Kopf aus und sich berieseln lassen, ist es einfach das, weil ich denke mir dann so, Alter, da kommt mir Blut aus den Ohren. Alter.
1: Das Ding ist, am Anfang war es das. So, also ich würde sagen, GNTM hat ja auch so Trash-TV-Vibes.
2: Wie du das schon sagst, da kommt mir schon...
1: also die haben damit ja auch angefangen.
2: Als hättest du so einen Pullover davon oder so.
1: Ja, ja, ich bin so ein Schirmherr oder so, ne? Das Gesicht der Kampagne. Nee, aber also das Ding ist so, die sind halt viel weniger trashig geworden als noch früher so, ne? Also weil man auch sagen muss, dass halt die Konkurrenz an Trash-TV-Reality-Formaten halt so exponentiell gestiegen ist, dass es halt irgendwie keinen Sinn mehr gemacht hat, diese ganzen Bratzen halt dort halt irgendwie zur Schau zu stellen. Weshalb es für mich auch so ein bisschen langweiliger geworden ist. Na, du hast mir eine Frage gestellt, du kriegst eine Antwort.
2: Ich muss es trotzdem mal thematisieren, weil es ist einfach, ich weiß richtig, was mir gefehlt hat, dieses permanente Rülpsen im Ohr und dieses schamlose Aufstoßen. Es ist einfach...
1: Und jetzt, wo es kein Trash bei GNT mehr gibt, gibt es die Boys. Weißt du? Also das ist halt quasi eine Weiterentwicklung. Es gibt halt Girls und Boys und dann gibt es halt oft auch so ein bisschen non-binär und also die sind, ne? Also
2: die sind jetzt PC.
1: Ey, Diversity, ne, mein Freund, Diversity. Nein, also deswegen habe ich es vorhin ja auch als Guilty Pleasure angeführt, so mir ist schon klar, dass das alles ganz schöner Schrott ist. Aber, und dann kommen wir wieder Richtung Herbst. Ich weiß gar nicht, wann das überhaupt kommt und ausgestrahlt wird. Fett. Behauptet Anfang des Jahres, weiß ich aber nicht so genau. Aber das sind dann so, wenn es draußen muckelig kalt wird, dann...
2: Oh, ich kann es mir nicht vorstellen. bestellt sich was Schönes zu essen, macht Kerze an, macht guten Wein auf und guckt GNTM.
1: Schön ein Jiffet und dann meine Heidi, weißt du?
2: Ist die eigentlich, ist die ein Alien? Die ist doch, die macht das, ist das jetzt GNTM 50 oder so?
1: Über 20?
2: Die ist so der Dieter Bohlen der Model-Sendungen.
1: Und ich glaube ja auch, dass die ihre Tochter da ranführen will, dass die das übernimmt. So. Na, das Ding ist, die kann kein Deutsch und ist eine deutsche Serie, Germany's Next Topmodel, so, weiß noch nicht, wie das laufen soll. Ich sehe das noch kritisch.
2: Nee, man geht ja mit, das heißt dann vielleicht International Topmodel.
1: Nee, es gibt ja überall diese Topmodel-Sendung, so. So, weißt du, gibt es in den
2: USA. Gibt es dann auch noch, wie beim Fußball, eine WM von allen, die bei Germany, also bei Topmodel gewonnen haben?
1: Nee. Fuck, warum frage ich überhaupt? Aber ey, ganz ehrlich, du machst hier Sachen auf, mein Freund. Das müssen wir pitchen.
2: Ich bin ein Macher, was soll ich sagen?
1: Na, jetzt ist es raus. Jetzt ist es schon wieder verloren. Beim nächsten Mal unterhalten wir uns dann auch nochmal über GNTM. So, ich merke, da ist da Potenzial bei dir.
2: Ich weiß, wir haben ja noch was vor heute, aber ich will darüber gar nicht reden.
1: Na gut.
2: Nee, wir reden schön über Leipzig und Drohnenalarm.
1: Ja, also, ja, okay. Bleiben wir hier in der Stadt? Bleiben wir hier in der Stadt?
2: Für heute Abend würde ich sagen, wir bleiben hier.
1: Würde ich auch sagen. Ne? Und dann aber das nächste Mal Auswärtsspiel. Müssen wir nochmal einen Kalender uns angucken?
2: Ich bin im Tennisurlaub.
1: Scheiße, wann geht das los?
2: Ich glaube am 10.10.
1: Und wie lange?
2: 8 Tage. Eine Woche.
1: Ja, komm, Alter, das ist Kindergeburtstag. 8 Tage. Erst ab 3 Wochen ist Urlaub. Da macht's erst richtig Sinn.
2: Ja, mehr geht nicht. Mehr kann ich nicht.
1: Ja, dann machen die Arme nicht mehr mit 8 Tagen Tennis spielen, ne?
2: Naja, das Ding ist, ich weiß ja, die anderen Leute im Bus, die gehen wahrscheinlich schlafen. Ich fahre ja zweigleisig. Ich gehe dann trotzdem nochmal in die Hotelbar.
1: Ah, checke. Ey, apropos Bus, ne? Georgien ist, also wir haben uns bewusst dafür entschieden, keinen Mietwagen zu nehmen, so, sondern wir haben halt gelesen, so, okay, es gibt so ein Bussystem, Nah- und Fernverkehr ist relativ gut ausgebaut und so, kannst du schon machen. Und wir wollten nach Mestia, das ist quasi im Kaukasus, im Hochgebirge, und da hieß es, ihr müsst in Kutaisi euch irgendwo so einen Bus suchen und der fährt euch dahin. Dickerchen, Alter. Das ist so ein 20-Mann-Bus, also so ein kleinen Bus. Und der fährt dann aber 6 Stunden lang, aber so komplett das Gaspedal durchs Bodenblech getreten, so, weißt du? Der Dude, auf einem Auge schläft er, auf dem anderen ist er besoffen, so, also weißt du?
2: Wir brauchen 8 Stunden, sind in 6 Stunden da.
1: Ja, also ich hätte 10 gebraucht, was?
2: Aber der kennt dann jedes Schlagloch wahrscheinlich.
1: Alle 2 Reihen gab es mindestens eine Person, die gekotzt hat. Konstant.
2: Du musst so eine Reisetablette nehmen, wenn du da einsteigst.
1: Denker, ich musste mich die ganze Zeit, und dann hatte ich auch noch so einen Platz, wo vor mir kein Sitz war und mein Gurt ging nicht. Das heißt, ich musste mich übelst festhalten, weil ich dachte, okay, wenn der bremst, dann fliege ich durch den gesamten Bus. Was des Öfteren vorgekommen ist, dass der hart bremsen musste, weil in Georgien ist das Ding, dass Kühe überall sind.
2: Ja.
1: Das heißt, die gesamten Straßen sind einfach voller Kühe.
2: Wie in
1: Indien. Ja, ich war noch nie in Indien, so. Ich weiß, in Georgien werden die auch gegessen und da sind die nicht heilig, so. Aber die rennen halt trotzdem auf der Straße rum. Es war auf jeden Fall ein Erlebnis. Und dann von Mestia nach Tbilisi hat es nicht nur 6 Stunden, sondern 10 Stunden gedauert. Das war auch nochmal ein Erlebnis. Dann ging es den Berg wieder runter. Ich weiß nicht, wie ich drauf gekommen bin, aber ich kann es nur empfehlen. Ich würde euch empfehlen, wenn ihr mit Kindern fahrt, seid euch gewiss, dass eure Kinder, nee, oder wenn eure Kinder einen robusten Magen haben, dann könnt ihr das machen. Wenn sie es nicht haben, seid euch gewiss, die speien im Kreis.
2: Ja, das ist doch ein schöner Schlusspunkt. Ich weiß noch, der Kumpel, also als ich meine Zeit in Thailand hatte und da auch mit den, jetzt hätte ich fast Einheimische gesagt. Wie sagt man?
1: Natives?
2: Ja, die Natives, ja. Der hat dann auch gesagt so, driving bus in Thailand is like riding a horse.
1: Scheiße, ja. So ist ja, es dann ja, vielleicht. Ja, safe, Georgien ist genauso. Gut.
2: Da ist es schon wieder hin, die erste gemeinsame Stunde nach unserer langen Pause.
1: Ist so. War mal wieder schön. Ich entschuldige mich dafür, dass es ein bisschen unstrukturiert dieses Mal war.
2: Diesmal war es unstrukturiert.
1: Ja.
2: Beim nächsten Mal wird es garantiert besser.
1: Definitiv.
2: Da sind wir auch vorbereitet.
1: Ich auf jeden Fall.
2: Wir wünschen euch alles Gute bis dahin. Danke fürs Zuhören. Rocco Schamoni gegen den Staat.
1: Brrr, wir sind draußen.
2: Ciao.

0: mit so viel Vorsprung gewinnt. Das dachte ich mir schon, das haben die Umfrageergebnisse ja auch gezeigt. Aber als es dann soweit war, hat es, glaube ich, ziemlich viele Menschen doch sehr krass schockiert. Ich war hier, als die Ergebnisse...
1: Ich wusste erstmal, habe ich gar nichts gefühlt. Also zwischen Wut und Trauer und nicht wissen, was tun.
2: Ich war nicht geschockt, aber es war nochmal schlechter, als ich erwartet habe. Also ich habe jetzt mit nichts allzu Gutem gerechnet, aber dass die AfD dann nochmal mehr Prozentpunkte bekommt als in den Umfragen, hätte ich nicht mitgerechnet. Und das halt, also ich meine, ich glaube, wir alle haben uns irgendwie auf eine Zukunft eingestellt, die so shitty wird und auf jeden Fall herausfordernd.
3: Also muss sagen, ich hatte so ein bisschen Angst gehabt, weil ich mir so dachte, alles klar, jetzt ist das in Kraft getreten, was halt wirklich vorhergesagt wurde. Dann dachte ich mir nur so, was wird sich jetzt ändern? Und ich hoffe, dass es nicht so viel ist und dass sie keine Mehrheit, also keine absolute Mehrheit bekommen im Bundestag.
4: Ich wollte es eigentlich einfach nicht glauben. Also ich dachte vorher immer noch, nein, die Prognosen stimmen nicht, so schlimm kann es nicht werden. Und es ist dann sogar noch wieder wurde und dann auch noch, also die einfach nur so Ungläubigkeit, ja.
5: Ich hatte auch erwartet, dass es ein bisschen besser wird. Also ich glaube, ich hatte etwas mehr Hoffnung in die Menschheit, als ich eigentlich selbst dachte und dachte irgendwie so, ja, dass doch einige Leute, die jetzt in den Umfragen AfD angekreuzt haben, dann sich halt beim Wählen denken, will ich jetzt wirklich den Faschismus wählen? Aber scheinbar wollten sie es dann halt doch wirklich.
6: Ich war ziemlich erschüttert vom Wahlergebnis. Also ich selbst habe für die Grünen Wahlkampf gemacht und habe mich im ersten Moment ein bisschen über das Grünen-Ergebnis gefreut, was natürlich historisch ist. Aber wenn man sich dann das Gesamtergebnis anguckt, kann man sich nicht freuen, kann man nur unglücklich werden. Das ist wirklich ziemlich dramatisch, auch wenn es irgendwie vorhersehbar war, war ich doch nicht so richtig darauf eingestellt, wie es dann am Ende was es am Ende bedeutet und habe das erst so im Laufe des Abends und des heutigen Tages realisiert und bin wirklich fast schon fassungslos, ja.
7: Bei mir ist es ähnlich, also ich habe auch für die Grünen Wahlkampf gemacht und das Wahlergebnis war erstmal für uns Grüne natürlich irgendwie schön zu sehen, aber wenn man halt auf das Gesamtergebnis guckt, einfach nur erschreckend und erschütternd. Also man fühlt sich auch so ein Stück weit einfach ohnmächtig, man kann es nicht mehr ändern und es ist irgendwie, aber wir sind halt hier noch weiterhin und wir werden auch weiterhin kämpfen und für die Gruppen da sein, für die Organisation da sein und für die Zivilgesellschaft da sein und weiter halt kämpfen dafür, dass Sachsen-Anhalt bunt bleibt.
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1: Also am meisten Angst habe ich davor, dass die AfD das Leben von Menschen hier vor Ort verunmöglicht und dass unsere Gemeinschaften, in denen wir hier leben, darunter leiden werden, dass wir dass wir all diese tollen Orte, die es gibt in Halle und in ganz Sachsen-Anhalt, dass die verschwinden und damit immer mehr in die Vereinzelung gedrückt werden, weil ich am Ende ist, glaube ich, das, was die AfD will, uns alleine halten, damit wir uns nicht gegenseitig unterstützen können.
2: Ich habe keine Angst. Ich lese das mal vor hier. Das habe ich mitgebracht. Krise ist ein produktiver Zustand. Man muss ihr nur den Beigeschmack der Katastrophe nehmen, nach Max Frisch. Deshalb mache ich.
3: Ich selber bin als Person relativ privilegiert, was so verschiedene Aspekte angeht, aber ich habe sehr Angst auch vor allem um die Mitmenschen, um Leute, die von der AfD als weniger wert angesehen werden, wenn ich das so sagen kann, und davor, wie viel sich auch dann so die Stimmung hier in Halle verändern wird, was den Alltag angeht, ob sich jetzt ein größeres Spannungsfeld aufbaut zwischen linksgerichteten Menschen und rechtsgerichteten Menschen und dass es uns einfach noch mehr als Gesellschaft spalten wird.
4: Vor Repressionen gegen fortschrittliche Kräfte und generell gegen progressiv denkende Menschen. Ich habe auch ehrlich gesagt Angst um meine migrantischen Freundinnen.
5: Ich bin ein weißer Mann, der hier geboren wurde. Ich selbst keine Angst. Ich habe eher Angst, dass es andere Menschen hart trifft, die nicht in der gleichen Position sind wie ich. Das sind Menschen mit Migrationsgeschichte, das sind Menschen mit Behinderungen, das sind Menschen, die in Schulen arbeiten. Ich mache mir Sorgen darum, dass das Leben für die in Sachsen-Anhalt einfach viel härter und schlimmer wird.
4: Ich glaube auch einfach die Unterdrückung von Minderheiten gegen migrantische Freunde von mir oder
6: Teile von der queeren Community, die wirklich da einfach unter Druck kommen könnten und die unwirkliche Kraft, die da kommt. Ich glaube, das ist einfach, man kann nicht einschätzen, was die alles machen und machen können und wollen, und das macht einfach eine Grundstimmung, die nicht so erfreulich ist.
5: Unter einer AfD-Regierung sieht die Perspektive ziemlich schlecht aus. Die AfD hat extrem viele Forderungen, die sehr radikal sind und das Leben der Menschen hier echt hart treffen. Vor allem geht es um Menschen, die hier kein Bleiberecht haben, denen die Abschiebung droht. Für die wird die AfD echt schwere Geschütze auffahren. Also die Menschen sollen dann in Abschiebehafteinrichtungen und sollen dann möglichst schnell in Flugzeugen abgeschoben werden. An den Menschen wird also ein Exempel statuiert, und ja, das ist kein Szenario, was ich mir für meine Heimat wünsche.
7: Ich habe Angst vor Einschnitten in Alltag und in der Freiheit zu leben, wie wir sind.
8: Na, halt auch, wie sie gerade schon gesagt hat, so um die Rechte von queeren Menschen, auch um die Plätze von queeren Menschen. Weil wenn man jetzt vorher schon angepöbelt wurde in der Bahn, wie wird das jetzt, wenn die AfD gesagt bekommt, ihr macht das richtig, und dann kommt einfach noch mehr Hass dazu, glaube ich.
9: Ich habe am meisten Angst davor, dass einerseits bestimmte Gruppen aus der Gesellschaft rausgedrängt werden und richtig unter Druck gesetzt werden. Und zweitens, dass die Zivilgesellschaft lahmgelegt wird, indem Finanzierung gestrichen wird, diese ganzen Projekte, die es aktuell gibt in Sachsen-Anhalt, ob es Jugendclubs sind, ob es irgendwelche anderen Initiativen sind, die Leute zusammenbringen, dass die eben, dass denen die Existenzgrundlage genommen wird und damit vielleicht noch mehr das Klima der Verrohung, das wir in den letzten Monaten und Jahren immer mehr erlebt haben, zunimmt, weil es einfach keine Orte mehr gibt, die irgendwie das auffangen und Zusammenhalt stiften und so. Davor habe ich, glaube ich, am meisten Angst.
10: Angst auch um Mitmenschen, die von Rassismus zum Beispiel betroffen sind. Aber ich persönlich bin, glaube ich, auch einfach zu viel in genau diesen Bereichen, wo die AfD meint, gut eingreifen zu können, nämlich zum Beispiel Kulturbereich oder ja, soziale Vereine und sowas. Und davon bin ich persönlich auch so ein bisschen abhängig, zum Beispiel, dass das gefördert wird. Und da denke ich halt, oh mein Gott, wo werde ich demnächst meine Miete von bezahlen? Genau. Und mein Kind geht in die Schule. Da weiß ich natürlich auch nicht, was das dann in Zukunft bedeutet, wenn irgendwie

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2: Ich verstehe das Problem.